0: Dreieck Norderelbe wegen Bauarbeiten bereits in beiden Richtungen gesperrt. Umleitung hier ist eingerichtet. Die A40 ist zwischen Mülheim-Winkhausen und Mülheim-Heißen in beiden Richtungen gesperrt. Dort wird ein neues Brückenteil eingehoben. Die A40 Dortmund Richtung Essen ist zwischen Kreuz Bochum und Hamme wegen Bauarbeiten das Wochenende über gesperrt. Und dann die Autobahn 71 Erfurt-Suhl. Hier ist zwischen Ilmenau West und Gräfenroda wegen starken Windes auf der Brücke für Fahrzeuge mit hohen Aufbauten und leichter LKW mit Hänger beiderseits gesperrt. Die Umleitung in Richtung Schweinfurt führt über die U98 und in Richtung Sangerhausen über die U13. Dann A98, der Tunnel Groß-Ehrstädt ist nach einem Unfall in beiden Richtungen gesperrt. A99, der Tunnel Aubing, wird wegen einer Brandschutzübung bis 4 Uhr in beiden Richtungen gesperrt. Und dann sind wir ja schon bei den Tunneln in München. Da sind der Effner-Tunnel, der Richard-Strauss-Tunnel, der Leuchtenberg-Tunnel und der Innsbrucker Ring-Tunnel jeweils in beiden Richtungen gesperrt wegen Wartungsarbeiten heute Nacht. Und noch der Blick nach Berlin. Die A111 Dreieck Oranienburg Richtung Charlottenburg ist zwischen Tunnel Forstamt-Tegel und Holzhauser Straße wegen der laufenden Fahrbahnerneuerung heute Nacht gesperrt. Gute Fahrt für Sie unterwegs.
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0: Mit Hanno Bauer in Magdeburg. Ich grüße schön.

Lass uns zusammen sein in süßer Harmonie, singen die Beloved. Und manchmal kommen wir nachts auch hier wegen der Schlaflosigkeit zusammen, fürchte ich. Wir hatten das Thema ja schon mehrmals heute in den Zuschriften und Anrufen. Und Wolf René hat dazu diese E-Mail geschrieben. Hallo Hanno, Insomnia kenne ich von Langstreckenflügen. Und außerdem gab es in Hongkong eine Bar, die so hieß. Grüße von Wolf René. Heute Nacht nicht nur schlaflos, sondern auch noch mit Infektion in Bein und Fieber. Mensch, Wolf, René, dann toi toi toi, gute Besserung. Und vielleicht kann ja die Musik hier ihre heilende Wirkung entfalten. Das wäre natürlich sehr schön, wenn es so wäre. 2:10 Uhr ist es und wir hören jetzt alle zusammen Foreigner, Waiting for a Girl Like You. Gute Besserung.

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1: Ein guter Produzent weiß ja, wie ein guter Song klingen muss, wenn ein Hit daraus werden soll. Aber gute Songs wachsen nicht auf der Wiese. Sie müssen geschrieben und entdeckt werden, bevor es andere tun. Das Musikgeschäft ist hart und wer zuerst kommt, der ist im Zweifel früher in den Charts. Ein großer Hit, ein kleines Wettrennen, ein Fall für ihn. Peter Hofmann, unseren Hitversteher.
2: New York 1963. Demoaufnahmen der 16-jährigen Leslie Gore landen zufällig bei Quincy Jones. Er holt Leslie ins Studio und hat auch den passenden Song für sie. Die Aufnahmen finden an einem Freitag statt. Am Sonnabend geht Quincy auf eine Party und dort erzählt der Plattenproduzent Phil Spector, dass er dasselbe Stück mit den Crystals machen möchte. Noch am Sonntag mischt Quincy Jones den Song eilig ab, am Montagmorgen schickt er ihn an alle wichtigen Radiostationen. Ende der Woche hört Leslie Gore das Lied im Radio. Ihr Lied. It's my party. Niemand weiß, wo mein Johnny hin ist. Aber Judy ist zur selben Zeit verschwunden. Warum hat er ihre Hand gehalten, wenn er doch eigentlich mir gehört? 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

der Beautiful Day? Der wird es vielleicht noch. Jetzt haben wir erstmal die Beautiful Night um 2.22 Uhr und jetzt sogar 22 Sekunden. Heute ist der 10.10. und es ist Wochenende. Und da kann das einfach nur ein Beautiful Day werden. Und dass es eine schöne Nacht wird, dafür sorgt jetzt Kim Wilde mit You Keep Me Hanging On.

Hier ist die ARD Hitnacht. Um 2.27 Uhr noch einmal mit der Falschfahrermeldung von der Autobahn 81 zwischen Kreuz Stuttgart und Kreuz Böblingen-Hulb ist ein Falschfahrer gemeldet worden. Bitte hier ganz rechts fahren, nicht überholen. Achtung bitte, auf der Autobahn 81 zwischen Kreuz Stuttgart und Kreuz Böblingen-Hulb ist ein Falschfahrer unterwegs.

0: So viel Zeit muss sein. 6,5 Minuten. Dieses herrliche Werk von Al Stewart, Year of the Cat. Und damit ist es auch schon 2.33 Uhr. Zeit erstmal für die Entwarnung von der Autobahn 81. Kein Falschfahrer mehr zwischen Kreuz Stuttgart und Kreuz Böblingen-Hulb. Fahren alle wieder in die richtige Richtung. Und es wird auch diese Nacht mal wieder fleißig an den Straßen gearbeitet oder soll gearbeitet werden, denn um 4, also in 1,5 Stunden, beginnt auf der A1 eine Sperrung zwischen Vechta und Kloppenburg beidseitig. Die A1 wird zwischen Vechta und Kloppenburg wegen Brückenarbeiten ab 4 Uhr in beiden Richtungen gesperrt, steht hier. Die A1 ist zwischen Kreuz Hamburg Ost und Dreieck Norderelbe wegen Bauarbeiten in beiden Richtungen gesperrt. Die A40 ist zwischen Mülheim-Winkhausen und Mülheim-Heißen in beiden Richtungen gesperrt. Dort wird ein neues Brückenteil eingehoben heute Nacht. Die A40 Dortmund Richtung Essen ist zwischen Kreuz Bochum und Hamme wegen Bauarbeiten gesperrt. Dann eine Windwarnung immer noch von der Autobahn 71. Hier ist zwischen Ilmenau West und Grevenroda wegen starken Windes für Fahrzeuge mit hohen Aufbauten und leichte LKW mit Hänger gesperrt, und zwar beiderseits. Die Umleitung in Richtung Schweinfurt führt über die U98 und in Richtung Sangerhausen über die U13. A98, der Tunnel Groß-Ehrstedt, ist nach einem Unfall in beiden Richtungen gesperrt. A99, der Tunnel Aubing, ist wegen einer Brandschutzübung bis 4 Uhr noch in beiden Richtungen gesperrt. In Berlin die A111, Dreieck Oranienburg Richtung Charlottenburg, ist zwischen Tunnelforst am Tegel und Holzhauser Straße wegen einer Fahrbahnerneuerung, die gerade läuft, bis ca. 5 Uhr gesperrt. Und in München sind der Effner-Tunnel, der Richard-Strauss-Tunnel, der Leuchtenberg-Tunnel und der Innsbrucker Ring-Tunnel jeweils in beiden Richtungen wegen Wartungsarbeiten gesperrt. Gute Fahrt Ihnen unterwegs, kommen Sie gut ans Ziel.
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0: Mit Hanno Bauer in Magdeburg. Grüß Sie schön.

0: 2.40 Uhr ist es. Oh, wie schnell die Nacht schon wieder vergeht. Hier ist die ARD-Nacht, Hitnacht, und wir haben nicht nur einen Hitversteher in der Sendung gerade eben gehört, ja, sondern mit Werner auch noch einen, der sich musikalisch bestens auskennt. Denn als ich vor knapp einer Stunde sagte, wir bleiben im Rhythmus, nach Madonna, jetzt auch mit den Rembrandts, da hat sich Werner gleich gemeldet und schreibt, auch wenn beide Songs eine treibende, tanzbare Popstruktur im klassischen Viervierteltakt besitzen, unterscheiden sie sich doch in wesentlichen rhythmischen Elementen, dem Grundtempo bei Madonna bei ca. 122 Beats per Minute und bei den Rembrandts mit 110. Sprich also, ist etwas langsamer. Und dann auch bei der Art des Beats. Bei Madonna nämlich schneller, drängender Synthie-Pop mit durchgehender, treibender Bassline. Und bei den Rembrandts dann gemäßigter, entspannter Midi-Tempo-Pop-Rock-Groove mit akustischem Einschlag. Mensch, Werner! Musikalische Grüße sind angekommen. Ich meinte ja eigentlich so diese Backbeat-Anmutung, ja, die Betonung auf 2 und 4. Hören wir nochmal ganz kurz rein, wie es war. Ja. Ja. Das wäre also dann hier bei Madonna gewesen und dann die. Also klar, natürlich ist es das eine ein bisschen schneller, das andere dann ein wenig langsamer und sind natürlich auch musikalisch überhaupt nicht zu vergleichen. Beide Songs, aber der Rhythmus der Nacht, der stimmt auf jeden Fall. Dankeschön für die schöne E-Mail und ganz liebe Grüße zurück aus Magdeburg.
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0: Und jetzt gibt's ganz schnelle Schläge von den Boxtops.

2.48 Uhr ist es und Entwarnung gibt es jetzt von der Autobahn 81. Kein Falschfahrer mehr zwischen Kreuz Stuttgart und Kreuz Böblingen-Hulb. Fahren alle wieder in die richtige Richtung.

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Und zum Song vorher von Journey schreibt Wenke eben mal schnell diese Mail. Liebes ARD-Hitnacht-Team, vielen lieben Dank für den Supersong Don't Stop Believing. Da fällt dann die Fahrt durch die Nacht über die A3 auf die Arbeit noch viel leichter. Liebe Grüße aus Unterfranken von Wenke. Wenke, von mir ganz liebe Grüße auf die A3 zurück, ja, und einen schönen Arbeitstag dann. Hoffentlich dauert es heute nicht zu lange am Samstag. Und gute Fahrt.

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1: Um 3 Uhr mit Ronald Lessig. Die Entscheidung von US-Präsident Trump, Diesel in Russland einzukaufen, stößt beim ukrainischen Präsidenten Zelensky auf Kritik. Trump hatte sich in einem Gespräch mit dem russischen Präsidenten Putin auf Lieferungen für die USA und den Weltmarkt verständigt. Aus Kiew, Nils Bula.
2: Jede Lockerung der Sanktionen gegen Russland ohne klare Deeskalationsvereinbarung sei ein offenkundiges Zeichen von Schwäche, so der ukrainische Präsident Volodymyr Zelensky in einem schriftlichen Statement. Dass die USA russischen Diesel einkaufen wollen, spiele Russland in die Hände und ermögliche dem Land, seinen Krieg in der Ukraine fortzusetzen und noch mehr Menschen zu töten. Der ukrainische Präsident erneuerte seine Bereitschaft, die Angriffe auf russische Energieanlagen einzustellen, wenn Russland keine ukrainische Energieinfrastruktur mehr zerstöre, so Zelensky.
1: Der vereitelte Absturz einer Fly-Dubai-Maschine war nach Angaben der Vereinigten Arabischen Emirate als Selbstmordanschlag geplant. Der Co-Pilot soll vorgehabt haben, das Flugzeug in ein Terminal am Flughafen von Tel Aviv zu steuern. Laut Generalstaatsanwaltschaft nahm er sich die Anschläge vom 11. September 2001 in den USA zum Vorbild. Der Co-Pilot hatte vergangene Woche den Kapitän während eines Fluges mit einer Rettungsaxt angegriffen. Passagiere konnten ihn überwältigen. Nach einem schweren Erdbeben in Panama ist die Gefahr eines Tsunamis aufgehoben worden. Zuvor hatte der US-Wetterdienst eine Warnung für 9 Pazifikländer ausgegeben. Das Erdbeben der Stärke 7,7 lag im Süden Panamas. Berichte über Tote und Verletzte gibt es nach Angaben des Zivilschutzes bisher nicht. Örtliche Medien melden aber Schäden an Gebäuden. In der Fußball-Bundesliga hat Werder Bremen in Dortmund kurz vor Schluss noch einen Punkt geholt. Zwischen dem BVB und Werder stand es am Ende 2:2. Aus der Sportredaktion Michael Augustin.
3: Bis zur 88. Minute lag der BVB mit 2:0 in Führung nach Toren von Svensson und Schlotterbeck. Dann begann die Bremer Aufholjagd. Reis mit dem 1:2 und der ehemalige Dortmunder Füllkrug in der 2. Minute der Nachspielzeit mit dem Ausgleich. Der BVB war vorher immer wieder am starken Werder-Torhüter Hain gescheitert und gibt zum ersten Mal in dieser Saison Punkte ab. In der 2. Bundesliga hat Eintracht Braunschweig mit 1:0 gegen Holstein Kiel gewonnen. Keine Tore dagegen im 2. Spiel des Abends. Heidenheim und Kaiserslautern haben sich 0:0 getrennt.
1: Das waren die Nachrichten. Das Wetter in Deutschland. Tagsüber im Nordwesten immer wieder Regen, sonst länger trocken, später Gewitter bei 12 bis 18 Grad. Am Sonntag Sonne, Wolken und Schauer, im Norden Gewitter, sonst trocken 9 bis 17 Grad. Am Montag teilweise heiter, im Nordosten Schauer bis 20 Grad. Es ist 3:03 Uhr.
4: Dankeschön fürs Nachrichtenupdate. Von mir jetzt der Blick auf die Straßen im Lande. Hier ist der Verkehrsservice der ARD Hitnacht. Los geht's auf der Autobahn 5 Frankfurt Richtung Kassel zwischen Bad Homburger Kreuz und Friedberg. Gefahr durch mehrere Warnbaken auf der Fahrbahn. Dann A7 in Höhe Hamburg-Schnelsen in beiden Richtungen. Gefahr durch und für Personen auf der Fahrbahn. A8 Salzburg Richtung München. Zwischen München-Perlach und München-Rammersdorf gab es einen Unfall. Achtung, die Unfallstelle ist wohl noch ungesichert. Dann der Tunnel Groß-Ehrenstedt auf der Autobahn 98 ist nach einem Unfall in beiden Richtungen gesperrt. Ah ja, hier war noch eine Verkehrsmeldung von der Autobahn 71 zwischen Ilmenau West und Grevenroda. Immer noch wegen starken Windes für Fahrzeuge mit hohen Aufbauten und leichter LKW mit Hänger gesperrt. Umleitung bitte benutzen in Richtung Schweinfurt die U98 und in Richtung Sangerhausen die U13. So, dann kommen wir zur A98. Der Tunnel Groß-Ehrenstedt ist nach einem Unfall in beiden Richtungen gesperrt. Dann der Autobahntunnel Aubig auf der Autobahn 99 ist wegen einer Brandschutzübung bis 4 Uhr in beiden Richtungen gesperrt. Und in München sind der Effner-Tunnel, der Richard-Strauss-Tunnel, der Leuchtenberg-Tunnel und der Innsbrucker Ringtunnel jeweils in beiden Richtungen wegen Wartungsarbeiten bis ca. 5.30 Uhr gesperrt. Jetzt kommt gerade noch eine Falschfahrermeldung rein. Achtung bitte, Falschfahrer auf der Autobahn 3 zwischen Nürnberg-Beringsdorf. Und Erlangen-Tennenlohe kommt ein Falschfahrer entgegen. Bitte ganz rechts fahren, nicht überholen. Auf der Autobahn 3 zwischen Nürnberg-Beringersdorf. Genau, also zwischen Nürnberg-Beringersdorf und Erlangen-Tennenlohe ist ein Falschfahrer unterwegs. Vorsicht hier in beiden Richtungen. So, dann hätten wir es jetzt geschafft. Gute Fahrt Ihnen unterwegs.
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4: Mit Hanno Bauer in Magdeburg. Schönes Wochenende.

Hier ist die ARD-Hitnacht am Samstag, 10.10. Und die Falschfahrermeldung wurde gerade nochmal in der Richtung geändert. Falschfahrer auf der Autobahn 3 zwischen Erlangen, Tennenlohe und Nürnberg-Beringersdorf. Kommt Ihnen ein Falschfahrer entgegen, bitte ganz rechts fahren, nicht überholen. Auf der A3 zwischen Erlangen, Tennenlohe und Nürnberg-Beringersdorf ist ein Falschfahrer unterwegs. Vorsicht aber hier in beiden Richtungen.

0: 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Und Annette in Leipzig ist immer noch with, also mit eingeschalteter ARD-Hitnacht. Und sie kennt jemanden, der ebenfalls am 10.10. Geburtstag hat und schreibt: Lieber Hanno, von mir herzlichen Glückwunsch zum Geburtstag an meinen ehemaligen Chef Burkhardt. Der feiert heute seinen 81. Geburtstag. Ich wünsche ihm Glück und Zufriedenheit. Von mir auch liebe Grüße an dich und an deinen Plüschaffen Plappi und an die Hörer-Community, besonders an Rose in Leipzig und an die Pilotin Daniela in Oberhausen. Annette, Dankeschön fürs Schreiben und schon interessant, was wir so für Geburtstage bis jetzt zusammengetragen haben.
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0: Ich sag doch, hier in dieser Sendung gibt's immer Precious Little Diamonds zu hören. Also egal, ob der Song nun so heißt oder nicht. Hier ist die ARD Hitnacht und Michael aus Kolmen ist immer noch munter am Radio. Er hat nämlich geschrieben, hallo Anno, heute muss ich wach bleiben, wie du bis 6 Uhr. Deine Kollegin Romy, also Romy Anders aus Erfurt, hatte in der Abendsendung, glaube ich, einen herrlichen Veranstaltungstipp. Den habe ich natürlich aufgegriffen und zugegriffen vor allem. Es geht zu Mike and the Mechanics an unserem Hochzeitstag. Das schenke ich meiner Frau zu Weihnachten. Liebe Grüße ans Team und die Gemeinde. Michael aus Kolmen. Ah, okay. Also Karten wahrscheinlich ab heute dann im Vorverkauf oder weiß jetzt nicht so ganz, wie es gemeint war, aber ich gehe mal davon aus, wenn es der Tipp war, dass es dann also die Karten jetzt zu holen gibt und das Ganze dann geplant wird als Weihnachtsgeschenk. Na dann, liebe Grüße zurück, Michael, und Dankeschön und toi toi toi dann beim Kartenerwerb, wenn ich es denn richtig verstanden habe.
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0: Mit Robbie Williams ist es 3.30 Uhr geworden. Und damit Zeit für den Verkehrsservice der ARD-Hitnacht. Erstmal gibt es die Entwarnung von der Autobahn 3. Kein Falschfahrer mehr zwischen Erlangen-Tennenlohe und Nürnberg-Beringersdorf. Dort fahren alle wieder in die richtige Richtung. Die Autobahn 71 ist zwischen Ilmenau West und Gräfenroda wegen starken Windes für Fahrzeuge mit hohen Aufbauten und für leichte Lkw mit Hänger beiderseits gesperrt. Die Umleitung in Richtung Schweinfurt führt über die U98 und in Richtung Sangerhausen über die U13. Dann A98, der Tunnel Groß-Ehrstedt, ist nach einem Unfall in beiden Richtungen gesperrt. A99, der Tunnel Aubing, ist wegen einer Brandschutzübung bis 4 Uhr in beiden Richtungen gesperrt. Und es folgen noch jede Menge Tunnel in München, die auch gesperrt sind, beiderseits. Und zwar der Effner-Tunnel, der Richard-Strauss-Tunnel, der Leuchtenberg-Tunnel und der Innsbrucker Ring-Tunnel wegen Wartungsarbeiten. Gute Fahrt Ihnen unterwegs.
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0: Hanne Bauer wünscht einen schönen Samstag.

0: Eine schöne Nacht liegt hier gerade schon fast hinter uns, ja, 3.38 Uhr, geht es ja schon fast in den Morgen hinein. Und aus Lübeck gab es so eine schöne Nachricht, auch wenn sich vielleicht die Nachbarn so ein bisschen ärgern.
1: Moin, der Jörg aus Lübeck.
0: Hallo, Jörg.
1: Liebe Grüße von der Trabe. Ich wollte nur sagen, euer Musikprogramm ist so toll und ich möchte mich hiermit bei allen Nachbarn entschuldigen, dass die Musik etwas lauter ist, aber der Prassel und der Dauerregen auf meinen Fensterbänken ist nicht zu verhindern. Danke und tschüss.
0: So, okay. Also weil es draußen so laut prasselt auf der Fensterbank, muss natürlich auch die Musik ein bisschen lauter sein. Das verstehen bestimmt auch die Nachbarn mitten in der Nacht.
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Achtung bitte, es gibt schon wieder einen Falschfahrer. Dieses Mal ist er unterwegs auf einer Bundesstraße. Die B54 ist betroffen, Lüdenscheid-Dortmund. Zwischen Wittbroecker Straße und Dortmund-Hachenay kommt Ihnen ein Falschfahrer entgegen. Bitte fahren Sie ganz rechts und überholen Sie nicht. Auf der B54 zwischen Wittbroecker Straße und Dortmund-Hachenay ist ein Falschfahrer unterwegs. Vorsicht hier in beiden Richtungen.

bombastisch. John Miles und Music in der ARD-Hitnacht. Und um 3.53 Uhr gibt es nochmal die Falschfahrerwarnung von der Bundesstraße 54 in Dortmund. Zwischen Wittbroecker Straße und Dortmund-Hachenee kommt Ihnen ein Falschfahrer entgegen. Bitte ganz rechts fahren, nicht überholen. Auf der B54 zwischen Wittbroecker Straße und Dortmund-Hachenee ist ein Falschfahrer unterwegs. Vorsicht hier in beiden Richtungen.

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1: Um 4 Uhr mit Ronald Lessig. Die Entscheidung von US-Präsident Trump, Diesel in Russland einzukaufen, stößt beim ukrainischen Präsidenten Zelensky auf Kritik. Trump hatte sich in einem Gespräch mit dem russischen Präsidenten Putin auf Lieferungen für die USA und den Weltmarkt verständigt. Aus Kiew, Nils Bula.
2: Jede Lockerung der Sanktionen gegen Russland ohne klare Deeskalationsvereinbarung sei ein offenkundiges Zeichen von Schwäche, so der ukrainische Präsident Volodymyr Zelensky in einem schriftlichen Statement. Dass die USA russischen Diesel einkaufen wollen, spiele Russland in die Hände und ermögliche dem Land, seinen Krieg in der Ukraine fortzusetzen und noch mehr Menschen zu töten. Der ukrainische Präsident erneuerte seine Bereitschaft, die Angriffe auf russische Energieanlagen einzustellen, wenn Russland keine ukrainische Energieinfrastruktur mehr zerstöre, so Zelensky.
1: Der vereitelte Absturz einer Fly-Dubai-Maschine war nach Angaben der Vereinigten Arabischen Emirate als Selbstmordanschlag geplant. Der Co-Pilot soll vorgehabt haben, das Flugzeug in ein Terminal am Flughafen von Tel Aviv zu steuern. Laut Generalstaatsanwaltschaft nahm er sich die Anschläge vom 11. September 2001 in den USA zum Vorbild. Der Co-Pilot hatte vergangene Woche den Kapitän während eines Fluges mit einer Rettungsaxt angegriffen. Passagiere konnten ihn überwältigen. Nach der SPD hat auch die Linke in Mecklenburg-Vorpommern für rot-rot-grüne Koalitionsverhandlungen gestimmt. Der Landesvorstand der Linken fasste den Entschluss nach eigenen Angaben am späten Abend einstimmig. Die Grünen wollen heute bei einem kleinen Parteitag in Rostock entscheiden. Die Verhandlungsführer von SPD, Linken und Grünen hatten ihre Sondierungsgespräche gestern abgeschlossen. In der Fußball-Bundesliga hat Werder Bremen in Dortmund kurz vor Schluss noch einen Punkt geholt. Zwischen dem BVB und Werder stand es am Ende 2:2. Aus der Sportredaktion Michael Augustin.
3: Bis zur 88. Minute lag der BVB mit 2:0 in Führung nach Toren von Svensson und Schlotterbeck. Dann begann die Bremer Aufholjagd. Reis mit dem 1:2 und der ehemalige Dortmunder Füllkrug in der zweiten Minute der Nachspielzeit mit dem Ausgleich. Der BVB war vorher immer wieder am starken Werder-Torhüter Hain gescheitert und gibt zum ersten Mal in dieser Saison Punkte ab. In der zweiten Bundesliga hat Eintracht Braunschweig mit 1:0 gegen Holstein Kiel gewonnen. Keine Tore dagegen im zweiten Spiel des Abends. Heidenheim und Kaiserslautern haben sich 0:0 getrennt.
1: Das waren die Nachrichten. Das Wetter in Deutschland. Tagsüber im Nordwesten immer wieder Regen, sonst trocken, später einzelne Gewitter bei 12 bis 18 Grad. Am Sonntag Sonne, Wolken und Schauer, im Norden auch Gewitter, sonst trocken bis 17 Grad. Die Zeit, es ist 4:03 Uhr.
4: Schönen Dank für die aktuellen Nachrichten. Von mir jetzt der Verkehrsservice der ARD Hitnacht. Achtung, immer noch ein Falschfahrer auf der Bundesstraße 54, der noch nicht entwarnt wurde zwischen Wittbröcker Straße und Dortmund-Hachenei. Kommt Ihnen dieser Falschfahrer entgegen? Das war ungefähr vor 10 Minuten, also Vorsicht immer noch in beiden Richtungen. Die A1 ist zwischen Vechta und Kloppenburg wegen Brückenarbeiten gesperrt in beiden Richtungen. Die A1 ist zwischen Kreuz Hamburg-Ost und Dreieck Norderelbe wegen Bauarbeiten ebenfalls in beiden Richtungen gesperrt. Umleitungen hier sind eingerichtet. Die A40 ist zwischen Mülheim-Winkhausen und Mülheim-Heißen in beiden Richtungen gesperrt. Dort wird ein neues Brückenteil eingehoben. Die A40 Dortmund Richtung Essen ist zwischen Kreuz Bochum und Hamme wegen Bauarbeiten gesperrt. Die A71 Erfurt-Suhl können Sie nicht befahren, beiderseits. Jedenfalls mit gewissen Ausnahmen. Hier ist zwischen Ilmenau West und Gräfenroda wegen starken Windes für Fahrzeuge mit hohen Aufbauten und für leichte Lkw mit Hänger gesperrt. Und das vor allem auf der Brücke bei Ilmenau. Die Umleitungen in Richtung Schweinfurt führen über die U98 und in Richtung Sangerhausen über die U13. A98, der Tunnel Groß-Ehrstädt, ist nach einem Unfall immer noch in beiden Richtungen gesperrt. A99, der Tunnel Aubing, ist wegen einer Brandschutzübung bis auf Weiteres in beiden Richtungen gesperrt. Und in München sind der Effnertunnel, der Richard-Strauss-Tunnel, der Leuchtenberg-Tunnel und der Innsbrucker Ringtunnel jeweils in beiden Richtungen wegen Wartungsarbeiten gesperrt. Ihnen unterwegs eine gute Fahrt in den Samstagmorgen hinein.
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4: Mit Hanno Bauer in Magdeburg. Schönen Tag.

Sexy Eyes. Sind doch viel besser als müde Augen, oder? Und allenfalls noch viel besser als erschöpfte Ohren. Für diese gibt es jetzt Right Said Fred.

0: Peter Sarstedt hat's gefragt und Jahrzehnte später auch Right Said Fred, where do you go to my lovely? Und Elisabeth in Schleswig-Holstein, in Tastorf nämlich, fragt sich genau das auch, where do you go to my lovely? Sie hat geschrieben, lieber Hanno, habe dir gern wieder ein wenig zugehört, aber ich war heute gar nicht gut drauf, bin nämlich viel in der Umgebung herumgelaufen und habe unsere Katze gesucht. Leider vergeblich. Seit gestern Mittag ist sie verschwunden. Das tut sehr weh, so ein liebes, hübsches Tier. Norwegische Waldkatzenmix. Ich hoffe, du hast noch eine relativ ruhige Nacht und kommst dann gut nach Hause. Erhol dich gut und sei lieb gegrüßt von der traurigen Elisabeth aus Tastorf. Da möchte ich ja am liebsten trösten, Elisabeth. Das finde ich richtig schlimm. Kann ich auf jeden Fall nachvollziehen. Ich wünsche dir von Herzen, dass das Sorgenkind dann heute oder morgen spätestens irgendwann vorbeistranzt und vor allem dann lautstark sein Futter einfordert. Toi, toi, toi.
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Birds, Boyzone. Und damit jetzt bei uns die erwarteten Worte aus der Dortmund-Zone, die eben noch unsicher war. Da steht hier bei mir Entwarnung von der B54, kein Falschfahrer mehr zwischen Wittbrücker Straße und Dortmund-Hacheney. Jo, das ist sehr schön. Und Wilfried aus Bad Soden am Taunus, der hat sich auch gleich noch gemeldet und hat gesagt: Hallo Hanno, frag doch mal bitte alle Hörer, die heute mit dem Auto auf Deutschlands Autobahn unterwegs sind, ob sie denn einen der 15 Falschfahrer gesehen haben. Danke dir, bin gespannt. Ja, kann ich gerne machen, lieber Wilfried, aber ändern wird's nichts, denn wir sind ja hier verpflichtet, im Radio ankommende Falschfahrermeldungen sofort mit Unterbrechen der laufenden Musik durchzusagen. Also, ja, die werden von der jeweiligen Landesleitstelle oder von der Autobahnpolizei ins Verkehrsinformationssystem eingegeben und müssen dann also direkt so, wie sie hier auftauchen, auch vorgelesen werden. Deswegen kann es auch sein, dass dann immer mal noch was nachkorrigiert wird oder, ja, wenn es dann eine Weile länger dauert, dass dann auch diese Meldung dann auch noch nach 20 Minuten zum Beispiel in den Halb- oder Vollverkehrsservice-Meldungen dann mit enthalten sind. Also, wie gesagt, ich kann gerne fragen, vielleicht meldet sich ja wirklich jemand, der gesagt hat, ich habe so eine Falschfahrerbegegnung gehabt, aber wie dem auch sei, wir müssen es durchsagen, genauso wie es also bei uns hier im Studio auf dem Verkehrsinformationssystem erscheint.

4:30 wird's. Zeit für den Verkehrsservice in der ARD-Hitnacht. Entwarnung nochmal von der B54. Kein Falschfahrer mehr zwischen Wittbrücker Straße und Dortmund-Hachenee. Die A1 ist zwischen Vechta und Kloppenburg wegen Brückenarbeiten in beiden Richtungen gesperrt. Die A1 Lübeck Richtung Fehmarn ist zwischen Lensahn und Oldenburg Süd nach einem Unfall gesperrt. Dann die A1 ist zwischen Kreuz Hamburg Ost und Dreieck Norderelbe wegen Bauarbeiten in beiden Richtungen gesperrt. Die A40 ist zwischen Mülheim-Winkhausen und Mülheim-Heißen in beiden Richtungen ebenfalls gesperrt. Dort wird ein neues Brückenteil eingehoben. Die A40 Dortmund Richtung Essen ist zwischen Kreuz Bochum und Hamme wegen Bauarbeiten gesperrt, das ganze Wochenende über. A71 Erfurt-Suhl zwischen Ilmenau West und

0: Gräfenroda kommt es wegen starkem Wind für Fahrzeuge mit hohen Aufbauten zu Behinderungen. Aber die Sperrung an der Stelle ist jetzt wenigstens weg. Dann A98, der Tunnel Groß-Ehrstädt, ist nach einem Unfall in beiden Richtungen gesperrt. In München sind der Effner-Tunnel, der Richard-Strauss-Tunnel, der Leuchtenberg-Tunnel und der Innsbrucker Ring-Tunnel jeweils in beiden Richtungen wegen Wartungsarbeiten bis ca. 5.30 Uhr gesperrt. Das waren die Verkehrsmeldungen. Wir wünschen Ihnen eine gute Fahrt.
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0: Hanno Bauer in Magdeburg wünscht ein schönes Wochenende.

0: Bonfire Heart, James Blunt hier in der ARD-Hitnacht. Und Katzenmama Heidi hat das gehört, was Elisabeth ganz oben im Norden passiert ist. Also Heidi ganz aus dem Süden grüßt ganz lieb die Katzenmama, die ihre Katze vermisst, im Norden in Schleswig-Holstein nämlich, und hat geschrieben: Liebe Grüße an Elisabeth. Eine meiner Katzen kam auch kürzlich eine Nacht lang nicht heim. Wie sich am nächsten Tag herausstellte, war sie aus Versehen bei einem Nachbarn im Holzschuppen eingesperrt gewesen. Sowas passiert oft. Bitte erst abwarten und dann Suchplakate im Umkreis von 500 Metern aufhängen. Weiter gehen Katzen eigentlich nicht weg von zu Hause. Viel Glück wünscht Katzenmama Heidi, und ja, Elisabeth, ist auf jeden Fall eine gute Idee, noch die Plakate aufzuhängen, was auszudrucken und vielleicht darauf hinzuweisen, dass doch alle mal ein bisschen aufmerksamer sein sollen bei euch in Tarsdorf.
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0: Ganz lieben Dank auch an Heidi in Bayern.

0: Faithful im Nachtprogramm der ARD-Hitnacht. 4.47 Uhr ist es schon und so viele sind beruflich unterwegs zu dieser Zeit und das ist ja auch kein Wunder. LKW-Fahrer zum Beispiel, die müssen sich sputen, denn bald ist Weihnachten. Haha.
1: Grüß euch Gott, alle miteinander, grüß euch Gott. Ich bin Brummifahrer und versorge euch auch heute Nacht wieder mit leckerem Backwaren. Diesmal auf dem Weg von Hannover nach Köln. Planmäßige Abgangszeit um 5.15 Uhr. Hinten drin habe ich Lebkuchen, Stollen, Marzipanstollen und Magenbrot. Eine wunderbare Nacht. Und natürlich schöne Grüße an den Moderator Hanno Bauer. Und auch schöne Grüße an die Musikredaktion. Gefällt mir wieder sehr gut.
0: Na schön. Also 5.15 Uhr Ankunftszeit bis Köln. Also ein halbes Stündchen noch bis dahin. Und das bedeutet, ich kann noch eine gute Fahrt wünschen und naja, die Lebkuchen werden ja bis dahin nicht schlecht. Aber alle auch nicht, oder?
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0: Ich würde mir aber gerne einen rausklauen. Ich glaube, irgendwie jetzt so mit dem ersten Herbstwetter ist mir gerade so ein bisschen nach ersten Lebkuchen des Jahres essen. Naja, ist ja auch schon der 10. Oktober.

die Lighthouse Family liftet und ich darf sie auch noch nächste Stunde ein bisschen mehr liften in Richtung Samstagmorgen, nämlich 4.56 Uhr ist es jetzt. In 4 Minuten gibt es erstmal die aktuellen 5 Uhr Nachrichten und bis dahin noch Musik von

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1: Um 5 Uhr mit Ronald Lessig. Die Entscheidung von US-Präsident Trump, Diesel in Russland einzukaufen, stößt beim ukrainischen Präsidenten Selenskyj auf Kritik. Trump hatte sich in einem Gespräch mit dem russischen Präsidenten Putin auf Lieferungen für die USA und den Weltmarkt verständigt. Aus Kiew, Nils Buhler.
2: Jede Lockerung der Sanktionen gegen Russland ohne klare Deeskalationsvereinbarung sei ein offenkundiges Zeichen von Schwäche, so der ukrainische Präsident Volodymyr Selenskyj in einem schriftlichen Statement. Dass die USA russischen Diesel einkaufen wollen, spiele Russland in die Hände und ermögliche dem Land, seinen Krieg in der Ukraine fortzusetzen und noch mehr Menschen zu töten. Der ukrainische Präsident erneuerte seine Bereitschaft, die Angriffe auf russische Energieanlagen einzustellen, wenn Russland keine ukrainische Energieinfrastruktur mehr zerstöre, so Selenskyj.
1: Der vereitelte Absturz einer Fly-Dubai-Maschine war nach Angaben der Vereinigten Arabischen Emirate als Selbstmordanschlag geplant. Der Co-Pilot soll vorgehabt haben, das Flugzeug in ein Terminal am Flughafen von Tel Aviv zu steuern. Laut Generalstaatsanwaltschaft nahm er sich die Anschläge vom 11. September 2001 in den USA zum Vorbild. Der Co-Pilot hatte vergangene Woche den Kapitän während eines Fluges mit einer Rettungsaxt angegriffen. Passagiere konnten ihn überwältigen. Nach der SPD hat auch die Linke in Mecklenburg-Vorpommern für rot-rot-grüne Koalitionsverhandlungen gestimmt. Der Landesvorstand der Linken fasste den Entschluss nach eigenen Angaben am späten Abend einstimmig. Die Grünen wollen heute bei einem kleinen Parteitag in Rostock entscheiden. Die Verhandlungsführer von SPD, Linken und Grünen hatten ihre Sondierungsgespräche gestern abgeschlossen. In der Fußball-Bundesliga hat Werder Bremen in Dortmund kurz vor Schluss noch einen Punkt geholt. Zwischen dem BVB und Werder stand es am Ende 2:2. Aus der Sportredaktion Michael Augustin.
3: Bis zur 88. Minute lag der BVB mit 2:0 in Führung nach Toren von Svensson und Schlotterbeck. Dann begann die Bremer Aufholjagd. Reis mit dem 1:2 und der ehemalige Dortmunder Füllkrug in der zweiten Minute der Nachspielzeit mit dem Ausgleich. Der BVB war vorher immer wieder am starken Werder-Torhüter Hain gescheitert und gibt zum ersten Mal in dieser Saison Punkte ab. In der zweiten Bundesliga hat Eintracht Braunschweig mit 1:0 gegen Holstein Kiel gewonnen. Keine Tore dagegen im zweiten Spiel des Abends. Heidenheim und Kaiserslautern haben sich 0:0 getrennt.
1: Das waren die Nachrichten.
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5: Guten Morgen, wir schauen zunächst auf die aktuellen Temperaturen und da haben wir 12 Grad in Bremen, Bremerhaven meldet 13 Grad, 12 Grad in Delmenhorst und Diepholz, Schwanewede 11 Grad, ebenso in Worpswede. Der heutige Tag beginnt mit einer Mischung aus Sonne und Wolken, im Binnenland mehrheitlich trocken. Es sind zunächst nur einzelne Schauer unterwegs, an der Küste gibt es dagegen mehr Schauer. Am Mittag und Nachmittag dann werden die Wolken überall zahlreicher und auch im Binnenland treten dann häufiger Schauer auf. Stellenweise können die Schauer auch kräftig ausfallen. Höchsttemperaturen heute bei 15 Grad.
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5: Die A1 Osnabrück-Bremen ist zwischen Vechta und Kloppenburg wegen Brückenarbeiten bis Montagmorgen 5 Uhr in beiden Richtungen gesperrt. Eine Umleitung ist eingerichtet. Ansonsten haben wir keine Meldungen und wünschen gute Fahrt.
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1: Ja, ist halt Herbst. Temperaturen, die liegen zurzeit so zwischen 10 und 12 Grad. Im Laufe des Tages sind 14 bis 15 Grad als Höchstwerte drin. Und dazu gibt es heute eine Mischung aus Sonne und vielen Wolken. Aber im Tagesverlauf auch eine ganze Menge an Schauern, die unterwegs sind und vereinzelt Gewitter. Das mit dem Regen allerdings, das passiert dann eher so in der zweiten Tageshälfte, also ab Mittag. Vorher ist der freundlichere Teil, der an dem die Sonne sich auch mal blicken lässt. Zumindest dann, wenn sie später aufgegangen ist.
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1: Um 5.30 Uhr Minuten und es geht hier los mit einer Gefahrenmeldung. Vorsicht, und zwar auf der A1 Bremen Richtung Osnabrück. Zwischen Holdorf und Neunkirchenförden steht ein defekter LKW. Und die A1 Osnabrück-Bremen ist zwischen Vechta und Kloppenburg wegen Brückenarbeiten in beiden Richtungen gesperrt. Eine Umleitung ist eingerichtet und all das gilt noch bis Montag früh 5 Uhr. Das war's, gute Fahrt.
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1: Tja, einen schönen Start ins Wochenende wünsche ich Ihnen. Ich bin Britta Opoff und die mit der Musik in den nächsten Minuten, das sind Culture Club und Kiss, moin.
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1: Genesis, Land of Confusion. Das war 86, ne? War ich kurz vorm Abi. Das ist lange her.
0: Genesis, Lobo und Texas. 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

Schönen Start in den Sonntagmorgen, Bremen 1 ist hier. Es ist 5.40 Uhr mittlerweile. Und der Einstieg in dieses Wochenende, der ist ja schon ordentlich sportlich gewesen. Die Fischtown Penguins haben gestern Abend gespielt, Eishockey in Augsburg, leider 0-3 verloren. Aber bei der Teamlage im Moment ist das ehrlich gesagt ja auch kein Wunder, wenn da so viele Leute langfristig auch ausfallen. Werder Bremen hat gestern auch gespielt und da ist das alles ganz anders gelaufen, als man gedacht hätte. Also ich persönlich bin ins Bett gegangen, habe nochmal kurz auf mein Smartphone geguckt und gedacht, gut, gleich ist das Spiel zu Ende, die liegen 0-2 zurück, der Drops ist wohl gelutscht. Tja, und dann wacht man auf und plötzlich sind da noch zwei Tore geschossen worden, dank an Reis und Füllkrug. Also wirklich, die haben es tatsächlich noch geschafft, das Ganze zu drehen. Und in diesem Zusammenhang das Hübscheste, was ich in den vergangenen Stunden gelesen habe, ist der Mann, der auf einer entsprechenden Seite kommentiert hat mit jetzt mal im Ernst. Ich kann doch nicht als erwachsener Mann jedes Ligaspiel vor Glück weinen. Lasst es. Ja, also ganz ehrlich, wenn man alles so dreht, würde ich sagen, weitermachen, immer weitermachen. Einen schönen Start ins Wochenende mit Bremen 1.

Sinnlose Dinge tun am frühen Sonntagmorgen, ja, geschieht manchmal, auch hier auf Bremen 1 um 6:09. Ich habe gerade ausprobiert, welche Variante die bessere ist. Erst den Zitronenverbene-Tee trinken und dann einen Schluck Kaffee oder es andersrum machen. Ich kann direkt sagen, was dabei rausgekommen ist, damit Sie das nicht probieren. Sie fangen bitte mit dem Zitronenverbene-Tee an und trinken dann den Kaffee, nicht umgekehrt. Umgekehrt ist richtig ekelhaft. Schönen Start ins Wochenende.

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1: Mit Jens Farbig, guten Morgen. Russland soll den USA Dieselkraftstoff liefern. Gewalt gegen Einsatzkräfte in Bremen hat deutlich zugenommen. Werder Bremen spielt unentschieden in Dortmund. Das Wetter im Tagesverlauf Schauer und einzelne Gewitter. Höchsttemperaturen heute bei 15 Grad. Russland soll den USA und dem Weltmarkt hunderttausende Tonnen Dieselkraftstoff liefern. Das haben US-Präsident Trump und Russlands Präsident Putin nach eigenen Angaben vereinbart. Schon in Kürze soll Russland 300.000 Tonnen Diesel liefern. Im November sollen weitere 500.000 Tonnen folgen. Aus Washington, Nina Barth.
2: Das US-Finanzministerium erteilte eine befristete Genehmigung für den Import von russischem Diesel. Eigentlich haben die USA wegen des russischen Angriffskrieges Sanktionen gegen russische Energiefirmen verhängt. Aber Donald Trump steht 3,5 Wochen vor den Kongress-Zwischenwahlen innenpolitisch wegen hoher Preise unter Druck. Der ukrainische Präsident Volodymyr Zelensky kritisierte den Deal zwischen den USA und Russland scharf.
1: Der Co-Pilot des Fly-Dubai-Flugs von Dubai nach Tel Aviv hatte einen Selbstmordanschlag geplant. Das teilten die Behörden in den Vereinigten Arabischen Emiraten mit. Der Mann hatte am 30. September den Piloten des Flugs mit einer Axt angegriffen. Passagiere konnten ihn überwältigen. Nach Angaben der Behörden wollte der 29-Jährige das Flugzeug auf das Passagierterminal in Tel Aviv stürzen lassen. Die Anschläge vom 11. September hätten ihn dazu inspiriert. Angriffe auf Einsatzkräfte nehmen im Land Bremen immer weiter zu. Das haben die Gewerkschaften auf Nachfrage von Buten und Binnen bestätigt. Allein im Land Bremen hat die Polizei im vergangenen Jahr knapp 800 Fälle von Gewalt gegen Polizistinnen und Polizisten registriert. 2022 waren es noch etwa halb so viel. Aus der Regionalredaktion Buten und Binnen, Fabian Metzner.
3: Innerhalb von 3 Jahren ist die Zahl der Übergriffe auf Polizisten im Land Bremen demnach um knapp 80% gestiegen. Die Gewerkschaft der Polizei fordert deshalb härtere Strafen und schnellere Verurteilungen. Auch in den Krankenhäusern der Gesundheit Nord nehmen Beleidigungen, Drohungen und teilweise körperliche Angriffe auf Beschäftigte zu. Besonders betroffen seien Pflegekräfte und Mitarbeitende in den Notaufnahmen. Die Bundesregierung will solche Angriffe künftig härter bestrafen. Ein Gesetzentwurf sieht unter anderem vor, die Mindeststrafe für tätliche Angriffe auf Einsatzkräfte von 3 auf 6 Monate Freiheitsstrafe anzuheben. Der Bundestag muss aber noch darüber entscheiden.
1: Die deutsche Fußballnationalmannschaft der Frauen hat am Abend in Karlsruhe ein Freundschaftsspiel gegen Australien gewonnen. 4:2 stand es am Ende für die deutschen Frauen. Im Freitagsspiel der Fußball-Bundesliga hat Werder Bremen bei Borussia Dortmund unentschieden gespielt. Der Ausgleich gelang den Bremern erst kurz vor Schluss. Jan Wochner berichtet.
4: Dieses Spiel wird der SV Werder so schnell nicht vergessen. Aufopferungsvoll verteidigten die Bremer lange das torlose 0:0, angeführt vom überragenden Torwart Karl Hein, um dann kurz vor Ende doch in Rückstand zu geraten. Svensson und Schlotterbeck brachten Dortmund mit ihren Toren in der 80. und 85. Minute scheinbar auf die Siegerstraße, doch Werder rappelte sich spät auf und verhinderte die Niederlage. Ludovic Reis sorgte 2 Minuten vor dem Ende für den Anschlusstreffer, ehe ausgerechnet der ehemalige Dortmunder Niklas Füllkrug eine Freistoßflanke in der Nachspielzeit zum schmeichelhaften 2:2 einköpfte.
1: In der deutschen Eishockeyliga haben die Fischtown Pinguins ihr Auswärtsspiel verloren. Gegen die Augsburger Panther unterlagen sie 0:3. Am Sonntag treffen die Bremerhavener dann zu Hause auf den deutschen Meister, die Eisbären Berlin. Und das waren Nachrichten mit Jens Farbig.
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5: So, ich gehe davon aus, dass Sie im Kleiderschrank mittlerweile ein bisschen umgeräumt haben. Sommersachen nach hinten, Herbstsachen nach vorne. Lohnt sich heute auf jeden Fall wieder, denn die Temperaturen, die liegen im Moment bei 12 Grad in Verden in Bremen und auch in Bremerhaven, 10 Grad in Wilhelmshaven. Und im Laufe des Tages sind dann Höchstwerte zwischen 14 und 15 Grad drin. Dazu gibt es erstmal eine Mischung aus Sonne und vielen Wolken. Vereinzelt sind aber auch schon ein paar Regenschauer dabei. Ab Mittag und zum Nachmittag hin werden es dicke Wolken und da wird es dann auch wieder richtig nass und eklig, also teilweise ziemlich kräftige Schauer. Und was den Wind betrifft, ja, auch heute wieder mäßig bis frisch, teilweise stark aus Südwest und hin und wieder sind mal Sturmböen dabei, gerade an der Küste. Und weil es doch so schön ist und wir uns fast schon dran gewöhnt haben, nach einer Nacht mit Tiefstwerten zwischen 10 und 7 Grad, gibt es morgen ganz ähnliches Wetter.
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5: 6:04 ist es jetzt. Eine Gefahrenmeldung gibt es zunächst mal, und zwar für die A1 Bremen Richtung Osnabrück. Vorsicht, und zwar zwischen Holdorf und Neunkirchenförden. Hier steht nämlich ein defekter LKW. Und die A1 Osnabrück-Bremen ist zwischen Vechta und Kloppenburg wegen Brückenarbeiten bis Montag 5 Uhr in beiden Richtungen gesperrt. Eine Umleitung ist hier eingerichtet. Das war's. Gute Fahrt.
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5: Einen schönen Start ins Wochenende wünsche ich Ihnen. Ob Sie eher sich heute Morgen schleichend durch die Gegend bewegen und erstmal gucken, wo Sie ein wachmachendes Getränk finden, oder ob Sie direkt in den Morgen rein hüpfen, das weiß ich nicht. Aber für die hüpfen, hätte ich hier den richtigen Song von Van Halen.
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0: Schönen Sonnabend. Bremen 1 hier. 13 Minuten nach 6 ist es mittlerweile und ja, es ist Herbst. Und an der Küste, genauer in Cuxhaven-Salenburg, sind bei dem Wetter, das wir auch heute kriegen, natürlich nicht mehr so viele Touristen unterwegs wie noch am vergangenen Wochenende zum Beispiel. Dafür allerdings bevölkern in diesen Tagen Kameraleute die Strandwege, denn hier wird gedreht. Und zwar die vierte Folge von Mord oder Watt mit Oliver Mommsen als selbstverliebter Fernsehkommissar, der immer wieder sehr hart auf dem Boden der Realität oder man möchte auch sagen auf dem Wattbogen aufschlägt. Bremen 1 Reporterin Katharina Spätmann durfte ein bisschen zugucken.
1: Wir drehen.
2: Und bitte.
3: TV-Kommissar Tim Seebach alias Kommissar Lux ist mal wieder völlig selbstbezogen unterwegs und enttäuscht sein Umfeld, das sich auf ihn verlassen hat. Seine Mieterin, die Polizistin Wiebke Tönnissen, deren Kollegen Malte, seine Freundin Hanna und die neugierige Frau Jessen, alle aus dem fiktiven Bremerhavener Stadtteil Westerfleet. Oliver Mommsen spielt den Lux.
4: Der Lux ist bigger than life. Der ist alles, was ich auch ein bisschen habe, aber ich kann von, sagen wir mal, 30-40% auf 150 hochregeln. Der ist eitel, der ist laut. Er trampelt über Menschen drüber, ohne es zu wollen. Dabei ist er unfassbar eigentlich lösungsorientiert und zugewandt.
3: Oliver Mommsen trägt seine Kommissar-Lux-Montur. Etwas zu gelber Blouson. Etwas zu buntes Hawaii-Hemd, eine weiße Jeans. Unpraktisch, wenn man am schlickigen Wattrand unterwegs ist. Ein Teil der neuen Folge spielt genau dort, auf einer Bühne mit dem Watt im Hintergrund.
4: Tim hat diesmal alle Bälle in der Luft. Also wenn es Bälle gibt, er hat sie und die sind alle gleichzeitig in der Luft. Und manche fliegen ihm wirklich um die Ohren.
3: Die neue Folge heißt »Der Teufel trägt Gummistiefel«. Bleiben Tim Seebachs hochfliegende Pläne sozusagen im Watt stecken? Zu viel von der Handlung soll hier nicht verraten werden. Was Regisseur André Erkau aber schon sagen kann.
5: Ich habe tatsächlich das Gefühl, dass wir stärker denn je über Gemeinschaft, über Freundschaft und über Verbindlichkeit erzählen und wirklich dafür eine Lanze brechen, sich selber da auch mal ein bisschen zurückzunehmen.
3: Einerseits wollen die Mord- oder Wattfilme also durchaus auch schwere Themen behandeln. Andererseits, man soll ausdrücklich lachen dürfen. Eine, die mit lakonischen Sprüchen den eitlen Kommissar immer wieder auflaufen lässt, ist die junge Polizistin Wiebke Tönnissen. Im echten Leben Antonia Bill. Für sie liegt die Stärke der Filme in den Figuren.
6: Die haben alle so was Charmantes, Verrücktes, Skurriles. Und das macht, den Charme macht wirklich dieses Ensemble, das so miteinander schwingt.
3: Und das alles vor der Kulisse des Watts. Sonne, Meer und ein bisschen Drama inbegriffen.
0: Die Dreharbeiten für die vierte Folge von Mord oder Watt in Bremerhaven, in Cuxhaven und Umgebung laufen übrigens noch bis zum 19. Oktober 26 und 2027. Irgendwann läuft er dann und wir sagen Ihnen vorher Bescheid natürlich. Bremen 1 hier.

Der Sonntagmorgen um 6.22 Uhr, also ist noch ein ziemlich früher Morgen und Sie hören Bremen 1. Da kann ich Ihnen natürlich nur gratulieren. Sie haben vielleicht gestern mitbekommen, es gab grüner wird's nicht, wie es sich gehört, für einen ordentlichen Freitag mit unserer Gartenexpertin Melanie Öhlenbach, die sich gestern mit Herbstlaub befasst hat und die komplette Sendung, also mit Fragen, die beantwortet wurden aus dem Bereich, warum ist das Laub, das von den Bäumen fällt, im Herbst ein absoluter Segen? Wie kann man diesen Lebensraum etablieren und so weiter? Können Sie allesamt nochmal nachhören über bremen1.de. Aber sie hat sich auch schon Gedanken gemacht über das Thema in der nächsten Woche. Und da hat sie sich überlegt, ob es um Pfaffenhütchen oder Liguster gehen sollte. Also Sie können sich jetzt überlegen, über welche der beiden Pflanzen, die ja gerne im Bereich Hecke genutzt werden, Sie mehr erfahren wollen. Und Sie können entscheiden, was davon Sie mehr interessiert. Pfaffenhütchen, Liguster, es liegt an Ihnen. Und abstimmen können Sie darüber in unserem Bremen 1 WhatsApp-Kanal. Vielleicht haben Sie den ja schon abonniert, vielleicht aber noch nicht. Dann wäre das die Gelegenheit, wenn Sie ohnehin WhatsApp nutzen und uns vielleicht manchmal schreiben. Gucken Sie einfach mal unter den WhatsApp-Kanälen bei Bremen 1. Und dann können Sie mit abstimmen für die nächste Sendung. Grüner wird's nicht. Schönen Sonntag, Bremen 1 hier.

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1: Mit Jens Farbig, guten Morgen. Russland soll den USA und dem Weltmarkt hunderttausende Tonnen Dieselkraftstoff liefern. Das haben US-Präsident Trump und Russlands Präsident Putin nach eigenen Angaben vereinbart. Schon in Kürze soll Russland 300.000 Tonnen bereitstellen. Im November sollen dann weitere 500.000 Tonnen Diesel folgen. US-Präsident Trump hofft, so die hohen Preise für den Kraftstoff senken zu können. Der Co-Pilot des Fly-Dubai-Flugs von Dubai nach Tel Aviv hatte einen Selbstmordanschlag geplant. Das teilten die Behörden in den Vereinigten Arabischen Emiraten mit. Der Mann hatte am 30. September den Piloten des Flugs mit einer Axt angegriffen. Passagiere konnten ihn überwältigen. Nach Angaben der Behörden wollte der 29-Jährige das Flugzeug auf den Flughafen in Tel Aviv stürzen lassen. Ein schweres Erdbeben hat Panama erschüttert. Nach Angaben des US-Geologischen Dienstes hatte das Beben eine Stärke von 7,7. Zahlreiche Gebäude seien beschädigt worden, hieß es. Über Verletzte ist nichts bekannt. Eine Tsunami-Warnung für Teile der südamerikanischen Pazifikküste wurde inzwischen wieder aufgehoben. Angriffe auf Einsatzkräfte nehmen im Land Bremen immer weiter zu. Das haben die Gewerkschaften auf Nachfrage von Buten und Binnen bestätigt. Allein im Land Bremen hat die Polizei im vergangenen Jahr knapp 800 Fälle von Gewalt gegen Polizistinnen und Polizisten registriert. 2022 waren es noch etwa halb so viel. Die deutsche Fußballnationalmannschaft der Frauen hat am Abend in Karlsruhe ein Freundschaftsspiel gegen Australien gewonnen. 4:2 stand es am Ende für die Deutschen. Im Freitagsspiel der Fußball-Bundesliga hat Werder Bremen

0: bei Borussia Dortmund unentschieden gespielt, 2:2. Den Ausgleichstreffer für Bremen erzielte Niklas Füllkrug erst in der Nachspielzeit. Und in der deutschen Eishockeyliga haben die Fischtown Pinguins auswärts gegen die Augsburg Panthers 0:3 verloren. Und das waren Nachrichten mit Jens Fabig.
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2: Gemütlich ist es drin zumindest. Die Temperaturen liegen zurzeit zwischen 10 und 12 Grad. Im Laufe des Tages sind 14 bis 15 Grad als Höchstwerte drin. Und dazu gibt es eine Mischung aus Sonne und Wolken und ein bisschen Schauern im ersten Teil des Tages. Im zweiten Teil des Tages ist es mehr, was Wolken und Schauer betrifft. Ja, der Wind den ganzen Tag über stürmisch aus Südwest. Übrigens vereinzelte Sturmböen sind auch nicht ausgeschlossen. Und wie sich das alles entwickelt in den nächsten Tagen, das erzählt unser Wetterexperte noch in dieser halben Stunde.
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2: Es ist jetzt 6:32 und es gibt eine Meldung für die A1. Die gilt das ganze Wochenende. Osnabrück-Bremen. Zwischen Vechta und Kloppenburg gibt es nämlich Brückenarbeiten und deshalb eine Sperrung in beiden Richtungen. Das Ganze bis Montag 5 Uhr. Eine Umleitung ist hier eingerichtet. Gute Fahrt allen unterwegs.
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2: So, und jetzt kommen hier die italienischen 10 Minuten. Ich glaube, so könnte man es nennen, oder? Erst hätte ich hier Fabio Roscioli, den Sie vermutlich viel besser als Ryan Paris kennen, mit Dolce Vita. Und direkt danach Eros Ramazzotti, Più Bella Cosa. Na dann, Salve!
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schönen Sonntagmorgen. Bremen 1 hier, 6.40 Uhr ist es jetzt und vielleicht sitzen Sie gerade beim Müsli oder beim Toastbrot und sind kulinarisch eher in der Frühstücksecke unterwegs. Ich kann Ihnen schon mal sagen, die Kartoffel wird an diesem Wochenende noch eine sehr große Rolle spielen. Ja, und zwar morgen, denn die Kartoffel hat morgen quasi ihren eigenen Feiertag und zwar in Delmenhorst beim Kartoffelfest 2026. Das Ganze präsentiert von Bremen 1. 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Diese wunderbare Knolle wird sehr groß rauskommen. 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Sehr hübsch. Der Wasserturm hat übrigens auch geöffnet, wobei das Gefühl habe ich ehrlich gesagt seit gestern schon, dass der Wasserturm irgendwie geöffnet hat. Also zumindest kommt Wasser von oben. Schönen Start ins Wochenende, hier ist Bremen 1.

0: haben Sie das Pling gehört am Ende. Das Pling bedeutete 6 Uhr 49 und 0 Sekunden.
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0: Und das gibt es von unserem Wetterexperten Tim Stegern. Guten Morgen wünsche ich.
2: Schönen guten Morgen, Britta.
0: So, dann erzähl mal. Wir wollen gar nicht lange drum herum reden. Das wird ein eher schädriges Wochenende, ne?
2: Ja, sehr herbstlich anmutend. Das Tief Gabriela dreht seine Kreise über Südskandinavien und auf deren Rückseite kommt diese kühle Nordseeluft rein zu uns und da sind auch einige Schauer mit dabei und da sind vor allem Küstenumfeld jetzt aktuell schon einige aktiv. Bremen, Bremerhaven aktuell noch trocken bei Temperaturen um 11 Grad. Es geht dann nicht sehr weit nach oben, 14, 15 Grad an der Spitze und die Schauer arbeiten sich im Tagesverlauf so ein bisschen weiter ins Binnenland hier rein. Da kann es dann in Verbindung mit diesen Schauern auch ein paar kräftige, starke Böen geben. Küstenumfeld sogar Sturmböen möglich bis 80 km/h und am Nachmittag dort auch einzelne Gewitter. Also ein bisschen ungemütlich, herbstlich, aber ja nicht so untypisch für die Jahreszeit.
0: Traumhaft. So, und ich habe ja vorhin schon erzählt, morgen präsentiert Bremen 1 das Kartoffelfest in Delmenhorst. Jetzt mach mal so ein bisschen was Trockenes zwischendrin.
2: Ja, mache ich. Kann ich machen. Es wird zwar morgen sich ganz ähnlich abspielen wie heute, aber es konzentriert sich doch wiederum eher aufs Küstenumfeld und vor allem auch auf die westlichen Regionen Richtung Emsland. Das heißt nicht, dass es ganz trocken bleiben kann in Delmenhorst, aber tendenziell gibt es auch längere trockene Phasen. Die Temperaturen machen keine großen Sprünge. In der Nacht gehen sie erstmal runter in der See um 10 Grad, bin dann um 7 Grad und morgen liegen wir wieder so bei 12 bis 14 Grad und auch der Wind ist wieder ein Thema. Nicht ganz so kräftig wie heute, aber insgesamt doch tendenziell leicht wechselhaft ungemütlich. Aber wie gesagt, im Binnenland gibt es längere trockene Phasen. Da kann man dann durchaus auch mal draußen das Wetter genießen.
0: Mhm. Und meinst du, es ist der richtige Zeitpunkt, um noch mal so ein bisschen rauszulinsen schon mal und so einen kleinen Vorgeschmack auf die nächste Woche zu geben oder sparen wir uns das auf und machen das um kurz nach 8?
2: Das kann ich schon mal kurz geben. Es wird sich wieder beruhigen und zur Wochenmitte sehen wir sogar wieder nahe 20 Grad, also Zwischenhoch ein Plus ist zwar nicht von langer Dauer, aber es wird tendenziell ruhiger, ein bisschen neblig, ist ja auch typisch für den Herbst und wie gesagt, Temperaturen bemühen sich noch ein bisschen was und das ist dann für Mitte Oktober doch dann schon wieder relativ mild, also Timing nicht optimal, weil es nicht aufs Wochenende fällt, aber hinten raus tut sich wieder ein bisschen was in Richtung Verfreundlichung, wie es so schön heißt.
0: Verfreundlichung, ach, das klingt hübsch. Dann wollen wir uns ein bisschen mehr auf die Verfreundlichung dann um kurz nach 8 fokussieren und marschieren hier erstmal mit regenfester Kleidung ins Wochenende rein. 6.51 Uhr.

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1: Mit Jens Farbig, guten Morgen. Russland soll den USA hunderttausende Tonnen Dieselkraftstoff liefern. Gewalt gegen Einsatzkräfte in Bremen hat deutlich zugenommen. Werder Bremen spielt unentschieden gegen Dortmund. Das Wetter im Tagesverlauf Schauer und einzelne Gewitter, Höchsttemperaturen bei 15 Grad. Russland soll den USA und dem Weltmarkt hunderttausende Tonnen Dieselkraftstoff liefern. Das haben US-Präsident Trump und Russlands Präsident Putin nach eigenen Angaben vereinbart. Schon in Kürze soll Russland 300.000 Tonnen Diesel in die USA schicken. Im November sollen weitere 500.000 Tonnen folgen und dann nochmal 1 Million Tonnen. Bestehende Sanktionen gegen Russland wollen die USA vorerst aussetzen. US-Präsident Trump will so den Preis für Dieselkraftstoff senken. Aus Washington Nina Barth.
2: Also eine große Entlastung. Für den US-Markt und den Weltmarkt dürfte das eher nicht bedeuten. Das klingt sehr, sehr viel, aber die jetzt erstmal angekündigten 300.000 Tonnen werden rechnerisch nur etwa gut 14 Stunden des aktuellen Dieselverbrauchs in den USA abdecken. Also diese angekündigten Lieferungen sind tatsächlich nur ein eher kleiner Teil der täglichen Dieselproduktion und des täglichen Dieselverbrauchs in den USA. Und deshalb gehen Analysten in den USA auch davon aus, dass unmittelbare Auswirkungen auf den Preis eher gering ausfallen dürften.
1: Der Co-Pilot des Fly-Dubai-Flugs von Dubai nach Tel Aviv hatte einen Selbstmordanschlag geplant. Das teilten die Behörden in den Vereinigten Arabischen Emiraten mit. Der Mann hatte am 30. September den Piloten des Flugs mit einer Axt angegriffen. Passagiere konnten ihn überwältigen. Nach Angaben der Behörden wollte der 29-Jährige das Flugzeug auf den Flughafen in Tel Aviv abstürzen lassen. Die Anschläge vom 11. September hätten ihn dazu inspiriert. Ein schweres Erdbeben hat Panama erschüttert. Nach Angaben des US-Geologischen Dienstes hatte das Beben eine Stärke von 7,7. Zahlreiche Gebäude seien beschädigt worden, hieß es. Über Verletzte ist nichts bekannt. Eine Tsunami-Warnung für Teile der südamerikanischen Pazifikküste wurde inzwischen wieder aufgehoben. Angriffe auf Einsatzkräfte nehmen im Land Bremen immer weiter zu. Das haben die Gewerkschaften auf Nachfrage von Boden und Binnen bestätigt. Allein im Land Bremen hat die Polizei im vergangenen Jahr knapp 800 Fälle von Gewalt gegen Polizistinnen und Polizisten registriert. 2022 waren es noch etwa halb so viel. Aus der Regionalredaktion Boden und Binnen, Fabian Metzner.
3: Innerhalb von 3 Jahren ist die Zahl der Übergriffe auf Polizisten im Land Bremen demnach um knapp 80% gestiegen. Die Gewerkschaft der Polizei fordert deshalb härtere Strafen und schnellere Verurteilungen. Auch in den Krankenhäusern der Gesundheit Nord nehmen Beleidigungen, Drohungen und teilweise körperliche Angriffe auf Beschäftigte zu. Besonders betroffen seien Pflegekräfte und Mitarbeitende in den Notaufnahmen. Die Bundesregierung will solche Angriffe künftig härter bestrafen. Ein Gesetzentwurf sieht unter anderem vor, die Mindeststrafe für tätliche Angriffe auf Einsatzkräfte von 3 auf 6 Monate Freiheitsstrafe anzuheben. Der Bundestag muss aber noch darüber entscheiden.
1: Die deutsche Fußballnationalmannschaft der Frauen hat gestern Abend ein Freundschaftsspiel gegen Australien 4:2 gewonnen. Und im Freitagsspiel der Fußball-Bundesliga hat Werder Bremen bei Borussia Dortmund unentschieden gespielt. 2:2 stand es am Ende. Der Ausgleich gelang den Bremern erst kurz vor Schluss. Felix Gerhardt berichtet.
4: Die Schlussphase entschädigte für ein über weite Strecken zähes Fußballspiel. Borussia Dortmund schien nach den Treffern von Svensson und Schlotterbeck in der 80. und 85. Minute bereits auf der Siegerstraße. Dann eröffnete Ludovit Reis mit seinem Treffer in der 88. Minute das große Finale für Werder. Niklas Füllkrug gelang in der Nachspielzeit per Kopf noch der 2:2 Ausgleich. Für Füllkrug war es das erste Tor gegen seinen ehemaligen Club Borussia Dortmund. Außerdem traf er zum ersten Mal in 4 Bundesligaspielen hintereinander.
1: Und noch eine Meldung vom Eishockey. Die Fischtown Pinguins haben gestern auswärts gegen die Augsburg Panthers 0:3 verloren. Und das waren Nachrichten mit Jens Farbig.
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2: So, Sie mögen es grau, Sie mögen es ein bisschen nass, dann ist das Ihr Wochenende. Wir haben zurzeit Temperaturen von 12 Grad in Bremen und auch im Bremerhaven. Wir haben 11 Grad in Rothenburg, 10 Grad im Moment in Varel, in Friesland und im Laufe des Tages werden es 14 bis 15 Grad als Höchstwerte. Und es ist heute alles dabei, was so ein Herbst zu bieten hat. Sonne, Wolken. Immer mal wieder ordentliche Regenschauer, teilweise langanhaltend und ein bisschen Wind ist auch unterwegs. Was heißt ein bisschen? Der weht mäßig bis frisch, teilweise auch stark, kommt aus Südwest. Und hin und wieder sind sogar gerade an der Küste auch mal Sturmböen möglich.
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2: 7:05 ist es jetzt. Hier geht's los mit der A1 Osnabrück-Bremen. Die ist zwischen Vechta und Kloppenburg wegen Brückenarbeiten bis Montag früh 5 Uhr in beiden Richtungen gesperrt. Und eine Umleitung ist hier eingerichtet. Ach so, das war's dann auch schon. Ja bitte, geht doch. Gute Fahrt.
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2: Ja, einen wunderschönen Start ins Wochenende wünsche ich Ihnen. Wie hübsch, wie schön ist das gestern gelaufen für die DFB-Frauen im Freundschaftsspiel. Haben Australien besiegt, ne? Eine wilde Schlussphase, 4:2. Bitteschön, das geht doch. Und ich möchte an dieser Stelle schon mal erwähnen, dass ich für das Spiel in der kommenden Woche in Bremen nachher noch Tickets zu verlosen habe. Wir spielen ja gegen Japan, die DFB-Frauen, wird auch ein Freundschaftsspiel. Und ja, da sollten Sie auf jeden Fall, ich sag mal, nach 9 Uhr sehr gut zuhören. Dies nur ganz kurz am Rande. Und guten Morgen wünsche ich Ihnen. Schönen Sonnabend.
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0: herzlich willkommen an diesem sehr herbstlichen Wochenende. Bremen 1 ist hier um 13 Minuten nach 7. Und liebe Werder-Fans, kleiner Tipp nochmal. Bitte heute Morgen kurz mal eben die Bundesliga-Tabelle fotografieren. Schöner kann es ja eigentlich kaum aussehen, oder? Erster Dortmund, zweiter Bayern, dritter Freiburg, Platz 4 Werder Bremen. Ja, genau so sieht's aus. Und was muss man da sagen? Werder Bremen und dramatische Schlussminuten, das scheint ja inzwischen fast schon eine Liebesgeschichte zu sein. In Dortmund haben die Grün-Weißen gestern Abend im restlos ausverkauften Stadion, also vor über 80.000 Zuschauern, kurz vor Schluss mit 0-2 hinten gelegen. Tja, und dann kamen Ludovic Reis und Niklas Füllkrug. Die hatten ganz offensichtlich was dagegen. Und dann gab es noch 2 Tore. Und am Ende stand es unentschieden. Das ist doch ein Spektakel. Und das war ein Spektakel nicht nur für die grün-weißen Werder-Fans, die da gewesen sind. Und da muss man doch nach dem Spiel mal fragen. Und? Dran geglaubt?
1: Immer, weil ich immer an meinen SV Werder Bremen glaube. Und wir haben es in dieser Saison schon mehrmals jetzt erlebt. Wir haben es damals auch schon hier beim BVB erlebt. Und am Ende kackt die Ente.
2: Aber super. Also beziehungsweise die ersten 80 Minuten ja nicht so geil. Und das 2-0 war ja auch nicht so geil. Aber dann Comeback. Ganz toll.
3: Absolut toll. Die letzten 15 Minuten waren der Hammer. Also ich muss mich selber schlagen, wenn ich nicht zum nächsten Werder-Spiel fahre.
2: Wir haben einfach nur gezittert und geschrien und es war einfach eine Wahnsinnsstimmung. Es war unfassbar. Es war richtig geil. Mega. Krass. Nach dem 2-1, ja, da habe ich gesagt, da geht noch was. Die lecken jetzt Blut und dann Dortmund hat ein Trauma nach dem 0-2. Klasse.
0: Ja, da war das Lachen aber sehr, sehr laut am Ende, was kein Wunder ist. Und ich glaube, Niklas Füllkrug hatte auch einen ganz spektakulären Abend. Ausgerechnet in Dortmund, wo er nun auch gespielt hat, da zu treffen bei dem Spiel 2-2. Gratulation. Schönen Sonntagmorgen, Bremen 1 hier.

0: Schönen Sonntagmorgen. Bremen 1 hier um 7.22 Uhr. Ach, sie schnurren, sie schleichen auf Samtpfoten. Sie flauschen sich seit Jahrtausenden in unsere Herzen. Und heute kriegen sie ihre eigene Ausstellung im Bremer Überseemuseum. Kult Katze heißt sie. Und Wiebke Arndt, die Direktorin des Bremer Überseemuseums, ist genau deshalb bei mir zu Gast gewesen gestern. Und ich musste sie natürlich erstmal fragen, wer hat denn hier eigentlich wen domestiziert? Wir die Katze oder die Katze uns?
1: Natürlich hat einerseits der Mensch die Katze domestiziert, aber die Katze hat sich dabei derart viel Eigenständigkeit bewahrt, dass alle Menschen, die Katzen besitzen, sicherlich ein Lied davon singen können, dass sie in der Regel nicht gut funktionierendes Personal für die Katze sind. Das war früher alles viel qualitätvoller. Daran kann man immer noch arbeiten. Aber ja, ich glaube, das ist in Teilen sogar der Reiz der Katze, dass sie sich diese Eigenständigkeit erhalten hat in allen Domestizierungen.
0: Was macht denn eigentlich diese Tiere für uns Menschen seit Jahrtausenden nun schon so faszinierend?
1: Sie sind schön, sie sind elegant, sie sind unglaublich gelenkig. Sie haben sich in allem, wie sie sich körperlich, wie sie sich bewegen, unglaublich viel von den Raubkatzen bewahrt. Und wenn man bei uns durch die Ausstellung läuft, spürt man das ganz schnell. Man sieht da Löwen, Geparden, Leoparden. Und auf einmal merkt man, unser kleiner Stubenkater, der hat da ganz viel davon in sich drin, in all seinen Bewegungsabläufen. Und das macht ihn einfach sehr faszinierend und sehr schön und sehr elegant.
0: Ja, im alten Ägypten saß die Katze auf dem Thron. Heutzutage sieht man sie in kleiner Form gerne mal im Internet als kleine Filmchen. Wie hat sich denn eigentlich unser Blick auf die Katze so im Laufe der Jahrhunderte, Jahrtausende verändert?
1: Ja, wir projizieren, das verbindet uns mit den alten Ägyptern, wir projizieren unglaublich viel von uns selbst auf die Katze. Deshalb konnte sie plötzlich ein göttliches Wesen sein, deshalb kann sie für Macht stehen, für Einfluss stehen. Wenn wir uns die ganzen Filmchen angucken, die wir so im Internet finden, die ganzen Katzenfilme, dann ist das natürlich vielfach auch eine Projektion unseres eigenen Denken und Fühlens hinein in die Katze.
0: Jetzt gibt es natürlich bei dieser Ausstellung etliche Exponate, die allesamt mit Katze zu tun haben. Welches davon wird wohl sogar eingefleischte Katzenfans so richtig zum Staunen bringen?
1: Was eine sehr herzerwärmende und sehr schöne Geschichte ist, ist die japanische Bahnhofsvorsteherkatze, die vielen Menschen mit Depressionen hilft, weil Katzen in Japan Glück bringen können und einem helfen können und an der Seite stehen. Und das ist tatsächlich eine Geschichte, wenn man die sich anschaut, die ist nicht nur pittoresk, sondern sie ist einfach tatsächlich sehr herzerwärmend.
0: Frau Arndt, gibt es irgendeine Katze in dieser Ausstellung, die Ihnen selbst ganz besonders jetzt schon ans Herz gewachsen ist?
1: Das ist natürlich der Jaguar, weil in meinem Herzen schlägt ja immer noch die Altamerikanistin und die kann an den Jaguaren und an dem Jagurandi nie vorbeischauen.
0: Von der heiligen Katze bis zum Internetstar, also die Sonderausstellung Kultkatze, zeigt, warum diese Tiere sich seit Jahrtausenden in unsere Herzen flauschen. Zu sehen das Ganze ab heute im Bremer Überseemuseum. Und die Sonderausstellung, die läuft noch bis Ende Mai. Super viel Katze zu begucken. Viel Spaß wünscht Bremen 1.

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6: Mit Jens Farbig, guten Morgen. Russland soll den USA und dem Weltmarkt hunderttausende Tonnen Dieselkraftstoff liefern. Das haben US-Präsident Trump und Russlands Präsident Putin nach eigenen Angaben vereinbart. Die USA werden dafür ihre Sanktionen gegen Russland lockern. US-Präsident Trump hofft, so die hohen Preise für den Kraftstoff senken zu können. Der Co-Pilot des Fly-Dubai-Flugs von Dubai nach Tel Aviv hatte einen Selbstmordanschlag geplant. Das teilten die Behörden in den Vereinigten Arabischen Emiraten mit. Der Mann hatte am 30. September den Piloten des Flugs mit einer Axt angegriffen. Passagiere konnten ihn überwältigen. Nach Angaben der Behörden wollte der 29-Jährige das Flugzeug auf den Flughafen in Tel Aviv stürzen lassen. Die Anschläge vom 11. September hätten ihn dazu inspiriert. Angriffe auf Einsatzkräfte nehmen im Land Bremen immer weiter zu. Das haben die Gewerkschaften auf Nachfrage von Buden und Binnen bestätigt. Allein im Land Bremen hat die Polizei im vergangenen Jahr knapp 800 Fälle von Gewalt gegen Polizistinnen und Polizisten registriert. 2022 waren es noch etwa halb so viel. Die deutsche Fußballnationalmannschaft der Frauen hat am Abend in Karlsruhe ein Freundschaftsspiel gegen Australien gewonnen. 4:2 stand es am Ende für die Deutschen. Im Freitagsspiel der Fußball-Bundesliga hat Werder Bremen bei Borussia Dortmund 2:2 unentschieden gespielt. Den Ausgleichstreffer für Bremen erzielte Niklas Füllkrug erst in der Nachspielzeit. Und in der deutschen Eishockeyliga haben die Fischer und Pinguins auswärts gegen die Augsburg Panthers 0:3 verloren. Und das waren Nachrichten mit Jens Farbig.
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7: Zurzeit liegen die Temperaturen bei 11 Grad in Bremen und 12 Grad im Bremerhaven und mehr ist das im Moment auch nicht. Im Laufe des Tages können Sie sich auf 14 oder 15 Grad freuen. So, und dazu gibt es so richtiges Herbstwetter. Also heute ist der Tag, an dem man spätestens mal wieder sich überlegen sollte, welcher Tee soll es sein, eine richtig große Kanne davon kochen und dann schön mit der Wolldecke auf dem Sofa zurückziehen. Irgendwann heute sollte mal eine halbe Stunde dafür drin sein. Denn es gibt nicht nur Sonne und viele Wolken, es gibt im Tagesverlauf auch immer wieder Schauer, vor allen Dingen am Nachmittag. Einzelne Gewitter sind auch nicht ausgeschlossen. Und vor allen Dingen ist es windig. Ja, in Böen stark,

0: Und stürmisch weht er nämlich und vereinzelte Sturmböen sind auch nicht ausgeschlossen. Südwest, das ist die Richtung.
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0: 7:32 Uhr. Eine Meldung gibt's immer noch für die A1 und die gilt das ganze Wochenende lang Osnabrück-Bremen. Die ist nämlich zwischen Vechta und Kloppenburg wegen Brückenarbeiten bis Montag früh in beiden Richtungen gesperrt. Eine Umleitung ist eingerichtet. Gute Fahrt.
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0: So, jetzt hatten wir in der letzten halben Stunde schon viel Flausch durch Katzen. Und hier hätte ich jetzt so ein paar Jungs, die in den frühen 80ern ja auch für viel Flausch in der Popmusik gesorgt haben, mit ihren recht flauschig durch die Gegend stehenden Haaren. Kajagoogoo sind das gewesen. Too Shy, erster Hit. Sie erinnern sich. Moin.
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0: Bananarama, Next Tracker Band. Und Cher. 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

0: Schönen Sonntagmorgen. Bremen 1 hier um 7:41 Uhr und es war ein Unentschieden, das sich anfühlt wie ein Heimsieg. Werder Bremen hat gestern auf den letzten Metern noch 2 Tore gemacht und ist mit einem 2:2 Unentschieden aus Dortmund zurückgekommen. Tja, ob man daran glauben kann? Naja, für Werder-Fans ist die Antwort natürlich klar.
1: Immer, weil ich immer an mein SV Werder Bremen glaube.
0: Ja, aber fragen wir doch mal Bremen 1 Sportreporter Felix Gerhardt, der das Ganze ja gestern auch kommentiert hat. Zur 85. Minute lag Werder noch mit 2:0 zurück. Hättest du damit gerechnet, dass da noch was geht?
2: Nee, hätte ich nie im Leben und man muss sich das auch mal vorstellen. Da schießt Dortmund in der 85. Minute das 2:0. 80.000 insgesamt im Stadion, davon mehr als 70.000 Dortmund-Fans. Das Stadion hebt förmlich ab, eine unfassbare Atmosphäre. Und sich da dann noch rauszukämpfen in der Schlussphase und das Ding noch auf 2:2 zu drehen und sogar dran zu sein am 3:2, das zeugt von unglaublicher Charakterstärke. Und das haben die Bremer jetzt in dieser Saison schon zum wiederholten Male gezeigt. Und das war wirklich eine ganz, ganz große Leistung vom Kopf her.
0: Niklas Füllkrug hat ja den Ausgleichstreffer erzielt. 4 Treffer in 4 Spielen hintereinander. War er wieder der Spieler, der da den feinen Unterschied für Werder gemacht hat?
2: Naja, es ist natürlich die Geschichte, dass Füllkrug zum ersten Mal gegen Dortmund, gegen seinen Ex-Club trifft und einfach in Bremen jetzt so eine Serie hingelegt hat. Für mich war der Spieler des Spiels aber nicht Füllkrug, sondern Karl Hein, der Torwart, denn ohne den hätten sie schon viel früher, viel deutlicher zurückgelegen. Der hat wieder richtig ein paar gute Dinge rausgeholt und man muss sich das auch mal auf der Zunge zergehen lassen, was Werder da auf der Torwartposition gemacht hat. Die haben mit Mio Backhaus einen der ganz jungen, talentierten deutschen Torhüter abgegeben und jetzt steht da Karl Hein im Tor, der in der aktuellen Form einer der Top-Torhüter in der Fußball-Bundesliga ist. Und wenn der dann irgendwann auch weggekauft wird, dann haben sie mit Alexander Schlager noch den österreichischen Nationaltorhüter in der Hand. Also da hat Clemens Fritz wirklich ein goldenes Händchen bewiesen.
0: Ja, nach dem 2:2 Werder Bremen gegen Borussia Dortmund auf den letzten Metern wurde dann nochmal ein komplettes Spiel gedreht. Das war Bremen 1 Sportreporter Felix Gerhardt. Und nachdem Bremen 1 Hörer Jürgen und Arno und auch Antje mir Fotos ins Studio geschickt haben, ins Studio, so heißt das übrigens eigentlich, von der Bundesliga-Tabelle kann ich den Hinweis auch wirklich an dieser Stelle nur nochmal geben, sich die mal ganz genau anzugucken. Hat man ja auch nicht ständig, ne? Platz 1 Dortmund, Platz 2 Bayern, Platz 3 Freiburg, Platz 4 zurzeit Champions League Platz, aber wir sind ja noch früh in der Saison. Werder Bremen und dann Augsburg und dann Leverkusen. Wahnsinn, oder?

0: Schönen Start ins Wochenende. Bremen 1 hier um 7 Uhr und 49 und es ist das große Finalwochenende in Oldenburg beim Krammermarkt. Ich nenne ja den Krammermarkt von jeher die Aufwärmphase für den Bremer Freimarkt, denn das Ganze liegt ja zeitlich so weit auseinander, dass man gerade noch mal zwischendurch Luft holen kann und dann geht's hier in Bremen schon wieder weiter. So, und jetzt fragen Sie sich vielleicht, was gab's eigentlich zuerst, die Henne oder das Ei, den Freimarkt oder den Krammermarkt? In diesem Fall ist das ganz, ganz leicht nachzuprüfen, denn belegt ist, dass es den Oldenburger Krammermarkt, der ja immer eine Woche dauert, seit 1608 gibt und den Bremer Freimarkt schon deutlich länger, also wirklich deutlich länger. Da hat Bremen die Nase vorn, denn schon seit 1035 wird sich in Bremen getroffen, um einen Markt abzuhalten. Das Ganze früher natürlich weniger mit Karussells, eigentlich gar nicht, als mit anderen Waren, die man so verhökern wollte. Heutzutage wird gerne gefeiert und das dürfen Sie natürlich auch das ganze Wochenende noch tun und können sich dann schon mal überlegen, was Ihnen am meisten Spaß gemacht hat, um das Ganze zu wiederholen, wenn es in Bremen losgeht. Und wenn Sie sich fragen, wenn jetzt an diesem Wochenende der Oldenburger Krammermarkt zu Ende geht, wann geht's in Bremen los? 16. Oktober, also gar nicht mehr so lang hin, bis zum 1. November läuft dann das Ganze, 17 Tage, über 300 Schausteller, also damit auch noch ein bisschen mehr als das, was man in Oldenburg hat. In erster Linie wünschen wir Ihnen auf beiden Festen ganz viel Spaß. Und jetzt ganz viel Spaß mit Falco. Der hat hier noch was Musikalisches, genau wie Nick Kershaw danach.
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1: Mit Jens Farbig, guten Morgen. Russland soll hunderttausende Tonnen Dieselkraftstoff an die USA und den Weltmarkt liefern. Fly Dubai Co-Pilot plante offenbar Selbstmordanschlag auf Flughafen von Tel Aviv. Werder Bremen holt einen Punkt gegen Dortmund. Das Wetter: Sonne und Wolken, später Schauer und einzelne Gewitter, Höchsttemperaturen bei 15 Grad. Russland soll den USA und dem Weltmarkt hunderttausende Tonnen Dieselkraftstoff liefern. Das haben US-Präsident Trump und Russlands Präsident Putin nach eigenen Angaben vereinbart. Die USA wollen dafür entsprechende Sanktionen gegen Russland vorerst aussetzen. Scharfe Kritik an dieser Vereinbarung kommt vom ukrainischen Präsidenten Selenskyj. Nils Bula berichtet.
2: Jede Lockerung der Sanktionen gegen Russland ohne klare Deeskalationsvereinbarung sei ein offenkundiges Zeichen von Schwäche, so der ukrainische Präsident Volodymyr Selenskyj in einem schriftlichen Statement. Dass die USA russischen Diesel einkaufen wollen, spiele Russland in die Hände und ermögliche dem Land, seinen Krieg in der Ukraine fortzusetzen und noch mehr Menschen zu töten. Der ukrainische Präsident erneuerte seine Bereitschaft, die Angriffe auf russische Energieanlagen einzustellen. Die Ukraine würde Ölraffinerien in Russland nicht mehr in Brand setzen, wenn Russland keine ukrainische Energieinfrastruktur mehr zerstöre, so Selenskyj.
1: Der Co-Pilot des Fly-Dubai-Flugs von Dubai nach Tel Aviv hatte offenbar einen Selbstmordanschlag geplant. Das teilten die Behörden in den Vereinigten Arabischen Emiraten mit. Der Mann hatte am 30. September den Piloten des Flugs mit einer Axt angegriffen. Passagiere konnten ihn überwältigen. Nach Angaben der Behörden wollte der 29-Jährige das Flugzeug auf den Flughafen in Tel Aviv abstürzen lassen. Die Anschläge vom 11. September hätten ihn dazu inspiriert, so die Behörden. Bremen und Bremerhaven haben die Entscheidung der Bahn grundsätzlich begrüßt, die Modernisierung der Bahnstrecke zwischen den beiden Städten zu verschieben. Allerdings werfe der Beschluss auch Fragen und Bedenken auf. Aus der Regionalredaktion Buden und Binnen, Sine Dereschinski.
3: Bremens Mobilitätssenatorin Özlem Ünsal hat dem Bund aufgefordert, alle für Bremen und Bremerhaven wirtschaftlichen wichtigen Strecken jetzt entschlossen voranzubringen. Beide Städte seien mit ihren Häfen ein wichtiger Streckenpunkt. Bremerhavens Oberbürgermeister Martin Güntner spricht bei der Verschiebung der Streckenmodernisierung zwar von einer Entlastung angesichts des bevorstehenden Stadtjubiläums, andererseits müsse genau geschaut werden, welche Folgen das für das ohnehin stark belastete Schienennetz habe. Es müsse sichergestellt sein, dass Bremerhaven die Anschlussfähigkeit nicht verliere.
1: Im Freitagsspiel der Fußball-Bundesliga hat Werder Bremen bei Borussia Dortmund unentschieden gespielt. 2:2 stand es am Ende. Der Ausgleich gelang den Bremern erst kurz vor Schluss. Felix Gerhardt berichtet.
4: Die Schlussphase entschädigte für ein über weite Strecken zähes Fußballspiel. Borussia Dortmund schien nach den Treffern von Svensson und Schlotterbeck in der 80. und 85. Minute bereits auf der Siegerstraße. Dann eröffnete Ludovit Reis mit seinem Treffer in der 88. Minute das große Finale für Werder. Niklas Füllkrug gelang in der Nachspielzeit per Kopf noch der 2:2 Ausgleich. Für Füllkrug war es das erste Tor gegen seinen ehemaligen Club Borussia Dortmund. Außerdem traf er zum ersten Mal in 4 Bundesligaspielen hintereinander.
1: Die deutsche Fußballnationalmannschaft der Frauen hat am Abend in Karlsruhe ein Freundschaftsspiel gegen Australien gewonnen. 4:2 stand es am Ende für die Deutschen. Und in der deutschen Eishockeyliga haben die Fishtown Pinguins auswärts gegen die Augsburger Panthers 0:3 verloren. Und das waren Nachrichten mit Jens Farbig.
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5: Ui, da bin ich ja schon wieder dran. Also, aktuelle Temperaturen gibt's und die liegen zurzeit bei 12 Grad, zum Beispiel in Bremerhaven 12 Grad, auch in Cuxhaven. Wir haben 11 Grad in Bremen und 11 Grad in Verden und im Laufe des Tages dann Höchstwerte im herbstlichen Bereich zwischen 14 und 15 Grad. Es gibt heute Vormittag die trockenere Phase des Tages. Da gibt es Sonne, viele Wolken, ab und an mal ein Schauer. Am Nachmittag wird es insgesamt noch mal ungemütlicher. Und was den Wind betrifft, ja, in Böen stark bis stürmisch, manchmal auch mit Sturmböen. Südwest ist die Richtung. Und wie sich das in den nächsten Tagen entwickelt, ob das jetzt wirklich so herbstlich bleibt, das erzählt unser Wetterexperte noch in dieser halben Stunde.
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5: 8:04 ist es jetzt. Die A1 Osnabrück-Bremen ist zwischen Vechta und Kloppenburg wegen Brückenarbeiten bis Montag früh in beiden Richtungen gesperrt. Hier ist eine Umleitung eingerichtet. Gute Fahrt.
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5: Einen schönen Start ins Wochenende wünsche ich Ihnen. Britta Opoff hier, moin.
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1: Also da muss ich jetzt mal ganz kurz ein bisschen zurückrudern. Jetzt habe ich eigentlich schon seit Stunden immer wieder gesagt, ja, das wird heute eine eher herbstliche Angelegenheit und gibt Wolken, gibt auch Regenschauer. Und dann guckt man mal aus dem Fenster und dann fällt mir wieder ein, stimmt, erste Hälfte des Tages soll ja ziemlich freundlich sein. Und lieber Tim Steger, ist das eigentlich nur über Bremen gerade so sonnig oder haben wir da viele Ecken gerade?
2: Nee, eigentlich ganze Nordwesten sonnig mit Ausnahme Küstenumfeld. Da sind die Schauer eben schon angekommen. Die ziehen von der Nordsee rein, sogenanntes Rückseitenwetter. Tief Gabriela kreist über Südskandinavien und dann kommt die kühle Luft auf ihre Rückseite dann eben von Norden rein. Und dann werden auch die Schauer ein bisschen häufiger. Vor allem im Küstenumfeld kann es dann auch Sturmböen geben und Nachmittag auch vereinzelt mal ein Gewitter mit dabei. Aber im Binnenland, wie gesagt, werden sie auch aufziehen. Wird aber noch ein bisschen dauern. Also der Vormittag ist jetzt erstmal trockenfreundlich. Am Nachmittag muss man sich darauf einstellen, dass es da hin und wieder auch mal ein bisschen turbulent kurzzeitig zur Sache geht, wenn so ein Schauer durchzieht und das Ganze so bei um die 14, 15 Grad in der Spitze heute Nachmittag, jetzt aktuell liegen wir so bei 11 Grad.
1: Mhm. So, jetzt hat ja dieses Wochenende wie jedes Wochenende zwei Seiten, einmal die Samstagseite und die Sonntagsseite. Wie geht's weiter?
2: Ja, also eigentlich ganz ähnlich. Auch in der Nacht werden die Schauergewitter zum Teil noch kräftig unterwegs sein. Auch wieder in Küstennähe ein bisschen häufiger. Die klingen dann langsam ab, aber es wird auch am Sonntagvormittag schon mal so ein bisschen damit losgehen. Das Ganze wird sich aber im Laufe des Tages beruhigen. Also ein bisschen andere Dramaturgie als heute. Da haben wir am Vormittag eher die Schauer. Aber was auch wieder gilt, auch wieder Küste und vor allem Richtung Emsland sind sie häufiger. Und Richtung Lüneburger Heide wird man möglicherweise ganz trocken durch den Tag kommen. Die Temperaturen ganz ähnlich wie heute. Auch der Wind vielleicht ein Ticken schwächer. 12 bis 14 Grad ist, wie gesagt, für die Jahreszeit ganz normal. Blick in die neue Woche zeigt dann erstmal wieder Wetterberuhigung Richtung Wochenmitte, zum Teil auch an die 19, vielleicht knapp 20 Grad. Dann kann es morgens auch ein bisschen neblig sein. Das ist auch schön, herbstliche Stimmung. Aber wie gesagt, Temperatur erholt sich. Aber am Wochenende, wie gesagt, sind wir so ein bisschen leicht im wechselhaften, mit aber auch trockenen Abschnitten, wie gesagt.
1: Ja gut, dann nehmen wir das halt hin. Wir haben Oktober, da kann das schon mal passieren. Also Sie merken sich, wenn Sie sich auf den Weg machen und den Kramermarkt in Oldenburg nochmal genießen wollen, in den finalen Stunden hin, aber wetterfest anziehen. Und genau das gilt natürlich auch morgen fürs Kartoffelfest in Delmenhorst. Viel Spaß wünscht Bremen 1 bei allem, was Sie machen am Wochenende. Und herzlichen Dank an Tim Steger, unseren Bremen 1 Wetterexperten.
2: Gerne doch.

0: Was habe ich gelesen von Bremer 1 Hörerin Tina, die uns eine WhatsApp geschrieben hat? Was soll ich denn bei dem Wetter, das es am Wochenende gegeben hat, überhaupt noch mal rausgehen? Ich glaube, ich ziehe mich zurück und guck einfach alle Serien, die ich immer schon mal gucken wollte. Ja, das ist eine Option fürs Wochenende. Aber ganz im Ernst, wenn ich heute Morgen aus dem Fenster gucke, sieht es ja tatsächlich ganz wundervoll aus. Und es gibt halt viel zu tun, viel Schönes zu erleben. Zum Beispiel in Oldenburg auf den Kramermarkt gehen. Und jetzt fragen Sie sich, warum sollte man hingehen? Naja, Gründe gibt's immer.
1: Schmalzkuchen. Wir sind im Auftrage unserer Tochter hier, die schon 30 ist und immer noch Schmalzkuchen braucht.
2: Warum sollte ich unbedingt hier auf den Kramermarkt kommen?
3: Wenn du es nicht machst, hast du eine riesige Bildungslücke. Wir freuen uns das ganze Jahr drauf.
4: Weil das so ein schöner Markt ist. Hier ist alles, hier gibt's alles, hier ist was los und hier sagt man Moin.
2: Hier wurde gerade ein Selfie gemacht. Ja. Erinnerung vom Kramermarkt. Warum sind die so wichtig?
1: Ich bin das erste Mal seit 9 Jahren wieder hier. Und das muss festgehalten werden.
2: Was ist das Besondere so am Kramermarkt? Warum kommt man nach 9 Jahren auch wieder hierher?
5: Zum Kaffee trinken, Berliner essen.
6: Käsespieße, der ist lecker.
7: Wir Männer essen ja lieber Currywurst. Aber ja.
8: Die Fischbude ist dran, die Würstchenbude ist dran und wir gucken mal, was noch kommt.
3: Ist alles dabei. Man trifft Leute und dann, oh, und die auch ihm eintrinken. Kramermarkt ist ein Dorf.
2: Und das kann man alles wunderbar genießen hier in Oldenburg auf dem
8: Kramermarkt.
0: Und übrigens, was Sie nicht wissen, Bremen 1 Reporter Till Kohlwiss, der ja da die kleine Umfrage gemacht hat auf dem Kramermarkt in Oldenburg, ist dann hinterher alle Stände abgelaufen, in denen es was zu essen gab und hat das alles probiert. Und dann ist er zurückgekommen und dann war ihm ganz schön schlecht. Naja. Man geht ja mehrfach hin und isst immer nur eine Sache. Wer hat das denn nicht gelernt? Schönen Start ins Wochenende mit Bremen 1.

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10: Mit Jens Farbig, guten Morgen. Russland soll den USA und dem Weltmarkt hunderttausende Tonnen Dieselkraftstoff liefern. Das haben US-Präsident Trump und Russlands Präsident Putin nach eigenen Angaben vereinbart. Dafür werden die USA entsprechende Sanktionen gegen Russland vorerst aufheben. US-Präsident Trump hofft, so die hohen Preise für den Kraftstoff senken zu können. In Mecklenburg-Vorpommern streben SPD, Linke und Grüne Koalitionsverhandlungen an. Die Landesvorstände von SPD und Linken haben das am Abend bereits beschlossen. Die Grünen wollen das heute bei einem kleinen Landesparteitag beschließen. Sollten auch sie zustimmen, könnten die Verhandlungen am Montag beginnen. Der Co-Pilot des Fly-Dubai-Flugs von Dubai nach Tel Aviv hatte einen Selbstmordanschlag geplant. Das teilten die Behörden in den Vereinigten Arabischen Emiraten jetzt mit. Der Mann hatte am 30. September den Piloten des Flugs mit einer Axt angegriffen. Passagiere konnten ihn überwältigen. Nach Angaben der Behörden wollte der 29-Jährige das Flugzeug auf den Flughafen in Tel Aviv stürzen lassen. Ein schweres Erdbeben hat Panama erschüttert. Nach Angaben des US-Geologischen Dienstes hatte das Beben eine Stärke von 7,7. Zahlreiche Gebäude seien beschädigt worden, hieß es. Über Verletzte ist nichts bekannt. Eine Tsunami-Warnung für Teile der südamerikanischen Pazifikküste wurde inzwischen wieder aufgehoben. Im Freitagsspiel der Fußball-Bundesliga hat Werder Bremen bei Borussia Dortmund 2:2 unentschieden gespielt. Den Ausgleichstreffer für Bremen erzielte Niklas Füllkrug erst in der Nachspielzeit. Die deutsche Fußballnationalmannschaft der Frauen hat am Abend in Karlsruhe ein Freundschaftsspiel gegen Australien gewonnen. 4:2 stand es am Ende für die Deutschen. Und in der deutschen Eishockeyliga haben die Fischtown Pinguins auswärts gegen die Augsburger Panther 0:3 verloren. Und das waren Nachrichten mit Jens Farbig.
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11: Zurzeit liegen die Temperaturen zwischen 10 und 12 Grad. Im Laufe des Tages sind 14 bis 15 Grad drin. Dazu Sonne und Wolken heute Vormittag. Am Nachmittag sind dann auch wieder ordentlich Schauer dabei. Vereinzelt eventuell sogar Gewitter und ziemlich viel Wind. Der weht mäßig bis frisch an der Küste, auch stark, kommt aus Südwest. Und hin und wieder kann es auch mal stürmische Böen geben. Gerade im Küstenbereich ist das der Fall. Und da ist es übrigens heute Morgen auch schon etwas nasser.
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11: 8:32 Uhr. Eine Meldung gibt's für die A1 Osnabrück-Bremen. Zwischen Vechta und Kloppenburg gibt's eine Sperrung. Und zwar wegen Brückenarbeiten bis Montag 5 Uhr und das Ganze in beiden Richtungen. Eine Umleitung ist hier eingerichtet. Eine gute Fahrt wünsche ich allen unterwegs.
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11: So. Mit Puschelmikro, mit orangefarbener Trainingsjacke ist er ganz hinein in die große Politik gegangen. Kabarettist Alphonse ist mit Bundes

0: Bundespräsident Frank-Walter Steinmeier auf Staatsbesuch in Frankreich gewesen. Warum er mit durfte, was ihn besonders bewegt hat und wie viel Humor man in Frankreich eigentlich hat, wenn er da so orangefarben durch die Gegend läuft, wo andere einen Anzug tragen, das erzählt er uns hoffentlich gleich. Britta Opperfier, moin.
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0: 8:41 Uhr ist es am Sonntagmorgen. Sie hören Bremen 1 und jetzt stellen Sie sich mal vor, Sie steigen ins Flugzeug und neben Ihnen sitzt der Bundespräsident. Ja, genau das hat der deutsch-französische Kabarettist Alphonse, ja genau, der mit dem Puschelmikrofon gerade erlebt. Alphonse oder Emmanuel Peter Falvy, wie er mit bürgerlichem Namen heißt, war als Sondergast gerade mit Frank-Walter Steinmeier auf Staatsbesuch in Frankreich. Und gerade ist er zurückgekommen und schon bei uns am Bremen 1 Telefon. Einen wunderschönen guten Morgen wünsche ich.
1: Bonjour.
0: Bonjour. Erstmal das Allerwichtigste. Haben Sie Ihre orangefarbene Trainingsjacke im Élysée-Palast die ganze Zeit getragen?
1: Die ganze Zeit nicht, aber ich hatte die im Gepäck und es ging nicht anders. Also ich musste die einmal rausnehmen. Das habe ich gemacht, aber ich habe kein Foto mit Macron mit der orangen Jacke gemacht. Wenn das die Frage war, lieber Kollegin, nein, das habe ich nicht. Aber tatsächlich, die Jacke musste dabei sein, weil so eine Reise war für mich also komplett unglaublich, ehrlich gesagt. Und natürlich dank dieser Jacke, dank Alphonse musste mitkommen. Insofern, die war dabei.
0: Super. Frankreich ist ja Ihr Geburtsland, auch wenn Sie schon lange deutscher Staatsbürger sind. Ihre Familiengeschichte ist von der Verfolgung durch die Nazis geprägt. Ihre Großmutter war Auschwitz-Überlebende. Was hat Ihnen bedeutet, dass Sie an dieser Reise teilnehmen durften?
1: Genau deswegen, genau wegen dieser Geschichte hat es mir sehr viel bedeutet. Das muss man wissen, also ich habe diese Familiengeschichte, die Sie gerade erwähnt haben, und ich habe als Jugendliche gedacht, ich komme kurz nach Deutschland. Ja, 16 Monate war geplant und ich war mir sicher, wenn Sie mich damals gefragt hätten, ich bleibe 16 Monate und keinen Tag länger. Und das war vor 35 Jahren und seitdem wohne ich in Deutschland. Das ist schon mal mit dieser Familiengeschichte ein bisschen merkwürdig. Dann bin ich, das haben Sie auch erwähnt, Deutscher geworden vor knapp 10 Jahren. Auch das war ein Schritt. Aber ganz ehrlich gesagt, dass auch noch diese Einladung kommt vom deutschen Bundespräsidenten, mit nachzukommen, mit zum Staatsbesucher nach Frankreich, das ist etwas, was mir sehr, sehr viel bedeutet hat. Und gleichzeitig, das muss ich auch ehrlich sagen, ich habe mich wie ein Kind gefreut, also in diese Regierungsmaschine einzusteigen, was ich wie alle nur aus den Nachrichten kannte.
0: Ja.
1: Und auf einmal sehe ich da vor mir Bundesrepublik Deutschland und ich denke, ich steige da ein und dann zu landen in Orly und militärische Ehre, also das volle Programm. Vor allem, ja, als Kind, ich war in Paris, ich bin in Paris geboren, aufgewachsen und ich habe immer diese Kolonnen gesehen. Ihr wisst ja alle, ne? Also in Paris kann man nicht fahren, es ist nur Stau, das ist eine Stadt, die besteht aus Stau. Und ab und zu sieht man eine Kolonne mit Motorrädern von der Polizei vorweg, die so richtig rasen, nion, nion, nion. Und ich habe mir immer als Kind gedacht, eines Tages, das wäre so toll, wenn ich in so einem Ding drin wäre. Und das habe ich gemacht. Also zwei Dinge. Hat mich sehr, sehr viel bedeutet, aber ich habe mich um jedes Detail wie ein Kind gefreut.
0: Das ist zweifelsohne so. Jetzt schlagen vermutlich zwei Herzen in Ihrer Brust, ein französisches und ein deutsches mittlerweile sicherlich auch. Welcher der beiden Präsidenten ist denn mehr Ihr Typ? Welcher ist Ihnen näher? Emmanuel Macron oder war Frank-Walter Steinmeier?
1: Also erstmal, es schlagen drei Herzen in meinem Körper. Ja, ich habe viel Platz im Körper. Also ein französisches, ein deutsches und ein europäisches Herz. Drei Herzen. Also ich würde sagen, dass Frank-Walter Steinmeier, auch wenn ich ihn persönlich, ich kann nicht sagen, dass ich ihn kenne, natürlich kenne ich ihn nicht, aber diese Einladung hat mir so viel bedeutet, ich werde das natürlich in meinem Leben nie vergessen und das ist mit ihm verbunden. Das ist jemand, der wirklich, also klar, also sehr hoch im Protokoll ist, ja, Nummer eins im Land, aber gleichzeitig so eine Menschlichkeit ausstrahlt, wo man merkt, wenn er eine Rede hält, das ist nicht nur so eine Rede, sondern er personifiziert und er spürt, also man spürt wirklich, dass es ihm um etwas geht. Und gerade Wenn er über Demokratie und bedrohende Demokratie redet, das resoniert in mir, weil auch das sind meine Themen. Ich weiß nicht, ob Sie das wissen, aber ich habe auch eine Stiftung, Grand-Mère Stiftung, also Großmutter Stiftung. Grand-Mère heißt Großmutter auf Französisch.
0: Ja,
1: an Denken an meine Großmutter, an meine Grand-Mère, wo ich, also diese Stiftung, also ne, das heißt Grand-Mère Stiftung und da steht Stiftung für Demokratie und Menschlichkeit. Ich sehe und spüre wirklich, wenn er darüber redet, das bedeutet ihm sehr, sehr viel. Eine große Chance für Deutschland, so ein tolles Bundespräsident gehabt zu haben, weil das ist fast zu Ende jetzt.
0: Wenn Sie den Staatsbesuch jetzt mit einem einzigen französischen Wort beschreiben müssten, welches Wort wäre es?
1: Im Moment denke ich Deutsch, jetzt muss ich Französisch denken. Eine Herausforderung für mich so früh. Ich würde sagen, incroyable, also unglaublich.
0: Unglaublich.
1: Ich brauche noch ein paar Tage, um wirklich dran zu glauben, um zu verstehen, dass es wirklich passiert.
0: Mit dem Herzen ist er noch im Regierungsflieger. Alphonse, Kabarettist, Franzose, Deutscher und Brückenbauer zwischen beiden Nachbarländern. Ganz, ganz herzlichen Dank, merci beaucoup für diese persönlichen Einblicke und einen guten Weg wieder auf die Bühne und bis bald.
1: Merci, einen schönen Tag für alle. Tschüss.
0: Tschüss. 8:47 Uhr, Bremen 1 hier.
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1: Mit Jens Farbig, guten Morgen. Russland soll hunderttausende Tonnen Diesel an USA und den Weltmarkt liefern. SPD, Linke und Grüne in Mecklenburg-Vorpommern streben Koalitionsverhandlungen an. Fly-Dubai-Copilot wollte offenbar Selbstmordanschlag auf Flughafen von Tel Aviv verüben. Das Wetter, im Tagesverlauf Schauer und einzelne Gewitter, Höchsttemperaturen bei 15 Grad. Russland soll den USA und dem Weltmarkt hunderttausende Tonnen Dieselkraftstoff liefern. Das haben US-Präsident Trump und Russlands Präsident Putin vereinbart. Die USA wollen dafür entsprechende Sanktionen gegen Russland vorerst aussetzen. Scharfe Kritik an dieser Vereinbarung kommt vom ukrainischen Präsidenten Selenskyj. Nils Buhler berichtet.
2: Jede Lockerung der Sanktionen gegen Russland ohne klare Deeskalationsvereinbarung sei ein offenkundiges Zeichen von Schwäche, so der ukrainische Präsident Volodymyr Selenskyj in einem schriftlichen Statement. Dass die USA russischen Diesel einkaufen wollen, spiele Russland in die Hände und ermögliche dem Land, seinen Krieg in der Ukraine fortzusetzen und noch mehr Menschen zu töten. Der ukrainische Präsident erneuerte seine Bereitschaft, die Angriffe auf russische Energieanlagen einzustellen. Die Ukraine würde Ölraffinerien in Russland nicht mehr in Brand setzen, wenn Russland keine ukrainische Energieinfrastruktur mehr zerstöre, so Selenskyj.
1: In Mecklenburg-Vorpommern streben SPD, Linke und Grüne Koalitionsverhandlungen an. Die Landesvorstände von SPD und Linken haben das am Abend bereits beschlossen. Die Grünen wollen das heute bei einem kleinen Landesparteitag entscheiden. Sollten auch sie zustimmen, könnten die Verhandlungen am Montag beginnen. Caroline Kock berichtet.
3: Man wolle nicht nur ein Bündnis aus drei Parteien, sondern eine Koalition für alle Menschen sein und das Land zusammenhalten, sagte Mecklenburg-Vorpommerns SPD-Chefin Schwesig. In einigen Punkten sei man sich bereits einig. Mehr Bürgerbeteiligung, Investitionen in Bildung und soziale Gerechtigkeit und mehr Schutz für Umwelt und Natur. Eine rot-rot-grüne Koalition würde außerdem einen parlamentarischen Untersuchungsausschuss zu rechtsextremen Netzwerken einsetzen. Eine Zusammenarbeit mit der AfD, die die einzige Oppositionsfraktion im Landtag wäre, schließen alle drei Parteien aus.
1: Der Co-Pilot des Fly-Dubai-Flugs von Dubai nach Tel Aviv hatte einen Selbstmordanschlag geplant. Das teilten die Behörden in den Vereinigten Arabischen Emiraten mit. Der Mann hatte am 30. September den Piloten des Flugs mit einer Axt angegriffen. Passagiere konnten ihn überwältigen. Nach Angaben der Behörden wollte der 29-Jährige das Flugzeug auf den Flughafen in Tel Aviv stürzen lassen. Die Anschläge vom 11. September hätten ihn dazu inspiriert. Im Freitagsspiel der Fußball-Bundesliga hat Werder Bremen bei Borussia Dortmund unentschieden gespielt. 2:2 stand es am Ende. Der Ausgleich gelang den Bremern erst kurz vor Schluss. Felix Gerhardt berichtet.
4: Die Schlussphase entschädigte für ein über weite Strecken zähes Fußballspiel. Borussia Dortmund schien nach den Treffern von Svensson und Schlotterbeck in der 80. und 85. Minute bereits auf der Siegerstraße. Dann eröffnete Ludovit Reis mit seinem Treffer in der 88. Minute das große Finale für Werder. Niklas Füllkrug gelang in der Nachspielzeit per Kopf noch der 2:2 Ausgleich. Für Füllkrug war es das erste Tor gegen seinen ehemaligen Club Borussia Dortmund. Außerdem traf er zum ersten Mal in 4 Bundesligaspielen hintereinander.
1: Die deutsche Fußballnationalmannschaft der Frauen hat am Abend in Karlsruhe ein Freundschaftsspiel gegen Australien gewonnen. 4:2 stand es am Ende für die Deutschen. Und in der deutschen Eishockeyliga haben die Fishtown Penguins auswärts gegen die Augsburger Panther mit 0:3 verloren. Und das waren Nachrichten mit Jens Farbig.
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5: Zurzeit 10 Grad in Bremen, 10 Grad auch in Oldenburg, 11 Grad haben wir in Nienburg und 12 Grad im Bremerhaven. Im Laufe des Tages 14 oder 15 Grad als Höchstwerte, je nachdem, wo Sie wohnen. Ja, und dazu eine Mischung aus Sonne und Wolken am Vormittag und schon mal so ein paar Regenschauer an der Küste. Am Nachmittag allerdings wird es überall ein bisschen nasser, denn da zieht ordentlich was rein. Sind nicht nur Schauer, teilweise langanhaltend, auch kurze Gewitter sind möglich. Und das Ganze bei einem mäßigen bis frischen Wind, der aus Südwest kommt, an der See auch stark ist. Hin und wieder sind sogar stürmische Böen möglich. So, und weil wir das Wetter jetzt schon mal so haben, bleibt es morgen einfach ganz genauso.
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5: 9:04 ist es jetzt. Es gibt eine Gefahrenmeldung, und zwar für die A352 Richtung A2. Zwischen Dreieck Hannover Nord und Langenhagen-Kaltenweide gibt es eine Ölspur, die die Fahrt gefährdet. Und die A1 Osnabrück-Bremen ist zwischen Vechta und Kloppenburg wegen Brückenarbeiten bis Montag früh in beiden Richtungen gesperrt. Hier ist eine Umleitung eingerichtet. Und ich wünsche allen unterwegs eine gute Fahrt.
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5: Also nächstes Jahr im Sommer wollen ja die deutschen Fußballfrauen Weltmeisterinnen werden. Und zwar bei der Weltmeisterschaft in Brasilien. Und es ist nicht ganz unwichtig, sich davor schon mal so langsam in Form zu bringen. Das hat ja gestern in Karlsruhe schon mal ganz gut geklappt. Ne? Da hat das deutsche Team mit 4:2 gegen Australien gewonnen. So, und am Dienstag geht's weiter gegen Japan. Bitteschön, ganz ähnlich. Und wo findet das Spiel statt? Hier bei uns in Bremen. Endlich wieder ein Fußball-Länderspiel im Weserstadion, dank der Frauen. Am Dienstag übrigens 17:45 geht's los. In Bremen gegen den Finalisten der Asienmeisterschaft, Japan. So, und falls Sie sich sagen, das würde ich mir schon gern angucken, ja, da hätte ich gleich Tickets für Sie. Wenn Sie mir eine kleine Frage mit, ich sag mal, japanischer Färbung beantworten. Die stelle ich Ihnen gleich. Sie können sich jetzt aber schon mal überlegen, ob Sie mitmachen wollen. Und zwar unter der Nummer 0421 246 611. 0421 246 611. Ihre Nummer, um Ihre Tickets zu kriegen für das Spiel, das Länderspiel im Weserstadion Deutschland gegen Japan. Ich freue mich drauf, mit Ihnen zu spielen.
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0: Guten Morgen, einen schönen Sonnabend wünsche ich Ihnen um 8:45. Hier ist Bremen 1 und die deutsche Frauennationalmannschaft hat gerade gestern erfolgreich ein Länderspiel absolviert. 4:2 gewonnen und Dienstag sind sie gleich wieder dabei. Da werden sie wieder ein Länderspiel bestreiten. Und wo? Im Weserstadion. Jawohl, und zwar hier in Bremen. Ja, die Elf von Bundestrainer Christian Wück, die wird gegen den Finalisten der Asienmannschaft gegen Japan spielen. Und wir haben hier so ein paar Tickets für Sie. Und weil es gegen Japan geht, sind diese Tickets an eine kleine Rätselfrage geknüpft, bei der es natürlich auch um Japan geht, weil wir als guter Gastgeber natürlich auch ein bisschen was über das Land unseres Gegners erfahren wollen. So, und am Bremen 1 Telefon ist jetzt in Bremerhaven Lehe. Michael, guten Morgen wünsche ich.
1: Ja, guten Morgen.
0: So, mit Fußball kennt sich bestens aus.
1: Boah, nicht so.
0: Aber Lust zu gucken hast du auf jeden Fall am Dienstag, ne?
1: Doch. Würde mich auf jeden Fall reizen, ja.
0: Ja, dann.
1: Internationaler Fußball ist ja immer interessant.
0: Absolut. Und die Frauen spielen natürlich ohnehin sensationell. Bin ich ganz, ganz sicher. Und jetzt kommt hier eine kleine Frage, die hat mit Japan zu tun. Und ich bin mal sehr gespannt, ob dir die richtige Antwort einfällt. Also, wenn du an Japan denkst, dann denkst du vielleicht auch an die Flagge von Japan. Und man sieht auf der Flagge einen roten Punkt. Wofür steht dieser recht deutliche, ziemlich große rote Punkt?
1: Ich bin der Meinung, wenn ich mich nicht ganz irre, das müsste eigentlich die Sonne sein, ne? Das Land der aufgehenden Sonne.
0: Mhm. Genau, das Land der aufgehenden Sonne. Und deswegen glaubst du, dass der rote Punkt also quasi ein Sinnbild für die Sonne ist. Und ich sage dir...
1: Mir war es, ja.
0: Ich wünsche dir sehr viel Spaß beim Fußballspiel. Kannst noch jemanden mitnehmen? Cool. Weißt du schon wen?
1: Ich freue mich. Nee, noch nicht wirklich. Da muss ich noch nachgucken. Aber ich hab da schon so eine Idee, ja.
0: Ja, das ist sehr schön. Dann kannst du noch mal in dich gehen. Und ich gratuliere dir wirklich herzlich. Wünsche dir viel, viel Spaß beim Spiel. Der rote Punkt steht für die aufgehende Sonne, wird auf Japanisch Hinomaru genannt. Und du hast es genau richtig erklärt. Man sagt ja nicht umsonst, es ist das Land der aufgehenden Sonne. Ach, ganz wunderbar. Dir viel Spaß beim Spiel.
1: Wichtiges behalten.
0: Ja, da hast du was Wichtiges behalten. Dir viel Spaß beim Spiel und bis demnächst. Und falls Sie sich sagen, Mensch, eine Japan-Frage hätte ich auch beantwortet. Wissen Sie was? Die nächsten Tickets für das Fußball-Länderspiel der deutschen Frauennationalmannschaft gegen Japan gibt es am Montagmorgen um 9 Uhr hier auf Bremen 1.

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2: Mit Jens Farbig, guten Morgen. Die USA bekommen hunderttausende Tonnen Dieselkraftstoff aus Russland. Das haben US-Präsident Trump und Russlands Präsident Putin nach eigenen Angaben vereinbart. Dafür werden die USA entsprechende Sanktionen gegen Russland vorerst aussetzen. US-Präsident Trump hofft, so die hohen Preise für den Kraftstoff senken zu können. In Mecklenburg-Vorpommern wollen SPD, Linke und Grüne Koalitionsverhandlungen aufnehmen. Die Landesvorstände von SPD und Linken haben das am Abend bereits beschlossen. Die Grünen wollen das heute bei einem kleinen Landesparteitag entscheiden. Sollten auch sie zustimmen, könnten die Verhandlungen am Montag beginnen. Der Co-Pilot des Fly-Dubai-Flugs von Dubai nach Tel Aviv hatte offenbar einen Selbstmordanschlag geplant. Das teilten die Behörden in den Vereinigten Arabischen Emiraten mit. Der Mann hatte am 30. September den Piloten des Flugs mit einer Axt angegriffen. Passagiere konnten ihn überwältigen. Nach Angaben der Behörden wollte der 29-Jährige das Flugzeug auf den Flughafen in Tel Aviv stürzen lassen. Bei dem schweren Erdbeben der Stärke 7,7 in Panama sind nach Angaben der Behörden mindestens 27 Menschen verletzt worden. Berichte über Todesopfer gibt es bislang nicht. Das Beben brachte vor allem im Zentrum des Landes Gebäude zum Einsturz und beschädigte Straßen. Eine Tsunami-Warnung für die Region wurde inzwischen wieder aufgehoben. In der Bremer Neustadt ist gestern Nachmittag eine Fahrradfahrerin von einem Hochzeitskorso verletzt worden. Laut Polizei war die 35-Jährige mit ihrem Rad auf der Pappelstraße unterwegs. Dann bemerkte sie hinter sich einen Hochzeitskorso von 10 bis 15 Fahrzeugen. Das vorderste Auto, ein Lamborghini, fuhr bis auf wenige Zentimeter dicht auf. Beim Überholen hielt eins der Autos so wenig Abstand, dass die Fahrradfahrerin stürzte. Sie wurde am Arm verletzt. Die Polizei sucht jetzt Zeugen des Vorfalls. Und das waren Nachrichten mit Jens Farbig.
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3: Zurzeit liegen die Temperaturen zwischen 10 und 12 Grad und so 14, vielleicht auch 15 Grad kriegen wir im Laufe des Tages. Das ist doch mal ein hübscher Start in so einen Sonnabend. Frische Temperaturen, blauer Himmel, paar dekorative Wolken, Sonne. Allerdings nicht an der Küste, da sind auch schon die ersten Schauer unterwegs. Und ab Mittag kriegen wir die wohl alle so langsam auch mal ab. Der Nachmittag gestaltet sich ein bisschen weniger freundlich als der Vormittag. Genau genommen wird es recht nass und windig aus Südwest. Und das mit dem Wind und der Nässe, das kriegen wir morgen auch noch ab.
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3: 9:32 ist es jetzt. Hier geht's los mit einer Meldung und endet auch mit der Meldung mit der A1 Osnabrück-Bremen. Zwischen Vechta und Kloppenburg gibt's bis Montag 5 Uhr in beiden Richtungen eine Sperrung. Und zwar wegen Brückenarbeiten. Eine Umleitung ist eingerichtet.
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3: Schönen Start ins Wochenende. Ich bin Britta Opoff. Und die mit der Musik, das sind Sixpence None the Richer.
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0: Mike and the Mechanics. 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Blondie. 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

0: Wumms, genau. 20 vor 10 ist es.
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0: Ist schon 10. Oktober. Es geht um den im Jahr 1936. Das war heute vor 90 Jahren. Und Sepp Herberger wurde zum neuen Reichstrainer der deutschen Fußballnationalmannschaft erklärt. Steffen Hudemann erzählt uns die Geschichte.
2: Ich verkünde die Spiele von Berlin zur Feier der 11. Olympiade neuer Zeitrechnung als eröffnet.
3: Am 1. August 1936 hat Adolf Hitler die Spiele eröffnet. 6 Tage später besucht er im Berliner Poststadion erstmals ein Fußballspiel. Seine Berater haben ihm gesagt, der Fußball sei im Volk äußerst populär. 0-2 verliert die deutsche Mannschaft und scheidet aus. Verärgert verlässt Hitler das Stadion noch vor dem Schlusspfiff. Reichstrainer Otto Nerz verliert nach dieser Blamage an Rückhalt. Formal bleibt er noch für 2 Jahre im Amt, aber faktisch übernimmt im Oktober 1936 sein Assistent Sepp Herberger. 39 Jahre jung, taktisch auf der Höhe und politisch angepasst.
4: Er war ein Mitläufer, der aus voller Berechnung in die Partei eingetreten ist, um auch Karriere zu machen,
3: sagt Manuel Neukirchner, Direktor des Deutschen Fußballmuseums und Herberger-Kenner. 1938 wird Otto Nerz endgültig abgelöst. Herberger ist nun alleiniger Reichstrainer. Doch kurz vor der WM funkt ihm die NS-Politik in seine Aufstellung hinein.
5: Als Führer und Kanzler der deutschen Nation und des Reichs melde ich vor der deutschen Geschichte nunmehr den Eintritt meiner Heimat in das Deutsche Reich.
3: Österreich wird heim ins Reich geholt und Herberger angewiesen, mehrere österreichische Spieler in die Mannschaft aufzunehmen. Doch so schnell wächst die Mannschaft nicht zusammen. Die großdeutsche Mannschaft scheidet bei der WM schon in der ersten Runde aus. Herberger bleibt trotzdem Trainer, bis 1942 der Länderspielbetrieb wegen des Krieges eingestellt wird. 1950 wird der Deutsche Fußballbund wieder zum internationalen Spielbetrieb zugelassen. Als Trainer greift man auf den belasteten, aber erfahrenen Herberger zurück.
6: Aus dem Hintergrund müsste Rahn schießen. Rahn schießt! Da! Da! Da! Da!
3: 1954 schießt Rahn aus dem Hintergrund und Deutschland ist Weltmeister. Der größte Triumph des ehemaligen Reichs- und nun Bundestrainers. Doch er bleibt bescheiden.
7: Wir haben gelernt, dass wir in guten Tagen an die Schlechten denken und an schlechten Tagen an die Guten.
3: Als Sepp Herberger 1964 aufhört, hat er den deutschen Fußball mit Unterbrechungen fast 30 Jahre geprägt. Ins Amt gekommen ist er am 10. Oktober 1936. Das war heute vor 90 Jahren.
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11 Minuten vor 10, hier ist der Bremen 1 Verkehrsservice. Aktuell mit einer Gefahrenmeldung. Vorsicht, A27, Bremen Richtung Walsrode. Es liegen zwischen Pferdenost und Walsrode West Holzteile auf der Fahrbahn. Fahren Sie hier bitte besonders vorsichtig. Kommen Sie gut an, wo auch immer. Und lassen Sie sich begleiten in den nächsten Stunden hier von Bremen 1. Denn Neumann und Böhling werden mich hier gleich ablösen, kommen ins Studio. Und mit den beiden wünsche ich Ihnen beste Unterhaltung. Tolles Wochenende. 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

0: Und hier ist der Bremen 1 Verkehrsservice. Aktuell nochmal eine Gefahrenmeldung jetzt für die B213 Delmenhorst-Kloppenburg. Zwischen Kellerhöhe und Ostermoor, Sie werden wissen, wo es ist, liegt eine Plane auf der Fahrbahn.
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1: Mit Jens Farbig, guten Morgen. Russland beliefert USA mit Diesel. SPD, Linke und Grüne in Mecklenburg-Vorpommern streben Koalitionsverhandlungen an. Fly Dubai Co-Pilot wollte Selbstmordanschlag auf Flughafen von Tel Aviv verüben. Das Wetter im Tagesverlauf Schauer und einzelne Gewitter, Höchsttemperaturen bei 15 Grad. Russland will hunderttausende Tonnen Dieseltreibstoff an die USA und an den Weltmarkt liefern. Das haben US-Präsident Trump und Russlands Präsident Putin vereinbart. US-Präsident Trump hofft, so die hohen Preise für den Kraftstoff senken zu können. Dafür werden die USA die entsprechenden Sanktionen gegen Russland vorerst lockern. Stefan Lark berichtet.
2: Die Vereinbarung zwischen Kreml-Chef Wladimir Putin und US-Präsident Donald Trump, zusätzliche Mengen russischen Diesels für den US-amerikanischen und den Weltmarkt bereitzustellen, stößt in Russland erwartungsgemäß auf positive Resonanz. Staatliche Medien heben vor allem Putins Ankündigung hervor, Russland sei bereit, Öl und Ölprodukte verstärkt auf die internationalen Märkte zu liefern. Dies werde sich, so Putin, positiv auf die Weltwirtschaft auswirken. Voraussetzung sei allerdings, dass die Reparaturen an Raffinerien vorankommen, die durch ukrainische Drohnenangriffe beschädigt wurden.
1: In Mecklenburg-Vorpommern streben SPD, Linke und Grüne Koalitionsverhandlungen an. Die Landesvorstände von SPD und Linken haben das am Abend bereits beschlossen. Die Grünen wollen das heute bei einem kleinen Landesparteitag entscheiden. Sollten auch sie zustimmen, könnten die Verhandlungen am Montag beginnen. Caroline Kock.
3: Man wolle nicht nur ein Bündnis aus drei Parteien, sondern eine Koalition für alle Menschen sein und das Land zusammenhalten, sagte Mecklenburg-Vorpommerns SPD-Chefin Schwesig. In einigen Punkten sei man sich bereits einig. Mehr Bürgerbeteiligung, Investitionen in Bildung und soziale Gerechtigkeit und mehr Schutz für Umwelt und Natur. Eine rot-rot-grüne Koalition würde außerdem einen parlamentarischen Untersuchungsausschuss zu rechtsextremen Netzwerken einsetzen. Eine Zusammenarbeit mit der AfD, die die einzige Oppositionsfraktion im Landtag wäre, schließen alle drei Parteien aus.
1: Der Co-Pilot des Fly-Dubai-Flugs von Dubai nach Tel Aviv hatte einen Selbstmordanschlag geplant. Das teilten die Behörden in den Vereinigten Arabischen Emiraten mit. Der Mann hatte am 30. September den Piloten des Flugs mit einer Axt angegriffen. Passagiere konnten ihn überwältigen. Nach Angaben der Behörden wollte der 29-Jährige das Flugzeug auf den Flughafen in Tel Aviv stürzen lassen. Die Anschläge vom 11. September hätten ihn dazu inspiriert. Bei einem schweren Erdbeben der Stärke 7,7 in Panama sind nach Angaben der Behörden mindestens 27 Menschen verletzt worden. Berichte über Todesopfer gibt es bislang nicht. Das Beben brachte vor allem im Zentrum des Landes Gebäude zum Einsturz und beschädigte Straßen. Jenny Barke mit Einzelheiten.
4: Es galt zunächst eine Tsunami-Warnung für 9 Länder entlang der Pazifikküste. Inzwischen ist die Warnung wieder aufgehoben worden. Die Gefahr gefährlicher Wellen sei vorüber, teilte das Pazifik-Tsunami-Warnzentrum in Honolulu mit. Inzwischen hat es laut USGS Dutzende Nachbeben gegeben. Das Beben ereignete sich nur wenige Tage vor einem landesweiten Katastrophenschutztest. Für den kommenden Montag war in Panama eine Übung geplant, um die Reaktionen der Behörden auf Erdbeben zu erproben.
1: Und das waren Nachrichten mit Jens Farbig.
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5: Eine Mischung aus Sonne und Wolken heute, dabei meistens trocken hier und da gibt es einen kleinen Schauer. Die Temperaturen kommen nicht über 14 Grad auf den Inseln bis 15 Grad in Bremen und Hemsen hinaus und in der Nacht dann wechselnd bewölkt mit teils kräftigen Schauern bei 7 bis 10 Grad. Kurzer Blick auf den Sonntag, gar nicht schön, kräftige Schauer, mehr Wolken als Sonne und Höchstwerte zwischen 12 und 14 Grad.
6: Verkehr. Um 10:04, Vorsicht bitte auf der Bundesstraße 213, denn in Horst-Kloppenburg zwischen Kellerhöhe und Ostermoor liegt eine Plane. Vorsicht auch bitte auf der Autobahn 27, Bremen Richtung Walsrode. Zwischen Verden-Ost und Walsrode-West liegen Ortsteile. Die Autobahn 1 Osnabrück-Bremen ist zwischen Vechta und Kloppenburg wegen Brückenarbeiten bis Montag 5 Uhr in beiden Richtungen gesperrt. Eine Umleitung ist dort eingerichtet. Und Hamburg, wegen des Wasserstandes der Elbe, besteht die Gefahr, dass die tiefer gelegenen Parkplätze am St. Pauli-Fischmarkt, Neumühlen und Övelgenne überspült werden. Fahrzeugführer werden dringend gebeten, ihre dort abgestellten Fahrzeuge zu entfernen. Der Hochwasserhöchststand wird um etwa 17 Uhr erwartet.
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5: Hast du gehört, Herberger, Sepp Herberger, ja, wurde heute vor 90 Jahren zum Reichstrainer ernannt.
6: Hatten wir doch auch gerade den Stichtag dazu.
5: Ganz genau. Und da habe ich mich nämlich gefragt, wer zwischendurch alles Bundestrainer war. Kriegst du die noch alles zusammen?
6: Sepp Herberger.
5: Danach war Helmut Schön, der Mann mit der Mütze.
6: Kam der schon nach Herberger?
5: Ja, der kam, glaube ich, gleich nach Herberger, oder?
6: Bin der Mann falsch mit der Mütze ist aber dann auch nach Hause gegangen.
5: Genau, und dann kam Jupp Derwal.
6: Ja, das ja,
5: weiß ich auch noch.
6: Dann machen wir weiter.
5: Dann kam Ribbeck.
6: Ribbeck im Havelland.
5: So, genau, das war klar, dass du das sagst. Dann kam noch nicht Beckenbauer. Nach Ribbeck kam noch ein anderer. Ja, nach Ribbeck kam noch ein anderer. Erst kam Beckenbauer kam nach Berti Vogts.
6: Vogts, Berti, der Birdie Vogts.
5: Ah, nee, Vogts kam nach Beckenbauer, du hast recht.
6: Ich weiß es nicht.
5: Kollege Kindl winkt hinter der Scheibe und souffliert mir heimlich. Also ich glaube zwischen Ribbeck und Dings war, weiß ich nicht. Gut, dann war Berti Vogts. Nach Berti Vogts kam, glaube ich, Rudi Völler. Kann das sein? Rudi Völler, dann kam, und jetzt wird's krude.
6: Jetzt, was ist mit dir, mit dem Stuttgarter, der jetzt in Amerika lebt? Ich komme nicht drauf.
5: Klinsmann. Ja, aber der kam nicht nach Rudi Völler.
6: Nein.
5: Der kam nach Völler? Ich weiß nicht.
6: Nee, wir gucken uns das nochmal genau an. Ich weiß es auch. Ich weiß nicht, warum musstest du diese Verwirrung überhaupt anfangen?
5: Um dich bloßzustellen.
6: Wieso?
5: Und zu zeigen, dass du es wieder nicht weißt.
6: Du weißt es doch auch nicht.
5: Ja, damit hatte ich nicht gerechnet.
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0: Also wir waren gar nicht so weit weg. Otto Nerz war der allererste, ne? Der ist ja schon irgendwie schwarz-weiß noch gewesen. Dann Sepp Terberger, Helmut Schön, Jupp Derwall, Franz Beckenbauer, Berti Vogts, Erich Ribbeck, Rudi Völler, Klinsmann, Joachim Löw, Hansi Flick, Rudi Völler, Julian Nagelsmann und jetzt Jürgen Klopp.
1: Er hat uns ja Michael auch über WhatsApp geschrieben, deswegen geht es jetzt auch bei dir.
0: Genau.
1: Ich hätte an deiner Stelle...
0: Dirk Kraft es nicht, schreibt er. Was ist denn das für ein...
1: Ich habe das geantwortet.
0: Ach, du hast es geschrieben.
1: Ich habe geschrieben, danke Dirk Kraft es nicht.
0: Ja.
1: Ich hätte an deiner Stelle auf dieses Thema ganz verzichtet. Du hast dich damit relativ desavouiert. Ich
0: möchte darüber nicht mehr reden.

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1: Soundcheck. Wer spielt da eigentlich so schräg diese Geige?
2: Ich weiß es nicht. Ein Stehgeiger, keine Ahnung. Der war jedenfalls nicht billig.
1: Ja, wann hast du das?
2: Ja, ich habe den damals engagiert, weil er sagt, er könnte Geige spielen. Das war so ähnlich wie jemand, der sagt, ich könnte die Bundestrainer aufzählen.
1: Ach ja, aber ich weiß, du hast einfach ein großes Herz.
2: Ja. Aber kein großes Portemonnaie, das ist das Problem dabei.
1: Ja, sowas wollen wir tun.
2: Wir wollen spielen mit Ihnen zu Hause. Und zwar geht es um das wunderbare Einheitswochenende, was ja eine Woche hinter uns liegt. Man stelle sich mal vor, da wäre so ein Schmuddelwetter gewesen wie dieses Wochenende.
1: Nee, dann wäre das so ein bisschen versackt, aber so war es ja wirklich.
2: So war es wirklich herrlich.
1: So großartig war es.
2: Wirklich toll, aber natürlich ist viel liegen geblieben.
1: Es ist viel liegen geblieben und ich glaube, das sind ganze Zelte, die heißen Fundstellenzelte, sind gefüllt worden mit Dingen.
2: Genau, und deswegen wollen wir heute mit Ihnen spielen. Wir wollen gleich wieder einen Buchstaben ermitteln und wir brauchen 5 Begriffe von Dingen, die beim Tag der Deutschen Einheit liegen geblieben sind.
1: Genau, die müssen alle mit demselben Buchstaben anfangen.
2: Genau, und den Buchstaben, den werden wir gleich per Roulette-Kugel ermitteln. Und wenn Sie mit uns spielen wollen, können Sie einen wunderbaren Kaffee und Kuchen im Loon am Lankenauer Hüft gewinnen. Kaffee und Kuchen für 2 Personen im Loon am Lankenauer Hüft. Da können Sie schön auf die Weser gucken.
1: Ja.
2: Wenn Sie Glück haben, schippert Herr Neumann mit seinem Boot vorbei.
1: Ja, dann würde ich grüßen.
2: Winkt.
1: Ja. Ich habe übrigens ein Problem.
2: Ja.
1: Es ist durchschaubar, dass eine Roulette-Schale gar keinen Buchstaben hat. Wollen wir das näher ausführen oder lassen
2: wir das? Wir haben Buchstaben-Roulette.
1: Ach so, Buchstaben.
2: Wir haben ja auch Buchstabensuppe.
1: Buchstabensuppe.
2: Wörtersee, sowas haben wir alles.
1: Ja.
2: Ja. Gut, wir haben jedenfalls gleich eine Buchstabenroulette und dann wollen wir mal gucken, welchen Buchstaben wir nehmen. Und die Frage ist, was ist beim Tag der Deutschen Einheit in Bremen liegen geblieben? Sie können gewinnen. Kaffee und Kuchen im Loon, Lankenauer Hüft, jetzt anrufen. Kannst du die Telefonnummer sagen?
1: Nee, ich bin noch dabei, ob es nicht besser wäre, wenn wir aus deiner Buchstabensuppe ziehen würden. Das wäre glaubwürdiger.
2: Alles klar. 246-611 ist die Telefonnummer. 246-611, jetzt anrufen für unseren Soundcheck.
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0: Sag mal, kennst du eigentlich Michaela Lange aus Habstedt?
1: Ich kannte sie bisher nicht, wir werden sie jetzt kennenlernen.
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1: Michaela Lange aus Habstedt, guten Morgen.
3: Guten Morgen.
1: Sie möchten also mit uns spielen?
3: Ja.
0: Aber Sie selber waren gar nicht da beim Tag der Deutschen Einheit in Bremen, Sie waren dann noch im Urlaub.
3: Genau, wir sind erst nachts um 23:30 gelandet.
1: Ja, dann war alles wieder abgebaut oder ein Großteil wenigstens.
3: Naja,
1: genau. Aber Sie können sich vorstellen, was man da so alles verlieren kann, was alles liegen bleibt bei so einem riesigen Fest mit, ich weiß nicht, was waren es, 500.000 Besucher?
3: Ja, das kann man sich vorstellen.
0: Und da bleiben ja auch die skurrilsten Sachen liegen, auf die freuen wir uns jetzt ganz besonders. Sie haben gleich 60 Sekunden Zeit, um uns fünf Begriffe zu nennen, die alle mit demselben Buchstaben anfangen und die liegen geblieben sind beim Tag der Deutschen Einheit am vergangenen Wochenende. Und wenn das klappt, gehen Sie Kaffee und Kuchen kriegen. Gehen Sie Kaffee und Kuchen kriegen, das ist auch schön. Genießen Sie Kaffee und Kuchen beim Lohn im Lankener Hof, kennen Sie das?
3: Nee, kenne ich noch nicht.
0: Da, das lohnt sich wirklich. Das ist ein schönes Ding wirklich. Können Sie auf die Weser gucken, schön Kaffee und Kuchen, wunderbar. So, aber jetzt wollen wir erstmal arbeiten. Wir gucken mal, was für ein Buchstabe es ist.
1: Schmeiß mal die Suppe an.
0: So. Der Buchstabe soll sein ein
1: S. S wie Siegfried, wie Südpol.
0: Wie Sabine.
1: Wie Sabine.
3: Ja? Wie Sabine.
0: Alles klar. Alles klar, dann starten wir jetzt das Zeitbett und wir haben 60 Sekunden ab jetzt.
3: Eine Sektflasche, ein Sitzkissen, eine Sonnenbrille, ein Straßenfestmülleimer.
1: Ein Straßenfestmülleimer?
0: Ja, gibt's ja.
3: Servietten.
0: Ah, okay.
3: Ein Spiel.
0: Ein Spiel.
3: Was gibt's denn noch mit S?
0: Schwiegermutter.
3: Eine Schwiegermutter, genau. Die kann man auch gut vergessen.
1: Bitte.
3: Ein Schwiegersohn kann man auch gerne mal vergessen.
0: Ja, kann man auch vergessen.
3: Sonnenbrille hatten wir schon, ne?
0: Ja, aber man kann auch zwei Sonnenbrillen liegen lassen, macht nichts.
3: Das stimmt. Ein Schuh kann man auch vergessen.
0: Ein Schuh, ja.
1: Ich weiß gar nicht, das müsste man merken, oder?
3: Wenn man genug getrunken hat, wahrscheinlich
0: nicht.
1: Ah, ja, ja.
0: Ein Steinmeier kann man nicht, das kann man nicht, nee.
1: Ein Steinheger.
3: Ein Schlüssel.
0: Ein Schlüssel, super.
1: Ja, natürlich, Schlüssel.
0: Mein Gott, wenn ihr immer mehr hier.
3: Ein Sweatshirt.
0: Ein Sweatshirt.
3: Was gibt's denn? Oh, Gott.
0: Also ich zähle 22. Was hast du?
1: Ich habe Sektflasche, dann ein Sitzkissen, die Sonnenbrille, einen Schuh, einen straßenfesten Mülleimer. Ich weiß nicht, ob ich das gelten lassen würde, aber ist auch egal. Serviette, ein Spiel, den Schwiegersohn, die Schwiegermutter, Schlüssel und ein Sweatshirt.
0: Wir können es abkürzen. Herzlichen Glückwunsch. Ist alles richtig. Sie gehen Kaffee trinken am Lankenauer Höft mit zwei Menschen. Wahrscheinlich haben Sie schon jemanden im Auge, den Sie mitnehmen wollen.
3: Ja, mal gucken, mein Mann.
1: Oder, oder den Schwiegersohn.
0: Oder die Schwiegermutter, die ist ja eh liegen geblieben in Bremen. Insofern
3: können Sie
0: gleich
3: genau,
0: auf dem Rückweg gleich wieder mitnehmen dann. Alles klar, viel Spaß, Michaela Lange aus Habstedt.
3: Vielen Dank.
0: Tschüssi.
1: Tschüss. Straßenfestmülleimer, hätte ich nicht gelten lassen.
0: Warum denn? Der kann doch mal liegen bleiben.
1: Aber ein Straßenfestmülleimer?
0: Ja, habe meistens einen Straßenfestmülleimer dabei, man weiß nie, was passiert. Einmal sitzt auch eine Schwiegermutter drin, aber das weiß ich nicht.

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9: Eine Mischung aus Sonne und Wolken, heute meist trocken dabei, nur hier und da mal ein Schauer. 14 Grad auf den Inseln, 15 Grad maximal im Binnenland.
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10: Um 10.33 Uhr die Autobahn 1 Osnabrück-Bremen ist zwischen Vechta und Kloppenburg wegen Brückenarbeiten bis Montag 5 Uhr in beiden Richtungen gesperrt. Eine Umleitung ist eingerichtet. Und in Hamburg. Wegen des Wasserstandes der Elbe besteht die Gefahr, dass die tiefer gelegenen Parkplätze am St. Pauli Fischmarkt, Neumühlen und Övelgönne überspült werden. Fahrzeugführer werden dringend gebeten, ihre dort abgestellten Fahrzeuge zu entfernen. Der Hochwasserhöchststand wird um etwa 17 Uhr erwartet.
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10: Hast du dein Auto schon weggefahren?
9: Ich passe nicht am Fischmarkt.
10: Ach so, nee, das
9: geht ja. Übrigens, Auto ist ja alles so eine Sache. Autofahren ist teuer, Sprit ist teuer. Ja. Ryanair fliegt nicht mehr ab Bremen, also billig fliegen geht auch nicht mehr. Aber du hast einen schönen Weg gefunden, wie man schön wegkommt, ne?
10: Ja, aber ich habe auch ehrlich gesagt, weil es funktioniert ja auch vieles einfach nicht mehr.
9: Ja.
10: Und in Bremen zum Beispiel jetzt die Autobahn nach Bremerhaven, die soll jetzt erst irgendwie in 5 Jahren renoviert werden. Die

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1: Du hast ja eben schon gesagt, das ist echt ein Hammer, diese Zugstrecke Bremen-Bremerhaven, hast du mitbekommen?
2: Ja, 5 Jahre wollen sie jetzt noch warten mit der Sanierung. Bei uns zerfällt alles hier in der Gegend, alles, kriegen nichts auf die Kette mehr.
1: Ja, das ist nicht wirklich, alles wird verschoben, Bahnstrecke nach Hamburg wird auch verschoben, alles später geht
2: gar nicht. Ja, ja, und die kriegen hier nichts mehr geregelt. Schau zum Beispiel mal nach Baden-Württemberg, ja, da läuft es mit der Bahn.
1: Was denn da genau?
2: Der Bahnhof in Stuttgart, der wird neu gebaut, hast du sicher mitbekommen. Ich war neulich in Stuttgart mit dem Zug, Dirk. Großartig.
1: Moment, der ist doch gar nicht fertig, oder? Ich meine, das habe ich jedenfalls nicht mitbekommen.
2: Nee, aber die Baustelle, die ist großartig.
1: Ach so.
2: Also da kann sich wirklich Bremen mal eine Scheibe von abschneiden, Baden-Württemberg eben.
1: Die bauen doch schon seit 16 Jahren da dran rum.
2: Ja.
1: Ja. Ja. Die ist nicht fertig.
2: Nein, aber die Baustelle, ich bin jetzt bei der Baustelle, die ist großartig. Wieso? Sowas können die bei uns nicht.
1: Warum?
2: Was ja, also zum Beispiel, du kommst mit dem Zug rein in den Bahnhof von Stuttgart. Ja. Ne? Dann schreitest du in eine hervorragend ausgeschilderte Umgebung.
1: Ja. Eine Umgebung, Baustelle, ausgeschildert.
2: Und dann folgst du eins auf den Wegweiser in Richtung Innenstadt.
1: Und schon bist du da.
2: Nein, es geht links in einen überdachten Fußgängerweg, ehrlich, der dich erstmal etwa 3 Kilometer rausführt rund um die Baustelle Richtung einer Parkanlage.
1: 3 Kilometer.
2: Ja, das Ganze ist aber überdacht.
1: Das ist ja schön.
2: Und ältere Menschen können sich samt Gepäck an einer Haltestelle dieses Weges sogar eine Fahrgelegenheit buchen.
1: Was ist denn für eine Fahrgelegenheit?
2: Ja, damit man ankommt. Denn der angelegte Weg führt um die gesamte Baustelle. Da hast du einen Blick auf die herrlichen Containerdörfer für die Bauarbeiter. Habe ich selbst gesehen jetzt. Sowas, Dirk, gibt es nur in Baden-Württemberg eben.
1: Ja, das ist jetzt vielleicht nicht so beispielhaft.
2: Ja, doch. Oder? Denn nach etwa nur 2,5 Kilometer Fußmarsch erreichst du schon die nächste Brücke.
1: Gut. Ja, vielen Dank dafür. Dann machen wir jetzt
2: und
1: mal.
2: Und von dem Panoramaweg, ich will mal sagen, also da hast du dann auch, gehst du auf die nächste Fußgängerbrücke, die eigens dazu.
1: Andreas, danke, war wirklich toll. Also es ist schöner als in Bremen. Wir machen jetzt ein bisschen Musik.
2: Wenn du darüber gehst, dann kannst du nach links gucken. Ich erzähl weiter gleich.
1: Ja, wir machen mal kurz eine.

0: Und bitte Vorsicht auf der Autobahn 7 Hamburg Richtung Hannover. In Höhe Hamburg-Heimfeld eine ungesicherte Unfallstelle. Achtung, A7 Richtung Hannover eine ungesicherte Unfallstelle in Höhe Hamburg-Heimfeld.
1: So, Dirk, und ich wollte nochmal zurückkommen auf diese unglaublich tolle Baustelle da, Stuttgart 21. Sowas kriegen die in Bremen nicht hin. 16 Jahre eine Baustelle, da zergeht dir auf der Zunge. Wenn du dann diese hier an ein Containerdorf vorbeigehst, diese zweite große Geschichte, dann kannst du sogar einen Rotkreuzstation, einen Grillplatz für die Bauarbeiter sehen, die da angelegt sind. Das ist großartig. Und wenn du dann zurückgehst, wenn du wieder losfahren
0: willst. Andreas, sei mir nicht böse, aber jetzt ist doch mal gut mit dem Stuttgart, ja?
1: Nein, also, und dann kannst du den Zug zurücknehmen auch.
0: Den Zug zurück?
1: Ja, den Zug zurück nach.
0: Wohin?
1: Ja, nach Hamburg.
0: Wieso denn nach Hamburg?
1: Zum Flughafen.
0: Warum denn nach Hamburg zum Flughafen?
1: Ja, da kannst du dann weiterfliegen mit Ryanair. Stay.

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1: Mit Jens Farbig, guten Tag. Russland hebt Exportverbot für Dieselkraftstoff auf. SPD, Linke und Grüne in Mecklenburg-Vorpommern streben Koalitionsverhandlungen an. Und Hochzeitskorso bedrängt Radfahrerin in Bremen. Das Wetter: im weiteren Tagesverlauf Schauer und einzelne Gewitter, Höchsttemperaturen bei 15 Grad. Russland soll hunderttausende Tonnen Dieseltreibstoff an die USA und an den Weltmarkt liefern. Das haben US-Präsident Trump und Russlands Präsident Putin vereinbart. US-Präsident Trump hofft, so die hohen Preise für den Kraftstoff senken zu können. Dafür werden die USA die entsprechenden Sanktionen gegen Russland vorerst lockern. Und Russland wird sein verhängtes Exportverbot für Diesel aufheben. Stefan Lag mit Einzelheiten.
2: Die Vereinbarung zwischen Kreml-Chef Wladimir Putin und US-Präsident Donald Trump, zusätzliche Mengen russischen Diesels für den US-amerikanischen und den Weltmarkt bereitzustellen, stößt in Russland erwartungsgemäß auf positive Resonanz. Staatliche Medien heben vor allem Putins Ankündigung hervor, Russland sei bereit, Öl und Ölprodukte verstärkt auf die internationalen Märkte zu liefern. Dies werde sich, so Putin, positiv auf die Weltwirtschaft auswirken. Voraussetzung sei allerdings, dass die Reparaturen an Raffinerien vorankommen, die durch ukrainische Drohnenangriffe beschädigt wurden.
1: In Mecklenburg-Vorpommern streben SPD, Linke und Grüne Koalitionsverhandlungen an. Die Landesvorstände von SPD und Linken haben das am Abend bereits beschlossen. Die Grünen wollen das heute bei einem kleinen Landesparteitag entscheiden. Sollten auch sie zustimmen, könnten die Verhandlungen am Montag beginnen. Caroline Kock.
3: Man wolle nicht nur ein Bündnis aus drei Parteien, sondern eine Koalition für alle Menschen sein und das Land zusammenhalten, sagte Mecklenburg-Vorpommerns SPD-Chefin Schwesig. In einigen Punkten sei man sich bereits einig. Mehr Bürgerbeteiligung, Investitionen in Bildung und soziale Gerechtigkeit und mehr Schutz für Umwelt und Natur. Eine rot-rot-grüne Koalition würde außerdem einen parlamentarischen Untersuchungsausschuss zu rechtsextremen Netzwerken einsetzen. Eine Zusammenarbeit mit der AfD, die die einzige Oppositionsfraktion im Landtag wäre, schließen alle drei Parteien aus.
1: Der Co-Pilot des Fly-Dubai-Flugs von Dubai nach Tel Aviv hatte einen Selbstmordanschlag geplant. Das teilten die Behörden in den Vereinigten Arabischen Emiraten mit. Der Mann hatte am 30. September den Piloten des Flugs mit einer Axt angegriffen. Passagiere konnten ihn überwältigen. Nach Angaben der Behörden wollte der 29-Jährige das Flugzeug auf den Flughafen in Tel Aviv stürzen lassen. Die Anschläge vom 11. September hätten ihn dazu inspiriert. Bei dem schweren Erdbeben der Stärke 7,7 in Panama sind nach Angaben der Behörden mindestens 27 Menschen verletzt worden. Berichte über Todesopfer gibt es bislang nicht. Das Beben brachte vor allem im Zentrum des Landes Gebäude zum Einsturz und beschädigte Straßen. Jenny Barke berichtet.
4: Es galt zunächst eine Tsunami-Warnung für 9 Länder entlang der Pazifikküste. Inzwischen ist die Warnung wieder aufgehoben worden. Die Gefahr gefährlicher Wellen sei vorüber, teilte das Pazifik-Tsunami-Warnzentrum in Honolulu mit. Inzwischen hat es laut USGS Dutzende Nachbeben gegeben. Das Beben ereignete sich nur wenige Tage vor einem landesweiten Katastrophenschutztest. Für den kommenden Montag war in Panama eine Übung geplant, um die Reaktionen der Behörden auf Erdbeben zu erproben.
1: Und das waren Nachrichten mit Jens Farbig.
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5: Eine Mischung aus Sonne und Wolken, meistens trocken, hier und da einen kleinen Schauer. Heute jedenfalls, morgen dagegen gibt es kräftige Schauer, mehr Wolken als Sonne. Höchstwerte heute 14 bis 15, morgen bei 12 bis 14 Grad und der Nacht dazwischen geht's los mit den Schauern. Da geht's runter auf 7 bis 10 Grad.
6: Verkehr. Gleich 4 Minuten nach 11. Die Autobahn 1 Osnabrück-Bremen ist zwischen Vechta und Kloppenburg wegen Brückenarbeiten bis Montag 5 Uhr in beiden Richtungen gesperrt. Eine Umleitung ist eingerichtet. Und Kreis Vechta, die Westerbarkummer Straße ist zwischen dem Abzweig nach Büschel und Westrup nach einem Unfall in beiden Richtungen gesperrt. Und ein Blick nach Hamburg. Wegen des Wasserstandes der Elbe besteht die Gefahr, dass die tiefer gelegenen Parkplätze am St. Pauli Fischmarkt, Neumühlen und Övelgönne überspült werden. Fahrzeugführer werden dringend gebeten, ihre dort abgestellten Fahrzeuge zu entfernen. Der Hochwasserhöchststand wird um etwa 17 Uhr erwartet.
5: Hamburg sagt mir jetzt nichts.
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5: So, wir wollen wieder spielen. Wir haben ein kleines Spielchen, das heißt so.
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6: Sachen von gestern, Dinge, die es früher gab und die heute verschwunden sind, aber die wir alle noch kennen aus unserer Kindheit, unserer Jugend, aus dem jungen Erwachsenenalter.
5: Genau, und du gibst mir wieder drei Hinweise, was du heute suchst. Etwas, was es nicht mehr gibt, was ich aber noch kenne.
6: Ja, ganz genau. Zwei Hinweise und ein Geräusch.
5: Genau, erster Hinweis.
6: Dirk, in der Kneipe war es sehr beliebt. Heute beschäftigt man sich damit zu Hause.
5: In der Kneipe war es sehr beliebt. Okay, ich denke drüber nach.
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5: In der Kneipe war es sehr beliebt und heute zu Hause. Schönen guten Tag erstmal zusammen.
6: Moinsen.

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1: Also der erste Hinweis war, dass man es früher in der Kneipe gemacht und heute mehr zu Hause macht.
2: Ja, in der Kneipe war es sehr beliebt. Heute beschäftigt man sich damit eher zu Hause.
1: Das habe ich jetzt zum Beispiel, die Skatrunde ist Quatsch. Das macht man ja immer noch in Kneipen. Oder was ich mir gedacht habe, ist so ein Sparfach, wo man früher immer Geld reingesteckt hat. Aber auch die, wieso macht man das heute zu Hause? Das macht man heute bei der Bank. Man macht ja nicht, man spart ja nicht irgendwie. Egal, gib mir mal den zweiten Hinweis.
2: Spielkinder waren bereit, dafür was zu geben.
1: Spielkinder waren bereit, was dafür zu tun. Mann, Mann, Mann, du machst aber heute echt schwer.
2: Du kriegst ja noch ein Geräusch gleich, dann müsstest du es wissen.
1: Vielleicht können Sie mir helfen, schicken Sie mir mal eine WhatsApp bitte. 246611. Was meint der Neumann denn?
2: Claudia, Spielkinder. Claudia sagt, deine Musikbox. Nein, die meine ich nicht.

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1: Ich kriege hier sehr, sehr viel Hilfe. Sag nochmal eben kurz die beiden Hinweise, die ersten bitte.
2: In der Kneipe war es sehr beliebt. Heute beschäftigt man sich damit eher zu Hause.
1: Genau. Und ich kriege hier zum Beispiel Claudia.
2: Achso, ja, genau. Und Spielkinder waren bereit, dafür was zu geben.
1: So, ich habe echt. Ich stehe am Schlauch. Claudia hat geschrieben, das könnte die Musikbox sein. Erdnüsse aus dem kleinen Automaten schickt uns Nicole aus Bremerhaven. Tischfußball ist eine Idee. Das geht auch noch hier. Dann kriege ich wieder Spielautomat. Haben ganz viele vorgeschlagen. Jochen Andrick zum Beispiel oder auch die Christoph aus Nienburg hat gedacht, Spielautomat. Und Miriam auch, Spielautomat.
2: Was meinst du denn? Soll ich dir das Geräusch
1: anspielen? Flipper steht hier noch. Flipper, aber macht man auch nicht mehr zu Hause.
2: Ja, außerdem Flipper gibt es auch noch in den Kneipen.
1: Dartscheiben. Ich gib mir das Geräusch mal.
2: Ja, bitte.
1: Okay, warte.

0: Ist doch ein Spielautomat. Was? Ist doch ein Spielautomat.
1: Ja, was für einer?
0: Ich habe keine Ahnung, ich habe das nie gespielt.
1: Ja, also das waren, also ist ja schon richtig, aber ich meine, ich finde, das kann man gelten lassen. Übrigens hat aus Wilhelmshaven Kai-Uwe Raunsburg hat es auch schon gesagt. Das waren diese Telespiele, diese Pac-Man-Geschichten. Diese ersten oder
0: Snake. Ja, Miriam, Snake. Zack, Miriam schreibt Pac-Man, bam, ja, sie da.
1: Ja, Pac-Man, das war genau Pac-Man. Du erinnerst dich, wenn man ja noch, wenn ich eine
0: diese,
1: Bewegung...
0: Die mit dem Mund immer so rumgerannt.
1: Ja, ganz genau. Und da gab es dann auch noch die Snake-Spiele. Ah. Die ersten Automaten, da musste man, glaube ich, irgendwie eine Mark einwerfen. Dann konntest du eine Zeit lang, konntest du dann mit so einem Joystick, konntest du da irgendwie diese Pac-Man-Dinger bewegen.
0: Ach so, so ein Pac. Alles klar. Vielen, vielen Dank an alle, die mir geholfen haben. Ich hätte es alleine nie geschafft. Ich bin ja auch so am Start. Das ist...
1: Das weißt du warum auch? Weil du warst ja nie in Kneipen.
0: Nein. Und wenn, habe ich es nie bis zu Pac-Man geschafft.
1: Und das ist immer später bereut.
0: Ja, danke schön. Wunderbar.

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0: Barkumer Straße ist zwischen dem Abzweig nach Büschel und Westrup nach einem Unfall in beiden Richtungen gesperrt. Wegen des Wasserstandes in Hamburg an der Elbe besteht die Gefahr, dass die tiefer gelegten Parkplätze am St. Pauli Fischmarkt, Neumühlen und Övelgönne überspült werden. Fahrzeugführer werden dringend gebeten, ihre dort abgestellten Fahrzeuge zu entfernen. Der Hochwasserhöchststand wird um etwa 17 Uhr erwartet. Und eben noch eingetroffen
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2: Sorry, ich sag nochmal, eben haben nicht gesehen.
0: Die Autobahn 7, Autobahn 39, Hamburg Richtung Lüneburg zwischen Fleestedt und Maschener Kreuz, 3 Kilometer Stau.
2: Sorry, das habe ich nicht gesehen.
0: Ja.
2: Aber jetzt sind wir ja da.
0: Ja.
2: Und ich muss nochmal erinnern an diesen wirklich großartigen Tag der Deutschen Einheit in Bremen. Tolle Feierlichkeiten.
0: Tolle Feierlichkeiten waren auch ein schöner Festakt auch.
2: Tolle Reden, Steinmeier hat toll gesprochen, Bovenschulter hat toll gesprochen, tolle Gäste da gewesen, auch die Show-Einlagen toll. Und man muss sagen, die Kollegin Katja Riemann, Chapeau, hat sie toll moderiert. Und sie hat Maßstäbe gesetzt.
0: Sie hat Maßstäbe gesetzt, muss man sagen. Also das ist... Und zwar dann, wenn man einen Staatsführer ansagt.
2: Ein Staatsoberhaupt, überhaupt wichtige Menschen ansagt. Katja Riemann hat uns vorgemacht, wie man das macht.
3: Und jetzt kommen wir zu einem Höhepunkt. Unseren Bundespräsidenten Frank-Walter Steinmeier!
2: Ja, das musst du erstmal bringen.
0: Ich hätte auch gern genommen, was sie genommen hatte.
2: Also... Wahnsinn. Und da haben wir uns überlegt, eigentlich müsste man auch ganz andere wichtige Leute so ansagen, wie Katja Riemann das hier vorgemacht hat.
0: Muss eine Zeitenwende geben, man muss jetzt dem Folge leisten.
2: Und deswegen gleich bei uns die Top 5, wie man wichtige Menschen richtig ansagt. Hier bei Neumann und Böhling. Schönen Samstag. Guten
1: Moinsen.
2: Tag.
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0: Und der Dingen!
2: Also, du könntest doch nicht einmal nett sein an dieser Stelle.

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1: Oasis, Don't Look Back in Anger. Das Lied erinnert mich an unseren Strandurlaub in Dun, wo wir schön abends noch beim Lagerfeuer am Meer gesessen haben.
0: Oasis. But don't look back in anger. Fleetwood Mac. Tell me lies, tell me sweet little lies. Und Coldplay. 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

0: So, nochmal ganz kurz zur Zusammenfassung. Die Kollegin Katja Riemann hat den Festakt moderiert zum Tag der Deutschen Einheit, zu den Feierlichkeiten hier in Bremen. Großartiges Fest und sie hat Maßstäbe gesetzt.
1: Sie hat Maßstäbe gesetzt und zwar in der Ansage von Staatspersönlichkeiten. Hören wir nochmal rein, wie sie es gemacht hat.
2: Und jetzt kommen wir zu einem Höhepunkt. Unseren Bundespräsidenten Frank-Walter Steinmeier!
0: So, da haben wir gedacht, das ist eigentlich genau die richtige Ansprache für wichtige Persönlichkeiten.
1: Da tucken die zusammen und werden aufmerksam und wissen, dass sie dran sind.
0: Ja, auch. Und die erste Reihe wird geweckt. Das ist alles gut, denn deswegen haben wir uns überlegt, muss man eigentlich wichtige Persönlichkeiten genau so ansagen?
1: Ja, und wir haben mal auf ein paar wichtige Persönlichkeiten geschaut und werden dann jetzt mal akustisch zeigen, wie man das so im Riemannschen Sinne machen könnte.
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0: Die Top 5 der Ansagen oder die Top 5 der Liste, wie man wichtige Persönlichkeiten in Zukunft ansagen muss.
1: Top 5. Antje Grothär, Präsidentin der bremischen Bürgerschaft.
0: Und hier

0: Top 3. Ursula von der Leyen, Präsidentin der Europäischen Kommission.
1: Und hier kommt sie, Ursula von der Leyen.

0: Und Top 1 der Riemannschen Anstrengungen, wie man Staatspersönlichkeiten demnächst richtig ansagen sollte. Papst Leo der 14., Oberhaupt der katholischen Kirche.
1: Meine Damen und Herren, Papst

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1: So, Andreas, es werden ja heute, weiß ich, ob du es wusstest, heute wird ja offiziell bekannt gegeben, welches das Jugendwort des Jahres 2026 wird.
2: Das würde mich sehr interessieren.
1: Ja, aber Susanne Daubner hat das ja gestern schon angekündigt.
2: Aber ich bin ja ein bisschen weiter weg so von der Jugend.
1: Genau, deswegen wollte ich dir ein bisschen helfen. Es gibt ja so ein paar neue Worte. Also, ja. Der hat richtig Riz zum Beispiel. Was? Das heißt der Charisma, Riz mit Doppel-Z.
2: Also das würde sich auf mich beziehen.
1: Oder sie hat richtig, ja genau, oder sie hat mich geghostet, heißt so viel wie hat sich nicht mehr gemeldet. Oder Yapping heißt so ununterbrochen reden. Ne? So Leute.
2: Das würde für dich.
1: Danke. Ja, aber die drei Finalisten, die drei Top-Finalisten, die solltest du vielleicht kennen, weißt du, wenn du mal irgendwie mit der Jugend mithalten willst.
2: Weil du bist nah dran an der Jugend, schieß mal los.
1: Da gibt es zum Beispiel Crash Out.
2: Ne? Was heißt das?
1: Das heißt so viel wie komplett die Fassung verlieren, ausrasten, emotional völlig übrig. Also ich gehe gleich komplett Crash Out, heißt so viel wie ich verliere gleich die Fassung.
2: Ich gehe gleich komplett.
1: Ja.
2: Früher hätte man gesagt, ich sehe rot.
1: Sowas, ja, ne? Genau. Oder Ragebait, ist übrigens auch der Favorit. Das heißt so viel wie absichtlich provokante Inhalte im Netz. Darum geht es, um die Wut, um Wut oder viele Klicks auslösen zu können. Ragebait.
2: Ragebait.
1: Ich habe etwas geragebaitet, was eine Reaktion hervorruft. Ragebait.
2: Ich ragebaite.
1: Ja, genau. Und das andere kennst du vielleicht schon, das gab es früher ja auch so in solchen Statistiken, dass der Peak,
2: das
1: da oben ausschlägt, ne? Der absolute Höhepunkt.
2: Das ist der absolute Peak. Aber warte, Dick, ich kann das jetzt nicht alles so schnell. Ich gehe mal kurz raus.
1: Du musst das wirklich benutzen bei den Jugendlichen.
2: Bin ich dann Knorke.
1: Dann bist du richtig, weit nah dran.
2: Doch, pass auf. Ich hole mir mal ganz kurz.
1: Ja, mach das mal.
3: Ich vergiss das sonst.
1: Ja, alles klar, mach mal eben. Was ich ihm jetzt nicht gesagt habe, ist, dass Menschen, die diese Worte benutzen, die über 25 sind, sich komplett lächerlich machen. Ja.
3: Dirk,
1: ja.
3: Warte mal.
1: Ja.
2: So, fang an. Also, wie hieß dieses Rage-Ding?
1: Ragebait, Ragebait mit AI geschrieben. Das heißt also, wenn du jemanden holst, das musst du immer sagen, wenn du, oh, ich habe was geragebaitet und so.
2: Okay, Ragebait mit AI war das?
1: Genau, und dann hast du Crash Out.
2: Crash.
1: Ja. Genau, das musst du nehmen.
2: Jetzt hast du hier wie Crash mit SH.
1: Genau. Und
2: aber ich würde mir das lautmalerisch, ich würde sagen Crash.
1: Ich gehe gleich komplett Crash aus,
2: muss ich sagen. Total aggro oder so.
1: Crash Out.
2: Aggro sind die. Crash Out und was ist das letzte?
1: Peak. Ja. Aber du musst sagen, sag mal, ich gehe gleich komplett Crash Out.
2: Ich gehe gleich komplett Crash Out.
1: Wenn du das sagst, bist du ganz weit vorne, wirklich.
2: Sehr gut.

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1: Mit Severino Melchiore. Guten Tag. Bauindustrie fordert günstige Kredite für die Bevölkerung. Russland und USA vereinbaren Lieferung von Diesel. Fahranfänger wird bei Unfall in Ganderkesee schwer verletzt. Das Wetter wechselhaft mit Wolken, Sonne, Regen und einzelnen Gewittern, dabei windig. Bis 18 Grad. Die Bauindustrie hat die Bundesregierung aufgefordert, die Krise auf dem Wohnungsmarkt zu bekämpfen. Sie müsse die Rahmenbedingungen für den Wohnungsbau verbessern, sagte der Präsident des Branchenverbands Olaf Demuth. Dominik Holl.
2: Baupräsident Demuth sagte der Neuen Osnabrücker Zeitung, der Staat solle den Bürgern zinsgünstige Kredite mit einem Volumen von bis zu 60 Milliarden Euro bereitstellen. Demuth sprach von einem Finanzierungsturbo, der jetzt nötig sei. Die Zahl neu fertiggestellter Wohnungen drohe dieses Jahr noch unter die Marke von 200.000 zu sinken. Hart ins Gericht ging er mit den Plänen der Linken in Berlin, Wohnungen zu vergesellschaften. Baufirmen kämen in Berlin schon jetzt nicht mehr an frisches Geld, wenn sie für den Wohnungsbau Darlehen haben wollen. Die Linken hatten im Berliner Wahlkampf angekündigt, Immobilienkonzerne mit mehr als 3.000 Wohnungen zu vergesellschaften.
1: Russland will hunderttausende Tonnen Dieseltreibstoff an die USA und den Weltmarkt liefern. Das haben US-Präsident Donald Trump und Russlands Präsident Wladimir Putin vereinbart. Trump hofft, auf diese Weise Kraftstoff in den USA billiger machen zu können. Dafür werden die USA die betreffenden Sanktionen gegen Russland vorerst lockern. Einzelheiten von Stefan Lack.
3: Die Vereinbarung zwischen Kreml-Chef Wladimir Putin und US-Präsident Donald Trump, zusätzliche Mengen russischen Diesels für den US-amerikanischen und den Weltmarkt bereitzustellen, stößt in Russland erwartungsgemäß auf positive Resonanz. Staatliche Medien heben vor allem Putins Ankündigung hervor, Russland sei bereit, Öl und Ölprodukte verstärkt auf die internationalen Märkte zu liefern. Dies werde sich, so Putin, positiv auf die Weltwirtschaft auswirken. Voraussetzung sei allerdings, dass die Reparaturen an Raffinerien vorankommen, die durch ukrainische Drohnenangriffe beschädigt wurden.
1: Bei dem schweren Erdbeben in Panama sind nach Behördenangaben mindestens 27 Menschen verletzt worden. Berichte über Todesopfer gibt es bisher nicht. Das Beben hatte die Stärke 7,7, beschädigte Straßen und ließ vor allem im Zentrum Panamas Gebäude einstürzen. Jenny Barke.
4: Es galt zunächst eine Tsunami-Warnung für 9 Länder entlang der Pazifikküste. Inzwischen ist die Warnung wieder aufgehoben worden. Die Gefahr gefährlicher Wellen sei vorüber, teilte das Pazifik-Tsunami-Warnzentrum in Honolulu mit. Inzwischen hat es laut USGS Dutzende Nachbeben gegeben. Das Beben ereignete sich nur wenige Tage vor einem landesweiten Katastrophenschutztest. Für den kommenden Montag war in Panama eine Übung geplant, um die Reaktionen der Behörden auf Erdbeben zu erproben.
1: In Ganderkesee ist in der Nacht ein junger Mann bei einem Autounfall lebensgefährlich verletzt worden. Auch sein jugendlicher Beifahrer wurde schwer verletzt. Laut Polizei war der Fahranfänger mit seinem Auto auf einer Landstraße offenbar viel zu schnell unterwegs gewesen. In einer Kurve verlor er auf nasser Straße die Kontrolle über seinen Wagen und krachte gegen einen Baum. Fahrer und Beifahrer wurden im Auto eingeklemmt und nach ihrer Befreiung in ein Krankenhaus gebracht. In der Bremer Neustadt ist gestern Nachmittag eine Fahrradfahrerin von einem Autokorso verletzt worden. Laut Polizei war die 35-Jährige mit ihrem Rad unterwegs in der Neustadt. Dann bemerkte sie hinter sich einen Hochzeitskorso von 10 bis 15 Fahrzeugen. Das vorderste Auto fuhr bis auf wenige Zentimeter dicht auf. Beim Überholen hielt eines der Autos so wenig Abstand, dass die Fahrradfahrerin stürzte. Sie wurde am Arm verletzt. Die Polizei sucht Zeugen. Das waren die Nachrichten mit Severino Melchiore.
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5: Ein Tag aus Sonne und Wolken heute, dabei meistens trocken, nur wenige Schauer. Temperaturen 14 bis 15 Grad. Morgen dann mehr Schauer und auch kräftige Schauer, mehr Wolken als Sonne und Temperaturen ein bisschen weniger, 12 bis 14 Grad.
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6: 12:04. Wir beginnen mit einer Gefahrenmeldung. Vorsicht bitte auf der Autobahn 1, Bremen Richtung Hamburg, zwischen Maschener Kreuz und Harburg befindet sich eine ungesicherte Unfallstelle. Die Autobahn 1 Osnabrück-Bremen ist zwischen Vechta und Kloppenburg wegen Brückenarbeiten bis Montag 5 Uhr in beiden Richtungen gesperrt. Eine Umleitung ist ausgeschildert. Dann die A7, Hannover Richtung Hamburg, zwischen Dreieck Walsrode und Dorfmarkt 3 Kilometer stockender Verkehr. Nochmal die A7, aber A39, Hamburg Richtung Lüneburg, zwischen Fleestedt und Maschener Kreuz 3 Kilometer Stau. Und ein Blick nach Hamburg. Dort ist wegen des Wasserstandes der Elbe oder besteht die Gefahr, dass die tiefer gelegten Parkplätze am St. Pauli-Fischmarkt Neumühlen und Övelgönne überspült werden. Fahrzeugführer werden dringend gebeten, ihre dort abgestellten Fahrzeuge zu entfernen. Der Hochwasserhöchststand wird um etwa 17 Uhr erwartet.
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5: So, unser Skandinavien-Krimi steht an. Wir brauchen wieder ein paar Begriffe von Ihnen. Wir brauchen wieder Ihre Hilfe für unseren Skandinavien-Krimi. Entweder per Telefon 246 611 oder per WhatsApp 246 611. Entschuldigung. Jetzt habe ich auch genießt.
6: Jetzt hast du aber
5: genossen. Das ist auch selten live im Radio, dass man mal niest.
6: Nee, jetzt hast du das mal gemacht. Du setzt auch damit Maßstäbe.
5: Ja, ich
6: sehe. Wie Katja Riemann.
5: So, weiter.
6: Ja, weiter ist es so, dass wir diese Begriffe brauchen. 5 an der Zahl. Wir können nicht alle nehmen, natürlich. Freuen uns über jeden, der mitmacht. Bitte helfen Sie uns auf.
5: 5 Begriffe für unseren Skandinavien-Krimi, 5 Worte und ein Mord. Jetzt bitte per Telefon, per WhatsApp oder über unseren Studio-Button. Und dann schreiben wir unseren heutigen Skandinavien-Krimi. 0421 246 611.
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1: Na, herzlichen Dank im Voraus für diese Begriffe. Ich habe ja schon mal ein bisschen auf den Zettel geluschert. Robert Kindl, unser Redakteur für die heutige Sendung, ist in der Sendung und hat mit vielen Menschen gesprochen, die gemeine Begriffe geliefert haben. Ja. Es sind gemeine Begriffe.
2: Ja, man denkt ja manchmal, die Leute denken sich das kurz vorher aus.
3: Ich glaube das auch.
2: Wörter zusammengehängt, das gibt die deutsche Sprache ja her. Tim Michaelis ist erstmal noch gnädig mit euch. Er steuert das Knäckebrot bei.
3: Knäckebrot?
4: Das passt ja auch zu Schweden.
2: Von Petra Niemeyer kommt die Heckenschere.
3: Geil.
4: Damit kann man jemanden den Kopf abschneiden.
2: Wenn man möchte. Dann aus Hagen im Bremischen hat sich Burkhard gemeldet. Er möchte gerne die Joghurtbecher-Sammlung in eurem Krimi hören.
4: Was sollen wir denn damit machen?
2: Wiebke Jungvogel hat keinen Vogel, sondern ein Zebraschnauzen-Seepferdchen.
4: Das gibt's überhaupt nicht.
2: Doch. Ich glaube schon.
4: Ich weiß, ich würde das anzweifeln.
2: Und wo ich aber wirklich nicht weiß, ob es das gibt, Markus aus Schortens würde gerne hören, den Vervielfältigungsmaschinenbediener.
1: Um Gottes Willen.
2: Der hat eine Kopierwerkstatt.
1: Also nochmal, Zebraschnauzen, Seepferdchen habe ich aufgeschrieben.
2: Ja.
1: Dann die Joghurtbechersammlung.
2: Ja, Knäckebrot.
1: Knäckebrot, Heckenschere und Vervielfältigungsmaschinenbediener. Gut. Dann,
2: Ehefrau, könntest du auch noch hinten dranhängen.
1: Nein, jetzt gucken wir mal.
4: Ehefrau ausgekleidet.

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1: So, wir haben geschrieben wie die Weltmeister.
2: Heidewitzka.
1: Und Robert, kannst du uns bitte nochmal sagen, welche Begriffe wir verwursteln sollten in dem heutigen Krimi?
3: Knäckebrot, bitte sehr.
2: Ja.
3: Heckenschere, Joghurtbechersammlung, Zebraschnauzen-Seepferdchen und Vervielfältigungsmaschinenbediener.
2: Mhm.
3: Und wie heißt der Skandinavien-Krimi heute?
1: Der Tote im Öltank.
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4: Langsam wurde es kalt, denn schon der Oktober zeigte sich herbstlich und Snerensen hatte sich entschlossen, die Heizung wieder anzustellen. Aber wo nur war die Bedienungsanleitung für die Therme? Er war sich sicher, dass er sie in der obersten Schublade seines Schreibtisches gelegt hatte. Aber dort lagen nur Anleitungen für den Staubsauger, die Stereoanlage und den Vervielfältigungsmaschinenbediener. Aber eben nicht der für die Heizung. Der Anruf riss den Kommissar aus der Suche. Chef, es gibt Arbeit, ein Toter in der Raffinerie.
1: Er ist hier im Öltank ertrunken, stellte Kriminaltechnikerin Linda Lindensen am Tatort fest. Aber er war schon ohnmächtig, als er hineinstürzte. Wieso das, fragte Snerensen. Nun, jemand hat ihm einen heftigen Schlag versetzt mit einem schweren, scharfen Gegenstand. Und wer ist der Tote? Öle Ölsen, der örtliche Heizölhändler.
4: Das Büro von Öle Ölsen zeigte sich aufgeräumt. Ein blanker Schreibtisch, ein Aquarium mit Zebraschnauzenseepferdchen, verschlossene Aktenschränke, daran schier endlose Reihen mit Hängeordnern, Rechnungen, Steuerbelege, Lieferscheine. Wo fangen wir an? Fragte Kriminalassistent Bremsen. Die Beamten wühlten sich tagelang durch die Unterlagen in der Hoffnung, irgendetwas zum Täter zu finden. Dann an einer Rechnung ein kleiner Zettel mit einer Notiz. Das hätte Linda Lindesen fast übersehen. Geiz, Geizen will nicht zahlen, am Telefon aggressiv.
1: Das Zuhause von Geiz, Geizen war nicht besonders einladend. Eine Vitrine mit seiner Joghurtbechersammlung, verschiedene Urkunden des örtlichen Ringervereins, mehrere Computer. Was machen Sie beruflich? Fragte Snerensen. Ich habe einen Onlinehandel. Telefonklingeln unterbrach das Verhör. Chef, wir haben die Mordwaffe. Sie lag in einem Mülleimer nicht weit vom Tatort. Eine Heckenschere. Das war zufälligerweise genau das, was Geiz Geizen verkaufte.
4: Fall gelöst. Snerensen ging die Klötengatan hinunter zu seiner Wohnung. Er hatte den ganzen Tag noch nichts gegessen außer einer Scheibe Knäckebrot. Aber darum ging es nicht. Wo hatte er jetzt bloß die Anleitung der Heizung hingelegt? Wenn die weg ist, dann bekomme ich doch für die uralte Ölheizung keine mehr, murmelte der Kommissar vor sich hin. Wobei, von Öl hatte er nach dem heutigen Tag eh die Schnauze voll. Er fröstelte. Es war Zeit für Wärme und eine Pumpe.
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2: No, das Wetter bringt's nicht so, aber es ist ja auch endlich Herbst. Eine Mischung aus Sonne und Wolken. Heute noch eher trocken, morgen dann eher nass. Und die Höchstwerte heute und morgen maximal so um die 14 Grad.
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3: 12.31 Uhr, drei Meldungen habe ich. Die A1 Osnabrück-Bremen ist zwischen Vechta und Kloppenburg wegen Brückenarbeiten bis Montag 5 Uhr in beiden Richtungen gesperrt. Die Umleitung ist eingerichtet. Die Autobahn 7 Hannover Richtung Hamburg zwischen Dreieck, Walsrode und Dorfmark, 3 Kilometer stockender Verkehr. Und die A7 A39 Hamburg Richtung Lüneburg zwischen Fleestedt und Maschener Kreuz, 3 Kilometer Stau.
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2: Und wir schauen gleich wieder über den grünen Teich Richtung Hollywood.
3: Ja,
2: was
3: genau.
2: Denn so die Schönen und Reichen treiben?
3: Los Angeles. Heißt es schon Los Angeles?
2: Wenn du es sagst, klingt es einfach wunderschön.
3: Ich weiß nicht, ob du es wusstest.
2: Ja.
3: Da sind ganz viele Schauspieler zum Beispiel auch.
2: Nein.
3: Ja, das, und Hollywood, da steht auf so einem Hügel, stehen die Buchstaben.
2: Nein. Und dann ist dann auch Gabi da, die vom
3: und
2: Glücksrad.
3: Und Gabi Biesinger ist auch da.
2: Und die vom Glücksrad auch, die
3: Nein,
2: Gabi?
3: Das ist ja Marin.
2: Marin. Und die dreht die Buchstaben um? Nein.
3: Ich glaube, wir verheddern uns.
2: Ja.
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2: Also du.
3: Ich fahre damit?
2: Ja.
3: Achso. Guten Tag.
2: Tag.

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1: Unser Blick über den großen Teich, unser Blick zu Gabi Biesinger und zu den Reichen und Schönen. Hallo Gabi, was gibt's Neues?
2: Hallo, also wir beginnen mit einem kleinen Quiz. Schauspieler Sylvester Stallone, gerade 80 geworden, hat seine Memoiren veröffentlicht, erinnert sich an die harte Zeit vor seinem Durchbruch mit Rocky und er wurde dann für eine seiner ersten Rollen engagiert und traf dabei auf einen gewissen Richard Gere, mit dem er überhaupt nicht klarkam. Die beiden aßen dann am Filmset in der Mittagspause Sandwiches auf der Rückbank eines Autos und Richard Gere hat Stallone Hühnerfett auf die Hose gekleckert. Mm. Es kam dann zu Handgreiflichkeiten und die beiden haben den Regisseur vor die Wahl gestellt. Er oder ich? Und wen hat der Regisseur weggeschickt?
3: Weißt du das, Dirk?
1: Ich müsste jetzt wissen, welcher Film das ist, aber dann, wenn du das so fragst, wahrscheinlich hat er Stallone weggeschickt.
2: Nee, er hat Richard Gere weggeschickt. Steven Verona war das damals und er hat Gere in die Wüste geschickt und Stallone hat dann 1974 in dem Film The Lords of Flatbush mitgespielt.
1: Okay.
2: Hätte man nicht so gedacht, oder?
1: Aber, die können sich immer noch nicht leiden, heute immer noch nicht.
3: Na, der Fleck ist wahrscheinlich noch nicht aus der Buchse.
1: Das kann sein,
3: der Und sonst so, Gabi?
2: Ja, wir bleiben nochmal beim Thema, alte Männer erinnern sich.
3: Das ist was für Dirk.
2: Dachte ich, dass
1: euch
2: das
1: gefällt. Man musst du dem immer solche Vorlagen geben, das ist doch wirklich schrecklich. Bitte weiter. Schneide ich mir so raus.
2: Michael Douglas, sogar schon 82 Jahre, hat auch seine Memoiren veröffentlicht und er berichtet von einem Vorfall, dass er 1990 bei der Golden Globe Party völlig besoffen Julia Roberts angeherrscht hat. Sie solle die Finger von seinem 13-jährigen Sohn lassen, dem sie so den Arm um die Schulter gelegt hatte. Douglas habe geschrien, sie solle sich ihren Golden Globe dahin schieben, wo die Sonne nicht scheint. Und den Golden Globe, den hatte sie gerade gewonnen für ihre Rolle in Pretty Woman. Und mit wem hat sie da gespielt, na?
3: Mit dem Hühnerfleck.
2: Ja, genau, da ist doch noch was aus ihm geworden. Dabei fände ich das noch relativ harmlos verglichen mit dieser unflätigen Rüpelei von Michael Douglas. Ich frage mich, warum muss man das 35 Jahre später auch noch aufschreiben? Das ist doch nur peinlich.
1: Und damit endet unser heutiger Blick nach Hollywood und wir wissen immer noch nicht, wo bei Julia Roberts die Sonne nicht scheint. Aber das wird sich auch nicht erschließen. Aber ich habe jetzt schon Angst darauf vor, wenn Andreas Neumann irgendwann seine Memoiren schreibt. Danke, Gabi. Gabi, bis zum nächsten Mal.
3: Was denn? Dankeschön. Gabi, danke.
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4: 12 Uhr und 43 Minuten, wir haben eine Gefahrenmeldung im Verkehrsservice auf Bremen 1. Vorsicht bitte auf der A7, Hamburg Richtung Hannover, zwischen Vleestedt und Maschener Kreuz. A39 steht ein defektes Fahrzeug.

Und um 12:45 noch zwei Warnmeldungen im Verkehrsservice auf Bremen 1. Vorsicht bitte auf der A7 Hamburg Richtung Hannover zwischen Hamburg, Marmster und Flieh steht ein defektes Fahrzeug. Und auch bitte auf der A27 Bremen Richtung Bremerhaven zwischen Bremen-Sebaldsbrück und der Fahrer liegt ein Plastikteil. Und die A7 Hamburg Richtung Hannover zwischen Flieh steht und Maschener Kreuz A39 auch ein defektes Fahrzeug.

0: So, das war's schon wieder für den Samstag.
1: Es bleibt nur noch die Frage, was wir noch einkaufen müssen.
0: Genau. Ich glaube, du musst noch, was hast du gesagt, in Werder, in Werder Schaukitz?
1: Öl erstmal.
0: Öl, natürlich brauchen wir Öl.
1: Heizöl. Und dann weiß ich nicht, wo ich mir das jetzt hole. Aber ich würde mir vielleicht auch gerne ein Trikot von Fülle.
0: Ja.
1: Von Füllkrug. Ich meine, das war ja sensationell.
0: Ich weiß nicht, was mehr ausverkauft ist gerade, Öl oder Füllkrug-Trikots.
1: Ja, ich glaube, dass die Trikots ausverkauft sind.
0: Ja, das könnte gut sein.
1: Und die werden auch mal teurer da.
0: Ja, nach gestern wieder weiter hoch. Sensationell. Und wir
1: wieder in der Verlängerung. Also herrlich. Mehr gleich zur Bundesliga.
0: Mehr gleich auch in der Bundesliga-Sendung.
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1: Brauchen wir denn noch was?
0: Fragen wir doch mal den Jan.
1: Ja, Jan, brauchen wir denn noch was?
3: Farmersalat.
0: Natürlich, Farmersalat.
4: Den hat der Jan doch schon als Kind so gerne gegessen.
0: Und damit verabschieden wir uns wie immer vom Mikrofon. Tschüss, Mikrofon.
5: Das Publikum war heute wieder wundervoll.
6: Und traurig

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1: Mit Severino Melchiorre, guten Tag. Bauindustrie fordert günstige Kredite für die Bevölkerung. USA kaufen Diesel aus Russland. Streit bei Training führt zu Massenschlägerei in Stade. Das Wetter wechselhaft mit Wolken, Sonne, Regen und einzelnen Gewittern. Dabei windig. Bis 18 Grad. Die Bauindustrie hat die Bundesregierung aufgefordert, die Krise auf dem Wohnungsmarkt zu bekämpfen. Sie müsse die Rahmenbedingungen für den Wohnungsbau verbessern, sagte der Präsident des Branchenverbands Olaf Demuth. Dominik Holl.
2: Baupräsident Demuth sagte der Neuen Osnabrücker Zeitung, der Staat solle den Bürgern zinsgünstige Kredite mit einem Volumen von bis zu 60 Milliarden Euro bereitstellen. Demuth sprach von einem Finanzierungsturbo, der jetzt nötig sei. Die Zahl neu fertiggestellter Wohnungen drohe dieses Jahr noch unter die Marke von 200.000 zu sinken. Hart ins Gericht ging er mit den Plänen der Linken in Berlin, Wohnungen zu vergesellschaften. Baufirmen kämen in Berlin schon jetzt nicht mehr an frisches Geld, wenn sie für den Wohnungsbau Darlehen haben wollen. Die Linken hatten im Berliner Wahlkampf angekündigt, Immobilienkonzerne mit mehr als 3.000 Wohnungen zu vergesellschaften.
1: Ehrenamtlicher Richter soll nur noch werden können, wer sich nachweislich an die Gesetze hält. Das Richtergesetz will Bundesjustizministerin Stefanie Hubig entsprechend ändern und nächste Woche dazu einen Entwurf vorlegen, wie sie der Welt am Sonntag sagte. Hubig will damit auch verhindern, dass Rechtsextremisten die Gerichte unterwandern. Schöffe soll demnach nicht mehr werden können, wer wegen einer vorsätzlichen Straftat eine Geldstrafe von mehr als 90 Tagessätzen bekommen hat oder zu Gefängnis verurteilt wurde. Bei Zweifeln dürfe der Wahlausschuss dann auch öffentliche Social-Media-Profile der Kandidaten prüfen. Russland will hunderttausende Tonnen Dieseltreibstoff an die USA und den Weltmarkt liefern. Das haben US-Präsident Donald Trump und Russlands Präsident Wladimir Putin vereinbart. Trump hofft, auf diese Weise Kraftstoff in den USA billiger machen zu können. Dafür werden die USA die betreffenden Sanktionen gegen Russland vorerst lockern. Einzelheiten von Stefan Lack.
3: Die Vereinbarung zwischen Kreml-Chef Wladimir Putin und US-Präsident Donald Trump, zusätzliche Mengen russischen Diesels für den US-amerikanischen und den Weltmarkt bereitzustellen, stößt in Russland erwartungsgemäß auf positive Resonanz. Staatliche Medien heben vor allem Putins Ankündigung hervor, Russland sei bereit, Öl und Ölprodukte verstärkt auf die internationalen Märkte zu liefern. Dies werde sich, so Putin, positiv auf die Weltwirtschaft auswirken. Voraussetzung sei allerdings, dass die Reparaturen an Raffinerien vorankommen, die durch ukrainische Drohnenangriffe beschädigt wurden.
1: Bei einer Schlägerei in Stade zwischen zwei Männergruppen sind 6 Menschen verletzt worden, einige schwer. Laut Polizei sind gestern Abend etwa 50 Beteiligte an einer Sporthalle aufeinander losgegangen, und zwar mit Messern und Schlagstöcken. Auslöser war demnach ein Streit bei einem Fußballtraining. Insgesamt wurden 16 Streifenwagen aus Stade und den umliegenden Landkreisen alarmiert. Hinzu kamen 30 Bereitschaftspolizisten aus Lüneburg. In der Fußball-Bundesliga wird am Nachmittag der 5. Spieltag fortgesetzt. Insgesamt sind 6 Spiele angesetzt. Heiko Neugebauer.
4: Mit der TSG Hoffenheim und dem Hamburger SV treffen heute 2 Teams aufeinander, die nach 4 Spieltagen erst 3 Punkte auf dem Konto haben. Für beide fast schon eine richtungsweisende Partie. Der Tabellenzweite Bayern München tritt beim FC Augsburg an, der aktuell auf Rang 4 liegt. Mainz trifft auf Leverkusen. Beide haben momentan 7 Zähler auf dem Konto. Mit Elversberg bei Union Berlin und dem SC Paderborn gegen Stuttgart sind heute auch 2 Aufsteiger im Einsatz. Im sogenannten Topspiel um 18.30 Uhr empfängt Leipzig Eintracht Frankfurt.
1: Das waren die Nachrichten mit Severino Melchiorre.
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5: Wir haben 14 Grad in Bremen, 14 auch in Sieke und 15 sind es in Bremerhaven. Das ist ein Nachmittag für alle, die sich nicht nur auf eine Wetterlage festlegen wollen. Denn mal gibt es ein bisschen Sonne, dann gibt es wieder dicke Wolken und auch ein paar Regenschauer. Und auch der Wind legt kräftig zu, auch mit kräftigen Böen. Wir bekommen maximal bis zu 16 Grad heute Nachmittag. Und morgen am Sonntag ist das ein total ähnliches Wetter wie heute.
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5: Um 13:04 Uhr die Autobahn 1. Osnabrück-Bremen zwischen Vechta und Kloppenburg wegen Brückenarbeiten ist die bis Montag früh um 5 Uhr in beiden Richtungen gesperrt. Dann die A7 Hannover Richtung Hamburg zwischen Dreieck Walsrode und Dorfmark. 3 Kilometer stockender Verkehr. Dann die A7 A39 Hamburg Richtung Lüneburg zwischen Flehstedt und dem Maschener Kreuz. 3 Kilometer Stau. Gute Fahrt.
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5: Manchmal schreibt Werder Bremen Geschichten, da würde jeder Hollywood-Regisseur wahrscheinlich sagen, boah, das ist jetzt ein bisschen zu dick aufgetragen. Der Spielort ist gestern Abend in Dortmund. Der BVB ist der klare Fußballheld und Werder erstmal nur Statist. Und dann kommt Werder-Spieler Niklas Füllkrug. Und der trifft gegen seinen Ex-Verein und schießt in der Nachspielzeit den Ausgleich zum 2:2. Und wir spulen gleich zurück, auch zu dem Moment, als Niklas Füllkrug dieses Drehbuch zerreißt. Das ist total emotional, das verspreche ich Ihnen wirklich. Ich bin Ariane Wirth. Moin.
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0: Niklas Füllkrug gegen seinen Ex-Verein Dortmund und die späte Abrechnung. Das ist die Überschrift von gestern Abend in der Fußball-Bundesliga. Von 0:2 auf 2:2 in der Schlussphase, weil Werder eine spezielle Macke hat und einfach nicht aufhört, daran zu glauben, ein Spiel noch zu drehen. Der Abend war Hollywood-reif gestern und das Verrückte daran ist, dass die ersten Zeilen für dieses Drehbuch schon in Bremen getextet worden sind. Und zwar vor dem Spiel. Das merken Sie gleich, wenn Sie den Werder-Trainer Daniel Thun hören und auch die Werder-Fans.
1: Es kann immer was in Dortmund passieren.
2: Wir gucken uns das an und ein Punkt ist heute drin.
1: 80.000 Flutlichtspiel, also besser geht's nicht. Da sollte sich jeder drauf freuen.
3: Ludovic Reis schießt, Tor für Werder! Tor für Werder!
4: Krass. Nach dem 2-1, ja, da habe ich gesagt, da geht noch was. Die lecken jetzt Blut und dann Dortmund hat ein Trauma nach dem 0-2. Klasse.
5: Dieses Tor hat uns geholfen und was ich ja viel cooler finde, ich weiß nicht, ob Sie es gesehen haben, aber mittlerweile streiten sich ja die Jungs schon, wer den Ball aus dem Tor holt, weil sie unbedingt noch einen schießen wollen.
6: Wir haben einfach nur gezittert und geschrien und es war einfach eine Wahnsinnsstimmung. Es war unfassbar, es war richtig geil.
3: Freistoß, Tor für Werder Bremen! Und wer ist es? Wer ist es? Niklas Füllkrug mit dem 2:2!
6: Comeback. Ganz toll.
7: Immer, weil ich immer an meinen SV Werder Bremen glaube.
5: Ich glaube, an Niklas kann man sich reiben, aber man kann ihm auch sehr, sehr viel Liebe geben. Und manchmal hat er sich auch ein bisschen mehr Liebe verdient. Das meine ich, wenn er vorher gesagt kriegt, dass er gegen Dortmund noch nie getroffen hat, noch nie. Dann finde ich ja immer das ganz cool, wenn man dann Lügen straft.
8: Das Tor war jetzt gar nicht für mich wichtig, dass es gegen den BVB war. Es war natürlich wichtig, dass wir hier am Ende was mitnehmen, weiter im Flow bleiben, unsere positive Serie weiter stärken. Und deswegen freut es mich extrem, dass ich noch treffen konnte. Aber hauptsächlich, um den Punkt hier mitzunehmen.
3: Und jetzt ist Schluss! Jetzt ist Schluss! Und ich schaue in den Gästeblock und da wird gejubelt! Da wird gejubelt, als hätten sie dieses Spiel gewonnen! Und auf dem Platz, da sinkt Niklas Füllkrug, der schon wieder zum entscheidenden Mann geworden ist, zu Boden. Eine unfassbare Schlussphase.
5: Ich freue mich darüber, aber ich ruhe mich darauf nicht aus und wir haben noch viel vor, also es ist noch nicht zu Ende und am Wochenende steht Paderborn vor der Tür und das ist wieder ein ganz anderes Spiel, eine ganz andere Erwartungshaltung vielleicht auch und der wollen wir und ich auch gerecht werden.
0: Der Trainer guckt schon auf das nächste Spiel, das ist sein Job und alle Werder-Fans können aber weiterhin einfach mal fremde Leute umarmen und dieses coole 2:2 von gestern Abend abfeiern. Ein schönes Wochenende, jetzt mit den Pet Shop Boys hier auf Bremen 1.

0: Bremen 1 hat einen Veranstaltungstipp, denn das Überseemuseum Bremen wird mit unseren ziemlich eigenwilligen Mitbewohnern jetzt eine eigene Ausstellung und die heißt Kult Katze. Denn wir füttern doch unsere Katzen zu Hause, wir streicheln unsere Katzen und am Ende bestimmt die Katze, wann Schluss ist. Wer hat hier eigentlich wen im Griff, ist also eine ziemlich berechtigte Frage. Und wer hat sich eigentlich wem angepasst? Die Katze den Menschen oder die Menschen der Katze? Was meint denn eigentlich die Museumsdirektorin Wiebke Arndt?
1: Das ist eine wunderbare Frage. Ich würde sagen, natürlich hat einerseits der Mensch die Katze domestiziert, aber die Katze hat sich dabei derart viel Eigenständigkeit bewahrt, dass alle Menschen, die Katzen besitzen, sicherlich ein Lied davon singen können, dass sie in der Regel nicht gut funktionierendes Personal für die Katze sind. Das war früher alles viel qualitätvoller. Daran kann man immer noch arbeiten. Aber ja, ich glaube, das ist in Teilen sogar der Reiz der Katze, dass sie sich diese Eigenständigkeit erhalten hat in allen Domestizierungen.
0: Kultkatze ist ab heute im Überseemuseum Bremen zu sehen, täglich bis 17 Uhr, außer montags. Da hat das Überseemuseum Bremen nämlich geschlossen. Schönes Wochenende.

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11: 14 bis 16 Grad sind es draußen, dazu Sonne, Wolken und Regen. Da ist von allem heute was dabei. Zwischendurch kann es auch ordentlich mal schütten und der Wind, der legt auch kräftig zu.
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11: Ganz genau 13:30, die Autobahn 1 Osnabrück-Bremen. Zwischen Vechta und Kloppenburg ist die Autobahn wegen Brückenarbeiten bis Montag früh um 5 Uhr in beiden Richtungen gesperrt. Dann die A7 Hannover Richtung Hamburg zwischen Dreieck Walsrode und Dorfmark. 3 Kilometer stockender Verkehr. A7 A39 Hamburg Richtung Lüneburg zwischen Vleestedt und dem Maschener Kreuz. 3 Kilometer stockender Verkehr.

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1: Madonna Holiday, damit verbinde ich meine Jugend. Wir waren viel im Aladdin mit ganz vielen netten Menschen, wo ich echt Spaß mit hatte. Wir haben mega Spaß gehabt, wirklich.
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0: Hier ist Bremen 1 und die Fußball-Bundesliga beginnt gefühlt ein zweites Mal an diesem Wochenende, denn wir hatten die ersten 4 Spieltage und dann hatten wir jetzt die längste Länderspielpause aller Zeiten. Heute ist erst Spieltag Nummer 5 und was war jetzt nochmal an den ersten 4 Spieltagen los? Wer jubelt, wer zittert und wer steckt schon in der Krise? Hier ist der Spickzettel von Sportschau-Reporter Marc Eschweiler.
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2: Das war sie, die sowas von torreiche und turbulente ARD-Bundesliga-Konferenz.
3: Was ein Tor! Wahnsinn! Wahnsinnstor!
1: Traumtore.
3: Tor! Tor! Tor! Das gibt es nicht!
1: Traumstarts.
3: Geht das schon wieder so los? Elversberg führt mit 3:0.
1: Starke Aufsteiger.
4: Elversberg dreht das Spiel nach 1:3, 4:3 in Mönchengladbach.
5: Schalke gewinnt an der alten Försterei.
6: Es fühlt sich fantastisch an. Wir haben lange auf diesen Moment warten müssen.
1: Mal ein anderer Tabellenführer.
7: Der BVB holte sich nach dem 4. Sieg im 4. Spiel die Tabellenführung in der Bundesliga.
8: Ist das schon ein Ausrufezeichen?
1: Krasse Comebacks.
3: Das gibt es nicht.
1: Ganz viel Erleichterung.
3: Schluss im Volkspark. Der erste Sieg für den HSV in dieser Saison.
1: Und auch schon Drama.
9: 16 Gegentore in 4 Spielen.
10: Nach dem 0:5 in Freiburg haben sich Borussia Mönchengladbach und Eugen Polanski getrennt.
1: Die ersten Durchhalteparolen.
11: Dass wir aus einer gerade Scheißzeit eine gute Zeit machen. Und das ist unsere Aufgabe.
1: Ein Rekordmeister im Jagdmodus.
12: Die Bayern mit einer Machtdemonstration. 7:0.
1: Und viele offene Fragen.
13: Was setzt so ein erster Sieg frei, so für die Zukunft? Das weiß ich noch nicht, das ist ja in der Zukunft.
1: Sie ist wieder da. Die Fußball-Bundesliga mit Folge 5.
0: Und da drücken wir um 15.30 Uhr auf den Play-Button. Hier ist der Bremen 1 Verkehrsservice. Aktuell jetzt vorsichtig auf der A7 Hannover Richtung Hamburg zwischen Bad Fallingbostel und Dorfmark. Hier steht ein defektes Fahrzeug. 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

James Blunt auf Bremen 1. Hannover 96 will aufsteigen in die Fußball-Bundesliga, steht aber erstmal nur im Mittelfeld in Liga 2. Und jetzt ist der neue Trainer da. Sandro Wagner ist neuer 96-Trainer und der soll den Aufstiegshoffnungen neuen Schub geben. Heute ist das erste Spiel in Magdeburg, aber auch mit Sandro Wagner liegt Hannover mit 0:2 hinten. Da ist jetzt Halbzeitpause und der VfL Osnabrück liegt zur Halbzeit auch zurück mit 0:1 gegen Dynamo Dresden und die Partie Darmstadt gegen Energie Cottbus sieht danach aus, dass es auch gerade Halbzeit ist. Da steht es unentschieden 1:1. Das hier Halbzeitergebnisse in der zweiten Fußball-Bundesliga. Mal gucken, ob Hannover da noch rauskommt beim Debüt von Sandro Wagner.

Hier ist der Bremen 1 Verkehrsservice, 13.51 Uhr. Vorsichtig bitte auf der Autobahn 1 Osnabrück Richtung Bremen in der Einfahrt Bremen-Asten. Hier steht ein defektes Fahrzeug.

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1: Mit Severino Melchiore. Guten Tag. Bundesregierung reagiert verhalten auf amerikanisch-russische Dieselvereinbarung. Industrie fordert günstige Baukredite für die Bevölkerung. Streit bei Training führt zu Massenschlägerei in Stade. Das Wetter wechselhaft mit Wolken, Sonne, Regen und einzelnen Gewittern. Dabei windig. Bis 18 Grad. Die Bundesregierung steht zu den EU-Sanktionen gegen Russland und will diese noch verschärfen. Das hat ein Regierungssprecher am Mittag mitgeteilt. Als Reaktion auf die Dieselvereinbarung zwischen den USA und Russland. Die Amerikaner kaufen demnach hunderttausende Tonnen russischen Diesels. Präsident Donald Trump hofft, so die Treibstoffpreise in den USA drücken zu können. Aus Berlin Birte Sönnigsen.
2: Die Entscheidung der USA habe die Regierung zur Kenntnis genommen, sagt Regierungssprecher Stefan Cornelius und macht deutlich, dass Deutschland die Ukraine weiter in ihrem Abwehrkampf unterstützen wird. Außerdem werde die diplomatische Arbeit an einer Friedenslösung fortgesetzt. Auch eine Sprecherin von Wirtschaftsministerin Katharina Reiche sagt, dass Deutschland weiter uneingeschränkt an den Sanktionspaketen gegen Russland festhalten will. Seit 2023 sind russisches Öl und Rohölprodukte durch die Europäische Union sanktioniert.
1: Die Bauindustrie hat die Bundesregierung aufgefordert, die Krise auf dem Wohnungsmarkt zu bekämpfen. Sie müsse die Rahmenbedingungen für den Wohnungsbau verbessern, sagte der Präsident des Branchenverbands Olaf Demuth. Dominik Holl.
3: Baupräsident Demuth sagte der Neuen Osnabrücker Zeitung, der Staat solle den Bürgern zinsgünstige Kredite mit einem Volumen von bis zu 60 Milliarden Euro bereitstellen. Demuth sprach von einem Finanzierungsturbo, der jetzt nötig sei. Die Zahl neu fertiggestellter Wohnungen drohe dieses Jahr noch unter die Marke von 200.000 zu sinken. Hart ins Gericht ging er mit den Plänen der Linken in Berlin, Wohnungen zu vergesellschaften. Baufirmen kämen in Berlin schon jetzt nicht mehr an frisches Geld, wenn sie für den Wohnungsbau Darlehen haben wollen. Die Linken hatten im Berliner Wahlkampf angekündigt, Immobilienkonzerne mit mehr als 3.000 Wohnungen zu vergesellschaften.
1: Ehrenamtliche Richter sollen nur noch werden können, wer sich nachweislich an die Gesetze hält. Bundesjustizministerin Stefanie Hubig will das Richtergesetz entsprechend ändern und den Entwurf nächste Woche vorlegen, wie sie der Welt am Sonntag sagte. Hubig will damit auch verhindern, dass Rechtsextremisten die Gerichte unterwandern. Schöffe soll demnach nicht mehr werden können, wer wegen einer vorsätzlichen Straftat eine Geldstrafe von mehr als 90 Tagessätzen bekommen hat oder zu Gefängnis verurteilt worden ist. Bei einer Schlägerei in Stade zwischen zwei Männergruppen sind 6 Menschen verletzt worden, einige schwer. Laut Polizei sind gestern Abend etwa 50 Beteiligte an einer Sporthalle aufeinander losgegangen, und zwar mit Messern und Schlagstöcken. Auslöser war demnach ein Streit bei einem Fußballtraining. Insgesamt wurden 16 Streifenwagen aus Stade und den umliegenden Landkreisen alarmiert. Hinzu kamen 30 Bereitschaftspolizisten aus Lüneburg. In der Fußball-Bundesliga wird am Nachmittag der 5. Spieltag fortgesetzt. Insgesamt sind 6 Spiele angesetzt. Heiko Neugebauer.
4: Mit der TSG Hoffenheim und dem Hamburger SV treffen heute 2 Teams aufeinander, die nach 4 Spieltagen erst 3 Punkte auf dem Konto haben, für beide fast schon eine richtungsweisende Partie. Der Tabellenzweite Bayern München tritt beim FC Augsburg an, der aktuell auf Rang 4 liegt. Mainz trifft auf Leverkusen, beide haben momentan 7 Zähler auf dem Konto. Mit Elversberg bei Union Berlin und dem SC Paderborn gegen Stuttgart sind heute auch 2 Aufsteiger im Einsatz. Im sogenannten Topspiel um 18.30 Uhr empfängt Leipzig Eintracht Frankfurt.
1: Das waren die Nachrichten mit Severino Melchiore.
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5: 14 Grad in Nordenham, 15 sind es in Verden. Auch in Bremen und Bremerhaven sind es 15 Grad. Und wer gern ein bisschen Abwechslung hat, für den ist das ein super Samstagnachmittag. Denn es gibt erst ein bisschen Sonne, dann gibt es auch mal Wolken und zwischendurch ein paar Regenschauer. Und der Wind pustet uns auch noch kräftig um die Nase. Bis zu 16 Grad bekommen wir heute Nachmittag.
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5: Um 14:04 Uhr die Autobahn 1 Bremen Richtung Osnabrück zwischen Uphusen, Bremen-Mahndorf und Hemelingen. 2 Kilometer stockender Verkehr vor der Baustelle. Die A1 nochmal, Osnabrück-Bremen zwischen Vechta und Kloppenburg wegen Brückenarbeiten bis Montag früh um 5 Uhr in beiden Richtungen gesperrt. Nochmal A1, Osnabrück Richtung Bremen zwischen Bremen-Brinkum und Asten, auch hier 2 Kilometer stockender Verkehr vor der Baustelle. Die A7 jetzt, Hamburg Richtung Hannover zwischen Flehstedt und dem Maschener Kreuz, 4 Kilometer Stau. A7, Hannover Richtung Hamburg zwischen Großburg-Wedel und Mellendorf, 2 Kilometer stockender Verkehr nach einem Unfall. Und nochmal A7, Hannover Richtung Hamburg zwischen Dreieck Walsrode und Dorfmark, 3 Kilometer stockender Verkehr. Gute Fahrt!
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5: Die Länderspielpause XXL, die ist vorbei. Dieses Wochenende ist wieder Fußball-Bundesliga und damit ist auch unser Bundesliga-Tippspiel zurück. Das spielen wir gleich in der nächsten halben Stunde und da gibt es auch ein DAB Plus Radio zu gewinnen und was Sie dafür tun müssen, das erzähle ich Ihnen gleich nochmal. Ich bin Ariane Wirth. Moin.
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Der Bremen 1 Verkehrsservice. Aktuell ist hier 14.09 Uhr. Vorsichtig auf der A7 Hannover Richtung Hamburg zwischen Hamburg-Marmsdorf und Heimfeld. Hier steht ein defektes Fahrzeug. Gute Fahrt.

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1: Wir frischen nochmal auf nach dieser langen Länderspielpause, wie das mit unserem Tippspiel eigentlich läuft. Wir tippen hier das genaue Ergebnis. Sie sagen mir gleich ganz klar, wie viele Tore der FC Augsburg schießt und wie viele der FC Bayern München. Das ist nämlich heute der erste Tipp. Und dann habe ich noch die Spiele Hoffenheim gegen den HSV und Mainz gegen Leverkusen. Also wir wollen die genauen Ergebnisse dieser drei Spiele haben. Sie tippen gleich gegeneinander. Von allen, die anrufen, kommen zwei zu mir hier ins Radio und dann tippen sie die Ergebnisse und wir warten, bis die Bundesliga vorbei ist nachher gegen 17:30 und gucken dann, wer gewonnen hat. Dafür rufen Sie jetzt gerne an. 0421 246 611 ist unsere Nummer. Die hat sich in dieser XXL-Länderspielpause nicht verändert. 0421 246 611. Bis gleich.
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1: Es können natürlich alle mittippen, aber nur zwei können heute gewinnen. Und die beiden haben eine Verbindung. Die freuen sich nämlich diebisch über das Unentschieden gestern Abend von Werder in Dortmund. Hallo Saskia, wie fühlt sich denn so ein Samstag an, wenn Werder gestern 2:2 gespielt hat?
2: Hallo, super toll. Super schön war's.
1: Wie denn schön? Erzähl mal.
2: Ja, es war halt aufregend, ne? Erst mit dem 2-0, dann kommt das 2-1, Phil Kuchmar Kopfballtor 2-2. Ja, super, super geil, ne?
1: Und dieses 2:2 trägst du gerade mit nach Dänemark, du bist im Urlaub, also die Laune ist bestens.
2: Richtig, genau. Schönes Wetter und wir sind in Dänemark auch noch.
1: Ach, wie schön. Günther, du kommst aus Schiffdorf. Du hast gestern Abend Radio gehört, hier Bremen 1. Wie hast du das Spiel erlebt?
3: Ja, also ich war ein bisschen hin und her gerissen. Mich gefreut bis zur 80. Minute, dass sie das Unentschieden halten. Und als Dortmund 2-0 geführt hat, da wollte ich an und für sich, weil ich ein bisschen angeschlagen bin,
1: wolltest du ins Bett gehen?
3: Und dann hat aber der Reis gleich das 2-1 gemacht. Und da habe ich gedacht, jetzt geht auf alle Fälle noch was. Ich habe sogar noch auf ein 3-2. Und Fülle hatte ja noch die Chance auf das 3-2. Also das war schon
1: Du konntest trotzdem noch schlafen nach diesem 2:2, oder warst du so?
3: Ja, schlecht.
1: Ich hab's geahnt.
3: Ja.
1: So ihr Lieben, wir tippen die drei Spiele heute Nachmittag und zwar unter anderem Augsburg gegen Bayern München. Saskia, was sagst du?
2: Augsburg 1, Bayern 4, sag ich.
1: Okay. Und Günther, du?
3: Ich sage 1:3.
1: 1:3. Dann haben wir Hoffenheim gegen den HSV. Saskia, du fängst wieder an?
2: Ja, ich sage Hoffenheim 2, HSV 1.
1: Okay, und Günther, glaubst du, dass der HSV heute gewinnt?
3: Nee, ich glaube, Hoffenheim gewinnt sogar 3-1.
1: Sogar 3-1. Und was sagt ihr bei Mainz gegen Leverkusen? Günther, jetzt fängst du mal an.
3: Leverkusen gewinnt 1-0.
1: Okay.
3: Nee, Moment, 2-1, kann ich noch berichtigen?
1: Ja, darfst du.
3: 2-1 gewinnt Leverkusen.
1: Hier ist alles erlaubt. 2-1 gewinnt Leverkusen. Und Saskia, was sagst du?
2: Ich hätte auch gesagt 2-1 Leverkusen, aber geht nicht dann, ne?
1: Nee, musst ein anderes Ergebnis.
2: Ja, dann nehme ich 1-1 oder 3-1.
1: Ding, ding, ding.
2: Ich mach
1: die Family.
2: Ich mach 2-2, so.
1: 2:2, okay. Dann habe ich noch eine Schätzfrage. Ja. Wie viele gelbe Karten gibt es denn heute Nachmittag in den 5 Partien, haben wir ja? Wie viele insgesamt, Saskia? Einfach mal einen raushauen.
2: 8.
1: Und Günther, was sagst du?
3: Mehr,
1: alles klar.
3: 11 würde ich sagen, aber mehr reicht ja, ne?
1: Genau, mehr reicht. Du bist ein Bremen 1-Hörer, du weißt es.
3: Ja.
1: Super, dann hört ihr heute also ganz entspannt Radio, denn ihr seid ja schon happy über dieses 2:2 gestern Abend Werder in Dortmund. Und die Krönung wäre, wenn einer von euch jetzt noch das DAB Plus Radio gewinnen würde. Ich wünsche viel Glück und einen schönen Urlaub in Dänemark und viele Grüße nach Schiffdorf, lieber Günther.
2: Danke.
1: Tschüssi.
2: Tschüss.
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1: 14 bis 16 Grad sind es da draußen. Dazu Sonne, Wolken und Regen. Da ist von allem was dabei heute. Zwischendurch kann es auch mal ordentlich schütten. Und der Wind legt auch heute noch kräftig zu.
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1: Um 14.30 Uhr, vorsichtig bitte in beiden Richtungen, auf der Autobahn 1 Osnabrück-Bremen zwischen Dreieckstur und Bremen-Brinkum

0: Verkehr. Und nochmal A7 Hannover Richtung Hamburg zwischen Großburg, Wedel und Mellendorf. 2 Kilometer stockender Verkehr nach einem Unfall. Hier ist der linke Fahrstreifen gesperrt. Gute Fahrt.
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0: Auf der Galopprennbahn in Bremen, da wird heute geradelt, gerannt und auch noch um jede Sekunde gekämpft. Das ist Cyclocross auf der Galopprennbahn. Bundesliga sogar. Da geht es heute über Stock und Stein. 250 Sportlerinnen und Sportler sind mit dabei, von jung bis alt, vom Nachwuchs bis zur deutschen Spitze. Und warum dieses Event so spannend ist, das erzählt uns gleich der Veranstalter. Und das Gute sogar, es ist freier Eintritt. Also, los geht's. Ab zur Galopprennbahn. Gerne mit Bremen 1. Moin.
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0: Hier ist Bremen 1 und wer glaubt, Radfahren ist einfach nur in die Pedale treten, der sollte heute mal auf der Bremer Galopprennbahn vorbeischauen. Da gibt's nämlich heute Cyclocross und der Veranstalter Sören Kreitmeier ist so lieb und sagt uns, was ist das nochmal genau?
1: Es ist Cyclocross, ist ein Rennrad im Gelände, wo man über Hindernisse fahren muss, über Hürden springen muss, Treppen laufen muss und sich im Winter als Radfahrer fit halten kann und vor allen Dingen durch den Dreck fährt.
0: Durch den Dreck fährt. Warum finden denn die Fahrer das so cool?
1: Ist ein kleiner Fetisch, glaube ich, der Radfahrer irgendwie, dass sie unbedingt im Winter beim Crossfahren dreckig sein wollen. Jetzt haben wir zwar sehr gutes Wetter gerade, aber Matsch ist schon nochmal was Besonderes für Cyclocross.
0: Ich finde, wir freuen uns über jeden Fetisch, denn die Gemeinsamkeit von uns allen ist doch, dass wir alle so ein bisschen komisch sind, auch die, die da heute durch den Matsch und durch den Dreck beim Cyclocross fahren. Das ist, wie wir hören, super Sport zum Gucken auf alle Fälle, wenn man nicht selbst dreckig wird. Und heute sind auch noch die Besten der Besten in Bremen.
1: Ah, die Bundesliga ist schon was Besonderes. Dadurch, dass wir dann aus der ganzen Bundesrepublik die stärksten Fahrer hier mit auf dem Platz haben, haben wir auch deutlich mehr Starter auf jeden Fall. Und die Konkurrenz unter denen ist halt deutlich besser und größer.
0: Das ist Radsport für alle, die es gern ein bisschen wilder mögen. Und der Eintritt, der ist frei auf der Galopprennbahn in Bremen.

Hier ist der Bremen 1 Verkehrsservice. Aktuell auf der B71 Zefen Richtung Soltau zwischen Selsingen und Seedorf. Hier gibt's eine ungesicherte Unfallstelle.

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0: Wer feiert eigentlich die schönere fünfte Jahreszeit? Ist das Bremen mit dem Freimarkt, der nächste Woche beginnt? Oder sind das die Oldenburger mit ihrem Kramermarkt? Die Veranstalter sind so lieb, dass sich keiner entscheiden muss. Der Oldenburger Kramermarkt läuft ja schon eine ganze Weile und ist im Endspurt in der letzten Runde. Bis morgen hat der Kramermarkt noch auf. Und Bremen 1 Reporter Till Kohlwiss ist auch da und hat die Besucher gefragt, warum lohnt es sich denn, den Kramermarkt auf den letzten Metern noch zu besuchen.
1: Schmalzkuchen. Wir sind im Auftrag unserer Tochter hier, die schon 30 ist und immer noch Schmalzkuchen braucht.
2: Warum sollte ich unbedingt hier auf den Kramermarkt kommen?
3: Wenn du es nicht machst, hast du eine riesige Bildungslücke. Wir freuen uns das ganze Jahr drauf.
4: Weil das so ein schöner Markt ist. Hier ist alles, hier gibt's alles, hier ist was los und hier sagt man Moin.
2: Hier wurde gerade ein Selfie gemacht. Ja. Erinnerung vom Kramermarkt. Warum sind die so wichtig?
1: Ich bin das erste Mal seit 9 Jahren wieder hier. Und das muss festgehalten werden.
2: Was ist das Besondere so am Kramermarkt? Warum kommt man nach 9 Jahren auch wieder hierher?
5: Zum Kaffee trinken, Berliner essen.
6: Käsespieße, der ist lecker.
7: Wir Männer essen ja lieber Currywurst, aber ja.
8: Die Fischbude ist dran, die Würstchenbude ist dran und wir gucken mal, was noch kommt.
3: Ist alles dabei. Man trifft Leute und dann, oh, und die Reorium eintrinken. Kramermarkt ist ein Dorf.
2: Und das kann man alles wunderbar genießen hier in Oldenburg auf dem
8: Kramermarkt.
0: Kramermarkt. Dankeschön, Till Kohlwiss. Und wie schön, dass du deine Bildungslücke jetzt auch geschlossen hast und den Kramermarkt in Oldenburg kennst. Der geht noch bis morgen und dann beginnt nächste Woche der Bremer Freimarkt. Und da schicken wir dich dann auch hin. Das kann ich dir jetzt schon mal sagen. Also, hier ist Bremen 1. Ein schönes, schönes Wochenende.

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1: Mit Severino Melchiore. Guten Tag. Bundesregierung reagiert verhalten auf amerikanisch-russische Dieselvereinbarung. Weg für Verhandlungen über Rot-Rot-Grün in Mecklenburg-Vorpommern ist frei. Ragebait ist Jugendwort des Jahres. Das Wetter wechselhaft mit Wolken, Sonne, Regen und einzelnen Gewittern. Dabei windig. Bis 18 Grad. Die Bundesregierung steht zu den EU-Sanktionen gegen Russland und will diese noch verschärfen. Das hat ein Regierungssprecher am Mittag mitgeteilt, als Reaktion auf die Dieselvereinbarung zwischen den USA und Russland. Die Amerikaner kaufen demnach hunderttausende Tonnen russischen Diesels. Präsident Donald Trump hofft, so die Treibstoffpreise in den USA drücken zu können. Aus Berlin, Birte Sönnigsen.
2: Die Entscheidung der USA habe die Regierung zur Kenntnis genommen, sagt Regierungssprecher Stefan Cornelius und macht deutlich, dass Deutschland die Ukraine weiter in ihrem Abwehrkampf unterstützen wird. Außerdem werde die diplomatische Arbeit an einer Friedenslösung fortgesetzt. Auch eine Sprecherin von Wirtschaftsministerin Katharina Reiche sagt, dass Deutschland weiter uneingeschränkt an den Sanktionspaketen gegen Russland festhalten will. Seit 2023 sind russisches Öl und Rohölprodukte durch die Europäische Union sanktioniert.
1: In Mecklenburg-Vorpommern ist der Weg frei für Verhandlungen über ein rot-rot-grünes Dreierbündnis. Nach SPD und Linken haben am Nachmittag auch die Grünen den Koalitionsverhandlungen zugestimmt, und zwar auf einem kleinen Parteitag in Rostock. Die Verhandlungen sollen übermorgen beginnen. Ein solches Dreierbündnis aus SPD, Grünen und Linken gibt es zurzeit auch noch in Bremen. Ehrenamtlicher Richter soll nur noch werden können, wer sich nachweislich an die Gesetze hält. Bundesjustizministerin Stefanie Hubig will das Richtergesetz entsprechend ändern und den Entwurf nächste Woche vorlegen, wie sie der Welt am Sonntag sagte. Hubig will damit auch verhindern, dass Rechtsextremisten die Gerichte unterwandern. Schöffe soll demnach nicht mehr werden können, wer wegen einer vorsätzlichen Straftat eine Geldstrafe von mehr als 90 Tagessätzen bekommen hat oder zu Gefängnis verurteilt wurde. Ragebait ist das Jugendwort des Jahres 2026. Das hat der Langenscheid Verlag am Nachmittag mitgeteilt, der unter Jugendlichen online darüber hat abstimmen lassen. Ragebait bedeutet wörtlich übersetzt Wutköder und steht für Beiträge, die in sozialen Medien absichtlich platziert werden, um Wut und Empörung auszulösen. Dazu gehören zum Beispiel Falschmeldungen. Knapp dahinter folgen der Begriff Peak, der das Beste vom Besten meint, und Crashout. Das Wort beschreibt, wenn jemand völlig die Fassung verliert. In der Fußball-Bundesliga wird am Nachmittag der 5. Spieltag fortgesetzt. Insgesamt sind 6 Spiele angesetzt. Heiko Neugebauer.
3: Mit der TSG Hoffenheim und dem Hamburger SV treffen heute 2 Teams aufeinander, die nach 4 Spieltagen erst 3 Punkte auf dem Konto haben, für beide fast schon eine richtungsweisende Partie. Der Tabellenzweite Bayern München tritt beim FC Augsburg an, der aktuell auf Rang 4 liegt. Mainz trifft auf Leverkusen, beide haben momentan 7 Zähler auf dem Konto. Mit Elversberg bei Union Berlin und dem SC Paderborn gegen Stuttgart sind heute auch 2 Aufsteiger im Einsatz. Im sogenannten Topspiel um 18.30 Uhr empfängt Leipzig Eintracht Frankfurt.
1: Das waren die Nachrichten mit Severino Melchiore.
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4: 14 Grad in Nordenham, 15 sind es in Achim und auch in Bremen und Bremerhaven sind es 15 Grad. Das Wetter ist heute wie so ein Mischgetränk, heute aus Sonne, Wolken und Regenschauer. Und auch der Wind legt zu mit kräftigen Böen. Wir bekommen maximal bis zu 16 Grad heute Nachmittag und so ein Mischmasch gibt es dann auch morgen wieder.
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4: Es ist 15 Uhr und 3 Minuten. Vorsichtig auf der A28 Oldenburg Richtung Bremen zwischen Hude und der Raststätte Hasbruch Süd. Hier liegen Spanngurte. Dann die B71 Zeven Richtung Soltau zwischen Selsingen und Seedorf. Hier gibt es eine ungesicherte Unfallstelle. Die A1 Bremen Richtung Osnabrück zwischen Uphusen, Bremandorf und Hemelingen. 2 Kilometer stockender Verkehr vor der Baustelle. Die A1 Osnabrück Bremen zwischen Vechta und Kloppenburg ist die Autobahn wegen Brücken. Arbeiten bis Montag um 5 Uhr in beiden Richtungen gesperrt. Und nochmal A1. Osnabrück Richtung Bremen zwischen Bremen-Brinkum und Asten. 3 Kilometer stockender Verkehr vor der Baustelle. Und die A7 Hamburg Richtung Hannover zwischen Fleestedt und dem Maschener Kreuz. 4 Kilometer stockender Verkehr. Gute Fahrt.
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4: Heidaus. Hannover 96 verliert in der zweiten Fußball-Bundesliga auch mit neuem Trainer, mit Sandro Wagner. Hannover hat 0:3 in Magdeburg verloren und dümpelt da weiter im Mittelfeld rum. Die zwei anderen Ergebnisse aus der zweiten Liga: Osnabrück Dresden 1:1 und Darmstadt gewinnt das Heimspiel 3:1 gegen Cottbus. Und damit ist jetzt Fokus Bundesliga. 15:30 geht's los und eine Frage beschäftigt mich. Kann der FC Augsburg wieder zum Bayern-Schreck werden? Eine Einschätzung höre ich gleich nach den Red Hot Chili Peppers und vorher gibt's Elton John. Hier bei mir, ich bin Ariane Wirth. Hallo.
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0: Die Red Hot Chili Peppers auf Bremen 1. 15.11 Uhr, vorsichtig auf der A27 Bremen Richtung Bremerhaven in der Ausfahrt Bremen Industriehäfen. Hier gibt's eine ungesicherte Unfallstelle. Augsburg gegen Bayern München. Der FCA, der hat richtig Lust auf dieses Duell gleich um 15.30 Uhr. Denn der Trainer Manuel Baum sagt ganz offen, wir wollen dieses Spiel gewinnen. Und Augsburg hat Bayern ja gerade im Januar geschlagen. So, was sagt denn die aktuelle Form? Augsburg ist Tabellenvierter, Bayern ist Zweiter. Und jetzt bin ich gespannt, was Bayern-Reporter Taufik Kali sagt. Wie stehen denn die Chancen, dass Augsburg wie in der Vorsaison wieder zum Bayern-Schreck wird?
1: Naja, also wenn man sich die Auftritte des FC Augsburg in dieser Saison so anschaut, dann haben die durchaus Möglichkeiten. Es sind immer hitzige Spiele. Die Bayern tun sich mit diesem Gegner irgendwie besonders gerne, besonders schwer. Allerdings, man nimmt das Spiel komplett ernst, auch wenn es nur 70 Kilometer sind. Die Nacht vor dem Spiel wurde extra in Augsburg übernachtet. Die Bayern spielen hier auch wirklich mit einer Bestbesetzung. Also da wird nicht jetzt schon daran gedacht, dass es insgesamt 8 Spiele in 25 Tagen sind. Vincent Kompany will dieses Spiel gewinnen. Und damit dann auch, und das ist die große Chance, an Dortmund vorbeiziehen, die Nummer 1 wieder sein in der Liga, wo sich die Bayern sehen. Und dazu muss man jetzt halt in Augsburg gewinnen.
0: Und die Bayern können sich bei Werder bedanken, denn Werder hat ja Dortmund gestern Abend dieses Unentschieden abgeluchst, weshalb die Bayern jetzt freie Bahn haben, heute wieder Tabellenführer zu werden. Dafür muss Bayern in Augsburg gewinnen. Hier ist Taylor Swift.

0: Die Fußball-Bundesliga gleich ab 15.30 Uhr hier auf Bremen 1. Augsburg gegen die Bayern, das ist das Spitzenspiel heute Nachmittag. Und wer spielt eigentlich noch am 5. Bundesligaspieltag? Der HSV spielt in Hoffenheim und bei den Hamburgern ist die Lage so: 3 Punkte, erst 2 eigene Tore geschossen bisher, aber schon 13 Gegentreffer kassiert. Also, da braucht der HSV eine Mannschaft heute, die hinten dicht hält und vorne endlich trifft. Und dafür sind 10.000 Fans mit nach Hoffenheim gekommen. Das ist mega, findet auch der HSV-Torhüter Daniel Heuer-Fernandes.
1: Die Wucht wollen wir dann auch auf dem Platz umsetzen und wollen dann einfach auch die Energie nutzen, die dann auch im Stadion dann auch für unsere Seite da sein wird. Und deswegen freue ich mich auf das Spiel, weil ich dann auch wieder weiß, dass die Unterstützung auch von der Zahl an sehr, sehr groß ist. Und deswegen ist die Vorfreude groß.
0: Mainz steht vor einer kniffligen Aufgabe. Mainz hat Heimspiel gegen Bayer Leverkusen, aber Mainz hat noch kein Heimspiel gewonnen in dieser Saison. Wie kommt das eigentlich, Urs Fischer?
2: Es wäre Zeit, auch wieder mal zu Hause zu gewinnen. Ja, vielleicht machen wir uns da auch ein bisschen zu viel Druck, es zu Hause wirklich vielleicht zu gut zu machen. Nächster Versuch, vor heimischem Publikum endlich wieder mal einen Dreier einzufahren.
0: Urs Fischer, das ist der Mainzer Trainer. Hamburg muss die Abwehr hinten dicht kriegen und Mainz will endlich den ersten Heimsieg. Heute, 5. Bundesligaspieltag. Wer das heute packt, das hören Sie hier bei uns. 15.30 Uhr gleich ist Anstoß.

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10: 14 bis 16 Grad sind es da draußen und die Wolken sind jetzt überlegen. Die verdrängen die Sonne, Regen kommt auch mal runter und windig ist es auch an diesem Samstagnachmittag.
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10: 15.29 Uhr, die A1 Bremen Richtung Osnabrück zwischen Uphusen-Bremen-Mahndorf und Hemelingen. 2 Kilometer stockender Verkehr vor der Baustelle. Die A1 Osnabrück-Bremen ist zwischen Vechta und Kloppenburg wegen Brückenarbeiten bis Montag um 5 Uhr in beiden Richtungen gesperrt. Und die A7 Hamburg Richtung Hannover zwischen Vleestedt und dem Maschener Kreuz haben wir 4 Kilometer stockenden Verkehr.
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10: 5 Spiele haben wir heute Nachmittag. Augsburg gegen Bayern München und die Augsburger haben das erste Tor schon geschossen. 1-0 Augsburg gegen Bayern, das ist ja irre. Cool, Mainz gegen Bayer Leverkusen spielt, dann haben wir die 2 Aufsteiger. Elversberg spielt bei Union Berlin, Paderborn spielt zu Hause gegen Stuttgart und Hoffenheim gegen den HSV. Hier gibt's alle Tore auf Bremen 1 und wir schalten gleich rüber nach Augsburg, wo gerade eben schon das erste Tor gefallen ist. Moin!
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1: Die Fußball-Bundesliga geht irre los heute Nachmittag. Augsburg hat nach 7 Sekunden schon das 1:0 gegen Bayern München geschossen. Robin Fellhauer hat für die Augsburger getroffen und das ist das schnellste Tor in der Bundesliga-Geschichte. Auch nach einem Riesenpatzer von Bayern Torhüter Manuel Neuer. Und zum ersten Mal liegen die Bayern in dieser Saison zurück. Wir haben noch eine andere Partie, in der ein Tor gefallen ist. 1:0 führt Leverkusen in Mainz. Das Tor hat Robert Andrich für Leverkusen geschossen und das Spitzenspiel Augsburg gegen Bayern München. Das hält die großen Versprechungen. Die Augsburger setzen auf den Heimvorteil. Die Fans sind da und Augsburg hat ja schon mal gegen die Bayern gewonnen. In der Vorsaison, heute vielleicht nochmal, taufe ich Kalil.
2: Der FC Bayern, Tabellenführer, denkt sich der FC Augsburg und führt schon eben seit der 10. Spielsekunde mit 1:0 nach dem schweren Neuer-Patzer. Und die Bremer hatten es den Münchnern ja eigentlich so ein bisschen aufgelegt mit dem 2:2 gegen Dortmund. Aber die Münchner können im Moment nichts draus machen. Immerhin gerade mal der erste Schuss des FC Bayern auf das Tor von Finn Dahmen, der da aber nicht ran muss. Harry Kane rechts oben drüber. Ansonsten die Augsburger rotzfrech, haben mehr vom Spiel, ganz viel Ballsicherheit, das Team mit viel Selbstbewusstsein unterwegs. Ja, warum auch nicht? Du hast zuletzt die Bayern geschlagen, du liegst schon wieder vorne gegen diesen FC Bayern. Läuft doch alles, die Münchner tun sich im Moment noch sehr schwer und liegen hin.
1: Die TSG Hoffenheim gegen den Hamburger SV, unsere nächste Partie beim HSV, drückt vor allem ja vorne der Schuh, gerade mal 2 Tore geschossen und hinten schon 13 kassiert. Wie läuft's denn heute, Daniel Günther?
3: Und am Ende ist der Ball in den Armen von Daniel Heuer-Fernandes. Das sah erstmal richtig gefährlich aus, was die Hoffenheimer da gemacht haben. Aber unterm Strich war es dann letzten Endes so, dass Heuer-Fernandes, der den Ball immer noch hat, mittlerweile am Fuß und ihn jetzt weit nach vorne befördert, dann die Gefahr doch recht schnell entschärfen konnte. Der HSV versucht es immer wieder mit langen Bällen und ist bislang damit, er hat zwar noch kein Tor geschossen, 0:0 steht es hier in der 11. Minute, aber ist damit gar nicht ungefährlich. 2-3 Szenen, die durchaus besser hätten laufen können. Wolfe, der Außenspieler der Hamburger, war eben ganz knapp im Abseits, sonst hätte das richtig gefährlich werden können für die Hoffenheimer, die sich schwer tun. Josef Paulsen versucht sich da durchzusetzen, der angeschlagen in dieses Spiel gegangen ist und dem HSV vielleicht nicht so wirklich helfen kann. Und Hoffenheim tut sich schwer. 0:0 der Spielstand.
1: Okay, bei dir noch keine Tore, aber Leverkusen erhöht in Mainz. Patrick Schick hat gerade das 2:0 für Bayer Leverkusen geschossen. Hier ist die Fußball-Bundesliga. Geht ja heiter los. Gefällt mir. Ein schönes Wochenende wünsche ich.

0: Hier läuft die Fußball-Bundesliga auf Bremen 1 und der HSV hat jetzt auch getroffen. Yusuf Paulsen zum 1:0 bei der TSG Hoffenheim. Und für die Hamburger ist das das dritte Tor in dieser Saison. Vielleicht wird ja diese Torflaute heute mal beendet. Augsburg hat die Bayern schon geschockt mit dem schnellsten Tor der Bundesliga-Geschichte. Dieses 1:0 nach 7 Sekunden. Und was tun denn jetzt die Bayern gegen diesen Rückstand? Und was tun sie überhaupt für die Revanche? Augsburg hat ja schon mal gewonnen. Gerade. Taufik Kalil.
1: 19 Minuten gespielt, Ecke für den FC Bayern von der rechten Seite und sind alle vorne, alle bis auf Manuel Neuer, versuchen da irgendwie den Kopf an den Ball zu kriegen. Aber die Augsburger, ja, die sind auch groß. Auch ein Matsima kann mit dem Kopf spielen und deswegen rausgeklärt. Die Münchner versuchen es aber weiter. Nach diesem frühen 0:1, nach wenigen Sekunden waren sie geschockt. Jetzt aber haben sie das Spiel komplett unter Kontrolle. Vielleicht auch, weil die Augsburger das jetzt zulassen, das weiß ich nicht. Oder schnüren die Münchner die zu. Schlechter Ball von Kimmich, schon der zweite nacheinander. Und dann wieder nach hinten auf Manuel Neuer. Und genau das Ding ist vorhin schief gegangen. Diesmal läuft aber keiner der Schwaben hinterher. Deswegen können die Münchner neu aufbauen, müssen sich neu sortieren und liegen mit 0:1 hin.
0: Mainz sucht den ersten Heimsieg. Mainz gegen Bayer Leverkusen. Und die Mainzer wollen endlich auch mal zu Hause jubeln, denn ein Heimsieg fehlt in dieser Saison noch. Es ist der dritte Anlauf und heute liegen sie aber schon mit 0:2 zurück.
2: Ja, war das schon ein Frustfoul von Philipp Tietz? Der sieht da völlig zu Recht die gelbe Karte. Und zwar in der Position da hinten an der Auslinie, das überhaupt nicht notwendig war. Miguel hat es da böse erwischt. Tietz also mit dem gelben Karton. 0:2 liegen die Mainzer hier hinten. Jetzt Behandlungspause. Robert Andrich, 200. Bundesligaspiel. Startelf-Einsatz endlich mal wieder unter dem neuen Trainer Carles Martinez. Der erste in der Bundesliga mit einem wunderschönen Volleyschuss. Und Patrick Schick mit seinem 5. Saisontreffer. Das waren die Torschützen hier in dieser Partie, in der die Mainzer überhaupt nicht stattfinden, sind noch nicht angekommen in dieser Partie, die heimschwachen Mainzer. Und alles andere als die Tatsache, dass sie das Spiel noch drehen, würde mich sehr wundern. Hier 0:2 aus Mainzer Sicht.
0: Das war der Stimmungscheck von Stefan Kersthold. Alle Tore gibt's hier bei uns auf Bremen 1.

0: Hoffenheim gegen den HSV. Die Hamburger wollen endlich mal eine Siegesserie starten. Vor der Länderspielpause gab es das 2:1 gegen Köln. Das war der erste Saisonsieg und auch ein bisschen Hoffnung. Und Daniel Günther, heute liegt der HSV auch vorne und hat ein Tor geschossen.
1: Also so richtig in die Gänge gekommen sind sie noch nicht, die Hoffenheimer. Das müssen wir in aller Deutlichkeit sagen, denn es steht nach wie vor 0:1, der HSV, also in Führung. Aber vor allen Dingen fällt den Hoffenheimern relativ wenig ein. Sie haben zwar mehr Ballbesitz, haben auch bei der einen oder anderen Aktion das Tempo ein bisschen erhöht, aber die dicken Torchancen, absolute Mangelware. Und das war genau das Problem, was sie auch in ihrem letzten Auswärtsspiel beim SC Paderborn hatten. Viel Spielkontrolle, auch durchaus öfters im Strafraum des Gegners gewesen, aber da dann insgesamt zu harmlos. Heute versuchen sie es ja mit der Doppelspitze. Aslani hängt so ein bisschen hinter Lemperle, aber zumindest bis jetzt, Spielminute 26, hat das nicht großartig funktioniert. Es steht hier nach wie vor 0:1.
0: Und im Hintergrund hat auch Stuttgart getroffen mit 1:0 bei Paderborn. Jeff Schabo hat getroffen.
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1: Mit Severino Melchiore. Guten Tag. Bundesregierung reagiert verhalten auf amerikanisch-russische Dieselvereinbarung. Hunderte Menschen demonstrieren in Bremen. Ragebait ist Jugendwort des Jahres. Das Wetter am Abend und in der Nacht wechseln wolkig und regnerisch, zwischendurch auch Gewitter möglich. Tiefstwerte um 7 Grad. Die Bundesregierung steht zu den EU-Sanktionen gegen Russland und will diese noch verschärfen. Das hat ein Regierungssprecher am Mittag mitgeteilt als Reaktion auf die Dieselvereinbarung zwischen den USA und Russland. Die Amerikaner kaufen demnach hunderttausende Tonnen russischen Diesels. Präsident Trump hofft, dass die Treibstoffpreise in den USA so gedrückt werden können. Aus Berlin, Birte Sönnigsen.
2: Die Entscheidung der USA habe die Regierung zur Kenntnis genommen, sagt Regierungssprecher Stefan Cornelius und macht deutlich, dass Deutschland die Ukraine weiter in ihrem Abwehrkampf unterstützen wird. Außerdem werde die diplomatische Arbeit an einer Friedenslösung fortgesetzt. Auch eine Sprecherin von Wirtschaftsministerin Katharina Reiche sagt, dass Deutschland weiter uneingeschränkt an den Sanktionspaketen gegen Russland festhalten will. Seit 2023 sind russisches Öl und Rohölprodukte durch die Europäische Union sanktioniert.
1: In Mecklenburg-Vorpommern ist der Weg frei für Verhandlungen über ein rot-rot-grünes Dreierbündnis. Nach SPD und Linken haben am Nachmittag auch die Grünen den Koalitionsverhandlungen zugestimmt, und zwar auf einem kleinen Parteitag in Rostock. Die Verhandlungen sollen übermorgen beginnen. Ein solches Dreierbündnis aus SPD, Grünen und Linken gibt es zurzeit auch in Bremen. Bundesjustizministerin Stefanie Hubig will verhindern, dass Extremisten die Gerichte als Schöffen unterwandern können. Wie die Welt am Sonntag berichtet, hat Hubig deshalb eine Reform des Richtergesetzes angekündigt. Den Entwurf will die SPD-Politikerin nächste Woche vorlegen. Einzelheiten von Ute Mühlbauer.
3: Hubig erklärte dem Bericht zufolge, bei Zweifeln an der Verfassungstreue eines Bewerbers müsse der Schöffenwahlausschuss Hinweisen nachgehen. Dazu könnten auch öffentliche Social-Media-Profile überprüft werden. Weiter kündigte die SPD-Politikerin an, wer bereits zu einer Freiheitsstrafe verurteilt wurde oder zu einer Geldstrafe von mehr als 90 Tagessätzen, dürfe kein Schöffe werden können. Bisher werden Verurteilte erst bei Freiheitsstrafen von mehr als 6 Monaten vom Verfahren ausgeschlossen. Als Schöffen werden ehrenamtliche Richter an Strafgerichten bezeichnet. Sie werden alle 5 Jahre gewählt.
1: In Bremen demonstrieren zurzeit etwa 500 Menschen für mehr juristischen Druck auf tatsächlich oder vermeintlich rechtsextreme Parteien. Die Teilnehmer des sogenannten Prüfbündnisses ziehen gerade durch die Innenstadt. Das Bündnis fordert, dass das Bundesverfassungsgericht Parteien überprüfen soll, die der Verfassungsschutz beobachtet, die er als Verdachtsfall oder als gesichert rechtsextrem einstuft. Ragebait ist das Jugendwort des Jahres 2026. Das hat der Langenscheid Verlag am Nachmittag mitgeteilt, der unter Jugendlichen online darüber hat abstimmen lassen. Ragebait bedeutet wörtlich übersetzt Wutköder und steht für Beiträge, die in sozialen Medien absichtlich platziert werden, um Wut und Empörung auszulösen. Dazu gehören zum Beispiel Falschmeldungen. Knapp dahinter folgen der Begriff Peak, der das Beste vom Besten meint, und Crashout. Dieses Wort beschreibt, wenn jemand völlig die Fassung verliert. Das waren die Nachrichten mit Severino Melchiore.
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4: 12 Grad sind es in Großenkneten, 14 in Bremen und 15 in Bremerhaven und in Ottersberg. Und guck mal an, die Sonne guckt doch heute nochmal durch. Irgendwann gibt es dann aber auch wieder ein paar Wolken, dann ist auch mal Regen mit dabei. Also das ist total abwechslungsreich heute. Und morgen am Sonntag ist das total ähnlich wie heute.
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4: Um 16:03 Uhr, vorsichtig auf der A27 Walsrode Richtung Bremen zwischen Langwedel und Achim Ost. Hier gibt's eine ungesicherte Unfallstelle. Und weiterhin der Hinweis auf der Autobahn 1 Osnabrück-Bremen. Zwischen Vechta und Kloppenburg ist die Autobahn wegen Brückenarbeiten bis Montag um 5 Uhr in beiden Richtungen gesperrt. Gute Fahrt!
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4: Das ist mal eine Riesen-Story. Bayern kassiert das schnellste Tor der Liga-Geschichte. Nach 7 Sekunden trifft Augsburg und diese 1:0-Führung hält bis hierhin gegen die Bayern. Mainz hat gerade zu Hause verkürzt gegen Bayer Leverkusen. Im Heimspiel steht es da 1:2. Und dann kann für mich eigentlich gleich die Bundesliga-Halbzeitkonferenz los. Gehen. Hoffentlich genauso spannend wie bis hierhin. Moin, ich bin Ariane Wirth. Hi.
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0: Hier läuft die Fußball-Bundesliga auf Bremen 1 und hier ist der Überblick vor der Halbzeitkonferenz. Der HSV führt in Hoffenheim mit 1:0. Paderborn liegt zu Hause mit 0:1 gegen Stuttgart zurück. Union Berlin gegen Elversberg noch 0:0. Mainz im Heimspiel 1:2 der Rückstand gegen Bayer Leverkusen. Und los geht's beim Spitzenspiel bei Augsburg gegen Bayern München und die Augsburger. Die führen mit 1:0. Edgar Endres, bei dir geht's los.
1: Ein Sekundenschlag von Manuel Neuer sorgt für das Rekordtor der Fußball-Bundesliga-Geschichte. 8,5 Sekunden. Robin Fellhauer, drittes Saisontor. Neuer mit Kapitalaussetzer chippt den Ball auf die Brust von Fellhauer, der alleine aufs leere Tor zuläuft und reinschiebt. Und das nach nicht mal 10 Sekunden. Also, die Bayern liegen nach wie vor in Augsburg mit 0:1 hinten. Und Flo Winkler, Mainz-Leverkusen, gab schnelle Tore.
2: Da gab es schöne Tore, da gab es sehenswerte Tore. Vor allen Dingen führt Leverkusen mit 2:1. Die ersten 20 Minuten hat Leverkusen die Mainzer wirklich aus den Schuhen kombiniert. Fünfte Minute, Andrich, schöner Volley-Treffer zum 1:0. Vier Minuten später Schick nach feinem Pass von Garcia zum 2:0. Und dann ist wieder diese Unkonstanz bei Leverkusen eingebrochen. 33. Cassi mit dem Anschluss. Und jetzt haben wir einen Spannungsbogen wieder hier beim 2:1 für die Gäste. Und die große Frage, was macht der Tabellenvorletzte Union Berlin gegen Elversberg, Jakob Rüger?
3: Ein richtig gutes Spiel. 39 Minuten gespielt, 0:0 der Spielstand. Union mit den deutlich besseren Chancen hat lange nichts zugelassen. Aber in den letzten Minuten wurde die SV Elversberg hier in Berlin-Köpenick immer stärker. Es fielen hier die Tore, aber zumindest ein Treffer hat Holger Dahl bei Paderborn gegen Stuttgart gesehen.
4: Ja, Führung für den VfB Stuttgart ist hochverdient. 1:0 ist gefallen in der 25. Spielminute. Jeff Chabot, eins der wenigen Torkunstwerke des Verteidigerturms. Ja, hat er gut gemacht mit dem Kopf. Also Stuttgart, die bessere Mannschaft, hat auch einmal den Pfosten getroffen, führt hier mit 1:0. Wie ist die Lage bei Hoffenheim gegen Hamburg, Philipp Sommer?
5: Eigentlich gut. Die schlechteste Offensive der Liga zeigt, dass sie es kann. Führt durch das Tor von Yusuf Paulsen aus der 12. Minute mit 1:0 in Hoffenheim. Der HSV also hier vorne jetzt aber mit Sorgen, denn Vieira und Remberg werden gerade im Moment behandelt und müssen erst mal runter, mal sehen, ob es für die weitergeht. Hoffenheim beißt sich offensiv die Zähne aus einer starken HSV-Abwehr. Edgar Endres, Augsburg gegen Bayern.
1: Die Türsteher beim FC Augsburg, die halten hier jeden Gast fern vom Zutritt. Das sind die Türsteher Matsima, Bar, Brackelmann, alle über 1,93 groß. Super Abwehr bisher, kaum Torchancen für die Bayern und die Schwaben wieder mit dem Ballbesitz an der Mittellinie auf Arion Ibrahimovic, der vom FC Bayern ausgeliehene halblinke Außenspieler, macht das bisher gut. Rückpass ins eigene Mittelfeld auf Masenko und für die Bayern gibt es kaum nennenswerte Torchancen. Ein kleiner Blackout von Finn Dahmen, das war's. Und die nächste Kontermöglichkeit für die Augsburger über die linke Seite mit Ibrahimovic im Duell mit Stanisic. Ball ins Zentrum gespielt, wieder ein Torfehler von Davis und Manuel Neuer kann durchatmen. Bleibt hier erstmal beim 1:0 für den FC Augsburg. Flo Winkler, wie sicher ist das 2:0 der Leverkusener?
2: Das ist überhaupt nicht sicher, denn dieser Anschlusstreffer in der 33. durch Cassi, der hat hier nochmal die Geister geweckt beim FSV, der in den ersten 20 Minuten gar nicht stattfand. Kommt jetzt mal über die linke Seite mit Geraldo Becker. Flanke rein in den Fünfer, nicht gut geklärt. Abschlussmöglichkeit, Cassi! Nochmal geblockt, Nachschusschance von Zano. Wieder geblockt, Masa noch mit dem Fuß dazwischen, aber die zweiten Bälle, diese Restverteidigung klappt jetzt besser bei dem FSV. Der ist schon wieder im Strafraum unterwegs. Das ist Cassi! Das ist das Tor! 42. 2:2. Anthony Double Cassi macht seinen zweiten Treffer in dieser 42. Minute. Leverkusen von der Rolle. Die haben in den ersten 20 Minuten hier alles wegkombiniert. Super Fußball gespielt, die Mannschaft von Carlos Martinez, dem spanischen Trainer der Werkself. Und der ist so genervt, der ist so frustriert. Der boxt gerade auf den Trainersitz. Kann's nicht fassen, seine Mannschaft hatte hier alles im Griff. Führte souverän 2:0 und dann kommt sich wieder zu dieser feinen, schlimmen Geister bei den Leverkusenern. Nicht gut verteidigt nach der Flanke von der linken Seite gerade. Immer wieder Nachschusschancen gegeben für den FSV, der sich den zweiten Angriff da wieder durch die 14 Platz an rein kombinieren darf. Mit Cassi von der linken Seite einmal auf den linken Fuß gelegt, ins lange Eck reingeschoben. Und jetzt steht es hier 2:2. Und jetzt ist die Stimmung vollends gekippt. Das Heimstadion ist wieder da. 2:2 hier. Und ich sag mal ganz salopp, Jakob Brügger bei Union Berlin. Einfach mal nachlegen.
3: Ja, das wäre schön. Wir warten hier noch weiter auf Tore, aber zumindest Die Elversberger Fans, die gut 1000 hatten, den Torschrei gerade eben auf den Lippen. Darwig auf Foodcore, der war gestartet, umrundete Keeper Rönno und dann traf er das leere Tor nicht. Der Ball ging drüber, aber direkt im Anschluss ging an der Seitenlinie auch die Fahne hoch. Es war eine Abseitssituation. So bleibt es hier im Stadion an der Alten Försterei weiterhin beim 0:0. Partie immer wieder unterbrochen durch kleine Nicklichkeiten und Fouls im Mittelfeld. Union ist giftig unterwegs mit 8:1 Fouls bislang in dieser Partie. Anders Schäfer wird jetzt hier gerade von Schiedsrichter Tobias Reichel entsprechend auch zurückgepfiffen. Ja, Elversberg ist in den letzten Minuten wirklich stärker geworden, hat sich reingearbeitet in diese Partie. Paderborn gegen Stuttgart, Holger Dahl, die Frage, wie hat Dennis Rundorf eigentlich die Länderspielpause verkraftet ohne DFB-Auftritt?
4: Ja, also wir halten hier natürlich die Kamera immer mal wieder auf Dennis Rundorf drauf. Die akustische Kamera natürlich. Dennis Rundorf, meine Güte. Ja, Länderspielpause ohne Jürgen Klopp. Ich habe mir gedacht, der muss ja quasi super heiß sein auf dieses Spiel heute beim SC Paderborn. Und dass seine Mannschaft, dass der VfB Stuttgart hier mit 1:0 führt, das liegt nicht an Dennis Rundorf. Der ist relativ selten am Ball. Einen richtig guten Pass hat er auf Jamie Leveling gespielt. Die anschließende Chance hat Leveling aber nicht genutzt. Und ansonsten ist Rundorf auf der 10er-Position beim VfB Stuttgart eher unauffällig, aber kann ja noch kommen in der zweiten Halbzeit. Jetzt muss er sich nach hinten bewegen, in Paderborn dribbelt zu auf das Stuttgarter Tor. Ball auf der linken Seite am linken Strafraum-Eck. Schuss auf die kurze Ecke, erstmal abgeblockt von Karasor. Paderborn kann aber nochmal nachsetzen. Flankenball auf den langen Pfosten und dann vielleicht nochmal die Chance zum Nachsetzen oder zum Kontern für den VfB Stuttgart mit Dennis Rundorf. Und prompt spielt der einen Fehlpass. Seine Mannschaft führt mit 1:0 und der harmlose SV hat tatsächlich in Hoffenheim getroffen, Philipp Sommer.
5: Tja, aber jetzt kann nicht mal mehr Rambo. Nikolai Remberg, der Kapitän, verletzt, ausgewechselt. Und der HSV wird immer mehr zum Hospital-SV in diesen Tagen. Dakar Grönbeck nicht dabei, die Stürmer. Dann Jatta, Nadir und El Wachti auch kurz vorm Spiel ausgefallen. Wer kann denn überhaupt noch laufen beim HSV, ist langsam die Frage. Aber das ist nachrangig, denn der HSV, der führt durch den Treffer von Yusuf Paulsen seit der 12. Minute. Jetzt wird er gerade zurückgepfiffen, Paulsen, der jetzt im zweiten Spiel nacheinander getroffen hat, doppelt so oft getroffen hat in diesen Spielen wie in der gesamten Vorsaison und dem HSV jetzt eine gute Ausgangsbasis hier beschert hat. Und Hoffenheim auf der anderen Seite, wir haben über die Nationalmannschaft gesprochen, da ist er, Bambasé Konté, sein erstes Bundesligaspiel als Fußball-VIP mit 3 Länderspielen, aber er ist sehr unauffällig. Jetzt versucht er sich am Strafraum Platz zu verschaffen. Schöner Wechsel rüber auf Adam Dagim, der über die linke Seite kommt, der Richtung Grundlinie strebt, versucht zu flanken, wieder hängen bleibt. Flanke irgendwie in die Mitte geschlagen, aber ganz viele Hamburger werfen sich wieder dazwischen und es wird wieder keine Chance für die TSG Hoffenheim, denn die Hamburger passen auf, in dem Fall Heuer Fernandes. Und in Augsburg, da könnte eine große Serie enden. 22 Monate keine Auswärtsniederlage für die Bayern, Edgar Endres.
1: Tja, noch einmal ein paar Minuten zu spielen. 47, die Bayern zwar optisch überlegen, aber der FC Augsburg mit 1:0 vorne und vor allem eine super Abwehrarbeit.
2: Ja, Tor in Hoffenheim. Und da haben wir doch gerade über ihn geredet. Bambasé Konté kriegt den Ball im 16-Meter-Raum. Der Druck der Hoffenheimer nahm immer mehr zu. Und dann schließt er ab und macht hier das 1:1. Der neue Nationalspieler Bambasé Konté, der über den rechten Flügel sich schwer getan hat, aber dann jetzt seine Chance nutzt und den inzwischen verdienten Ausgleich für Hoffenheim erzielt. Zurück zu dir, Eddie.
1: Schumacher, 20 Jahre jung, von Manchester City ausgeliehen. Ein Riese in der Abwehr, körperlich stark, wieder hat er geklärt. 1:0 für die Schwaben durch das schnellste Bundesliga-Tor durch Robin Fellhauer nach 8,5 Sekunden. So zumindest die offizielle Statistik und die Bayern in der Vorwärtsbewegung. Jetzt mit Saibari, Chance aus 18 Metern, Flachschuss, Damen unten hat den Ball sicher. Und die Bayern erstmals in der Saison überhaupt im Rückstand. Und wieder mit dem schrecklichen Auswärtsgesicht, kein Tor auf Schalke. Nur 2 Treffer gegen Elversberg und heute bisher kein Tor beim FC Augsburg. Zu spielen hier noch 2 Minuten in dieser ersten Halbzeit in der Nachspielzeit. Flo Winkler, ist denn schon Nachspielzeit in Mainz?
6: die ist schon fast vorbei. 3 Minuten gab es, davon laufen jetzt knapp 50 Sekunden noch und man hat das Gefühl, Bayer Leverkusen hier beim 2:2 gegen Mainz, trotz 2-0 Führung, trotz einer wirklich sehr, sehr starken ersten Anfangsphase, die ersten 20 Minuten, ist froh, wenn es jetzt gleich mal in die Kabine geht, um sich zu sammeln, um sich zu resetten. Haben jetzt gerade den Ball mit Gerald Kwanza in den Rechtsverteidiger. Jetzt ist über der Mittellinie unterstützt von Aleix Garcia. Der hat so einen Zuckerpass zum 2-0 aufgelegt für Patrick Schick. 5. Saisontreffer übrigens für den Tschechen. 5 Spiele, 5 Tore. Kann sich sehen lassen. Aber warum dann Leverkusen einfach nach 20, 25 Minuten so einknickt? Mainz, die am Boden lagen, die nach vorne gar nichts hinbekommen haben, dann so wieder zurückkommen lässt. Das ist die große Frage. Die Mainzer in der eigenen Hälfte um Struktur und Ruhe bemühen. Dauert hier noch 15 Sekündchen noch am Laufen. Wie lange noch bei Union gegen Elversberg, Jakob?
3: Hier ist jetzt genau Schluss. Union hat die Halbzeitpause herbeigesehnt. Maximilian Rohr mit einem Lattentreffer. Und gerade der Schuss von Noah Dabich in höchster Not geklärt von Frederik Rönno. 0:0 hier zur Pause zwischen Union und Elversberg. Wird noch gespielt in Paderborn, Holger Dahl?
4: Über die Stadionlautsprecher läuft der Smash-Hit Halbzeit. Es ist soweit. Der VfB Stuttgart führt zur Halbzeit mit 1:0 ab nach Hoffenheim gegen den HSV.
7: Kein Tor in Hoffenheim. Kein Tor in Hoffenheim. Der Videoassistent hat sich eingeschaltet. Und zwar, weil bei der Balleroberung Lemperle auf den Fuß gestiegen ist des Hamburgers Omari. Und deshalb die Aktion zurückgenommen. Es bleibt beim 1:0 für den HSV nach Videobeweis, also Tor von Bambasse Conte zählt nicht. Der neue Nationalspieler muss also weiter schuften und Hoffenheim muss sich dringend was einfallen lassen. Aber der Druck der Hoffenheimer nimmt weiter zu und ich gehe davon aus, Eddie Endres, so wird das auch in Augsburg sein mit dem Druck der Bayern.
1: Ja, die sind nochmal im Strafraum. 4 Minuten sind rum, vielleicht die letzte Aktion. Pavlovic, Schipperl an den Fünfer, Kane, Aluminium! Aluminium und Jablonski nimmt jetzt die Pfeife in den Mund. Halbzeit in Augsburg. Augsburg führt etwas überraschend gegen die Bayern mit 1:0. Fellhauer nach 8,5 Sekunden und jetzt Kane haarscharf gescheitert. Flo Winkler, Pause in Mainz, oder?
6: Pause in Mainz, 2:2, wirklich hinten raus. Ein rasantes Spiel, weil Mainz wieder mit dabei ist. Mainz auch den Ton angibt. Leverkusen von der Rolle, muss sich neu sortieren, muss sich resetten für diese zweiten 45 Minuten. 2:2 also hier zur Halbzeit, ab nach Hoffenheim. Die letzten Worte von Philipp Sommer.
7: Ecke von der rechten Seite noch einmal für die TSG Hoffenheim. Noch mal vor, große Diskussion. Es sitzt ein Hamburger schon wieder auf dem Boden, weil es da schon wieder Beef gab zwischen Hoffenheim und Hamburg. Hektik nimmt langsam zu, aber Harm Osmars, der versucht da jetzt Ruhe reinzubekommen. Vielleicht hat er ja in Japan gelernt, da war er jetzt neulich für 3 Spiele beim DFB Schiedsrichteraustausch. Da sind sie ja immer so gelassen und höflich, aber er hat alles unter Kontrolle. Flanke bzw. Ecke wird jetzt ausgeführt von Zufall. Die kommt in die Mitte. Heuer Fernandes mit einer Riesenparade, aber im Nachschuss ist der Ball drin. Und zwar Fiznik Aslani, der Startelf-Debütant in dieser Saison, steht genau richtig und macht jetzt das 1:1 für die TSG Hoffenheim. Fiznik Aslani nach seinem gescheiterten Wechsel aufgrund medizinischer Bedenken nach Leipzig in ein Loch gefallen, sich viele Gedanken gemacht, auch über den eigenen Körper. Und jetzt ist er da, nach dieser Ecke von Zufall. Super Kopfball von Lemperle, den dann Heuer Fernandes aus dem oder von der Linie kratzt. Und wenn wir genau hinschauen, ist es, glaube ich, ein Eigentor von Sebastian Bornau, der als letzter dran ist. Der Abwehrchef, der heute zum ersten Mal wieder in der Elf steht, will Aslani am Torschuss hindern und dödelt den Ball dann selber über die Linie. Aber kein Vorwurf, sonst hätte Aslani den einfach reingenickt. Das 1:1 ist hochverdient. 6 Minuten inzwischen schon drüber von der eigentlich 5-minütigen Nachspielzeit in dieser ersten Hälfte. Hoffenheim also jetzt drin und mit viel Rückenwind. Und die Hamburger werden froh sein, wenn jetzt gleich zur Halbzeit gebeten wird von Harm Osmars. Nach einer wirklich intensiven ersten Hälfte, aber eben mit großen Problemen nach der Verletzung von Nikolai Remberg, der Kapitän. Rambo musste raus, mit Schmerzen vom Platz gegangen. Und jetzt, seither, tun sie sich sehr, sehr schwer defensiv gegen entschlossene Hoffenheimer. Die wiederkommen über Wouter Börcher, versucht ihn durchzustecken. Schon im 16-Meter-Raum geklärt und die Hamburger versuchen sich noch einmal zu befreien. Osmars macht noch keine Anstalten hier, das Spiel zu unterbrechen bzw. zur Halbzeit zu bitten. Gibt nochmal einen Einwurf für Vieira direkt vor Merlin Polzin an der Mittellinie. Die Hamburger haben es gar nicht eilig jetzt, versuchen ein bisschen Ruhe reinzubekommen und Richtung Halbzeit zu kommen. 7:20 sind wir inzwischen drüber. Geht natürlich alles etwas länger wegen dieser Torerzielung. Gab ja vorher auch die etwas längere Unterbrechung wegen des Videobeweises beim vermeintlichen Ausgleichstor. Und jetzt ist Schluss. Harm Osmars bittet zur Pause 1:1 zwischen Hoffenheim und Hamburg durch die Tore von Paulsen und dem Eigentor von Bornau. Das war sie. Die ARD-Halbzeitkonferenz.
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0: Und hier ist der Bremen 1 Verkehrsservice. Aktuell auf der A27 Walsrode Richtung Bremen zwischen Langwedel und Achim-Ost gibt es eine ungesicherte Unfallstelle. Und vorsichtig bitte auch auf der B210 Wittmund Richtung Wilhelmshaven. Im Wilhelmshavener Kreuz, da gibt es gerade eine Ölspur auf der Fahrbahn. Kommen Sie gut und sicher an und haben Sie Spaß an der Musik jetzt von Mike and the Mechanics hier auf Bremen 1.

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7: Wir haben so 14 bis 16 Grad da draußen und dazu Sonne, Wolken und Regen. Heute ist von allem etwas dabei und ich füge noch hinzu, windig ist es heute auch.
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7: 16.30 Uhr. Vorsichtig auf der B210 Wittmund Richtung Wilhelmshaven. Im Wilhelmshavener Kreuz, da gibt es eine Ölspur auf der Fahrbahn. Und die Autobahn 1 Osnabrück-Bremen ist zwischen Vechta und Kloppenburg gesperrt. Wegen Brückenarbeiten bis Montag 5 Uhr in beiden Richtungen. Gute Fahrt.
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7: Das schnellste Tor der Bundesliga-Geschichte ist heute in der ersten Halbzeit gefallen. Das hat Augsburg gegen die Bayern geschossen und das wollen wir noch mal eben hören.
8: Punkt 15.30 Uhr, Anstoß in Augsburg auf die Millisekunde. Der Ball nach hinten zu Manuel Neuer. Schwerer Fehler von Neuer. Achtung, Gelegenheit für die Augsburger. Tor, Tor, Tor. Nach 10 Sekunden führt der FC Augsburg mit 1:0.
7: Ja, Taufik Gali redet von 10 Sekunden. Ich habe auch schon mal 7 Sekunden gehört. Das konnte er so schnell gar nicht gegenchecken. Also da haben nochmal alle Experten jetzt drauf geguckt und wir einigen uns auf 8,4 Sekunden. Das ist die Zahl des Tages. 8,4 Sekunden. Das schnellste Tor der Bundesliga-Geschichte. Und ich war dabei. Und Sie auch. Wir sind ein Team. Das sowieso. Ich bin Ariane Wirth. Moin.
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Hier ist der Bremer 1 Verkehrsservice, aktuell 16.35 Uhr. Vorsichtig bitte auf der Autobahn 1 Bremen Richtung Hamburg im Maschener Kreuz in der Überleitung zur Autobahn 39 Richtung Lüneburg. Hier steht ein defektes Fahrzeug.

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1: Dieses historische Sekundentor, das kam für alle ein bisschen überraschend. Nach 8,4 Sekunden in Halbzeit 1 hat Augsburg das 1:0 gegen die Bayern geschossen. Jetzt läuft die zweite Halbzeit. Noch so ein Geniestreich ist da nicht passiert. Deshalb gehen wir jetzt rüber zu Taufik Khalil mit dem 1:0 für Augsburg.
2: Ganz gefährliche Szene. Foul an Harry Kane. So ein bisschen nach links eingerückt. Etwa 22 Meter vor dem Tor. Freistoß für den FC Bayern. Ulisse oder Kimmich? Kimmich steht direkt am Ball. Ulisse nimmt ein bisschen Anlauf, wird da wahrscheinlich die Kugel zugespitzelt kriegen. Nee, geht jetzt auch ein paar Meter zurück, 2-3 Schritte. Schiedsrichter Jablonski immer noch beschäftigt hier mit dem Freistoß-Spray. Und jetzt warten wir mal, ob jetzt irgendwann mal ausgeführt wird oder nicht. Dauert alles schon ziemlich lange. Jablonski gibt frei. Kimmich oder Ulisse. Kimmich chippt den Ball in die Mitte und dann Massengo klärt, ganz schwach ausgeführt vom FC Bayern. Die Bayern liegen weiterhin mit 0-1 hin.
1: Der HSV hat in Hoffenheim ja kurz vor der Pause noch das 1:1 kassiert. Der HSV will aber eigentlich mal eine Siegesserie starten. In Köln zuletzt gewonnen und in Hoffenheim sah es ja bis vorhin auch gut aus. Ob das Spiel jetzt kippt, hören wir bei Armin Lehmann.
3: Die zweite Halbzeit hat gerade mal vor 2,5 Minuten wieder angefangen. Wir hatten sehr viel Nachspielzeit. Bittere Kunde für den HSV, dass ihr Kapitän Nicola Remberg mit der Knieverletzung in der ersten Halbzeit raus musste. Das hat den Hamburgern echt wehgetan und tut ihnen weh, weil sie ohnehin schon personell, ja nicht aus dem letzten Loch pfeifen, aber schon dünn besetzt sind. 1:1 steht es immer noch. Dann macht auch noch Bernau ein Eigentor quasi mit der letzten Szene der ersten Halbzeit. Und Hoffenheim kommt jetzt schon wieder mit dem Angriff über die rechte Seite. Zu fahren. Der Tscheche will die Flanke reinziehen, gibt keinen Eckball, sondern gibt nur Einwurf. Also, hier wird es nochmal richtig spannend. Der HSV mit einer starken ersten halben Stunde. Das war richtig gut, was sie hier gezeigt haben. Aber dann wurde Hoffenheim immer besser. Und deshalb unterm Strich zu Beginn der zweiten Halbzeit korrekterweise 1:1.
1: Dankeschön, Armin Lehmann. Und die Bayern haben jetzt doch ausgeglichen mit Luis Diaz. Aber ich höre gerade, dass es da eine Videoüberprüfung gibt. Also ich sage Ihnen gleich Bescheid, ob es beim 1:1 bleibt oder weiterhin beim 1:0 für die Augsburger. 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

Das ist Texas Lightning hier auf Bremen 1. Und ein Bremer nimmt den Bayern das Tor wieder weg. Der Bremer Schiedsrichter Sven Jablonski sagt, nö, war kein Tor, gab vorher eine Abseitssituation. Deshalb bleibt es beim 1:0 für den FC Augsburg gegen Bayern München. Boah, auch ein harter Nachmittag für die Münchner. Hier ist Bremen 1.

0: Augsburg gegen den FC Bayern München. Das ist ein Megaspiel heute. Eben das Tor noch aberkannt für die Bayern und jetzt haben die Bayern nochmal getroffen und das Tor zählt jetzt aber. Es steht 1:1, Taufik Khalil. Erzähl uns mehr, bitte.
1: Es steht mittlerweile 1:1 in Augsburg durch den Treffer von Saibari vor 2 Minuten, der Marokkaner von Harry Kane. Schön angespielt, aber das reicht den Bayern nicht. Wieder Saibari gerade mit einer Riesenchance, hätte allerdings vielleicht wieder nicht gezählt. Die Fahne des Linienrichters war oben. Vorhin war die Fahne mal nicht oben des Linienrichters beim Treffer von Diaz. Aber dann kam der VAR und hat seine Fahne gehoben. Deswegen hat es nicht gezählt. Jetzt versucht Diaz da einmal durch die Mitte, kommt aber ins Stolpern. Harry Kane will abziehen, schießt aber nur Massengo an. Dann muss Jonathan Tah aushelfen. Also die Bayern jetzt mit Wut, mit Druck, wollen diese Tabellenführung in der Bundesliga und wollen endlich mal zeigen, dass sie sich von Augsburg nicht immer ärgern lassen. Im Moment 58 Minuten gespielt, 1:1.
0: Und wir gehen weiter nach Mainz. Auch da fallen heute Tore, viele, viele Tore. Das nächste Tor ist gerade für Leverkusen gefallen. Leverkusen führt mit 3:2, wurde nochmal überprüft, aber Stefan Kerstold, das Tor zählt.
2: Können die Mainzer erneut zurückkommen nach diesem Rückstand? Jetzt heißt es ja hier 2:3. Leverkusen natürlich jetzt durch diesen Treffer von Konsa aus der 55. Minute auch moralisch wieder in der Spur, nachdem ja gegen Ende der ersten Halbzeit bei der Werkself überhaupt nichts zusammenlief. Antony Cassia mit dem Doppelpack zum 1:2 und zum 2:2 Ausgleich nach den Treffern von Andrich und Schick in der Anfangsphase. Leverkusen mit dem Kapitän, mit Tapsoba aus der eigenen Abwehr, spielt er da auf die linke Seite zu Medina. Medina mit dem langen Pass in die Spitze. Da ist Gruber zunächst mal da, kann klären. Jetzt Antony Cassia, der Doppeltorschütze. Sano bringt den Ball jetzt in Position. Der nächste Konter für die Mainzer könnte laufen. Aber die Leverkusener sind schon wieder dazwischen. Bleibt hier beim 2:3.
0: Und Hoffenheim geht auch in Führung. Hoffenheim gegen den Hamburger SV. 2:1 für Hoffenheim. Paderborn liegt hinten, 0:1 gegen Stuttgart. Und bei einem Spiel sind auch gar keine Tore gefallen. Union Berlin gegen Elversberg. Mal gucken, ob da noch was kommt.

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5: Bayer Leverkusen erhöht auf 4:2 gegen Mainz. Und wir haben gerade nochmal durchgerechnet, wenn Augsburg und Elversberg heute verlieren, dann ist Werder auf Platz 5 der Tabelle. Jetzt dürfen Sie die Daumen drücken, wem auch immer Sie wollen. Geht los bei Edgar Endres.
6: Tor für Augsburg. Augsburg gegen Bayern. 2:1. Wie sagte einst Giovanni Trapattoni, ein Derby ist immer ein Derby. So ist es. Giftig, hitzig und komplett offen. Und das war wieder ein Torwartfehler von Manuel Neuer. Schuss von Brackelmann aus 13 Metern halb links, lässt den Ball nach vorne wegspringen und Ribeiro staubt ab zum 2:1. Die Bayern erneut gefordert. Flo Winkler, Mainz-Leverkusen. Tore, Tore, Tore.
7: Klingelingeling, aber sowas von 6 Stück an der Zahl. 2 in der zweiten Halbzeit gefallen. 4:2 die Führung für Bayer Leverkusen. 2:2 zur Halbzeit, war eine intensive, unterhaltsame Partie. Und jetzt einfach der Doppelschlag innerhalb 10 Minuten. Erst Konsa per Kopf zum 3:2 und dann Diaby gerade eben 65. Minute zum 4:2 für die Gäste. Mainz muss sich schütteln, Mainz braucht Antworten. Hier führen die Gäste deutlich. Noch keine Tore bei Union gegen Elversberg und Jakob Rüger.
8: Ganz genau, überall rappelt's. Nur hier im Stadion an der Alten Försterei steht es 0:0. Aber Union wird immer stärker im zweiten Durchgang, drängt auf das erste Tor. Und ein Tor hat auch Holger Dahl bei Paderborn gegen Stuttgart.
9: Naja, überall rappelt's. Hier ist es auch eher so ein Räppelchen. 1:0 für den VfB Stuttgart gegen Paderborn. Das Tor von Jeff Chabot in der 25. Spielminute. Es ist ein ausgeglichenes Spiel im strömenden Regen von Paderborn. Aber es ist natürlich spannend. Flankenball von Paderborn jetzt auf den langen Pfosten. Ball ist drin im Strafraum. Rückpass auf den Elfmeterpunkt. Vielleicht die Schusschance. Rasen ist doch rutschig. Aber die Paderborner, naja, sie haben keinen Zug zum Tor. 1:0 die Führung. Ab nach Hoffenheim gegen Hamburg. Philipp Sommer.
10: Und hier ist der Mann des Tages, der neue Fußball-VIP der Republik, Bambasek Konté, nach seinem Länderspieldebüt, seinen 3 Länderspielen, macht er jetzt sein allererstes Bundesligator zum 2:1 für Hoffenheim in seinem 12. Bundesligaspiel und hat die Führung für Hoffenheim erzielt nach Hamburgs Führung nach 12 Minuten, dem Eigentor von Bornau mit dem Halbzeitpfiff. Jetzt also Hoffenheim oben auf, dank Bambasek Konté. Und die Bayern, wie antworten sie auf Augsburgs Führung?
11: Wir müssen erstmal aufpassen, weil die Augsburger schon wiederkommen, aber diesmal der Ball zu lang auf Rodrigo Ribeiro, auch so ein junger Neuer mit seinem zweiten Saisontreffer. Die Bayern wirken heute irgendwie noch in Länderspiel-Pausenmodus, zumindest einige, vor allem Manuel Neuer. Ja, der hatte ja keine Länderspiele mehr und er wirkt komplett eingerostet. 2 Fehler und bei den Bayern kommen jetzt Serge Gnabry und auch Nathaniel Brown in die Partie rein. Und dafür Saibari und Stanisic raus. Irgendwas muss er machen, der Vincent Kompany hat von einem extrem wichtigen Spiel gesprochen, von einem schwierigen Spiel, das ist es immer gegen den FC Augsburg, aber dass man dann wieder in Rückstand gerät, nachdem er ein 1:1 durch Saibari erzielt hat, in der 55. zuvor, ein Riesenfehler von Damen, das Tor hat nicht gezählt, von Diaz, der VAR hat da eingegriffen, nochmals, langer Schlag der Bayern auf Braun, der jetzt über die rechte Seite kommt, aber die Augsburger heute in der Abwehr bärenstark mit Matsima, mit Bahr und mit Brackelmann, also 67,5 Minuten vorbei. Noch haben die Bayern Zeit, hier das Unabwendbare abzuwenden, nach 28 auf das Spiel mal wieder zu verlieren. 2:1 für die Augsburger gegen die Bayern. Flo Winkler, Mainz-Leverkusen.
7: Ja, Hier sitzt wieder zwei Tore Unterschied. Das haben die Mainzer in der ersten Halbzeit auch schon egalisieren können. Nach dieser frühen Führung, 5. und 9. Minute durch die Tore von Andrich und Schick. Beide sehenswert. Einen Sahne-Volley von Robert Andrich. Werden wir jetzt aber die Mainzer nochmal sehen. 20 Meter Torentfernung mit Geraldo Becker. Hat ein bisschen Radius, bisschen Platz um sich. Legt jetzt ab auf Nadim Amiri. Wieder Kurzpass zurück, halb rechts auf Becker. Flanke in den Fünfer, aber komplett über den Schlappen gerutscht. Dementsprechend ins Tor aus. Abstoß Leverkusen. Ja, und dann war es nach 15, 20 Minuten plötzlich völlig von der Rolle. Die Gäste, die Werkself, haben nichts mehr hinbekommen. Mainz zurück ins Spiel gebracht. Aggressiv, gut in den Zweikämpfen. Und eben der Doppelpack durch Anthony Cassin. 33. und 42. Mainz näher dran am dritten Treffer. Aber dann eben, gerade eben, die Doppelpacker von Leverkusen. Diaby und Kwanza mit dem 4-2. Und jetzt muss Mainz wirklich nochmal sich rankämpfen. Aber es ist hier alles immer möglich. Ab ins, zum Spiel. Union Elversberg, da warten wir auf Tore. Und die Frage, wie die Sieglos-Unioner damit umgehen. Jakob.
8: Na, erstmal sind sie zumindest ganz zufrieden mit diesem torlosen Unentschieden. 70 Minuten hier gespielt. Maurice Krattenmacher hatte gerade für Elversberg mal ein bisschen Platz, Tempo aufgenommen. Schuss aus gut 20 Metern. Der Ball klatschte ans Außennetz. Links vom Tor des ersten FC Union. Beste Chance hatte die SV Elversberg in der 44. Minute. Ein Lattentreffer nach einem Kopfball von Maximilian Rohr. Mehr und gute Torchancen hatte aber der erste FC Union, der sich einfach nicht belohnt in diesem Heimspiel, der jetzt das Spiel wieder von hinten aufbaut über Frederik Rönno. Kevin Volland sitzt hier auf der Tribüne, hatte bis heute noch das schnellste Bundesliga-Tor in seiner Visitenkarte mit 9 Sekunden. Dann kam ein gewisser Fellhauer. Hier passiert gerade nichts, deswegen ab zu Paderborn gegen Stuttgart. Nein, wir gehen nach Hoffenheim, sorry, zu Philipp Sommer.
10: Ja, gelb-rote Karte hier gegen Hoffenheim, gegen Bernardo. Überall gibt es Doppelpacks. Hier gab es auch einen Doppelschlag, so will man sagen. Innerhalb von 5 Minuten schafft es, oder innerhalb von 10 Minuten schafft es Bernardo, zuerst gelb und dann gelb-rot zu kriegen. Steigt überhart ein gegen Möller-Wolfe, der rechts durchgebrochen war, der den Ball zur Mitte flanken wollte. Und dann hat sich Sam Osmars lange überlegt und hat ihm dann doch die gelb-rote Karte gezeigt. Bernardo, dem Hoffenheimer, der gerade so fit geworden ist für dieses Spiel. Hoffenheim also jetzt nur noch zu 10. Aber mit dieser 2-1-Führung im Rücken und mit einem Freistoß aus 25 Metern, relativ zentrale Position. Zufall steht bereit. Muss sich erstmal die Hand vors Gesicht halten, weil ihn die Sonne blendet. Will den rüber chippen auf die eingewechselten Aslani oder auch Lojek. Kramaric oder Lojek. Aslani raus. Und Kramaric eben rein, wieder nur von der Bank, der Kroate. Aber der Angriff verpufft völlig und Hamburg kann neu aufbauen. Wir gehen nach Augsburg gegen Bayern. Edgar Endres.
11: Bisschen durchatmen in diesem spannenden Spiel. 2-1 für die Augsburger gegen die Bayern. Abstoß mit Finn Dahmen zuvor. Lag Juma Bar kurzfristig auf dem Boden nach einem Zweikampf mit Alfonso Davis. Die Augsburger, wunderbare Ballverlagerung auf die linke Seite zu Arjun Ibrahimovic gegen Nathaniel Brown, der jetzt Rechtsverteidiger spielen muss. Eigentlich nicht seine gewohnte Position, aber die Leistung von Josip Stanisic war eben nicht so berauschend. Konrad Leimer ist Papa geworden und deshalb heute nicht im Spiel dabei. Und dafür eben heute Nathaniel Brown. Was ist los mit Michael Olise, fragen sich wohl alle. Der Superstar der Münchner, zuletzt ja mit Frankreich überragend unterwegs in der Nations League. Heute blass, Achtung Kane, schon auf Gnabry, Gnabry auf Olise. Der wird sofort wieder angelaufen von Fabian Rieder. Und der Schweizer zu übermütig im Dribbling, hat zunächst den Ball gewonnen. Dann ist Brackelmann da und der foult jetzt Michael Olise. Gibt wieder eine auf die Socken und wir gehen jetzt nach Paderborn zu Holger Dahl.
9: Wo der VfB Stuttgart mit 1-0 führt, aber der SC Paderborn, ja, den VfB ein bisschen festtackert am eigenen Strafraum. Viele schauen hier natürlich auf Dennis Undav, nicht berücksichtigt von Jürgen Klopp im 44er XXL-Kader. Und dieser Dennis Undav spielt heute, ja, nicht mal eine Nebenrolle, es ist eher eine Statistenrolle. Also große Trotzreaktion sieht ein bisschen anders aus. Aber jetzt muss er auch wirklich wie seine Mitspieler ganz viel nach hinten arbeiten. Denn die Stuttgarter Führung, sie wackelt. Spielaufbau aus der eigenen Hälfte. Führich hat den Ball am Mittelkreis rausgespielt auf die linke Seite. Und da ist jetzt mal Dennis Undav. Super Seitenwechsel rüber auf die rechte Seite, auf Leveling. Da könnte jetzt was raus werden im 1 gegen 1. Aber wird nichts, weil Paderborn wirklich jetzt richtig aggressiv drin ist in den Zweikämpfen. Und der Trainer Ralf Kettemann an der Seitenhauslinie mit der Kloppsäge ist ja auch irgendwie so ein ähnlich energiereicher Typ an der Seitenhauslinie in seiner Coachingzone. Und Sebastian Hoeneß, der peitscht seine Mannschaft eher nach hinten. Aber Paderborn ist drin im Strafraum. Chance ist verpasst.
11: 2:2. Ah, die Fahne ist oben. Glück für die Augsburger. Serge Gnabrys Tor zählt nicht. Bitte wieder, Holger.
7: Ja, der VfB Stuttgart hat den Ball in der eigenen Hälfte. Ich hatte jetzt aber auch wirklich schon genug Sprechzeit. Also ab zu Florian Winkler. Mainz gegen Leverkusen. Meine Güte, fallen da Tore.
12: Jawohl, 6 an der Zahl, 4:2 aber für die Gäste, die jetzt aufpassen müssen. Schuss, Schuss Amiri. Aus 22 Meter, halb links zieht er mal drauf. Mainz mit 3 Wechseln, alle offensiv. Lee, Königsdörfer, Da Costa mit vorne drin dabei. Also versucht Urs Fischer weiter den Ansatz. Mehr nach vorne, mehr Druck. Das hat in der ersten Halbzeit schon teilweise richtig, richtig gut funktioniert und jetzt zum Ausgleich geführt. Jetzt hier Doppelwechsel bei der Werkself, Teller und Tillman werden gleich reinkommen. Also hier erstmal Spiel unterbrochen. Weiter Richtung Berlin zu Jakob Rüdig.
8: Wo es weiterhin 0:0 steht nach 75 Minuten zwischen Union und der SV Elversberg. Die Gäste nähern sich mal dem Unioner Strafraum an. Die Zweikämpfe werden wieder intensiver geführt hier auf dem Rasen. Aber Tobias Reichel lässt einiges laufen. Jetzt könnte Union mal in den Konter reinkommen. Über Ebischer, wenn er den öffnenden Pass spielt. Auf die linke Seite, auf Tom Roth. Der nimmt mal ein bisschen Tempo auf. Ist jetzt schon mit großen Schritten drin in der Elversberger Hälfte. Aber der Ball aus dem Halbfeld ist zu weit und kommt genau in die Arme von Nicolas Christoph im Kasten der SV Elversberg. Das Spiel verflacht hier gerade so ein bisschen und man fragt sich, wer hat hier noch die größeren Kraftreserven, um hier vielleicht nochmal was entsprechend zu initiieren, Viertelstunde hier noch zu spielen. Wie zufrieden bist du, Holger Dahl, mit dem Auftritt der Stuttgarter in Paderborn bislang, was das Niveau angeht?
7: Es ist schwierig. Ne? Also die Stuttgarter haben erst 3 Punkte auf dem Konto in dieser Saison. Dabei hat Paderborns Trainer Ralf Kettemann vor der Saison gesagt, das ist eigentlich sein Meisterschaftskandidat. Also Stuttgart hat natürlich viel mehr drauf als diese 3 Punkte. Jetzt haben sie in der Live-Tabelle 6. Aber ich bin nicht total überzeugt von ihrer Leistung. Und ihr Trainer Sebastian Hoeneß, der hat ja heute Dennis Simon zwischen die Pfosten gestellt. Letzte Saison Aufstiegstorhüter von Paderborn.
11: War verliehen. Jetzt ist er aber drin. Und wieder ist die Fahne oben, das gibt's doch gar nicht. Das gibt's doch gar nicht. Wieder ist die Fahne oben, die Bayern mit dem nächsten Treffer, der nicht zählt. Zuvor 2-mal VAR gegen die Bayern und jetzt ist schon wieder die Fahne oben. Also, sie haben Pech an diesem Nachmittag. Der Ball scharf von Davis reingegeben, aber beim Ballzuspiel war Davis eben in der Abseitsposition. Und dann ein Eigentor oder war es mit der Hacke von Luis Diaz an die Unterkante. Rein ist er, aber die Augsburger atmen schon wieder durch in einem wahnsinnig verrückten Spiel. 2:1 vorne, das Ganze nach 75,5 Minuten. Und auch der Reporter braucht allmählich Schnappatmung, immer wieder Torschreie, die dann doch wieder zurückgenommen werden. Und die Augsburger mit einem Wechsel. Kömür für Ribeiro, 2:1 für die Augsburger. Wir gehen jetzt nach Hoffenheim zu Philipp Sommer.
10: Ja, hier gibt es Zeit zum Durchatmen, denn es gibt einen Wechsel bei den Hoffenheimern. Rannert kommt rein und auch Prass kommt jetzt aufs Feld. Und hinten stellen sie eben um, Machida geht raus nach einem ordentlichen Spiel. Die Hoffenheimer führen weiterhin mit 2:1. Adam Dagim, der Zweite, der rausgegangen ist für Hoffenheim. Taktische Umstellung 5-4-1 jetzt bei der TSG Hoffenheim gegen einen HSV, der jetzt natürlich seine Chance suchen möchte mit Otto Stange. Der 19-Jährige, der jetzt vorne drin spielt, für Yusuf Paulsen gekommen ist, den Torschützen aus der 12. Minute, der nicht mehr konnte, der ja gerade in letzter Minute noch fit geworden ist nach seinem Schlag, den er im Testspiel abbekommen hatte. Die Hamburger im Mittelfeld schieben den Ball hin und her, versuchen Anspielpartner zu finden gegen tiefstehende Hoffenheimer, versuchen die Flügel mal zu besetzen, aber da ist zu wenig Passhärte im Moment. Erstmal zurückgespielt wieder auf Bornau und die Hoffenheimer schauen sich das jetzt ganz gelassen an und warten auf Fehler, warten auf den Umschaltmoment. 16 Minuten sind hier noch auf der Uhr regulär. Wie lange geht es denn noch in Augsburg? Wie lange müssen sie noch durchhalten gegen die Bayern?
11: 13 Minuten Nachspielzeit wird es geben und schon wieder eine Konterchance für die Schwaben, aber dann doch abgelaufen. Die Bayern müssen höllisch aufpassen, dass sie nicht das 1:3 kassieren. Hans-Noah Masenko hat den Ball im Mittelfeld Richtung Mittellinie gespielt auf Calvin Brackelmann. So kannst du dich entwickeln aus dem Niemandsland der zweiten Liga zu einem Spitzenverteidiger der Bundesliga. Anton Karte, auch er vor ein paar Jahren noch bei der Hertha und dann in Basel, mittlerweile Stammkraft bei den Augsburgern, wieder zurück, arbeitet vorne die Bayern mit Tah, Dann abgespielt auf Pavlovic. Pavlovic mit Kimmich heute auf der Doppel-6. Das funktioniert nicht so offensiv wie bei der Nationalmannschaft. Ein anderes System. Jetzt Olise hat einen ganz schweren Nachmittag gegen Behrens, gegen Brackelmann, auch gegen Ibrahimovic. Schöner Ball nach vorne. Braun, Schussmöglichkeit geblockt. Wieder vom Innenverteidiger von Chuma Bar. Der Baum von Manchester City. Er kommt ja aus Sierra Leone, macht heute sein erstes Bundesligaspiel. Und was für eins bisher gegen Kane, Olise und Diaz. Nochmals, der Ball links raus zu Luis Diaz. 77 Minuten vorbei. Bayern im Dauerdruck. Und wieder ist das Harry Kane am Strafraum. Quergelegt auf Kimmich. Torentfernung 25 Meter. Augsburg formiert sich. Nächster schlampiger Ball. Und die Bayern müssen neu aufbauen nach 78 Minuten. 2:1. Man reibt sich die Augen für den FC Augsburg gegen die Bayern. Wir gehen nach Mainz zu Flo Winkler. Da ist die Sache klarer.
12: Definitiv klarer. 10 Minuten noch offiziell plus Nachspielzeit. Weiterhin 4:2 die Führung für Bayer Leverkusen, weil Mainz es nicht gut zu Ende spielt. Immer wieder gute Umschaltmomente, aber dann im letzten Drittel im Strafraum wird es zu ungenau, wird es zu wild, wird es zu überhastet. Und da ist nichts gefährlich in dieser zweiten Halbzeit aufs Tor von Marc Flecken, Leverkusens Keeper, gekommen. Gibt jetzt nach einem Foulspiel sowieso Freistoß für Bayer Leverkusen, die das bislang ordentlich machen in dieser zweiten Halbzeit, sich noch ein bisschen gesteigert, gerafft haben. Gegen Ende der ersten war es deutlich wackeliger. Aber Mainz fällt einfach nach vorne, gerade nichts ein, nächster Wechsel. Hollerbach mittlerweile.
8: Tor in Berlin! Tor für den ersten FC Union. Der Bann ist gebrochen in diesem Spiel. 81. Minute. Livan Burcu ist der Torschütze. Im Anschluss an eine Ecke lauert er an der Strafraumkante und dann nimmt er das Ding mit vollem Risiko aus 17 Metern. Und dann geht er durch unzählige Beine hindurch und schlägt ein im Tor der SV Elversberg zum 1:0 für den ersten FC Union. Und man kann die Erleichterung auf den Rängen und vor allen Dingen auf dem Rasen förmlich spüren beim ersten FC Union, die so viel investiert haben hier in diese Partie, die sich gesteigert haben im zweiten Durchgang. Und dann ist es der eingewechselte Livan Burcu, der das umjubelte 1:0 erzielt. Und die SV Elversberg muss sich jetzt überlegen, wie sie mit diesem Rückstand umgeht. Das Team von Trainer Vincent Wagner, das natürlich sofort in die Gegenoffensive geht, sich einnistet in der Hälfte des ersten FC Union. 81 Minuten hier gespielt. Wir gehen nach Paderborn gegen Stuttgarts Wolgadal.
9: Die Riesenchance für den SC Paderborn zum Ausgleich.
11: Jetzt zählt er 2:2. Nathaniel Brown in der 80. Minute. Vorarbeit von Harry Kane. Scharfer Ball von der linken Seite quer durch den Fünfer. Und da muss er nur noch den linken Fuß hinhalten. Der Nationalspieler, verdienter Ausgleich. 2:2. Die Bayern sind wieder zurück. Ich glaube, wir waren bei Jakob Rüger bei Union Elversberg.
8: Ja, und hier gerade die Riesenchance für die Elversberger, per Distanzschuss zum Ausgleich zu kommen. Und Frederik Rönne, Unions Torhüter, der lenkte diesen 22-Meter-Schuss so gerade noch über die Latte. Es gibt die Ecke für die SV Elversberg, die hier gut geantwortet hat auf diesen Rückstand in der 80. Minute. Durch Livan Burcu sofort den Vorwärtsgang entsprechend eingelegt hat. Felix Keidel, der Nationalspieler, der unter Jürgen Klopp nicht zum Einsatz gekommen ist, aber zumindest mal DFB-Luft schnuppern durfte mit der schnell ausgeführten Ecke. Elversberg auf der rechten Seite, dann ins Halbfeld gespielt. Flankenball kommt in den Union-Strafraum. Der Kopfball geht aber deutlich, deutlich am Kasten des ersten FC Union vorbei. Und deswegen springen wir nach Paderborn, wo Holger Dahl die Stuttgarter mit einem Auswärtssieg jetzt langsam rechnen können.
9: Tor für den VfB! Tor für Stuttgart, Tor in Paderborn! Wie bitter ist das für die Paderborner, die gerade auf der anderen Seite die Riesenchance gehabt haben. Und jetzt bekommen sie das Ding quasi im Gegenzug. Chris Führig, was für ein toller Linksschuss. Aus 11 Metern halblinker Position nagelt er den Ball unter die Querlatte. Ah, glücklicher konnte das nicht sein für die Stuttgarter. Hinten ja gleich 3-4 Möglichkeiten für die Paderborner. Und dann schlagen sie zurück und werden das Ding hier ziemlich wahrscheinlich gewinnen, weil sie eben eiskalt waren bei der Ausnutzung ihrer Chancen.
13: Tor in Hoffenheim! Otto Stange macht das 2:2 für den HSV. Der eingewechselte Otto Stange, Innenpfosten mit dem Schuss aus halblinker Position. Vorbei an Oliver Baumann an den Innenpfosten und dann rein ins Netz. 2:2. Hamburg ist zurück in dieser 80. Minute. Und habe ich irgendwo noch einen Torschrei gehört?
14: Nee, Pfostentreffer, nee. Gnabry aus 3 Metern nach einer Superflanke von Luis Diaz in München gegen Augsburg. Mann, Mann, Mann, ist das ein enges Ding und Glück für die Augsburger. Bitte wieder Hoffenheim HSV, Philipp.
10: Also Sie schauen sich das Ganze nochmal an, aber wie macht er das, dieser Otto Stange? Setzt sich durch gegen Zufall im Zweikampf und dann im Fallen, in voller Bewegung, nimmt er den mit links aus vollem Lauf. Jetzt schaut sich's aber der Schiedsrichter Harm Osmers nochmal an. Videobeweis in Hoffenheim wegen dieses Ausgleichstreffers für den HSV. Es geht um einen Einsatz gegen Zufall, beziehungsweise ob Stange der Ball an den Arm gesprungen ist. Es ist wirklich ganz schwer zu erkennen. Ich glaube, er springt ihm tatsächlich an die Hand. Und da er der Mann ist, der das Tor schießt, muss Harm Osmers das Tor eigentlich zurücknehmen. Er schaut lange, er guckt sich lange an hier, aber es ist eigentlich eindeutig. Der Ball springt auf die Hand von Otto Stange und dieses Tor wird keinen Bestand haben. Also Foul und Handspiel sogar, Foul gegen Zufall. Das Tor wird zurückgenommen, es bleibt beim 2:1 für den HSV. Und der einzige Gewinner in Augsburg im Moment ist ja im Moment die Frau von FCA-Trainer Manuel Baum. Denn der Familienfrieden ist vermeintlich hergestellt mit diesem 2:2, weil der Sohn, der spielt ja bei den Bayern, Eddie Endres.
14: Ja, bei der U12 VPS müssen Sie aufpassen, Olise im Strafraum, Olise schießt! Und Jeffrey Jauileo, mittlerweile eingewechselt für Chuma Bahr, der nicht mehr konnte, klärt mit dem linken Fuß zum Eckball. Ja, Lionel Baumeister nach dem großen Lionel Messi. Ich weiß nicht, welches Trikot er heute trägt hier in Augsburg. Ihr könnt mir vorstellen, doch das des FCA, das des Papas. Die Bayern mit Kimmich flankt wieder auf den kurzen Pfosten. Matsima mit dem Kopf dran, aber genau vor die Füße von Kimmich am rechten Flügel. Die Bayern mit Olise. Hat der noch seinen genialen Moment? Nathaniel Brown hat den Ball nach innen. Achtung, nächste Möglichkeit der Bayern, die jetzt komplett drängen. Die wollen das 3:2. Die wollen die Tabellenführung nach dem Patzer gestern der Dortmunder. Flanke lang geschlagen. Kopfball von Fellhauer und Damen raus. 5 Meter von der Linie. Schnappt sich den Ball, wirft ihn ab nach vorne zu Anton Karte, der als einziger da vorne noch Meter macht. Gregoritsch mittlerweile eingewechselt für den völlig ausgepumpten Ibrahimovic. Die Bayern wieder mit Olise am rechten Flügel. Nathaniel Brown ist mitgelaufen. Olise mit dieser typischen Art, enge Ballführung, zieht nach innen mit dem linken Fuß. Achtung, Torentfernung 22 Meter. Muss man Achtung sagen, denn wenn er mal abzieht, dann klingelt es meist. Achtung, Brown jetzt im Strafraum. Wieder kurz paar Spiel auf Kimmich. Die Bayern stellen sich den Gegner quasi zurecht in dieser 86. Minute auf Olise, der den Ball rüberspielt auf die andere Seite. Dann bitte, wieder.
10: Und jetzt zählt das 2:2 für den HSV. Jetzt zählt das 2:2 für den HSV. Oliver Baumann ohne Chance nach dieser langen Flanke, die lange in der Luft ist. Und kein Hoffenheimer kommt ran. Und stattdessen fliegt der eingewechselte Terem Moffi rein in den 16-Meter-Raum. Ich schaue gerade noch mal, ob es kein Abseits war. Nein, es ist alles sauber. Setzt sich durch im Zweikampf gegen Abdullah, gegen Kabak. Und dann ist der Ball drin. Kopfball aus 9 Metern. Rechts unten schlägt er ein. Und Hamburg, Hamburgs Fans feiern hier in Hoffenheim das 2:2 nach 83 Minuten. Ab nach Mainz gegen Leverkusen.
12: Gut, noch 2,5 Minuten in einer sowas von inzwischen zerfahrenen und von Nicklichkeit geprägten Partie. Viele Ungenauigkeiten, Mainz versucht viel, aber ab dem 16er der Leverkusen ist dann Schluss. Dann wird es wild, dann wird es eben ungenau. Leverkusen macht nur noch das Nötigste, versucht jetzt nochmal einen Angriff zu starten über den Gutierrez, aber der bleibt erstmal hängen in der Mainzer Hälfte. Die Mainzer mit Ballbesitz. Knapp 2 Minuten haben wir noch. Dann hier auf der Uhr vielleicht den Angriff, den wir noch mitnehmen. Über die linke Seite, über den Venus auf Höhe des 16. Es hat ein bisschen Platz. Jetzt erst Nathan Teller als Gegenspieler. Nimmt Lee mit. Aber das Ganze ist zu statisch, zu behäbig. Wenig Tempo, wenig Vertikalität, wenig Zielstrebigkeit. Porsche jetzt nochmal mit einer Flanke irgendwo ins Nirgendwo. Direkt auf den Kopf eigentlich von Kwanza. Das bringt Mainz überhaupt nichts. Hier ist quasi die Luft raus. Anders aber bei Union Berlin, da könnte es doch mit dem ersten Saisonsieg sogar klappen, Jakob.
8: Ja, die ein 1:0 weiter in die Führung für den ersten FC Union durch den Treffer in der 80. Minute durch Livan Burcu. Und seitdem ist hier nochmal richtig Feuer drin in dieser Partie. Wütende Angriffe der Elversberger. Aber die beste Chance hatte der erste FC Union. Ein 14-Meter-Schuss von Andras Schäfer. Spektakulär per Kopf geklärt von Pinkert. Quasi auf der Torlinie der SV Elversberg. Die Gäste jetzt schon wieder im Ballbesitz. Versuchen Union mal so ein bisschen hinten einzuschnüren. Sie im Strafraum der Eisernen so ein bisschen näher zu kommen. Über die rechte Seite. Aber kein Tempo drin im Spiel der Gäste. Felix Keidel stellt einmal den Fuß auf den Ball. Jetzt ziehen sie mal ein bisschen Tempo rauf. Kommen über die Zentrale, wollen da durchstecken. Aber Union ist erst einmal dazwischen. Kommt aber nicht rein in den Konter. 89 Minuten hier gespielt. Paderborn gegen Stuttgart. Holger Dahl, kann man den Paderborn-Fans irgendwie noch Hoffnung machen heute?
9: Ich glaube nicht, aber geht mal davon aus, dass jetzt in den nächsten Sekunden wieder irgendwo ein Tor fällt. Denn immer wenn ich hier mit einem Gedanken anfange, dann klingelt es irgendwo in dieser Bundesliga-Rappelkiste heute in der Konferenz. 2:0 für den VfB Stuttgart. Und wenn sie das Ding am Ende gewinnen, dann haben sie auch ein bisschen Glück gehabt, denn ihr neuer Torwart Dennis Simon, der heute das erste Mal zwischen den Pfosten steht, er hat heute einen eher unsicheren Eindruck gemacht, hat ja letzte Saison noch für Paderborn gespielt, war Aufstiegsheld, war ein großes Thema bei uns im Bundesliga-Update. Ja, dem superstarken Podcast, und das wird dann wahrscheinlich am Montag auch nochmal wieder diskutiert werden in der nächsten Ausgabe, überall, wo es Podcasts gibt und bei ARD Sounds. Abstoß jetzt hinten von der Kiste beim VfB Stuttgart von eben genannten Dennis Seimer. Der VfB führt mit 2:0. Es gibt viele Plätze, wo es spannender ist als hier, zum Beispiel in Hoffenheim gegen den HSV, Philipp Sommer.
10: Tja, und jetzt geht Conte, der Torschütze, zum 2:1 runter, und für ihn kommt Gendre rein, der eigentlich eher defensiv orientiert ist, aber der eine sehr offensive Rolle gleich mal einnimmt hier auf dem Platz, sich nach vorne orientiert, und es gibt einen Freistoß für die TSG Hoffenheim von der Mittellinie. Wouter Böcher wird den nach vorne schlagen. Alle Hoffenheimer haben sich nach vorne Richtung Strafraum orientiert, bis auf drei Mann, die noch ein bisschen in der Restverteidigung die Absicherung betreiben. Kopfballduell durchgesetzt, da Ozan Kabak gegen zwei Hamburger, kann den Ball jetzt zur Mitte bringen, schafft aber nicht ganz, kommt aus dem Tritt, kommt aus der Balance, und Hamburg kann sich befreien. Schöner Schlag nach vorne und jetzt 2 gegen 1. Der HSV auf dem Weg zum 3:2. Ganz allein. Vieira schießt. Baumann hält. Baumann hält. Schlecht geschossen von Fabio Vieira, der da ganz allein die große Chance zum 3:2 für Hamburg liegen lässt. Das wäre es gewesen für den HSV, das Spiel hier nochmal zu drehen. Bleibt aber beim 2:2 zwischen Hoffenheim und Hamburg. Augsburg gegen Bayern, bitte.
14: 6 Minuten noch, Nachspielzeit. 6 Minuten, 2:2 in Augsburg. Und wer heute Abend die Sportschau nicht einschaltet, ist selber schuld. Denn man kann einen Kapitalaussetzer von Manuel Neuer erleben ab 18 Uhr. Und ein wahnsinnig spannendes Spiel heute zwischen Bayern und Augsburg. Und Tom Bischoff, der eingewechselt worden ist, prüft gerade Finn Dahmen, der wieder so eine leichte Unsicherheit kurz davor hatte. Lennart Karl auf Spitzenwinkel auf Erneut.
9: Tor in Mainz!
14: Ja, Mainz, da klingelt es heute.
9: Und plötzlich ist hier wieder Leben drin. 3-4 aus der Anschlusstreffer von Benedikt Hollerbach. Vor wenigen Minuten reingekommen aus kurzer Distanz. Leverkusen pennt da hinten noch einmal. Und das nutzen die Mainzer. 4 Minuten Nachspielzeit. Davon gibt es noch gute 2,5. Und haben wir hier plötzlich noch mal ein bisschen Crunch-Time. Wer weiß es. Nur noch 3-4. Nochmal ab nach München, nach Augsburg zu dir, Eddie.
14: Mit den Bayern, mit Michael Olise, der den Ball eng am Fuß führt. Harry Kane, der ein gutes Spiel gemacht hat, obwohl er nicht getroffen hat. Viele Ballkontakte, viele überlegte Bälle. Die Bayern mit dem langen Ball von Kimmich Richtung Strafraum. So dieser berühmte Kimmich-Chipperl. Aber Jeffrey Kaueleo jetzt im Zentrum dieser Dreierkette mit der Kopfballabwehr. Der Routinier, der jetzt wieder Kapitän ist. Die Bayern über die linke Seite mit Alphonso Davies. Schnell ist er gegen Anton Karte. Nimmt Tempo rein, ist vorbei. Davies allerdings für meine Begriffe mit dem Ball schon im Tor aus, aber ist nicht so gewesen. Gnabry im Strafraum, Gnabry liegt auf, Olise, Schlenzer, Kullerbällchen, danke, sagt Dahmen, geht nach unten, nimmt den Ball auf. Also ein gebrauchter Nachmittag für Michael Olise. Union Berlin, Elversberg, Jakob Rüger, spannende Nummer, oder?
8: Ja, aber jetzt nicht mehr, denn es ist entschieden. Schluss für Film Berlin. Der erste FC Union gewinnt mit 1:0. Damit gelingt den Eisernen das, was bislang in dieser Saison nur den Bayern gelungen ist. Sie schlagen die SV Elversberg durch einen Treffer von Livan Burcu in der 80. Minute. Erster Saisonsieg für den ersten FC Union. Das tut den Köpenickern um Mauro Lustrinelli gut. Und der VfB Stuttgart gegen den SC Paderborn. Auch der Erfolg dürfte den Stuttgartern gut tun, oder Holger Dahl?
9: Genauso ist es. Lächeln im Gesicht bei Stuttgarts Trainer Sebastian Hoeneß. Schluss aus, vorbei. Stuttgart gewinnt 2:0 in Paderborn. Paderborn ein bisschen unter Wert geschlagen. Und die letzten Sekunden beim spannenden Spiel Hoffenheim HSV, Philipp Sommer.
10: Was ist das für eine Konferenz hier, standesgemäß diese Bundesliga-Konferenz in der Woche, in der am Dienstag einer der ganz Großen verabschiedet wurde. Jeder weiß, wer gemeint ist. Die Hamburger haben den Ball 2:2. 4 Minuten Nachspielzeit gibt es. Hamburg über links, über Wolfe zurückgelegt. Die Flanke kommt von Muheim in den Strafraum. Baumann fischt das Ding weg, bleibt beim 2:2. Wir haben noch ein paar Minuten, ab nach Augsburg. Und wie ist die Stimmung bei Lionel und bei Manuel Baum? Edgar Endres.
14: Ja, das wissen wir nicht, wie es bei Lionel ist. Bei Manuel Baum ist natürlich bisher gut angespannt. Der tigert unten in der Mixzone herum. Vincent Kompany eher ruhiger und wir haben hier noch 3,5 Minuten auf der Uhr in der Nachspielzeit. Erneute Spielunterbrechung nach einem Zweikampf am Strafraum des FC Augsburg gibt es Freistoß für die Schwaben. Und natürlich schaut Jablonski wieder auf die Uhr, zeigt das jetzt auf Finn Dahmen an. Ich lasse jede Sekunde hier nachspielen. Nichts wird euch geschenkt heute gegen die Bayern und bei Mainz Leverkusen. Flo Winkler, ist da schon Feierabend?
12: Nee, noch nicht. Es gab eben eine Verletzungsunterbrechung, denn Philipp Mbene musste blutend erstmal von an die Seitenlinie dort behandelt werden, weil Kwanza da heftig reingegangen ist. 4 Minuten Nachspielzeit sind rum. Mainz weiß aber, Max Boda lässt hier noch ein paar Sekunden um drauf nachspielen. Und die Mainzer versuchen es jetzt nochmal über Fabio Gruber, Mittelkreis, versucht sich die Kugel zu erkämpfen, verliert sie aber gegen Nathan Teller. Nathan Teller auf dem Weg in den 16er für Leverkusen. Abschluss dann und Schwolo ist da im 0-5er-Tor. Verhindert hier das 3:5, gibt aber nochmal einen Eckball für Leverkusen und das nimmt natürlich ganz viel wertvolle Zeit aus Sicht der Mainzer von der Uhr. Stichwort wertvolle Zeit. Ab nach Hoffenheim. Da laufen die letzten Minuten. Das ist auch spannend. Philipp.
10: Und Christian Ilzer, der steht da unten, der ballt die Fäuste, deutet zu seinem Team, kommt, haut nochmal alles rein. Es sind noch ungefähr 2 Minuten auf der Uhr, aber jetzt ist dieser Angriffsschwung, den Ilzer gerne gehabt hätte, gestoppt. Und er sagt, komm, mit einer Handbewegung alle erstmal nach hinten, denn es gibt einen Freistoß für den HSV, der jetzt natürlich ganz, ganz viel Zeit hat mit Heuer Fernandes, der sich erstmal sortieren muss, bis er den Ball aus dem eigenen 16-Meter-Raum dann nach vorne haut. Also hier geht erstmal nichts, deshalb Augsburg gegen Bayern, hat keinen Riss.
14: Blecktor, 90 Sekunden noch die Bayern im Strafraum mit Braun. Nächster Eckball für den FC Bayern München. Davor gab es einen Konter über Anton Kade, der 2-3 Bayern-Spieler im Mittelfeld stehen lässt. Aber sein Schuss dann aus gut 20 Metern zu schwach für Manuel Neuer, der da keine Probleme hat. Aber jetzt Eckball. Die Bayern rücken fast alle nach vorne. Manuel Neuer steht an der Mittellinie. Eckball mit Michael Olise. Bringt den Ball auf den kurzen Pfosten, Kopfballabwehr, nächster Eckball. Offiziell noch 60 Sekunden zu spielen in der Augsburg Arena, aber Jablonski zeigt schon wieder auf die Uhr. Das werden sicherlich dann doch vielleicht noch 2 Minuten werden. 5 Minuten sind bereits rum, 2:2, Augsburg gegen Bayern. Es wäre wieder so ein eminent wichtiger Punkt aus Sicht der Schwaben, aber noch ist er eben nicht eingetütet. Braun quergelegt am Strafraum, Davis 20 Meter, könnte schießen. Davis fintiert, immer noch Davis ist durch, flankt herein. Achtung, Möglichkeit knapp. Gnabry, Unterkante, Bischof abgewehrt. Was zeigt der Schiedsrichter an? Zeigt der das 3:2 an? Eine unglaubliche Aktion. Der Ball knallt wieder an die Unterkante und dann wird eine Abseitsposition angezeigt. Ein Wahnsinn, diese Schlussphase. Bitte Mainz.
13: Tor in Hoffenheim. Miro macht das 3:2 für den HSV nach einer Ecke. Der Ball rausgeköpft. Er schießt, nimmt ihn Volley aus 19 Metern. Ball schlägt links unten ein. Der HSV führt in Hoffenheim mit 3:2. Mainz, bitte.
12: Und hier ist Schluss. Denn Leverkusen hat das Ding noch über die Linie gerettet. Knapp mit 4:3. Mainz weiterhin mit einer Heimallergie. 6. Heimspiel ohne Sieg, aber der 1. Auswärtssieg für Carlos Martinez und Bayer Leverkusen in dieser Saison. 4:3. Ab nochmal nach Hoffenheim.
10: Und die Hamburger, sie können ihr Glück nicht fassen. Die ganze linke Seite des Stadions hüpft und singt. Ich glaube, sie hören es über die Außenmikrofone. 10.000 Hamburger können ihr Glück kaum fassen. Was hat der HSV hier für eine Leistung gezeigt? Die frühe Führung durch Paulsen, dann der Rückschlag, erst der Ausgleich durch das Eigentor von Bornau, der Treffer von Bambasee Conte zum 2:1, aber die Hamburger lassen sich hier einfach nicht abschütteln, lassen sich hier einfach nicht besiegen und kommen hier erst zum Ausgleich und jetzt zum Führungstreffer durch zum 3:2 durch Miro Muheim. Und jetzt gehen wir nochmal nach Augsburg gegen die Bayern.
14: Ein Wahnsinn. 4 Tore der Bayern aufgrund von Abseitspositionen. Dreimal VAR, einmal durch den Linienrichter weggenommen. Das ist ein Irrsinn, aber es sind alles korrekte Entscheidungen. Der VAR hat eben das bessere Auge und deshalb 2:2. Wir sind bereits 7,5 Minuten drüber in der Nachspielzeit. Augsburg-Bayern unentschieden in einem irren, spannenden Spiel. Jablonski hat immer noch nicht abgepfiffen, hat angezeigt, ich lasse jede Sekunde nachspielen. Und die Bayern vielleicht mit der letzten Rille, mit der letzten Aktion, langer Diagonalball auf die rechte Seite zu Lennart Karl. Aber Hennes Behrendt schlägt den Ball ins Seitenaus. Was ist los, Jablonski? Was ist los? Er lässt spielen. 8 Minuten bereits rüber. Immer noch die Bayern mit Upamecano. Karl, Upamecano am Strafraum. Und dann Calvin Brackelmann klärt. Und Jablonski sagt, wir machen noch ein bisschen weiter. Mit einem langen Schlag auf Anton Karte im Laufduell mit Joshua Kimmich. Karte ist schnell. Karte ist am Strafraum. Kurft nach innen. Aber Tah kann dann klären und spielt den Ball zurück auf Manuel Neuer. Es ist immer noch nicht Feierabend. Jetzt zeigt Jablonski an. Schluss in Augsburg. 2:2 in einem dramatischen Spiel. Und damit geht's noch einmal nach Hoffenheim zu Philipp Sommer.
10: Und der Mann des Tages in Hoffenheim, das ist Miro Muheim. Er serviert da mit einer Traumflanke Terem Moffi das 2:2 und dann macht er mit diesem Volley-Knaller aus 18 Metern das 3:2 für Hamburg selbst. 90+4 und jetzt ist Schluss und der HSV gewinnt in Hoffenheim, feiert den ersten Auswärtssieg der Saison. Und in Hoffenheim wird es richtig unangenehm. Sie geben das dritte Spiel nach Köln und Dortmund aus der Hand, verlieren auch hier. Und das war sie, die ARD-Bundesliga-Konferenz.
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4: Das war die Schlussphase der Konferenz. 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
5: Es ist deutlich frischer geworden. 10 bis 14 Grad sind es nur noch. Und es bleibt auch weiterhin heute Abend windig, wolkig, ganz vereinzelt. Guckt auch nochmal die Sonne durch. Und morgen am Sonntag ist das dann ein ganz ähnliches Wetter wie heute.
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5: Um 17.31 Uhr die Autobahn 1 Osnabrück-Bremen ist zwischen Vechta und Kloppenburg wegen Brückenarbeiten bis Montag früh um 5 Uhr in beiden Richtungen gesperrt. Das war's. Gute Fahrt.
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5: Das ist ein unvergesslicher Spieltag heute, denn Augsburgs Robin Fellhauer braucht gegen Bayern München nur 8,4 Sekunden und dann zappelt der Ball im Netz. Schneller war noch keiner in 63 Jahren Bundesliga-Geschichte. Und am Ende geht das Spiel dann 2:2 gegen die Bayern aus. Und noch ein Highlight aus Nordsicht. Der HSV gewinnt zum zweiten Mal in Folge in dieser Bundesliga-Saison. Heute in Hoffenheim mit 3:2. Einen schönen Abend. Ich bin Ariane Wirth. Hallo.
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1: Das hat heute Günther Peper aus Schiffdorf gewonnen. Herzlichen Glückwunsch, lieber Günther.
2: Dankeschön.
1: Sag mal, Günther, du hörst ja jeden Samstag, fast jeden Samstag hast du mir eben erzählt, unsere Bundesliga-Sendung. Kannst du mal beschreiben, wie du dann Radio hörst? Was machst du dabei? Wo bist du?
2: Also, wenn das Wetter nicht so gut ist, dann sitze ich in der Küche. Mhm. Und wenn das Wetter im Sommer jetzt, also Mai, in April, Mai und August, September, dann sitze ich im Garten oder mache Gartenarbeit, trinke Kaffee und ja.
1: Und du darfst das Radio, aber du und freust dich des Lebens, ja, das ist wichtig. Ja. Fußball ist ja auch die schönste Nebensache der Welt, ne?
2: Genau.
1: Und sag mal, du darfst aber das Radio, wenn du dann draußen bist, gar nicht so laut machen. Warum nicht?
2: Nee, weil meine Nachbarn auch Fußballfans sind. Und wenn die dann auch im Garten sitzen und die gucken abends immer
1: die Sportschau.
2: Immer Sportschau. Und die wollen das die Ergebnis vorher nicht wissen.
1: Und dann darfst du gar nicht jubeln und dann darfst du noch nicht
2: doch,
1: mal.
2: Das mache ich einfach.
1: Ach, das machst du einfach.
2: Das mache ich einfach.
1: Günther, so gefällst du mir. Was war dein Lieblingsspiel heute Nachmittag eigentlich?
2: Eigentlich muss ich sagen, HSV, also auf meinem HSV. Das HSV noch das 3-2 machte. Das war nicht mein Tipp gewesen, aber das HSV noch das 3-2 machte. Und natürlich Augsburg gegen Bayern, dass Bayern nicht Tabellenführer geworden ist.
1: Dortmund bleibt Tabellenführer, weil die Bayern.
2: Ja, da haben sie auch ein bisschen Werder zu verdanken. Ne?
1: Ja, genau. Ja. Und dein Lieblingsverein Werder hat ja gestern 2-2 in Dortmund gespielt. Weißt du eigentlich, auf welchem Tabellenplatz Werder gerade steht?
2: Werder steht auf dem 5. müssten sie jetzt stehen, weil Elversberg noch verloren hat.
1: Nee, Günther, das ist der 6. aber ähnlich gut. Ich habe eben nochmal nachgeguckt.
2: Moment. Leverkusen ist vorbei und.
1: Günther, darüber wollen wir uns jetzt nicht streiten, bitte, hier im Radio.
2: Nein, okay, nein. Ich habe die Tabelle nicht.
1: Super. Also meiner Meinung nach hier, wenn ich das richtig sehe, steht Werder auf dem 6. Platz. Ist aber auch wurscht, du hast dein Radio gewonnen. Das kommt bei dir, glaube ich, ins Arbeitszimmer, hast du gesagt. Und da brüllt das dann demnächst vielleicht ja auch mal mit der Fußball-Bundesliga. Dabei wünschen wir dir ganz viel Spaß. Danke, dass ich dich kennenlernen durfte. Tschüss, Günther.
2: Jo, danke.
1: Tschüss.
2: Tschüss.
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Hier ist der Bremer 1 Verkehrsservice aktuell. Vorsichtig in beiden Richtungen auf der A1 Hamburg-Bremen zwischen der Raststätte Grundbergsee und Posthausen. Hier sind gerade Personen auf der Fahrbahn.

0: Hier läuft die Fußball-Bundesliga-Sendung auf Bremen 1 und wir haben gleich den Mann am Mikrofon, der irre schnell Tore schießen kann. Das Tor von Robin Fellhauer.
1: Punkt 15.30 Uhr, Anstoß in Augsburg auf die Millisekunde. Der Ball nach hinten zu Manuel Neuer. Schwerer Fehler von Neuer. Achtung, Gelegenheit für die Augsburger. Tor, Tor, Tor. Nach 10 Sekunden führt der FC Augsburg mit 1:0.
0: Die Zahl ist am Ende nochmal korrigiert worden auf 8,4 Sekunden. Das schnellste Tor der Bundesliga-Geschichte von Robin Fellhauer. Am Ende ging das Spiel 2:2 aus. Aber irre in 8,4 Sekunden. So ein Tor zu schießen. Christoph Nahr hat den Mann mit den schnellen Füßen am Mikro.
2: Robin Fellhauer, nehmen Sie uns doch mit in die ersten 10 Sekunden dieses Spiels.
3: Ja, Wahnsinn, dass das funktioniert. Wir haben vor dem Spiel besprochen, was Bayern vorhat, wenn sie Anstoß haben. Deswegen war mein Job einfach, Druck zu machen auf den Torwart, dass der den langen Ball nicht kontrolliert spielen kann. Dass es so funktioniert, hätte, glaube ich, keiner gedacht, aber ich war überglücklich, als dann der Ball im Tor war.
2: Es ist fast schwierig, da ruhig zu bleiben, das Ding dann auch wirklich ins Tor zu schießen, oder?
3: Ich hatte einen kurzen Moment, wo ich schießen wollte und dann gemerkt habe, oh, der ist ein bisschen weit. Wenn ich den ansatzweise falsch treffe, könnte auch vorbeigehen. Dann gemerkt, ich habe Zeit, habe ihn noch einmal mitgenommen und dann war ich mir sicher, dass der Ball reingeht.
2: Aber da war eine Menge los in diesem Spiel. Kann man das alles schon so rekapitulieren, so kurz nach dem Abpfiff?
3: Ja, schon. Ich glaube, dass ich ein großes Kompliment an unsere Mannschaft aussprechen muss, weil jeder Spieler alles auf den Platz gelassen hat. Wir dieses Quäntchen Glück auch hatten heute gegen Bayern. Mit diesen 4 Abseitstoren waren es, glaube ich, die sie dann geschossen haben. Die eine oder andere Chance, die sie nicht gemacht haben. Und wir waren dann sehr, sehr effizient, haben unsere Chance genutzt und uns aufgrund unserer Leistung, sage ich mal, den Punkt verdient.
0: Robin Fellhauer geht in die Geschichte ein. Und wie schön, dass die Fußball-Bundesliga jetzt wieder da ist nach dieser irre langen Länderspielpause und dann gleich am 5. Spieltag so ein historisches Tor. Der Sport meldet sich dann nächste Woche zurück hier auf Bremen 1. Ich bin Ariane Wirth und weiter geht's hier auf Bremen 1 mit der 80er Chartshow. Heute Abend mit Dirk Böhling.
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1: Mit Nico Wodrich, guten Abend. CSU sieht Brandmauerkonzept am Ende. Rund 600 Menschen demonstrieren in Bremen gegen rechte Parteien. In der Fußball-Bundesliga trennen sich München und Augsburg 2:2. Das Wetter immer wieder Regen, um 13 Grad. In der Union gibt es weiter Diskussionen über den Umgang mit der AfD. Das bisherige Konzept der Brandmauer sei gescheitert, sagte CSU-Vizechef Manfred Weber der Süddeutschen Zeitung. Aus Berlin berichtet Sabine Henkel.
2: Weber hält es für falsch, dass die CDU-geführten Minderheitsregierungen in Thüringen und Sachsen mit linken Parteien abstimmen, aber Anträge der AfD ablehnen, obwohl sie CDU-Positionen beinhalten. Zuvor hatte sich schon Boris Rhein, CDU-Ministerpräsident in Hessen, dafür ausgesprochen, sich zur AfD zu öffnen. Inhaltlich will Rhein sich klar abgrenzen, aber er will die in Teilen gesichert rechtsextreme Partei nicht ausgrenzen. Karin Prien, stellvertretende CDU-Vorsitzende, vertritt eine andere Position. Sie verweist auf den Unvereinbarkeitsbeschluss der CDU, der jegliche Zusammenarbeit mit der AfD untersagt.
1: Der Streit über den nächsten EU-Haushalt geht weiter. Kanzler Friedrich Merz hat einen Kompromissvorschlag aus Irland abgelehnt. Aus Brüssel berichtet Katrin Schmidt.
3: Die hat in ihrem neuen Entwurf den ursprünglich von der EU-Kommission vorgeschlagenen Betrag von rund 2 Billionen Euro für die Jahre 2028 bis 2034 schon etwas reduziert. Die Regierung in Dublin sieht Sparpotenzial in Höhe von rund 140 Milliarden Euro bzw. von 8% gegenüber dem ursprünglichen Vorschlag. Längst nicht genug aus Sicht des Bundeskanzlers sowie der Regierungschefs aus den Niederlanden, aus Schweden und Österreich. Alle gehören zu den insgesamt 9 sogenannten Nettozahlern, also Staaten, die unter dem Strich mehr in den EU-Haushalt einzahlen, als sie wieder herausbekommen. Streit deutet sich auch an um die Frage, wo gespart wird. Am Donnerstag werden die Verhandlungen über den neuen EU-Haushalt beim Gipfel der Staats- und Regierungschefs in Brüssel weitergeführt.
1: In Bremen haben rund 600 Menschen gegen rechtsextreme Parteien demonstriert. Die Teilnehmer waren laut Polizei friedlich durch die Innenstadt gezogen. Sie fordern, dass das Bundesverfassungsgericht Parteien überprüfen soll, die der Verfassungsschutz beobachtet, die er als Verdachtsfall oder als gesichert rechtsextrem einstuft. Das Jugendwort des Jahres 2026 lautet Ragebait. Wörtlich übersetzt bedeutet das Wutköder. Der Begriff bezieht sich auf Online-Beiträge, die nur darauf abzielen, Aufregung und Konflikte zu erzeugen. Bei der Online-Abstimmung hatten rund 1 Million Jugendliche mitgemacht. In der Fußball-Bundesliga haben sich Bayern München und Augsburg unentschieden getrennt. Am Ende stand es 2:2. Aus Augsburg berichtet Taufik Kalil.
4: Der FC Bayern München kann gegen Augsburg scheinbar nicht mehr gewinnen. Die Münchner liegen schon nach 8,4 Sekunden hinten nach dem Anstoß. Der Rückpass zu Neuer, der vertändelt den Ball. Fellhauer macht das schnellste Tor der Ligageschichte. Erst in der 55. Minute ist es dann Saibari mit dem Ausgleich. 2:1 durch Ribeiro 10 Minuten später und dann noch einmal Nene Braun 10 Minuten vor dem Ende mit den weiteren Treffern. Die Münchner weitere Großchancen, 3 Abseitstore, vielleicht sogar 4. Am Ende 2:2. Das Spiel war spektakulär.
1: Außerdem spielten Hoffenheim-Hamburg 2:3, Mainz-Leverkusen 3:4 und Berlin-Elversberg 1:0. Das waren die Nachrichten mit Nico Wodrich.
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5: Ja, viele kompakte Wolken, gelegentliche Auflockerungen gibt es auch. Es ist windig und regnet immer mal wieder. 12 Grad auf den Inseln und an der Küste, 10 bis 11 Grad im Binnenland. Die Nacht bleibt dann wechselhaft mit kräftigen Schauern. Und morgen geht es ebenso weiter. Und erst gegen Abend werden dann die Schauer allmählich weniger. Und die Sonne kann sich ein klein bisschen besser durchsetzen.
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5: Die Verkehrslage 8:04. Bitte Vorsicht in beiden Richtungen auf der A1 Hamburg-Bremen zwischen der Raststätte Grundbergsee und Posthausen sind Personen auf der Fahrbahn. Und Autobahn 1 Osnabrück-Bremen zwischen Vechta und Kloppenburg Brückenbauarbeiten bis Montag um 5. In beiden Richtungen dort eine Sperrung, eine Umleitung ist eingebrichtet.
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5: Jo, da haben wir heute uns einen Tag ausgesucht, nämlich den 10.10., das ist ja heute, aus dem Jahr 1980. Was in dem Jahr so alles los war, erzähle ich Ihnen im Laufe der Sendung. Wir starten erstmal mit Platz 30 und 29. Das sind zwei ganz persönliche Highlights für mich, denn bei Platz 30 kann ich Ihnen sagen, das war tatsächlich mal meine Lieblingsband. Aber 1990 hatten die schon ihren Zenit deutlich übersprungen. Und das Stück, was wir hören, Run to Me, das 1980, natürlich nicht 90, 1980, Run to Me, das stammte schon von ihrem Album Greatest Hits Volume 2. Und immer wenn man so ein zweites Volume 2 aus dem Album rausgibt, dann heißt das ja, so ganz viel Neues ist da nicht. In derselben Zeit entstand übrigens auch Take Good Care of My Baby, eine Coverversion. Smokey auf Platz 30 und danach ein Mann. Dieses Album, das hat ganz tiefe Rillen bei mir im Schrank, denn das habe ich rauf und runter gehört. Immer kurz vor irgendwelchen Partys habe ich mir nochmal eben Stefan Wacker aufgelegt. Hallo Engel, was für ein schöner Titel. Herzlich willkommen heute Abend bei der Chartshow 10.10.1980. Schönes gemeinsames Erinnern.
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5: Smokey und Run to Me.

0: Smokey Run to Me, unserer Platz 30 in der Chartshow vom 10.10.1980. Und jetzt bin ich gespannt, ob ich den Text immer noch mitsingen kann.
1: Platz 29.
0: Das ist Stefan Waggershausen. Hallo Engel. Viel Spaß.

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2: Also ich kann's noch mitsingen, auswendig. Jawohl, nichts vergessen, Stefan Wackershausen, Hallo Engel, unser Platz Nummer 29.
3: Platz 28.
2: Ja, diese Band, die hat sogar zwei Platzierungen in der heutigen Sendung. Einer ist ein bisschen unbekannter und einer ist mein Lieblingstitel von ihr. Dieser hier ist der unbekanntere. Are you getting enough of what makes you happy? Hot Chocolate auf der 28.

0: Chart, den hören wir nachher nochmal. So ist der Song. Are you getting enough? 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
0: Genau, Platz 27 ist eine Band aus Amerika. Hat so ein bisschen auf der Disco- und Soul-Welle mitgewippt und 1980 einen großen Titel veröffentlicht. Platz 1 der britischen Singlecharts ist das Ganze geworden. Hier kommt da.
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0: Das ist die Band Odyssey. Und der Song heißt Use It Up and Wear It Out. Ursprünglich übrigens die B-Seite.

0: Platz Nummer 27, Use It Up and We're Out. Odyssey und gleich die 26 ist auch so ein Zappeltitel. Vorher wollen wir uns das Jahr aber mal ein bisschen genauer angucken.
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0: Was war da los in diesem Jahr? 1980, ganz wichtig für Musikliebhaber, die CD kam auf den Markt. Und für Spielblasen das Videospiel Pac-Man ebenfalls. Außerdem wurde gespielt wie verrückt mit diesem Zauberwürfel. Können Sie sich erinnern? Rubik's Cube, ja? Alle Farben auf eine Seite. Ich habe das ehrlich gesagt nie hingekriegt. Bis heute nicht. Was ich aber hingekriegt habe, ich bin ins Kino gegangen und habe die Blechtrommel gesehen. Hammerfilm. Damals war es ein bisschen zu hart für mich, aber ich fand ihn trotzdem klasse. Und Wolfgang Petersens Film kam ein Jahr später. Aber da wusste man schon, der dreht irgendwas mit dem Boot. Musikliebhaber erinnern sich wahrscheinlich an The River, Bruce Springsteen. Das Album kam in diesem Jahr raus und politisch hat sich auch einiges getan. Ich durfte zwar noch nicht wählen, aber es war Bundestagswahl. Und zwar eine, bei der Helmut Schmidt als Bundeskanzler wiedergewählt wurde. Außerdem haben sich die Grünen als Bundespartei gegründet und die Russen sind in Afghanistan einmarschiert. Und das hatte dann zur Folge, dass bei den Olympischen Sommerspielen in Moskau viele diese Spiele boykottiert haben, viele westliche Nationen, als Reaktion auf den sowjetischen Einmarsch in Afghanistan. Wir kommen hierzu.
1: Platz 26.
0: Das sind die Gibson Brothers, Mariana, vielleicht zu Recht vergessen, nicht ihr stärkstes Stück, aber wieder was zum Zappeln. Die Chartshow auf Bremen 1, zurück in die 80er.

Und bitte Vorsicht auf der A26 Stade Richtung Hamburg. Zwischen Stade Ost und Dollern liegt eine Plane auf der Fahrbahn. Vorsicht bitte dort, aufpassen, eine Plane auf der Fahrbahn. Auf der A26 zwischen Stade Ost und Dollern bitte aufpassen. Einen habe ich noch in dieser halben Stunde, und zwar den aktuellen Platz 1 in den USA. Also aktuell natürlich in diesem Jahr, 1980, an diesem Tag, am 10.10.1980. Das war ein Titel aus der Münchner Zeit von Freddie Mercury. Da hat er in München gewohnt, mit Barbara Valentin zusammen, der Schauspielerin, und hat die wahrscheinlich erfolgreichste Single von Queen produziert. Und das ist diese hier, Nummer 1 in Amerika, Another One Bites the Dust. In England Nummer 1 und in Amerika.

0: Another One Bites the Dust. Ich habe Twitter-Kram erzählt. In Amerika Platz Nummer 1, in England haben sie es nur auf Platz 7 geschafft.
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0: Viele kompakte Wolken, gelegentlich Auflockerungen. Windig ist es und es regnet immer mal wieder bei 12 Grad auf den Inseln und an der Küste sowie bei 10 bis 11 Grad im Binnenland.
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0: Vorsicht bitte auf der A26 Stade Richtung Hamburg. Zwischen Stade Ost und Dollern liegt immer noch eine Plane auf der Fahrbahn. Und A1 Osnabrück-Bremen, die ist zwischen Vechta und Kloppenburg wegen Brückenarbeiten bis Montag 5 Uhr in beiden Richtungen gesperrt. Eine Umleitung ist eingerichtet.
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0: Wir gucken uns heute mal an, wie es ausgesehen ist. Am 10.10.1980 und dieses Jahr 1980, das war zweifelsohne das Jahr von Otterwahn. Hands Up, kennen Sie noch? Baby, Hands Up. Genau, das war ihr ganz großer Hit. Aber ein Jahr vorher hatten sie auch zwei in den Charts. Einer davon kommt jetzt auf unserem Platz 25.
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0: You're okay, singt Otterwahn. Französische Disco-Band damals. Und Garant für volle Tanzflächen, das auf jeden Fall.

0: Und bitte Vorsicht im Kreis Rothenburg. Auf der Kreisstraße zwischen Greveshöfen und Minnenstedt befindet sich eine ungesicherte Unfallstelle. Bitte Vorsicht.
1: Platz 24
0: ist Kate Bush und Babushka.

0: Babushka. Kate Bush, Platz 24 in unserer Chartshow. In unserem Erinnern an das Jahr 19. Macht doch nicht alles kaputt, schon wieder beim Polterabend. In unserem Erinnern an das Jahr 1980, der 10.10. war es. Und diese Band, die habe ich tatsächlich vergessen.
1: Platz 23.
0: Aber die kriege ich jetzt ja wieder. Fire on the Water heißt der Song. Orlando River Sound heißt die Band. Und so klang sie.

0: das war die große Disco-Zeit, klar. 79 produziert, deutscher Song übrigens von einem deutschen Produzenten, Orlando Riva Sound, Fire on the Water. War natürlich auch im Musikladen hier in Bremen zu Gast, wie viele, viele andere Songs, die wir in dieser Kategorie, in dieser Chartshow immer mal wieder hören. Es tat sich sowieso einiges im Fernsehen. Radio Bremen hat sich nämlich aus dem Verbund vom NDR gelöst und sein eigenes regionales Fernsehprogramm angeboten. Also sozusagen, da wurde sozusagen ja der Ursprung gelegt für Buten und Binnen. Dieter Hill Hildebrand hat eine neue Sendung angefangen zu moderieren. Scheibenwischer hieß die, war zum ersten Mal zu sehen 1980. Und auch eine andere neue Sendung gab es am Samstagabend. Ein gewisser Kurt Felix hat die moderiert mit seiner Gattin zusammen und nannte das Ganze Verstehen Sie Spaß. Ist auch ein Klassiker mittlerweile, ein Dauerbrenner. Heute Abend kommt er übrigens wieder. Ach, habe ich ja eben gesagt, Dauerbrenner. Da sind wir wieder zurück bei der Band, die wir eben schon gehört haben. Sie kamen 1980 richtig voll auf ihre Kosten.
1: Platz 22.
0: Sind Sie noch mal hier? Ich spiele den Titel nicht aus, sage ich Ihnen gleich, aber wir hören noch mal eben rein. Ihr großer Hit, D.I.S.C.O., damit gehen Sie in die Charts 1980. Riesenerfolg für Ottawa, Platz 22.

0: Okay, der typische Ottawa-Sound DISCO haben wir ja eben schon mal gehört mit You're Okay. Platz 21 ist ganz spannend. Ein Song, der tatsächlich von Andrew Lloyd Webber kommt aus dem Musical Tell Me on Sunday. Und die Dame, die ihn singt, die hat eben dieses Musical gespielt und wurde mit dieser Single-Auskopplung nochmal richtig berühmt und hat den Song auch zum Hit gemacht. Sogar in Deutschland, da hieß er Freu dich bloß nicht zu früh. Das ist Marty Webb.
1: Platz 21.

0: Damit war sie schon im April 1980 hier in Bremen im Musikladen zu Gast. Marty Webb, Take That Look Off Your Face.
1: Platz 20.
0: Oops, Upside Your Head, die Gap Band.
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0: Hier ist die 80er Chart Show. Gleich habe ich noch Platz 19 für Sie und ein ganz besonderes Schmankerl.
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0: Und bei dem Song habe ich das erste Mal richtig doll Kopfschmerzen bekommen. Denn im Skiurlaub 1980 habe ich meinen ersten Jager-Tee getrunken. Ich wusste gar nicht, was das ist. Aber mein Kumpel meinte, probier doch mal. Ja, tolle Wurst. Vielen Dank nochmal dafür, lieber Ingo. Und dabei lief dieser Titel hier. Robert Palmer, Johnny and Mary. Unser
3: Platz

nach 19 Uhr geht's weiter mit unserem nächsten Platz. Das ist unser Platz 18. Und jetzt wird sich erstmal mein Freund Lutz Hanker zu Hause ganz doll freuen, denn jetzt habe ich noch ein kleines Schmankerl für Sie, nämlich Platz 4 aus England an diesem Tag, dem 10. Oktober 1980. Das ist Mr. Stevie Wonder, Master Blaster. Der kommt nächstes Jahr für 2 Konzerte nach Deutschland, nach Hannover und nach Köln. Und hier ist schon mal ein kleiner Vorgeschmack auf ihn.

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1: Mit Nico Wotrich, guten Abend. CSU sieht Brandmauerkonzept am Ende. Rund 600 Menschen demonstrieren in Bremen gegen rechte Parteien. In der Fußball-Bundesliga trennen sich München und Augsburg 2:2. Das Wetter immer wieder Regen, um 13 Grad. In der Union gibt es weiter Diskussionen über den Umgang mit der AfD. Das bisherige Konzept der Brandmauer sei gescheitert, sagte CSU-Vizechef Manfred Weber der Süddeutschen Zeitung. Aus Berlin berichtet Sabine Henke.
2: Weber hält es für falsch, dass die CDU-geführten Minderheitsregierungen in Thüringen und Sachsen mit linken Parteien abstimmen, aber Anträge der AfD ablehnen, obwohl sie CDU-Positionen beinhalten. Zuvor hatte sich schon Boris Rhein, CDU-Ministerpräsident in Hessen, dafür ausgesprochen, sich zur AfD zu öffnen. Inhaltlich will Rhein sich klar abgrenzen, aber er will die in Teilen gesichert rechtsextreme Partei nicht ausgrenzen. Karin Prien, stellvertretende CDU-Vorsitzende, vertritt eine andere Position. Sie verweist auf den Unvereinbarkeitsbeschluss der CDU, der jegliche Zusammenarbeit mit der AfD untersagt.
1: Der Streit über den nächsten EU-Haushalt geht weiter. Kanzler Friedrich Merz hat einen Kompromissvorschlag der irischen Regierung abgelehnt. Aus Brüssel berichtet Katrin Schmidt.
3: Die hat in ihrem neuen Entwurf den ursprünglich von der EU-Kommission vorgeschlagenen Betrag von rund 2 Billionen Euro für die Jahre 2028 bis 2034 schon etwas reduziert. Die Regierung in Dublin sieht Sparpotenzial in Höhe von rund 140 Milliarden Euro bzw. von 8% gegenüber dem ursprünglichen Vorschlag. Längst nicht genug aus Sicht des Bundeskanzlers sowie der Regierungschefs aus den Niederlanden, aus Schweden und Österreich. Alle gehören zu den insgesamt 9 sogenannten Nettozahlern, also Staaten, die unter dem Strich mehr in den EU-Haushalt einzahlen, als sie wieder herausbekommen. Streit deutet sich auch an um die Frage, wo gespart wird. Am Donnerstag werden die Verhandlungen über den neuen EU-Haushalt beim Gipfel der Staats- und Regierungschefs in Brüssel weitergeführt.
1: In Bremen haben rund 600 Menschen gegen rechtsextreme Parteien demonstriert. Die Teilnehmer waren laut Polizei friedlich durch die Innenstadt gezogen. Sie forderten, dass das Bundesverfassungsgericht Parteien überprüfen soll, die der Verfassungsschutz beobachtet, die er als Verdachtsfall oder als gesichert rechtsextrem einstuft. Das Jugendwort des Jahres 2026 lautet Ragebait. Wörtlich übersetzt bedeutet das Wutköder. Der Begriff bezieht sich auf Online-Beiträge, die nur darauf aus sind, Aufregung und Konflikte zu erzeugen. Bei der Online-Abstimmung hatten rund 1 Million Jugendliche mitgemacht. In der Fußball-Bundesliga haben sich Bayern München und Augsburg unentschieden getrennt. Am Ende stand es 2:2. Aus Augsburg berichtet Taufik Hafel.
4: Der FC Bayern München kann gegen Augsburg scheinbar nicht mehr gewinnen. Die Münchner liegen schon nach 8,4 Sekunden hinten nach dem Anstoß. Der Rückpass zu Neuer, der vertändelt den Ball. Fellhauer macht das schnellste Tor der Ligageschichte. Erst in der 55. Minute ist es dann Saibari mit dem Ausgleich. 2:1 durch Ribeiro 10 Minuten später und dann noch einmal Nene Braun 10 Minuten vor dem Ende mit den weiteren Treffern. Die Münchner weitere Großchancen, 3 Abseits-Tore, vielleicht sogar 4. Am Ende 2:2. Das Spiel war spektakulär.
1: Außerdem spielten Hoffenheim-Hamburg 2:3, Mainz-Leverkusen 3:4, Berlin-Elversberg 1:0 und Paderborn-Stuttgart 0:2. Das waren die Nachrichten mit Nico Wotrich.
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5: Viele kompakten Wolken mit gelegentlichen Auflockerungen, aber es ist windig und regnet immer mal wieder bei 12 Grad auf den Inseln, 10 bis 11 Grad im Binnenland. Und morgen geht es dann ebenso weiter, erst gegen Abend. Morgen werden die Schauer dann etwas weniger.
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5: Weiterhin Vorsicht auf der A1, Bremen Richtung Osnabrück. Zwischen Lohne-Dinklage und dem Rastplatz Langwege West befindet sich eine ungesicherte Unfallstelle. Und die A1 Osnabrück-Bremen ist zwischen Vechta und Kloppenburg wegen Bauarbeiten bis Montag 5 Uhr in beiden Richtungen gesperrt. Eine Umleitung ist eingerichtet.
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5: So ist es. Da gab es natürlich auch viele, viele deutsche Hits in diesen 80er Jahren. Und zum Beispiel der Nippel, ne, von Mike Krüger, den sie nur durch die Lasche ziehen mussten. Außerdem gab es Truckstop, der wilde, wilde Westen aus Hamburg. Und es gab Abschied ist ein bisschen wie Sterben mit Katja Epstein. Was für ein schöner Titel. Dieser hier übrigens, das ist unser Platz 18.

0: Verbracht. Ich liebe es, wenn er Verbracht singt. Das war unser Platz 18. Jetzt gibt's gleich den Platz 17. Und hier ist er.
1: Platz 17.
0: Ich habe es eben schon gesagt, Hot Chocolate zum zweiten Mal am heutigen Chartshow-Samstag dabei mit dem Song, den ich so liebe von denen. Das ist meine absolute Lieblingsnummer von Hot Chocolate aus dem Jahr 1980. Hier ist die Chartshow am Samstag, No Doubt About It.

0: Die Charts schon mit dem Rückblick auf den 10.10.1980. Hot Chocolate, No Doubt About It. Danke, liebe Musikredaktion.
1: Platz 16
0: ist David Bowie, Ashes to Ashes.

0: unser Platz Nummer 16, David Bowie, Ashes to Ashes. Und auf dem Platz 15 haben wir dann jetzt die deutsche Version von dem Song, den wir eben gehört haben, von Marty Webb. Take That Look Off Your Face, klingt so.
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0: Das ist Gitte, natürlich.
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0: Und was glauben Sie wohl, wer Karten hat? Zwei Stück für Gitte Henning. Ich bin stark. 80 Jahre ist sie mittlerweile. Ich bin stark heißt die Tour. Am 5.2. ist sie in Oldenburg in der Kulturetage. Und natürlich gehe ich dahin. Das hier ist übrigens unser Platz Nummer 14. Klar, ist auch bekannt. Bob Marley and the Wailers. Und diesen hier, den kennen Sie ganz bestimmt auch. Klar, Klassiker. Aber diese Band hat eigentlich nur Klassiker am Start. So auch diesen hier. The Winner Takes It All. Das ist ABBA und das ist unser
3: Platz 13.
0: So ist es.

0: Die 80er Chartshow am Samstag auf Bremen 1. Wir schauen heute zurück in das Jahr 1980 und da war eine Stadt in aller Munde, nämlich diese hier. Die Funky Town Lips Inc. Unser
1: Platz 12.

auch noch rauf und runter gehört, weil es dich gibt, Peter Maffay. Und wenn wir an die Village People denken, also ich zumindest, dann denke ich natürlich zuerst an YMCA, klar, dieser Riesenhit Ende der 70er Jahre, an vielleicht noch In the Navy gab es auch noch. Aber wussten Sie, dass die auch mal einen Soundtrack gemacht haben? Ja, es gab tatsächlich einen Film über diese Village People. Can't Stop the Music hieß dieser Film, hieß dieser Soundtrack, der kommt gleich. Und der Film hieß auf Deutsch Super Sound und flotte Sprüche. Na, was eine schöne Nummer. Das hier ist der Soundtrack dazu, habe ich eben schon gesagt, Can't Stop the Music, Village People.

0: So, wir nähern uns so langsam dem Ende. Halbe Stunde haben wir noch. Unser Platz 9 übrigens. Zu dem Song kann ich sagen, ich bin eigentlich ganz froh, dass ich mit 15 noch nicht so gut Englisch gesprochen habe und in der Schule auch noch nicht so weit war. Ich war übrigens in guter Gesellschaft, denn in deutschen Radiostationen wurde dieser Song munter gespielt. Klang ja auch ganz harmlos und ganz nett, während amerikanische Radiostationen das Ding sofort verbunden haben. In Deutschland hat es sogar auf Platz 4 gebracht. Jawohl, und das ist Frank Zappa, Bobby Brown.
1: Platz 9.

0: 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Unser Platz Nummer 9, Frank Zappa, Bobby Brown.
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0: Viele kompakte Wolken, gelegentlich Auflockerungen, windig und regnerisch. In der Nacht bleibt es so. Kräftige Schauer sind da auch zu erwarten bei 7 bis 10 Grad. Und morgen geht es dann eben so weiter. Erst gegen Abend werden die Schauer allmählich weniger. Die Verkehrslage.
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0: Sieht so aus, Vorsicht bitte auf der Autobahn 1, Bremen Richtung Osnabrück, zwischen Lohne-Dinklage und dem Rastplatz Langwege West gibt es eine ungesicherte Unfallstelle. Außerdem A1 Osnabrück-Bremen zwischen Vechta und Kloppenburg, Brückenarbeiten bis Montag um 5 Uhr, die Fahrbahn ist in beiden Richtungen gesperrt, eine Umleitung dort ist eingerichtet.
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0: Yo, jetzt wird es langsam spannend. 10.10.1980, der Tag, an dem wir heute zurückschauen. Wie sah es da aus bei den Chartplatzierungen? Wir sind angekommen bei unserem Platz 8. Und das war in Deutschland das Volldampfradio.
2: Platz 8.
0: Matchbox Midnight Dynamos.

0: Der 10.10.1980, das ist der Tag, auf den wir heute zurückkommen in unserer Chartshow. Und vielleicht fragen Sie sich die ganze Zeit schon, was habe ich eigentlich 1980 so gemacht? Vielleicht waren Sie demonstrieren gegen die Startbahn West, gegen das Atomkraftwerk Brockdorf, gegen das geplante Atommülllager in Gorleben oder haben sich entsprechende Poster an die Wand geklebt. Vielleicht haben Sie auch getrauert, ja, um John Lennon, der wurde 1980, allerdings erst im Dezember, vor seinem Wohnhaus in New York erschossen und hat die ganze Musikwelt natürlich getrauert ohne Ende. Oder sie haben vielleicht gejubelt, weil sie sagten, endlich mal ein Schauspieler im Weißen Haus. Ronald Reagan wurde nämlich Präsident in diesem Jahr 1980. Kann aber auch sein, dass sie deutsche Musik gehört haben und sich über diesen Titel gefreut haben.
1: Santa Maria.
0: Ja, Platz Nummer 5 bei uns.

0: Der Roland, der Kaiser, auch damit war er in der ZDF-Hitparade, unser Platz Nummer 5. Und Sie müssen nicht traurig sein, wenn Ihnen der Song gefallen hat. Ich habe so das Gefühl, den hören wir gleich nochmal. Das hier ist übrigens unser Platz 4. Secret Service nannte sich diese Truppe. 10 o'clock Postman.
1: Platz 4.

0: So, jetzt sind wir angekommen bei unseren Top 3 aus der Chartshow am 10.10. Und wir gucken zurück ins Jahr 1980. Diana Ross auf dem dritten Platz.
1: Platz 3.
0: Upside Down.

0: Dip, war es 8:08, höchste Zeit für unseren Platz 1. Und das habe ich gesagt, wir hören ihn nochmal wieder. Hier ist das Original Deutsch von Roland Kaiser. Und das Original kommt von zwei Brüdern, die eigentlich für die Soundtracks von Bud Spencer und Terence Hill verantwortlich waren. Oliver Onions.
1: Platz

Dada hum, dada hum, dada hua. Platz 1 der heutigen Chartshow, also Oliver Onions mit Santa Maria. Und bevor ich die 80er-Kiste wieder zumache, habe ich noch einen Titel für Sie. Der war Platz 3 in England an diesem 10.10. Und das ist die wunderbare Barbra Streisand mit Woman in Love aus ihrem Album Guilty zusammen mit Barry Gibb. Und damit wünsche ich Ihnen einen entspannten Samstagabend. Und noch viele schöne Erinnerungen an den 10.10.1980. Bis bald, tschüss.

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1: Mit Nico Wotrich, guten Abend. US-Präsident Trump fordert Ablösung des ukrainischen Präsidenten. CSU sieht Brandmauerkonzept am Ende. Mecklenburg-Vorpommern steuert womöglich auf Rot-Rot-Grün zu. Das Wetter immer wieder Regen, um 13 Grad. Die Ukraine braucht einen neuen Präsidenten. Das hat US-Präsident Donald Trump gesagt. Es sei an der Zeit, dass die Ukraine einen Präsidenten bekommt, der bereit sei, den Krieg mit Russland zu beenden, so Trump. Sven Kuhn mit den Einzelheiten.
2: Der jetzige Präsident Volodymyr Zelensky habe vielfach die Gelegenheit gehabt, den Ukraine-Krieg zu beenden und sich dagegen entschieden, behauptete Trump im Weißen Haus. Die Menschen in der Ukraine sollten sich einen neuen Anführer suchen, der einen Deal machen könne. Gleichzeitig forderte Trump ein Ende der ukrainischen Angriffe auf russische Ölraffinerien. Er ignoriert mit diesen Äußerungen, dass Russland die Ukraine angegriffen und Angebote für einen Waffenstillstand bisher abgelehnt hat.
1: In der Union gibt es weiter Diskussionen über den Umgang mit der AfD. Das bisherige Konzept der Brandmauer sei gescheitert, sagte CSU-Vizechef Manfred Weber der Süddeutschen Zeitung. Aus Berlin berichtet Sabine Henkel.
3: Weber hält es für falsch, dass die CDU-geführten Minderheitsregierungen in Thüringen und Sachsen mit linken Parteien abstimmen, aber Anträge der AfD ablehnen, obwohl sie CDU-Positionen beinhalten. Zuvor hatte sich schon Boris Rhein, CDU-Ministerpräsident in Hessen, dafür ausgesprochen, sich zur AfD zu öffnen. Inhaltlich will Rhein sich klar abgrenzen, aber er will die in Teilen gesichert rechtsextreme Partei nicht ausgrenzen. Karin Prien, stellvertretende CDU-Vorsitzende, vertritt eine andere Position. Sie verweist auf den Unvereinbarkeitsbeschluss der CDU, der jegliche Zusammenarbeit mit der AfD untersagt.
1: In Mecklenburg-Vorpommern zeichnet sich ein mögliches rot-rot-grünes Regierungsbündnis ab. Nach SPD und Linken haben auch die Grünen zugestimmt. Die Koalitionsverhandlungen sollen übermorgen beginnen. Ein Dreierbündnis aus SPD, Grünen und Linken gibt es aktuell noch in Bremen. In der Fußball-Bundesliga haben sich Bayern München und Augsburg unentschieden getrennt. Am Ende stand es 2:2. Außerdem spielten Hoffenheim-Hamburg 2:3. Mainz-Leverkusen 3:4, Berlin-Elversberg 1:0 und Paderborn-Stuttgart 0:2. Das waren die Nachrichten mit Nico Wotrich.
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1: Am Abend und in der Nacht sind viele Wolken unterwegs. Es muss immer wieder mit kräftigen Schauern gerechnet werden. Die Temperaturen gehen später bis auf 7 Grad zurück. Morgen geht es mit kräftigen Schauern los. Im Laufe des Tages gibt es aber auch mal trockene Abschnitte. Insgesamt gibt es aber mehr Wolken als Sonne. Auch Gewitter sind möglich. Bis 14 Grad maximal.
4: Und was ist los auf den Straßen am Samstagabend? Vorsicht zunächst mal bitte auf der A3 Köln-Frankfurt. Katzen zwischen Limburg-Süd und Bad Camberg auf der Autobahn. Dann bitte Vorsicht Hunde auf der A5 Basel-Karlsruhe zwischen Hartheim-Heitersheim und Freiburg-Süd. Mensch, was ist denn los heute Abend? Und die A3 Frankfurt Richtung Würzburg zwischen Frankfurt-Süd und Offenbacher Kreuz. Ein Polizeieinsatz, 4 Kilometer Stau. Es dauert dort etwa 20 Minuten länger. Gute, sichere Fahrt.
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4: mit Dörte Teppen. Hallo. Und die Party startet von 8 bis Mitternacht. Gleich ein Party-Hit-Duell mit 2 Groove-Bomben, die jede Bude zum Wippen und Wackeln bringen. Es ist das Hit-Duell My Lovin' gegen 24 Karat Magic. Ihr hört beide Songs, sucht euch euren Liebling aus und stimmt ab. Eure Hotline ins Studio 06 131 92 93 94 95. Jetzt die etwas ehrlichere Seite der 80er Romantik. Bryan Adams One Night Love Affair stammt aus seinem Erfolgsalbum Reckless und erzählt ziemlich direkt von einer Nacht, die eigentlich nur für den Moment gedacht ist, also One Night Stand. Beide tun so, als wäre es nur Spaß, aber eigentlich hängt viel mehr Gefühl drin.
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0: Everybody. Ingrid, kennst du, ne?
1: Jo, jo.
0: Eure Musikwünsche für den Samstagabend. Grüße gehen raus. Eure Musikwünsche gehen bitte rein. 06131 92 93 94 95. Anruf, Audio, Nachricht. Erzählt uns, wie ihr den Herbstsamstag genießt. Und wir machen jetzt ein Hit-Duell. Leute, es ist gefühlte Kastanien- und Kürbissuppenzeit. Und Ingrid Hansen aus dem Musikclub-Party-Team und ich schnitzen gerade keine Halloween-Kürbisse.
1: Ja, ich habe noch hier meine Messerchen und so.
0: Ne? Wir schnitzen eure nächsten Party-Hits. Party-Beast Ingrid, bist du bereit?
1: Ich bin kein Biest. Ich bin eine Party-Queen, bitteschön. Ja, natürlich bin ich bereit zum Party.
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0: Heute Funk gegen Funk ist auch ein kleines Duell zwischen mir und Ingrid aus dem Musikclub-Team. Ich werfe En Vogue My Lovin' in den Ring. 92 R&B und Swing, vier Stimmen, die sowas von selbstbewusst klingen. Der Track hat diesen legendären A Cappella-Part, in dem die Frauen klar machen, meine Liebe kriegst du nicht.
1: Ja.
0: Hitvorschlag Nummer 1.
1: Klingt gar nicht schlecht.
0: En Vogue. My Lovin'. Und du so?
1: Ich bin für frischeren Funk, weißt du? Ich möchte Bruno Mars.
0: Wow.
1: Woo! 24 Karat Magic.
0: Von 2016.
1: Ja, saugeil. Echt. Bruno Mars nennt das Ding selbst eine Einladung zur Party. Ein Party-Anthem, wie er das nennt. Also so eine Mischung aus Funk, R&B, 90er West Coast Hip-Hop. Und ich finde ja, der Song schreit danach, lass uns die ganze Nacht durchtanzen.
0: Also, ihr entscheidet. Team My Lovin', du kriegst mich nicht mit En Vogue, oder?
1: Oder Team 24 Karat Magic. 24 Karat steht übrigens für 24 Karat, also reines Gold.
0: Ja, Goldzähne. Steht ihr auf den Typen mit dem Gold in der Tasche oder die Frauen, die sagen, du kriegst mich nie? Bruno Mars oder En Vogue? Jetzt abstimmen. 06131 92 93 94 95. Anruf oder Nachricht. Sagt uns, welcher Track heute eure Party startet.

Musikclub Party, ihr habt durchgeklingelt und geschrieben, danke euch im Funk-Hit-Duell. Zur Erinnerung treten heute an En Vogue My Lovin'. 92, erste Single vom Album Funky Divas. Ein Meisterwerk. Frauen, die sehr klar sagen, dass sich ihr Wert nicht an einem Typen misst. Und Hitvorschlag Nummer 2, 24 Karat Magic. Echtes Partygold aus dem Tresor Bruno Mars. Danke fürs Abstimmen. Funk-Duell entschieden. Heute gewinnt Bruno Mars mit seiner Partyhymne überdreht und extrem tanzbar.

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0: Bis zum letzten Saxophontönchen. M People, moving on up. Es ist gleich 9:30 Samstagabend. Vorsicht bitte auf der A3 Köln Richtung Frankfurt zwischen Niedernhausen und Wiesbadener Kreuz. Ein Anhänger ohne Licht, liegen geblieben auf dem Standstreifen. Passt bitte auf der A60 Mainz Richtung Rüsselsheim zwischen Rüsselsheim-Königstetten und Rüsselsheimer Dreieck. Pannenauto, rechte Spur. Die A3 Frankfurt Richtung Würzburg zwischen Frankfurt Süd und Offenbacher Kreuz. Polizeieinsatz. 3 Kilometer Stau, dort dauert es eine Viertelstunde länger. Und der A81 Stuttgart Richtung Heilbronn zwischen Dreieck Leonberg und Stuttgart Feuerbach. Der Engelbergtunnel ist gesperrt, da ist ein Auto liegen geblieben. Kommt gut an.
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0: Mit Dörte Tebben. Lust auf ein kleines Nümmerchen? Also ich meine die Nummer gegen Kummer für eure Musikwünsche. 06131 92 93 94 95. Das ist die Hotline. Schickt ein Audio. Also Sprachnachricht, Nachricht oder ruft an. Ansonsten gilt, habt Spaß, lasst sie reden, lasse reden. Ne? Die Ärzte im Musikclub Party, jeden Samstagabend.

0: One, two, hip, hop. Die Sugar Hill Gang, klasse Nummer. Rapper's Delight.
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0: Das ist Rap, das ist Dance, das sind tolle Love-Songs, das sind vor allem eure Wunschhits. Hotline 06131 92 93 94 95. Dörte Teppen hier am Samstag. Wer ist dran?
2: Hier ist die Julie. Ich sitze gerade hier auf meinem Hometrainer, bin ein bisschen aus der Puste. Ich brauche ein bisschen fetzigere Musik noch und habe da an Chaka Khan gedacht. Ja, was Atemberaubendes. Also, schönen Abend. Danke für die tolle Musik.
0: Sehr gerne. Und ich greife mal eben rein in unsere Schublade. Moment. Für die fetzige Musik. Ah, da. Chaka Khan. I'm Every Woman. Schönen Samstag für euch.

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0: Carol Emerald, A Night Like This. Samstagabend, die Disco-Kugel dreht sich über unseren Köpfen. Ihr meldet euch mit euren Musikwünschen. Hi, hier ist Date. Wer ist dran? 06131 92 93 94 95. Meldet euch.
1: Hallo Dörte, hier ist Beatrice.
0: Beatrice, du hast einen absoluten Tanzhit bestellt. Den hast du früher immer in deinen Disco-Zeiten mit 20 gefeiert. Michael Jackson.
1: Genau. Das ist Remember the Time. Dazu gibt es ein super Video, das spielst du in Ägypten mit ganz tollen Tanzmoves. Und meine Freundin und ich, wir waren so Disco-Mäuse und hatten auch diese Moves halt total drauf.
0: Ja.
1: Und das waren so richtig, wir zwei waren so junge und knackige Hingucker. Jetzt sind wir nur noch und.
0: Wie bitte? Den Spruch habe ich ja noch nie gehört. Moment. Ihr wart junge und knackige Hingucker, jetzt seid ihr nur noch
1: und.
0: Ach komm.
1: Also jung und knackig sind wir nicht mehr, aber.
0: Du klingst immer noch toll. Was machst du heute Abend?
1: Ja, ich bin hier, bastel ein bisschen Schmuck. Wir haben es uns gemütlich gemacht und ja.
0: Ihr bastelt Schmuck. Kann ich mir was bestellen?
1: Ja, was willst du haben?
0: Ja, ich will eine Herbstqueen werden. Ich möchte gerne ein Diadem aus orangenen Kastanien und Bucheckern.
1: Das ist kein Problem. Dann machen wir noch ein paar bunte Blätter rein. Das wird wunderschön. Bind ich dir.
0: Beatrice, du kriegst auch trotzdem Michael Jackson Remember the Time.
1: Ja, super, dann tanze ich hier gleich durch die Bude.
0: Und.
1: Genau.
0: Und tanzt.
1: Genau.
0: Tschüss, du Hingucker und Hinhörer. Ja, vielen lieben Dank.
1: Tschüss.
0: Ciao.
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1: Mit Nico Wodrich, guten Abend. US-Präsident Trump fordert Ablösung des ukrainischen Präsidenten. CSU sieht Brandmauerkonzept am Ende. Mecklenburg-Vorpommern steuert womöglich auf Rot-Rot-Grün zu. Das Wetter immer wieder Regen um 13 Grad. Die Ukraine braucht einen neuen Präsidenten. Das hat US-Präsident Donald Trump gesagt. Es sei an der Zeit, dass die Ukraine einen Präsidenten bekommt, der bereit sei, den Krieg mit Russland zu beenden, so Trump. Sven Kuhn berichtet.
2: Der jetzige Präsident Volodymyr Zelensky habe vielfach die Gelegenheit gehabt, den Ukraine-Krieg zu beenden und sich dagegen entschieden, behauptete Trump im Weißen Haus. Die Menschen in der Ukraine sollten sich einen neuen Anführer suchen, der einen Deal machen könne. Gleichzeitig forderte Trump ein Ende der ukrainischen Angriffe auf russische Ölraffinerien. Er ignoriert mit diesen Äußerungen, dass Russland die Ukraine angegriffen und Angebote für einen Waffenstillstand bisher abgelehnt hat.
1: In der Union gibt es weiter Diskussionen über den Umgang mit der AfD. Das bisherige Konzept der Brandmauer sei gescheitert, sagte CSU-Chef, Vizechef Manfred Weber der Süddeutschen Zeitung. Aus Berlin berichtet Sabine Henkel.
3: Weber hält es für falsch, dass die CDU-geführten Minderheitsregierungen in Thüringen und Sachsen mit linken Parteien abstimmen, aber Anträge der AfD ablehnen, obwohl sie CDU-Positionen beinhalten. Zuvor hatte sich schon Boris Rhein, CDU-Ministerpräsident in Hessen, dafür ausgesprochen, sich zur AfD zu öffnen. Inhaltlich will Rhein sich klar abgrenzen, aber er will die in Teilen gesichert rechtsextreme Partei nicht ausgrenzen. Karin Prien, stellvertretende CDU-Vorsitzende, vertritt eine andere Position. Sie verweist auf den Unvereinbarkeitsbeschluss der CDU, der jegliche Zusammenarbeit mit der AfD untersagt.
1: In Mecklenburg-Vorpommern zeichnet sich ein mögliches rot-rot-grünes Bündnis ab. Nach SPD und Linken haben auch die Grünen zugestimmt. Die Koalitionsverhandlungen sollen übermorgen beginnen. Ein Dreierbündnis aus SPD, Grünen und Linken gibt es aktuell noch in Bremen. In der Fußball-Bundesliga hat Leipzig gegen Frankfurt gewonnen. Am Ende stand es 6:0. Bayern München und Augsburg trennten sich unentschieden mit 2:2. Außerdem spielten Hoffenheim-Hamburg 2:3. Mainz-Leverkusen 3:4, Berlin-Elversberg 1:0 und Paderborn-Stuttgart 0:2. Das waren die Nachrichten mit Nico Wodrich.
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1: Am Abend und in der Nacht sind viele Wolken unterwegs. Es muss immer wieder mit kräftigen Schauern gerechnet werden. Die Temperaturen gehen später bis auf 7 Grad zurück. Morgen geht es mit kräftigen Schauern los. Im Laufe des Tages gibt es aber auch mal trockene Abschnitte. Insgesamt überwiegen aber die Wolken. Auch Gewitter sind möglich, bis 14 Grad maximal.
4: Und Vorsicht bitte, auf der A62 Nonnweiler Richtung Landstuhl zwischen Nonnweiler-Otzenhausen und Nohfelden-Türkismühle ein Pannenauto. Für euch unterwegs, sichere gute Fahrt.
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4: Mit Dörte Teppen, hallo. Und jetzt mit Rock Your Body von Justin Timberlake. Und wenn das läuft, merkt ihr sofort, oh. Das ist der Moment, in dem die Party vom Wir wippen mit bis zu Okay, jetzt tanzen wirklich alle kippt. Don't be so quick to walk away. Also hey, hey, hey, hier geblieben. Ein Beat, der klingt wie eine perfekte Mischung aus Club, R&B und 80er Flashback. Da bleibt niemand sitzen. Rock your body.
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4: Justin Timberlake.

Leute, das ist der Musikclub am Samstag. Die Party läuft und wir eskalieren hier weiter. Wenn ihr mitmacht, wenn ihr eure Musikwünsche reinschickt. Ihr habt ja die ersten Runden schon getanzt, die Snacks stehen bereit. Wir legen jetzt musikalisch noch eine Schippe drauf. Ich habe hier ein paar fette Partynummern am Start, die ich persönlich richtig heiß finde und die euer Wohnzimmer direkt und sofort zur Tanzfläche machen. Hier, wie wär's damit? Wenn dieser Beat reinkommt, weiß jeder, jetzt wird's ernst mit der Party. Insomnia 95, einer der wichtigsten Club-Tracks der 90er. I can't get no sleep. Ist ja längst zum geflügelten Wort geworden für alle, die zu viel im Kopf und zu viel Bass im Bauch haben. Ich liebe an Insomnia, dass der Track sich so langsam aufbaut und dann komplett explodiert. Perfekte Eskalationsstufe für eure Party. Oder wie wär's sonst hiermit? California Love. Amerikanische West Coast Energie. Sonnenuntergang, Highway, Bass im Auto, kam 95 raus, wurde schnell zu einem der größten Hip-Hop-Hits der 90er. Also ich meine nur mal so, das wären meine Vorschläge. Insomnia oder California Love jetzt bestellen. Eure Musikwünsche für die Musikclub-Party 06131 92 93 94 95. Jetzt bestellen. Und hier ist Blue Sweet, Hooked on a Feeling. Das ist dieser Partymoment, in dem erst alle lachen und dann mitsingen, weil das so komisch anfängt. Geht um einen Typen, der komplett hooked ist, also süchtig nach Liebe, nach diesem einen Menschen. Und dieses Uga Chaka kennt ja wirklich jede und jeder, spätestens seit dem Marvel-Film Guardians of the Galaxy, eine weltweite Partysirene. Uga Chaka!

0: Katzenjammer, norwegische Band aus Oslo im Musikclub Party. Solveig, Marianne, Turid und Ambrit. Mit diesem bunten Mix aus Folk und Pop und jede Menge Instrumente auf der Bühne. Banjo, Akkordeon, Kontrabass, Balalaika. Tolle Frauen. Ich komme hier so vor, als würde ich durch die Menge tänzeln. Vor mir so ein Tablett und da drauf keine Drinks, sondern ich schenke ja samstagabends gerne Musikwünsche aus. Hi, hier ist Dörte. Wer ist da?
1: Hallo, schönen guten Abend, liebe Dörte. Du, ich brauche gerade ein Trostpflaster. Ich wünsche mir Scatterlings of Africa von Johnny Clegg. Das geht doch auch ganz gut ab, oder? Da würde ich mich freuen. Hier war die Kerstin Hummel aus Freinsheim in der Pfalz.
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0: Gleich 9:30 Samstagabend. Und eine Meldung für unsere Hörerinnen und Hörer von Bremen 1. Die A1 Osnabrück-Bremen ist zwischen Vechta und Kloppenburg in beiden Richtungen bis Montag früh etwa um 5 gesperrt. Da gibt's Umleitungen. Ein unterwegs sichere gute Fahrt.
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0: Mit Dotte Teppen eure Partyhits bis Mitternacht. Herzlich willkommen. Eure Bestellung bitte 06131 92 93 94 95. Einfach hier direkt bei mir durchklingeln, eine Audio schicken oder eine Nachricht. Ja, und jetzt geht's um dieses Ding. Also dieses besondere Etwas, das wir an einem Menschen lieben, besonders finden. Kann man nicht genau sagen, was ist das eigentlich? Dieses Ding, was uns fasziniert, anzieht, nicht loslässt. Ihr seht.
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0: Also seit 12 Uhr sind die da zu Fuß unterwegs und der Reinhard schickt auch alle 5 Kilometer schickt da so einen WhatsApp-Status, wie weit er schon gekommen ist. Und wir haben jetzt seit längerer Zeit nichts mehr gehört. Von daher haben wir gedacht, wir müssen musikalisch vielleicht ein bisschen unterstützen. Wir haben aber auch Bedenken, weil er ist Eintracht Frankfurt-Fan und wir haben jetzt 6-0 verloren, ob er vielleicht schon aufgegeben hat, aber das glaube ich nicht. Der ist ein Kämpfer, der beißt sich da durch.
1: Und Fußball und Laufen haben jetzt an der Stelle nicht so viel miteinander zu tun, außer natürlich die Motivation, aber die willst du ja hochhalten, genau, mit einem besonderen Wunsch. Erzähl.
0: Genau, ja. Wir wünschen ihm von den Proclaimers 500 Miles. Bisschen mehr wie 100 Kilometer, aber ich denke, das sollte Motivation genug für ihn sein.
1: Ja, die Botschaft ist ja ziemlich klar. Ich würde 500 Meilen gehen und 500 mehr, nur um, genau, die Person zu sein, die 1000 Meilen zu dir läuft und vor deiner Tür umkippt.
0: Genau, das macht er bestimmt auch gern für seine Frau.
1: Wir drücken deinem Kumpel ganz, ganz fest die Daumen, dass er da gut durchkommt. Wann werden die wohl, genau, ankommen? Was, hat er mal vorher was gesagt?
0: Ah, das wird irgendwie morgen Vormittag sein, denke ich mal, so 11, 12 oder sowas, ja. Also, aber er packt es.
1: Sagst du ihm,
0: genau,
1: Gruß.
0: Ja, richtig gerne aus, ja.
1: Alles klar. Frank, hat, okay, Spaß gemacht. Wünsch dir,
0: ja,
1: was.
0: Ja, vielen Dank.
1: Ciao.
0: Ebenso, danke. Tschüss.
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Eine alte Stimme aus dem Süden der USA trifft auf modernen Breakbeat- und Trip-Hop-Sound. Moby mit Honey. 98 hat er das gebaut. Ist so ein alter Gospel und Blues. Eine Zeile aus Sometimes von Bessie Jones. Und das ganze Ding hat Moby dann in etwa 10 Minuten geschrieben und zusammen gebaut und gesampled. ARD Musikclub Party jeden Samstag von 8 Uhr bis Mitternacht. Bühne frei. Rick Astley, bitte. Take me to your heart.

0: Angela Kohlhoff aus Mainz wünscht sich David Bowie und Mick Jagger Dancing in the Street.
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1: Mit Nico Wodrich, guten Abend. US-Präsident Trump fordert Ablösung des ukrainischen Präsidenten. EU-Haushalt sorgt weiter für Streit. Leipzig gewinnt 6:0 gegen Frankfurt. Das Wetter immer wieder Regen, um 13 Grad. US-Präsident Donald Trump hat einen Führungswechsel in der Ukraine gefordert. Es sei an der Zeit, dass die Ukraine einen Präsidenten bekommt, der bereit sei, den Krieg mit Russland zu beenden, so Trump. Sven Kuhn berichtet.
2: Der jetzige Präsident Volodymyr Zelensky habe vielfach die Gelegenheit gehabt, den Ukraine-Krieg zu beenden und sich dagegen entschieden, behauptete Trump im Weißen Haus. Die Menschen in der Ukraine sollten sich einen neuen Anführer suchen, der einen Deal machen könne. Gleichzeitig forderte Trump ein Ende der ukrainischen Angriffe auf russische Ölraffinerien. Er ignoriert mit diesen Äußerungen, dass Russland die Ukraine angegriffen und Angebote für einen Waffenstillstand bisher abgelehnt hat.
1: Der Streit über den nächsten EU-Haushalt geht weiter. Kanzler Friedrich Merz hat einen Kompromissvorschlag der irischen Regierung abgelehnt. Katrin Schmidt.
3: Die hat in ihrem neuen Entwurf den ursprünglich von der EU-Kommission vorgeschlagenen Betrag von rund 2 Billionen Euro für die Jahre 2028 bis 2034 schon etwas reduziert. Die Regierung in Dublin sieht Sparpotenzial in Höhe von rund 140 Milliarden Euro bzw. von 8% gegenüber dem ursprünglichen Vorschlag. Längst nicht genug aus Sicht des Bundeskanzlers sowie der Regierungschefs aus den Niederlanden, aus Schweden und Österreich. Alle gehören zu den insgesamt 9 sogenannten Nettozahlern, also Staaten, die unter dem Strich mehr in den EU-Haushalt einzahlen, als sie wieder herausbekommen. Streit deutet sich auch an um die Frage, wo gespart wird. Am Donnerstag werden die Verhandlungen über den neuen EU-Haushalt beim Gipfel der Staats- und Regierungschefs in Brüssel weitergeführt.
1: Bei einer Massenschlägerei in Stade sind 6 Menschen verletzt worden, einige von ihnen schwer. Laut Polizei sollen rund 50 Menschen daran beteiligt gewesen sein. Sie waren mit Messern und Schlagstöcken aufeinander losgegangen. Auslöser war wohl ein Streit bei einem Fußballtraining. Insgesamt wurden 16 Streifenwagen rausgeschickt und ein Mannschaftstrupp von 30 Polizisten. In der Fußball-Bundesliga hat Leipzig gegen Frankfurt gewonnen. Am Ende stand es 6:0. Bayern München und Augsburg trennten sich unentschieden mit 2:2. Außerdem spielten Hoffenheim-Hamburg 2:3, Mainz-Leverkusen 3:4, Berlin-Elversberg 1:0 und Paderborn-Stuttgart 0:2. Das waren die Nachrichten mit Nico Wodrich.
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1: Am Abend und in der Nacht sind viele Wolken unterwegs. Es muss immer wieder mit kräftigen Schauern gerechnet werden. Die Temperaturen gehen später bis auf 7 Grad zurück. Morgen geht es mit kräftigen Schauern weiter. Im Laufe des Tages gibt es aber auch mal trockene Abschnitte und Sonne bis maximal 14 Grad.
4: Keine Meldungen. Allen unterwegs auf den Straßen sichere gute Fahrt am Samstagabend.
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4: Party, Party, Party, Party. Bis Mitternacht mit Dörte Tebben. Jetzt The Police, Don't Stand So Close to Me. 1980. Geht um einen Lehrer, der von einer Schülerin angehimmelt wird. Sein Versuch, Abstand zu halten. Komm mir nicht zu nah, sonst wird's gefährlich. Der Song ist eine perfekte Kombi. Ein Refrain, den wir alle mitsingen. Und ein Text, über den wir herrlich diskutieren können. Don't Stand So Close to Me. Ein intelligenter 80er-Hit. Genau die Sorte Song, die im Musikclub-Party Spaß macht.
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0: Aufreißersong. Voulez-vous coucher avec moi ce soir? Lady Marmalade, La Belle. 10 nach 10.
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0: Welcome to the party. Und darf's ein bisschen mehr sein? Jetzt ein extra langer Disco-Klassiker. Und ich möchte euch alle knapp 7 Minuten abdancen sehen. Ja? Bitte ruft mich an, wenn ihr durchgehalten habt. Hier kommt ein extra langer Disco-Klassiker. Der hat Ende der 70er die Tanzflächen gefüllt. Dan Hartman's Relight My Fire. Der Singer-Songwriter und sein Track. Das hatte damals alles, was die Leute wollten. Bläsersätze, großes Streichorchester, fetter Rhythmus. Und was bei Dan Hartman noch dazu kam, beim Singen hatte er so ein bisschen so eine Rock-Attitude. Unfassbare Powerstimme. Das gibt dem Song natürlich noch zusätzliche Energie. Also das Richtige für eine Party. Relight My Fire. Maxi-Version. Und ihr haltet durch, oder? Im Musikclub Party jetzt.

0: Na, hat die Nummer Spaß gemacht? Relight My Fire, Dan Hartman. Die Hits leuchten hier im Dunkeln aus dem Radio. Was Wichtiges von den Straßen, für die Straßen, Vorsicht bitte auf der A61 München-Gladbach Richtung Koblenz zwischen Rheinbach und Kreuz-Meckenheim. Ein Gullideckel auf der Autobahn. Und bitte passt auf der A61 München-Gladbach Richtung Koblenz zwischen Rheinbach und dem Dreieck Bad 9er Ahrweiler. Dort Metallteile und auf der Landesstraße B406 Richtung Oberleuken im Kreis Merzig-Wadern. Dort sind Leute unterwegs auf der Bundesstraße.
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0: Lady von Mojo.

0: Musikclub-Party am Samstagabend. Vielen Dank, dass ihr dabei seid. Vielen Dank, dass ihr Spaß habt und dass die Wände wackeln. Hi, hier ist Dörte, wer ist dran?
1: Hallo, ich bin die Karina Geis aus Niederwörsbach und ich würde mir wünschen, in the Mania, I can't get no sleep.
0: Warum?
1: Weil es der absolute geile Hit ist. Und wenn ich den höre, dann gehe ich voll ab.
0: Du Partygranate. Schön, dass du dabei bist. Danke dir.
1: Ja, danke auch.
2: Ciao. Tschüss. 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

Und im Moment kommt noch eine Nachricht rein von Anke Zimmermann. Bitte spielt Insomnia von Faithless. Danke für einen tollen Musikabend. Ja, das passt ja.

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0: Murder on the Dance Floor, Sophie Alice Baxter. 10:30 am Samstagabend. Vorsicht bitte auf der A61 München-Gladbach Richtung Koblenz. Ein Gullideckel liegt zwischen Rheinbach und dem Kreuz Meckenheim. Und auf der A61 weiter Richtung Koblenz zwischen Rheinbach und Dreieck Bad 9a Metallteile. Dann aufpassen bitte im Kreis Merzig-Wadern auf der Landesstraße zwischen der B406 und Oberleuken. Hier sind Leute auf der Fahrbahn unterwegs. Kommt gut an.
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0: Party, Party, Party, Party bis Mitternacht mit Dörte Teppen und Jürgen ist bei uns.
2: Liebe Grüße aus dem LKW. Wenn man noch was wünschen kann, dann gerne einmal Walk of Life von den Dire Straits. Schönen Abend.
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0: Und für Jürgen haben wir die Live-Version rausgesucht. Die Dire Straits am Samstagabend.

0: Die Party läuft und wir drehen gemeinsam weiter hoch. Ingrid Hansen, Party-Queen Ingrid aus dem Musikclub-Party-Team. Vorhin beim Party-Hit-Duell, die meisten Stimmen gab es für deinen Hit-Vorschlag von Bruno Mars. Was hast du diesmal mitgebracht?
1: Natürlich wieder ein super Mega-Hit. Und zwar von Diana Ross.
0: I'm coming Tolle Musik.
1: Ja, bei der Musik muss man einfach mit tanzen. Das ist so groovy und ansteckend. Also da möchte ich echt abtauchen in die ganz frühen 80er, in so einer Disco-Club in New York
0: oder
1: die Nacht durchtanzen.
0: Mhm. Ich sehe dich schon unter der Glitzerkugel, I'm Coming Out von 80. Für Diana Ross geschrieben, übrigens als Geschenk an ihre queere Fan-Community nach einem Abend in einem Drag-Club.
1: Sehr gelungen. Ja, bei Diana Ross, oh Gott, ich bin schon ganz aufgeregt. Also bei Diana Ross, da ist ja nicht nur die Tanzfläche voll. Ich finde auch, dass die Leute, die tanzen auch auf der Straße, ja? Du merkst halt einfach, hey, das ist so ein Song, da bin ich, macht Platz, ich muss abdancen.
0: Ja, egal, ob in der Küche, im Camper.
1: Genau.
0: Hat Power. Okay, ich habe auch einen 80er Kracher dabei.
2: Oh,
0: High Energy, Evelyn Thomas, US-amerikanische Disco- und High-Energy-Sängerin. Sie hat ja eine Ära mit diesem Sound geprägt, weg von der klassischen Disco hin zu diesem harten Club-Sound. Und ich finde, nach 3 Sekunden bist du da auf 220 Volt und die Tanzfläche ist pickepacke voll. Oh, die Leute wollen schon abstimmen.
1: Komm, okay. Die Nummer. 06131 92 93 94 95.
0: Stimmt ab für Ingrid und die großartige Diana Ross ruft an für I'm Coming Out oder High Energy und Evelyn Thomas. Ihr Partybiester da draußen.
1: Favorite.
0: Und jetzt die Purple. Smoke on the Water.

Im Party-Hit-Duell zur Erinnerung standen gerade zwei echte 80er-Kracher zur Auswahl. Zwei starke Frauen aus den 80ern. Ingrid Hansen aus dem Musikclub-Team war die Glitzerkugel-Fraktion mit ganz viel Tanzfläche. I'm Coming Out von Diana Ross, der Disco-Klassiker, ihr Vorschlag. Die Befreiungshymne für die queere Community. I'm Coming Out. Und ich war für High Energy. Evelyn Thomas. Von 84, schneller, knalliger Sound. Ihr habt abgestimmt. Danke für eure Stimmen über die Hotline. Und in dieser Runde haben die Clubbässe gewonnen. Ihr wollt es schnell, laut und mit ordentlich Power. Hier gibt's euren Siegersong für die Party. Evelyn Thomas, High Energy. High Energy.

0: Basket Case von Green Day. Den Samstagabend, den verbringen wir gemeinsam. 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
2: Mit Nico Wodrich, guten Abend. US-Präsident Trump fordert Ablösung des ukrainischen Präsidenten. EU-Haushalt sorgt weiter für Streit. Leipzig gewinnt 6:0 gegen Frankfurt. Das Wetter immer wieder Regen, um 13 Grad. US-Präsident Donald Trump hat einen Führungswechsel in der Ukraine gefordert. Es sei an der Zeit, dass die Ukraine einen Präsidenten bekommt, der bereit sei, den Krieg mit Russland zu beenden. Sven Kuhn.
3: Der jetzige Präsident Volodymyr Zelensky habe vielfach die Gelegenheit gehabt, den Ukraine-Krieg zu beenden und sich dagegen entschieden, behauptete Trump im Weißen Haus. Die Menschen in der Ukraine sollten sich einen neuen Anführer suchen, der einen Deal machen könne. Gleichzeitig forderte Trump ein Ende der ukrainischen Angriffe auf russische Ölraffinerien. Er ignoriert mit diesen Äußerungen, dass Russland die Ukraine angegriffen und Angebote für einen Waffenstillstand bisher abgelehnt hat.
2: Der Streit über den nächsten EU-Haushalt geht weiter. Kanzler Friedrich Merz hat einen Kompromissvorschlag der irischen Regierung abgelehnt. Katrin Schmidt.
4: Die hat in ihrem neuen Entwurf den ursprünglich von der EU-Kommission vorgeschlagenen Betrag von rund 2 Billionen Euro für die Jahre 2028 bis 2034 schon etwas reduziert. Die Regierung in Dublin sieht Sparpotenzial in Höhe von rund 140 Milliarden Euro bzw. von 8% gegenüber dem ursprünglichen Vorschlag. Längst nicht genug aus Sicht des Bundeskanzlers sowie der Regierungschefs aus den Niederlanden, aus Schweden und Österreich. Alle gehören zu den insgesamt 9 sogenannten Nettozahlern, also Staaten, die unter dem Strich mehr in den EU-Haushalt einzahlen, als sie wieder herausbekommen. Streit deutet sich auch an um die Frage, wo gespart wird. Am Donnerstag werden die Verhandlungen über den neuen EU-Haushalt beim Gipfel der Staats- und Regierungschefs in Brüssel weitergeführt.
2: Bei einer Massenschlägerei in Stade sind 6 Menschen verletzt worden, einige von ihnen schwer. Laut Polizei sollen rund 50 Menschen daran beteiligt gewesen sein. Sie waren mit Messern und Schlagstöcken aufeinander losgegangen. Auslöser war wohl ein Streit bei einem Fußballtraining. Insgesamt wurden 16 Streifenwagen aus Stade und den Landkreisen alarmiert. Hinzu kam ein Mannschaftstrupp von 30 Polizisten. In der Basketball-Bundesliga haben die Baskets Oldenburg gegen Hagen verloren mit 78:87. Asterfechter gewann 95:92 gegen Ulm. In der Fußball-Bundesliga hat Leipzig gegen Frankfurt gewonnen. Am Ende stand es 6:0. Bayern München und Augsburg trennten sich 2:2. Außerdem spielten Hoffenheim-Hamburg 2:3, Mainz-Leverkusen 3:4, Berlin-Elversberg 1:0 und Paderborn-Stuttgart 0:2. Das waren die Nachrichten mit Nico Wodrich.
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2: In der Nacht sind viele Wolken unterwegs. Es muss immer wieder mit kräftigen Schauern gerechnet werden. Die Temperaturen liegen später bei 7 Grad.
0: Und was ist los auf den Straßen? Zunächst mal eine Meldung für den hohen Norden. Vorsicht bitte auf der A1 Hamburg Richtung Bremen. Zwischen Rastplatz Böckel und Stuckenborstel ein Tier auf der Autobahn. Und passt auf bitte im Kreis Oberallgäu auf der B19 zwischen Waltenhofen Süd und Herzmanns. Ein Pannenauto und da sind Leute auf der Fahrbahn. Sichere gute Fahrt.
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0: Mit Dörte Teppen, hi und hallo. Und da ist sie doch, Diana Ross, die Disco-Queen, My Old Piano. Direkt aus ihrem Kultalbum Diana von 1980, produziert von Nile Rodgers und Bernard Edwards.
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0: When I wake up, Lion's Head. 10 nach 11. Musikclub-Party. Seid ihr schon am Abspülen? Sind die Gäste schon weg? Sind die Gäste noch da? Hi, wer ist jetzt dran? Hier ist Dörte.
1: Hi, hier ist der Yannick aus Hutzebach. Ich würde mir ganz Skandal im Sperrbezirk von der Spider-Murphy-Gang wünschen. Ganz liebe Grüße geht noch raus an den Fitze vom Freistaat Silberberg und die ganze Schwarzenberger Klammerhorde wünsche ich ein gutes Nächtli.
0: Okay, und was ist die Schwarzenberger Klammerhorde?
1: Das ist die Nachbarschaft.
0: Also ist das irgendwie so ein alemannischer Fasnachtsclub? Nee.
1: Nee, das nicht. Aber das sagt man halt so. Das ist dieser Begriff, wo man hier so sagt.
0: Okay. Also ist das ein Verein oder einfach hier meine Gang, mein Hood, meine das Nachbarschaft?
1: Der Nachbarort sozusagen, okay. Wo man halt so kennt.
0: Top.
1: Das wäre mega. Wir sitzen hier gerade gemütlich in einer Runde beieinander mit lauter Kumpels, hören SWR1 und ich habe gedacht, ich probiere es jetzt einfach mal. Mhm.
0: Sitzt ihr draußen so Feuerschale oder drinnen?
1: Nee, wir sitzen drinnen in einem Räumle miteinander.
0: Alles klar. Mach's gut, mein Lieber. Tschüss.
1: Perfekt, danke.
0: Ciao.
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0: Lady, die Commodores.
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0: Zeit für eure Musikwünsche. Und mir ist eingefallen, wie wär's mit Katy Perry, heute noch gar nicht gehört. Für mich das geborene Partygirl, bunt, laut, selbstironisch und mit Hits, die jede Tanzfläche wachküssen. I Kissed a Girl, California Girls, Firework, Raw sind alles so Songs zum Mitsingen, mitspringen. Also so nach dem Motto, ach komm, noch ein Lied. Habt ihr Lust auf Katy Perry? Wäre jetzt noch so meine Idee. Eure Wünsche für den Musikclub Party. 06131 92 93 94 95. Audio, geschriebene Nachricht oder Anruf. Da landet alles direkt bei uns im Studio. Musikclub Party bis Mitternacht.

0: She moves, alle Farben, versprüht so eine richtig optimistische Power-Energie. Gleich ab 12 am späten Samstagabend. Fahrt vorsichtig bitte im Kreis Rothenburg auf der Landesstraße zwischen Hetzewege und Appendorf. Ein Unfall und noch nichts gesichert. Und Stuttgart-Bad Cannstatt, die Mercedesstraße Stuttgart-Ludwigsburg, ist zwischen Benzstraße und König-Karls-Brücke in beiden Richtungen gesperrt. Ja, dann kommt gut hin.
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0: Party bis Mitternacht. Und jetzt ist Shaggy dran. Feel the Rush.
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AT&T, AC/DC. Oing, damit ist die nächste Partygranate explodiert. Im Musikclub Party. Mit euren Musikwünschen. Gabi Kassler meldet sich. Hi Dörte. Ich möchte gern Masterboy, Feel the Heat of the Night hören. Ihr seid ein super Team. Macht weiter so. Mit 3 O. Viele Grüße, Gabi. Gabi, das macht uns eine Freude. Grüße zurück. Feel the

0: Wake me up. Wir sind doch noch wach, oder?
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0: Die besten Partys sind ja immer die, wo du dann vom Tanzen so erschöpft bist, dass du irgendwann auf dem Barhocker kletterst und erstmal den Herzschlag ein bisschen runterfahren musst. Oder du gehst nach draußen und deine glühend heißen Wangen kühlen so ein bisschen ab im Wind. Das liebe ich. Wenn du so viel tanzt, dass du wirklich gar nicht mehr kannst anschließend. Wie feiert ihr eure Partys oder wie habt ihr eure Partys gefeiert? Achim meldet sich und sagt, wir hatten in den 90ern eine Party in Freuzheim. André und ich waren DJs. Geile Party. Die Tanzfläche bebte. Ja, und dazu gehört dieser Song definitiv in euren Musikclub. Am Samstag, Right Said Fred, I'm Too Sexy.
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0: Soweit der ARD Musikclub Party. Immer samstags von 20 Uhr bis Mitternacht mit euren Musikwünschen. Danke, dass ihr dabei wart. Und im Netz geht's weiter.
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0: Jetzt Madness. Our House.

Gibt noch was Wichtiges von den Straßen. Vorsicht bitte auf der A5 Karlsruhe Richtung Basel zwischen Dreieck Weil am Rhein und Weil am Rhein Hüningen. Ein Pannenauto. Hier ist Linda Ronstadt.

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1: Um 0 Uhr mit Gabriela Kühne. US-Präsident Trump hat einen Führungswechsel in der Ukraine verlangt. Zudem forderte Trump ein Ende der Angriffe auf russische Ölraffinerien. Aus der Nachrichtenredaktion Ilka Staroste.
2: Der US-Präsident macht die Ukraine für den Anstieg des Dieselpreises verantwortlich. Das sorgt vor den Kongresswahlen am 3. November für erheblichen Ärger in der Bevölkerung. Trump hatte daher gestern verkündet, trotz bestehender Sanktionen Diesel aus Russland zu kaufen. Selenskyj hatte die Vereinbarung kritisiert und sie als Investition in die russische Kriegskasse bezeichnet. Deutschland hat seine Unterstützung für die Ukraine nochmal bekräftigt. Regierungssprecher Cornelius sagte, man arbeite gemeinsam mit den europäischen Partnern an weiteren Strafmaßnahmen gegen Russland.
1: In Mecklenburg-Vorpommern zeichnet sich eine rot-rot-grüne Regierungsbildung ab. SPD, Linke und Grüne haben beschlossen, am Montag Koalitionsverhandlungen aufzunehmen. SPD-Landeschefin und Ministerpräsidentin Schwesig, Linken-Landeschef Herbst und Grünen-Landeschefin Müller wollen die Gespräche führen. Vorangegangen waren zweiwöchige Sondierungen. Bei der Landtagswahl am 20. September war die AfD stärkste Kraft geworden. Mit 32 Sitzen hat sie aber keine Mehrheit im Schweriner Landtag. SPD, Grüne und Linke kommen gemeinsam auf 39 Sitze. Der Streit über den EU-Haushalt spitzt sich zu. Bundeskanzler Merz wies den Vorschlag der irischen Ratspräsidentschaft als inakzeptabel zurück. Der Plan sieht 1,6 Billionen Euro für die Jahre von 2028 bis 2034 vor. Das ist zwar deutlich weniger als von Brüssel vorgeschlagen, aber immer noch 30% höher als der laufende Haushalt umfasst. Merz forderte, der EU-Haushalt müsse für diejenigen bezahlbar sein, die die Finanzierungshauptlast tragen. Auch Schweden und die Niederlande lehnen den irischen Vorschlag ab. RB Leipzig hat im Bundesliga-Topspiel gegen Eintracht Frankfurt einen 6:0-Kantersieg gefeiert. Aus der Sportredaktion Florian Neuhaus.
3: Mann des Abends war der Leipziger Christoph Nkunku. Der Franzose schoss in der ersten Hälfte einen Hattrick. Leipzig springt in der Tabelle auf Rang 5, Frankfurt ist 13. Der FC Bayern kam in Augsburg nicht über ein 2:2 hinaus und kassierte dabei das schnellste Tor der Bundesliga-Geschichte. Nach 8,4 Sekunden traf Robin Fellhauer nach einem Patzer von Manuel Neuer. Außerdem gewann Leverkusen 4:3 in Mainz, Stuttgart mit 2:0 in Paderborn und Union Berlin mit 1:0 gegen Elversberg. Der HSV drehte bei der TSG Hoffenheim das Spiel und siegte last minute mit 3:2.
1: Das waren die Nachrichten. Das Wetter in Deutschland. Bewölkt an der Nordsee und den Alpen, Schauer, teils gewittrig, Tiefstwerte 11 bis 5 Grad. Am Tage örtlich etwas Regen, im Norden Gewitter. Es ist 0:03 Uhr.
4: Dankeschön fürs Nachrichtenupdate. Die ersten Worte zum neuen Tage. Heute ist Sonntag, der 11.10. und das sind die aktuellen Verkehrsinformationen zur Stunde. Es geht los mit den Falschfahrern noch einmal, obwohl die schon eine ganze Weile gelten. Wird also wahrscheinlich schon nicht mehr aktuell sein, aber sie sind noch nicht entwarnt. Deswegen müssen sie hier durchgesagt werden. Falschfahrer auf der A13 Richtung Dresden, Schönefelder Kreuz. Zwischen Großköris und Bestensee ist ein Falschfahrer gemeldet worden und ebenfalls auf der Autobahn 61 zwischen Kreuz Kerpen und Bettburg. So, dann schauen wir auf die Autobahn 1 zwischen Vechta und Kloppenburg. Wegen Brückenarbeiten ist hier gesperrt in beiden Richtungen. Ebenfalls in beiden Richtungen gesperrt die A1 zwischen Kreuz Hamburg-Ost und Dreieck Norderelbe. A5 Frankfurt Richtung Kassel zwischen Homburger Kreuz und Rastplatz Schäferborn ist wegen einer Nachtbaustelle nur ein Fahrstreifen frei, dadurch 2 Kilometer Stau. Die Autobahn 40 ist zwischen Mülheim-Winkhausen und Mülheim-Heißen in beiden Richtungen gesperrt. Und nochmal die Autobahn 40 Dortmund Richtung Essen zwischen Kreuz Bochum und Hamme. Die Autobahn 45 Dortmund Richtung Gießen ist zwischen Willensdorf und Heiger-Burbach wegen einer Nachtbaustelle bis 6 Uhr gesperrt und die Bundesstraße 454 ist zwischen der A49 Stadt Allendorf Nord und Beringstraße in Stadt Allendorf in beiden Richtungen gesperrt. Ach, ich dachte schon, zwischen der Beringstraße, also der Beringstraße, aber nein, die Beringstraße in Stadt Allendorf. Also hier in beiden Richtungen gesperrt. Das waren die Verkehrsmeldungen. Ihnen eine gute Fahrt. Bleiben Sie munter mit der richtigen Sendung im Radio.
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4: Arno Bauer ist hier in Magdeburg. Willkommen zu meiner 300. Hitnacht aus Magdeburg. Wie ich lese, Roland in Stuttgart hat's ausgerechnet. Und das all through the night.

Also Roland in Stuttgart ist unser zuverlässiger Mann der Statistikzahlen. Ja, ohne ihn wüsste ich gar nicht, dass es heute Nacht sozusagen ein kleines Jubiläum ist für mich. Auch, ja. Also erstmal ist es die 2110. ARD-Hitnacht, hat er mir geschrieben, die vom MDR für alle Hörerinnen und Hörer in ganz Deutschland als Gemeinschaftsprogramm ausgestrahlt wird. Seit Beginn 2021 war es ja. Davor hieß meine Nachtsendung allerdings MDR Musiknacht und MDR Dreiländernacht. Also da sind es dann insgesamt auch schon 3 Jahrzehnte noch. Nachtsendung. Ja, 3 Jahrzehnte Nachtsendung. Und bis heute macht's nachts mit Ihnen am meisten Spaß. Danke, Roland, für die Statistikführung. Ja, und er hat auch noch eben geschrieben, es ist meine, also deine 300. Hitnacht. Er hat ja deine natürlich geschrieben, 300. Hitnacht aus Magdeburg. Und insgesamt ist es deine 344. ARD-Hitnacht. Genau, dann also noch mit der einen Hitnacht aus Dresden und den anderen. Wie viel sind es dann? 43, genau, aus Erfurt mit dazu gerechnet. So, ja, schön. Und er hat noch weitergeschrieben, hier bei uns hat es kurz geregnet am Morgen, aber tagsüber war es teils sonnig, teils bewölkt und trocken bei 14 Grad und ein absolut schöner Herbsttag. Also damit auch noch zu dieser Statistik und toi, toi, toi, muss ich noch sagen, für den grippalen Effekt, dass der nämlich schnell weggeht und dass es durch die Naturspaziergänge, die jetzt anstehen, auch noch ein bisschen hilft bei der Unterstützung der Heilung. Dankeschön an Roland. In Stuttgart.

0: Liebesmusik. Das Love Theme aus Titanic. My Heart Will Go On. Ja, und wenn wir schon mal bei den herrlichen, langgezogenen, hohen Tönen sind. Ja, Welthundetag war gestern und hat einen Haken dran. Aber dafür schreibt jetzt Sandra und genauso auch ihr Heiko. Hallo, also unser Hund ist eine Katze. Sie ist noch bei uns im Wohnzimmer, aber muss gleich raus, da sie lieber in der Scheune schläft. Super Musik wieder in der Hitnacht. Viele Grüße von Sandra und Heiko. Hey, und ihr habt gar nicht erwähnt, wie eure Katze heißt. Das muss ich nachher noch nachliefern. Also, ganz liebe Grüße an euch.
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Hier ist die ARD-Hitnacht. Schon wieder muss ich unterbrechen wegen eines Falschfahrers. Der ist unterwegs auf der Autobahn 81 Stuttgart Richtung Singen. Zwischen Engen und Kreuz Hegau kommt ein Falschfahrer entgegen. Bitte ganz rechts fahren, nicht überholen. Auf der Autobahn 81 Stuttgart Richtung Singen zwischen Engen und Kreuz Hegau ist ein Falschfahrer unterwegs.

Also bei so schönen Musiken ist wirklich eine unsägliche Frechheit, muss ich mal sagen, uns zu ärgern durch kriminelles Fahrverhalten oder Verwirrtes. Ja, lassen wir jetzt mal mildernde Umstände gelten, ich weiß es ja nicht. Was ich weiß, sobald die Polizei in irgendeinem Bundesland eine Falschfahrermeldung ins Verkehrsinformationssystem eingibt, kommt ganz Deutschland dann in den zweifelhaften Genuss, diese Meldung sofort durch Unterbrechen der laufenden Musik zu hören. Das ist leider Pflicht und wird sich wohl nie ändern. Aber es dient der Sicherheit aller Autofahrer, deswegen auch nochmal die Wiederholung, so wie es Pflicht ist nach der Musik. Achtung bitte, Falschfahrer auf der Autobahn 81, Stuttgart Richtung Singen, zwischen Engen und Kreuz-Hegau ist ein Falschfahrer auf der Straße. Dafür gibt's aber jetzt auch die Entwarnung von der Autobahn 61. Koblenz, Mönchengladbach, kein Falschfahrer mehr. Zwischen Kreuzkerpen und Wettburg fahren alle wieder vernünftig und in die richtige Richtung.

0: Mit Fleetwood Mac arbeiten wir uns so langsam in Richtung halber Stunde vor. 0:29 Uhr ist es jetzt. Ja, schon ein bisschen aufgerundet. Und das ist bei uns jetzt die Zeit schon mal für eine frühe Verkehrsmeldung im Verkehrsservice der ARD-Hitnacht, nämlich nochmal eine aktualisierte Falschfahrermeldung von der Autobahn 81 und jetzt erweitert um B33 Stuttgart Richtung Koblenz zwischen Engen und Singen-Steißlingen. Ist der Falschfahrer jetzt unterwegs, bitte ganz rechts fahren, nicht überholen. Auf der Autobahn 81 B33 Stuttgart Richtung Konstanz zwischen Engen und Singen-Steißlingen ist ein Falschfahrer unterwegs. Vorsicht hier in beiden Richtungen und inzwischen gab es dann auch die Entwarnung von der Autobahn 13 Dresden Richtung Schönefelder Kreuz. Ja, kein Falschfahrer mehr dort. Zwischen Großköris und Bestensee fahren auch wieder alle richtig. Dann geht's weiter mit dem Blick auf die Autobahn 1 zwischen Vechta und Kloppenburg. Ist gesperrt in beiden Richtungen wegen Brückenarbeiten. Die A1 ist zwischen Kreuz Hamburg-Ost und Dreieck Norderelbe ebenfalls in beiden Richtungen gesperrt. A5 Frankfurt Richtung Kassel zwischen Bad Homburger Kreuz und Rastplatz Schäferborn ist wegen einer Baustelle nur ein Fahrstreifen frei, dadurch etwas Stau. Die A40 ist zwischen Mülheim-Winkhausen und Mülheim-Heißen in beiden Richtungen gesperrt. Das Wochenende über, dort wird ja das neue Brückenteil eingehoben. Die Autobahn 40 Dortmund Richtung Essen ist zwischen Kreuz Bochum und Hamme wegen Bauarbeiten gesperrt. Und die Autobahn 45 Dortmund Richtung Gießen ist zwischen Willensdorf und Heiger-Burbach wegen einer Nachtbaustelle bis 6 Uhr gesperrt. Ihnen unterwegs eine gute Fahrt. Bleiben Sie munter.
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0: Hanne Bauer ist hier in Magdeburg. Grüß Sie.

0: die Greg Keane Band in der ARD-Hitnacht, die sie gefahrlos durch die Nacht bringt, trotz Jeopardy. Und Uta und Jürgen haben sich gemeldet aus Norden Hamm, haben geschrieben, hallo Hanno, ganz liebe Grüße aus Bremen. Heute kommen wir vom Krimi-Dinner aus dem Ratskeller. Das war sehr interaktiv und lustig und außerdem auch noch lecker. Und nächstes Mal melde ich mich aus Churchill, Manitoba an der Hudson Bay. Eine tolle Nacht wünschen Uta und Jürgen aus Norden Hamm. Und ich bedanke mich ganz lieb für den Gruß und wünsche alles Gute zurück. Habt auch eine schöne Nacht.
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0: Und hoffentlich war beim Krimi-Dinner das Essen wenigstens nicht vergiftet.

0: Hier ist die ARD Hitnacht. Und manche können jetzt vom Frühling träumen. Ach, herrlich. Hi Hano steht hier, von Madeline geschrieben. Liebste 25 Grad Frühlingsgrüße aus Down Under. Der Winter ist vorbei. Mein Hund sind übrigens auch 3 Katzen. Bei Vollmond geht hier die Luzi ab. Zum Thema Statistik. Für uns seid ihr schon immer da, als extrem super fantastische Musikbegleitung durch den Tag, nicht durch die Nacht, denn bei uns in Australien sind wir natürlich der Welt voran. Ha. Und vor allem auch gut zu wissen, dass sich die Hitnacht-Familie über die ganze Welt verteilt. So unglaublich schön. Euch gehört unser Herz. Liebe Grüße an alle aus der Familie. Madeline, ich grüße ganz lieb zurück und ich muss ja mal sagen, gut, dass du Familie bist, ja? Ansonsten wären wir jetzt leidisch geworden, dass du jetzt schöne Frühlingsgefühle entwickeln kannst und die schöne Frühlingszeit vor dir hast und dort alles knospt und grünt.
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0: Es knospt so schön. 0:45 Uhr ist es in Deutschland.

0: Hier ist die ARD-Hitnacht. Und ja, manche ziehen sich jetzt erst ihre Blue Jeans an und dann geht's vielleicht nochmal raus in die Nachtfrische. Und alle, die noch frisch in der Nacht sind, hören die ARD-Hitnacht. So soll es doch sein. Am 11.10. Und das auch hier in Bayern zum Beispiel.
1: Ja, hallo.
0: Hallo.
1: Schön wieder, dass du heute am Mikro bist. Da ist wieder der Leo und Moni aus Unterhaching.
0: Hallo.
1: Im Bayerischen, Südbayerischen.
0: Ja, man hört es ein wenig, ja.
1: Ja, liebe Grüße wieder. Und wir sitzen gerade da in der Küche, hören die Nachtradio von dir und essen, sei nicht neidig, einen selber gemachten Apfelstrudel, der noch lauwarm ist. Affengeil. Äpfel vom Garten. Also vom Nachbarsgarten, aber nicht gestohlen. Die haben wir geschenkt gekriegt. Also sei nicht neidisch, schade, weil du so weit weg bist, sonst darfst du von uns was geschickt kriegen. Mach eine gute Sendung und bis bald wieder. Servus.
0: Ja, Dankeschön und Servus ebenfalls. Mensch, wo wir alles gehört werden. In Australien, in aller Welt, sogar in Bayern. Ganz liebe Grüße dorthin runter und ja, den Apfelstrudel, da hätte ich jetzt tatsächlich Lust drauf. Aber ich gönne ihn euch natürlich, mitten in der Nacht. Hat bestimmt keine Kalorie.

Nicole aus Köln hat geschrieben über das Kontaktformular, hat geschrieben, dass sie über die Frequenzen von WDR 4 hört und hat geschrieben, wie kann man denn telefonisch bei euch was erzählen? Das geht unter unserer Telefonnummer 0800 80 80 110, liebe Nicole. Bitte einfach den kurzen den Namen sagen, ja, am besten nur den Vornamen und woher angerufen wird, damit wir so ein bisschen einordnen können. Und dann gibt's eine Redezeit von, sage ich jetzt mal, maximal anderthalb Minuten, ja. Ich muss natürlich auch ein bisschen aufpassen, dass das Ganze nicht zu lang wird. Muss also manchmal auch ein bisschen kürzer schneiden noch das Ganze. Aber ich freue mich über irgendwelche positiven Erlebnisse. Leider aber keine Musikwünsche.

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1: Um 1 Uhr mit Gabriela Kühne. US-Präsident Trump hat einen Führungswechsel in der Ukraine verlangt. Zudem forderte Trump ein Ende der Angriffe auf russische Ölraffinerien. Aus der Nachrichtenredaktion Ilka Staroste.
2: Der US-Präsident macht die Ukraine für den Anstieg des Dieselpreises verantwortlich. Das sorgt vor den Kongresswahlen am 3. November für erheblichen Ärger in der Bevölkerung. Trump hatte daher gestern verkündet, trotz bestehender Sanktionen Diesel aus Russland zu kaufen. Selenskyj hatte die Vereinbarung kritisiert und sie als Investition in die russische Kriegskasse bezeichnet. Deutschland hat seine Unterstützung für die Ukraine nochmal bekräftigt. Regierungssprecher Cornelius sagte, man arbeite gemeinsam mit den europäischen Partnern an weiteren Strafmaßnahmen gegen Russland.
1: In Mecklenburg-Vorpommern zeichnet sich eine rot-rot-grüne Regierungsbildung ab. SPD, Linke und Grüne haben beschlossen, am Montag Koalitionsverhandlungen aufzunehmen. SPD-Landeschefin und Ministerpräsidentin Schwesig, Linken-Landeschef Herbst und Grünen-Landeschefin Müller wollen die Gespräche führen. Vorangegangen waren zweiwöchige Sondierungen. Bei der Landtagswahl am 20. September war die AfD stärkste Kraft geworden. Mit 32 Sitzen hat sie aber keine Mehrheit im Schweriner Landtag. SPD, Grüne und Linke kommen gemeinsam auf 39 Sitze. Bei einem erneuten Angriff auf den internationalen Flughafen der saudischen Hauptstadt Riad sind 12 Menschen getötet worden. Die Behörden melden außerdem mehr als 300 Verletzte. Einige schweben demnach in Lebensgefahr. Nach Angaben aus Diplomatenkreisen hatte die Houthi-Miliz im Jemen eine Rakete abgefeuert. Der Flugbetrieb wurde vorerst eingestellt. Bereits am Donnerstag wurde der Flughafen von Riad getroffen. Auch da gab es Tote. RB Leipzig hat im Bundesliga-Topspiel gegen Eintracht Frankfurt einen 6:0-Kantersieg gefeiert. Aus der Sportredaktion Florian Neuhaus.
3: Mann des Abends war der Leipziger Christophe Nkunku. Der Franzose schoss in der ersten Hälfte einen Hattrick. Leipzig springt in der Tabelle auf Rang 5, Frankfurt ist 13. Der FC Bayern kam in Augsburg nicht über ein 2:2 hinaus und kassierte dabei das schnellste Tor der Bundesliga-Geschichte. Nach 8,4 Sekunden traf Robin Fellhauer nach einem Patzer von Manuel Neuer. Außerdem gewann Leverkusen 4:3 in Mainz, Stuttgart mit 2:0 in Paderborn und Union Berlin mit 1:0 gegen Elversberg. Der HSV drehte bei der TSG Hoffenheim das Spiel und siegte Last Minute mit 3:2.
1: Das waren die Nachrichten. Das Wetter in Deutschland. Bewölkt an der Nordsee und den Alpen, Schauer, teils gewittrig, Tiefstwerte 11 bis 5 Grad. Am Tage örtlich etwas Regen, im Norden Gewitter möglich, später freundlicher. Maximal 9 Grad im bayerischen Vogtland bis 17 Grad am Oberrhein. Es ist 1:03 Uhr.
4: Dankeschön für das 3-Minuten-Nachrichten-Update. Von mir jetzt der Blick auf die Straßen im Lande. Hier ist der Verkehrsservice der ARD-Hitnacht. A1 ist zwischen Vechta und Kloppenburg in beiden Richtungen gesperrt. Ebenfalls zwischen Kreuz Hamburg-Ost und Dreieck Norderelbe. Dann A5 Frankfurt Richtung Kassel. Zwischen Bad Homburger Kreuz und Rastplatz Schäferborn ist wegen einer Baustelle nur ein Fahrstreifen frei, dadurch etwas Stau. Die A40 ist zwischen Mülheim-Winkhausen und Mülheim-Heißen in beiden Richtungen gesperrt und Dortmund Richtung Essen nochmal zwischen Kreuz Bochum und Hamme. Die A45 Dortmund Richtung Gießen ist zwischen Willensdorf, Haiger, Burbach wegen einer Nachtbaustelle heute Nacht bis 6 Uhr gesperrt. Das waren unsere Verkehrsmeldungen. Ihnen eine muntere Fahrt durch die Nacht.
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4: Mit Hanne Bauer in Magdeburg und bei uns gibt es jetzt ein paar Träume. Mit Gabrielle Dreams.

Ganz entspannte Musik hier mit Lobo. I love you to want me. 1.11 Uhr ist es. Hier läuft die Nachtschicht im Radio am 11.10. Und das hier ist Cliff Richard, Some People.

Mit Dreams von Gabrielle ging es in diese zweite Stunde des Tages hinein. Und jetzt, nur zwei Lieder später, fordert uns Amy McDonald schon auf. Dream on. Also bitte weiter träumen. Ich denke, ich soll sie munter halten.

Jonas hat sich vorhin gemeldet, schon, ja, so ein bisschen ist es schon her, also schon fast ein Stündchen, ja, dass sie gerade vom Heimspiel des ersten FC Nürnberg heimfahren und dass sie mit der Musik und der Sendung insgesamt sehr viel Spaß haben. Und sie haben PS, unser Fahrer ist ein Gimbal. Wer ist denn ein Gimbal? Okay. Habe ich auch noch nicht gehört. Muss ich mal nachschlagen. Also ganz liebe Grüße, falls ihr noch nicht angekommen seid, dann noch eine gute Fahrt unterwegs.

0: Fraser. Ship of Fools, das Narrenschiff kreuzt mal wieder durch die Nacht und Hanno Bauer ist am Steuer. Schön so, oder? 1:30 ist es, hier ist Zeit für den Verkehrsservice in der ARD-Hitnacht. Die Autobahn 1 ist zwischen Vechta und Kloppenburg wegen Brückenarbeiten in beiden Richtungen gesperrt. Die Autobahn 1 dann nochmal zwischen Kreuz Hamburg-Ost und Dreieck Norderelbe ebenfalls gesperrt. Hier läuft Bauarbeiten. Die Autobahn 40 ist zwischen Mülheim-Winkhausen und Mülheim-Heißen in beiden Richtungen gesperrt. Dort wird ein neues Brückenteil eingehoben und Zahnärzte wissen, wie lange das manchmal dauern kann. Die Autobahn 40 Dortmund Richtung Essen ist zwischen Kreuz Bochum und Hamme wegen Bauarbeiten gesperrt. Das ganze Wochenende Ende über und dann noch die Autobahn 45 Dortmund Richtung Gießen. Hier ist zwischen Willensdorf und Heiger-Burbach wegen einer Nachtbaustelle gesperrt. Das waren die Verkehrsmeldungen. Ihnen unterwegs eine muntere und gut gelaunte Fahrt durch die Nacht.
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0: Hanne Bauer hier in Magdeburg. Wir zaubern die Hits in die Nacht. Und das mit einem ordentlichen Abracadabra. Und wir schwingen hier sogar den Zauberstab. Hören Sie?

Manu, der Regler zu schnell hochgeschnipst hier. Jetzt sollte es doch losgehen. As long as you love me, die Backstreet Boys hier in der ARD-Hitnacht. Und as long as you love me, so ein passendes Stichwort für die E-Mail, die reingekommen ist von unserer Rettungshubschrauberpilotin Daniela, die geschrieben hat: Hallo lieber Hanno, ich sitze hier noch in meiner Dienstunterkunft in München bei einem heißen Tee und lausche genüsslich den Klängen, die du in deiner 300. Sendung in dieser Nacht aus Magdeburg präsentieren wirst. Und später geht es für eine Freiwoche heim ins Rheinland. Ah, okay. Kleine Urlaubswoche ist in Sicht. Sehr schön. Ich freue mich für dich. Diese Geschichte möchte ich aber noch erzählen. Heute hatten wir eine 9-jährige Patientin, die nach einem Sportunfall dringend in die

liebste Rettungsheli-Pilotin, das lässt jetzt nicht nur bei deinen Neunjährigen nochmal die Sonne im Herzen scheinen, sondern bei uns allen, die wir die Sendung hören. Und das mit Musik von Rosenstolz. Gib mir Sonne. Hast du wunderbar gemacht. Und ich hoffe, dass du auch bald wieder ein neues Glücksschweinchen für dich hast, was dann in der Kati mitfliegen kann auf deinen Einsätzen.

Gib mir Sonne. Lied für die 9-jährige Patientin mit ihrer Sportverletzung und für alle, die heute Nacht am Radio sind, weil es ihnen vielleicht nicht so gut geht und sie im Radio, in unseren Musiken und auch durch den Zusammenhalt in der Radiofamilie ein wenig Trost und auch mal was zum Schmunzeln finden. Hier ist die ARD-Hitnacht. Jetzt mit den Bangles.

Die Bengals und die Beatles im Doppelpack hier bei uns. Ja, beide mit B auf jeden Fall. Und wir machen weiter mit einem mit B, mit David Bowie, nämlich This is not America in der ARD-Hitnacht. 1:50 Uhr wird es 10 Minuten vor 2.

Hier ist die Nacktsendung für ganz Deutschland. Nein, die Nachtsendung für ganz Deutschland. Und jetzt geht's nicht gemeinsam ins Rote Hotel, sondern noch mit Chris Isaak ins Blaue Hotel. Blue Hotel nämlich vor den 2 Uhr Nachrichten.

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1: Um 2 Uhr mit Gabriela Kühne. US-Präsident Trump hat die Ablösung des ukrainischen Präsidenten Selenskyj gefordert. Russland begrüßte die Äußerungen Trumps als ikonisch und historisch. Aus Washington, Anne Schneider.
2: Ich denke, es ist Zeit, dass die Ukraine einen neuen Präsidenten bekommt, sagte Trump. Das Land brauche einen Staatschef, der verhandlungsbereit sei. Selenskyj hätte den Krieg mit Russland schon mehrfach beenden können, habe dies aber nicht getan. Die Äußerungen fielen einen Tag nach Trumps umstrittenem Dieselabkommen mit Russland. Aus Kiew kam daraufhin heftige Kritik, der Deal spiele Moskau wirtschaftlich in die Hände und untergrabe die Sanktionen des Westens. Trump hielt dagegen und machte die Ukraine mitverantwortlich für die angespannte Lage auf dem weltweiten Dieselmarkt.
1: In Mecklenburg-Vorpommern zeichnet sich eine rot-rot-grüne Regierungsbildung ab. SPD, Linke und Grüne haben beschlossen, am Montag Koalitionsverhandlungen aufzunehmen. SPD-Landeschefin und Ministerpräsidentin Schwesig, Linken-Landeschef Herbst und Grünen-Landeschefin Müller wollen die Gespräche führen. Vorangegangen waren 2-wöchige Sondierungen. Bei der Landtagswahl am 20. September war die AfD stärkste Kraft geworden. Mit 32 Sitzen hat sie aber keine Mehrheit im Schweriner Landtag. SPD, Grüne und Linke kommen gemeinsam auf 39 Sitze. Der frühere CSU-Chef Seehofer kritisiert Bundeskanzler Merz. Seehofer sagte der Bild am Sonntag, durch den Bruch von Wahlversprechen sei für Merz ein massiver Glaubwürdigkeitsverlust entstanden. Die Union habe als Sofortprogramm eine Senkung der Stromsteuer versprochen. Zu der sei es aber nicht gekommen. Merz' Kritik, wonach die Deutschen zu wenig arbeiten und zu viel krank feiern würden, verletze die Menschen und gehe völlig an der Realität vorbei. Die CDU-Spitze trifft sich heute und morgen zu einer Klausurtagung. Dort soll über den künftigen Parteikurs gesprochen werden. RB Leipzig hat im Bundesliga-Topspiel gegen Eintracht Frankfurt einen 6:0-Kantersieg gefeiert. Aus der Sportredaktion Florian Neuhaus.
3: Mann des Abends war der Leipziger Christophe Nkunku. Der Franzose schoss in der ersten Hälfte einen Hattrick. Leipzig springt in der Tabelle auf Rang 5, Frankfurt ist 13. Der FC Bayern kam in Augsburg nicht über ein 2:2 hinaus und kassierte dabei das schnellste Tor der Bundesliga-Geschichte. Nach 8,4 Sekunden traf Robin Fellhauer nach einem Patzer von Manuel Neuer. Außerdem gewann Leverkusen 4:3 in Mainz, Stuttgart mit 2:0 in Paderborn und Union Berlin mit 1:0 gegen Elversberg. Der HSV drehte bei der TSG Hoffenheim das Spiel und siegte last minute mit 3:2.
1: Das waren die Nachrichten. Das Wetter in Deutschland. Bewölkt an der Nordsee und den Alpen Schauer, teils gewittrig, Tiefstwerte 11 bis 5 Grad. Am Tage örtlich etwas Regen. Die Zeit ist es 2:03 Uhr.
4: Schönen Dank für die aktuellen Nachrichten. Von mir jetzt noch die aktuellen Verkehrsnachrichten hinterher. Hier ist der Verkehrsservice der ARD Hitnacht. Wir fangen an wieder auf der Autobahn 1. Zwischen Vechta und Kloppenburg ist wegen Brückenarbeiten in beiden Richtungen gesperrt. Und die A1 nochmal zwischen Kreuz Hamburg-Ost und Dreieck Norderelbe beiderseits. A7 Kassel Richtung Hannover. Hier ist zwischen Lutherberg und Hedemünden wegen Reinigungsarbeiten jetzt gesperrt. Die Autobahn 40 ist zwischen Mülheim-Winkhausen und Mülheim-Heißen in beiden Richtungen gesperrt. Und A40 Dortmund Richtung Essen, hier ist zwischen Kreuz Bochum und Hamme wegen Bauarbeiten gesperrt. Eine Meldung noch von der Autobahn 45 Dortmund Richtung Gießen, hier ist zwischen Willensdorf und Heiger-Burbach wegen einer Nachtbaustelle heute Nacht bis 6 Uhr gesperrt. Das waren die Verkehrsmeldungen, gute Fahrt für Sie.
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4: Mit Hanno Bauer in Magdeburg, ich wünsche einen schönen Sonntag.